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Salat, Bohnen und alle Frucht können sich in dieser Zeit behaupten. 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

0: Gianni-Balli,
1: guten Morgen.
0: Guten Morgen.
1: Und wie? Wie geht's, Gianni-Balli?
0: Mir geht's gut. Ich hatte schon schlimmere Morgen. Morganas.
1: Ihr hört Ken Hass vor Scrambled Eggs im Rahmen von Scrambled Eggs heute mit Sali und
0: Tom.
1: Genau, so heiße ich.
0: Der kleine Strolch.
1: Ja, so oft heißt es so, der kleine Strolch. Ach, Charlie. Ja, also für die Leute, die sich für Fußball interessieren und für die, die sich nicht interessieren.
0: Holland ist im Elfmeterschießen gescheitert.
1: Genau, Holland ist im Elfmeter, die Niederlande, ganz korrekt, ja, sonst gibt es ja Anrufe. Deutschland ist ausgeschieden. Überraschend doch irgendwie, oder?
0: Jein, würde ich mal sagen. Es hat sich so ein bisschen, ausgeschieden. Letztlich, ja, dann verdient, muss ich sagen. Also auch wenn Elfmeterschießen. Fragt mich natürlich, was hätte ein Baumann gehalten? Das wäre natürlich ein Boss-Move gewesen, wenn er zum Elfmeterschießen den Baumann eingewechselt
1: das
0: hätte.
1: Das wäre witzig, ja.
0: Aber gut. Ist so, wie es ist. Ich hatte hier, wie gesagt, dann, ich hatte hier Sendungen nach dem Brexit, nach irgendwelchen Terroranschlägen. Ich glaube, als der Zweite Weltkrieg, der Erste ausgebrochen ist, habe ich hier auch gesessen. Mhm. Ja, also gibt Schlimmeres, was passieren kann.
1: Ich habe eine Sendung im Giftschrank. Das habe ich, glaube ich, schon mal on air erzählt. Da geht's um Flugzeuge und Flugzeuge können ja auch so.
0: Oh, okay.
1: Und
0: ja,
1: ich
0: ja.
1: traue mich nicht, am besten wäre es, wenn wieder irgendein Vulkan ausbricht und der weltweite Flugverkehr zum Erliegen käme.
0: Ey, auf Jalla Jökül.
1: Jetzt habe ich so einen Schiss, dass ich samstagsabends eine Sendung über Flugzeuge mache.
0: Okay.
1: Und dann bis zur Wiederholung am Montag irgendeine Flugzeugkatastrophe stattfindet und ich die Sendung dann nicht mehr stoppen kann und das total hämisch oder was weiß ich wirkt. Deshalb traue ich meine fertige Flugzeugsendung.
0: Ich habe eine Sendung über Musiker, die bei Flugzeugen tödlich verunglückt sind. Also,
1: die hast du schon gemacht oder die?
0: Nee, die habe ich auch im Kopf. Leaving on a Jet Plane heißt die. Da gibt es zum Beispiel auch eine schöne Version von John Denver, der ja on a Jet Plane uns verlassen hat. Zum Beispiel.
1: Vielleicht sollten wir uns.
0: Weiß, war glaube ich sogar eine Propellermaschine. Ich bin mir gar nicht sicher.
1: Vielleicht sollten wir uns zusammentun. Also meine Sendung sollte heißen Runterkommen Sie alle. Das ist naheliegend. Aber ich traue mich nicht. Aber vielleicht eines Tages können wir, wenn es hier zu Ende geht, können wir doch, dann machen wir eine dreistündige Sendung über das Fliegen. Oh Mann. Ich bin abgebogen falsch. Wir waren eigentlich beim anderen Thema noch.
0: Wir waren bei Fußball, glaube ich.
1: Ach so,
0: noch.
1: Genau.
0: Das wird uns wahrscheinlich schon ein bisschen begleiten.
1: Runterkommen sie alle.
0: Ja, kann man so sagen.
1: Ich würde so gerne, die habe ich schon erzählt. Es gibt in den Tipprunden ja immer ein, man tippt die Spiele und man tippt davor die Bonusfragen.
0: Mhm.
1: Und ich habe bei den Bonusfragen ein bisschen zu gewagt alles. Also da geht's drum, wer gewinnt die Gruppe. Und da lag ich bestimmt, viermal war ich zu frech. Also meine Japaner, die ich so, mein kleiner Geheimtipp.
0: Mit wem waren die denn in der Gruppe? Die haben ja auch nicht schlecht gespielt, aber...
1: Die waren mit den Niederländern in einer Gruppe.
0: Ah, okay.
1: Und
0: sind ja jetzt beide raus.
1: Genau.
0: Wer ist in der Gruppendritter? Vielleicht schafft der es ins Finale dann.
1: Das wäre witzig. Nee, aber was ich so bemerkenswert finde und was die HörerInnen da draußen wissen sollten, ist, dass ich trotzdem ich mache in zwei Tippspielen mit und obwohl ich allein durch die Bonusfragen im Moment 8 Punkte zurückliege, durch meine Tippkraft führe ich in der einen und bei den anderen, da tippen über 200 mit, bin ich Vierter oder so. Also es ist, man merkt schon, dass ich damit Teile meines Lebens unterhalte.
0: Du bist so ein Socializer, dass du 200 Leute kennst.
1: Nee, das ist von von so einer größeren Organisation. Da. Ich habe mal, da habe ich für eine Firma gearbeitet, habe eigentlich Grafik für die gemacht. Und dann hieß es, richten Sie bitte auch ein Tippspiel für mich ein. Und dann habe ich unglücklicherweise den zweiten Platz gemacht. Und dann hat mich die Marketingchefin hat dann gesagt, na sorry, das Herr Fassu, aber das können wir nicht machen. Und dann habe ich stattdessen...
0: Ging es da um Geld oder was?
1: Nee, es ging um Produkte dieser Firma. Das war so eine relativ große Elektrofirma und ich habe keine Ahnung. Ich habe
0: drei Meter auf zwei Meter Flachbildschirm gewonnen.
1: Nee, ich habe so wie so Steuersoftware oder so irgendwas habe ich gewonnen im Wert von 300 Euro. Und ich wurde dann abgespeist, ich konnte ja keinen Protest einlegen, dass ich so englische Weingummi, original englische Weingummi, habe ich geschenkt bekommen.
0: Wo habe ich neulich Fasermint im Supermarktregal gesehen?
1: Ich weiß nicht mal, was das ist.
0: Das sind so Pfefferminz-Bonbons mit Schokolade umhüllt und so einem flüssigen Pfefferminzkern.
1: Ah, das habe ich, ja, ist lange her, aber...
0: Die
1: ja.
0: gab es früher, hat mir meine Schwester die immer aus Irland mitgebracht oder die gab es irgendwie am Flughafen. Jetzt habe ich die irgendwo im Supermarktregal gesehen, die waren in so Silberpapier oder so auf Silberfolie und die habe ich früher immer zerschnitten und habe die dann bei einem Lied, wenn wir das gespielt haben, habe ich dann diese Schnipsel praktisch ins Publikum geworfen auf der Bühne.
1: Ach so, mit eurer Band, ich dachte...
0: Ja, und ich weiß nicht, Alex Bardorf war immer total genervt, wenn ich das gemacht habe, weil du dann jahrelang im Dreikönigskeller überall diese... Ich hatte mir meine Wohnung verliehen für eine Party und da kam auch eine, wird auch eine Konfetti-Bombe gezündet. Und da habe ich dann 15 Jahre später beim Auszug noch aus irgendwelchen Ritzen das Konfetti gekratzt.
1: Mir ist aber zu dem Silberpapier eingefallen, doch irgendwie, da war ich relativ klein und mir wurde so ein Bonbon angeboten, das war bei einem Handschuhfach im Sommer. Und das ist hängen geblieben irgendwie, dass ich da
0: im wahrsten Sinne des Wortes wahrscheinlich.
1: Dass ich da diese Pfefferminzlava im Mund hatte, da war irgendwas. Liebe Anruferin, ich glaube, es war ein Anrufer.
0: Das war bestimmt die Katrin.
1: Nee, glaube ich nicht. Ich glaube, es war Patrick, glaube ich.
0: Ja, okay.
1: Und ich würde vorschlagen, wir machen erstmal die Motown-Eröffnung und dann sehen wir mal weiter.
0: Ja, alles klar.
1: Ihr hört, habe ich glaube ich schon gesagt, kein Hass vor Scrambled Eggs im Rahmen von Scrambled Eggs mit Sally und Tom.
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0: 7:11.
1: Was für ein schönes Lied.
0: Darauf wollte ich gerade hinaus. Das hast du wirklich mit deinem Dekret so punktgenau getroffen. Mhm. Ich sitze also, immer noch da.
1: Macht Ausscheiden Spaß, ja, oder?
0: Also, dann ist alles wieder gut, wenn man so ein Lied hat.
1: Ja.
0: Auch wenn es per Dekret sehr streng festgelegt wurde.
1: Naja, manchmal muss man auch streng sein, finde ich.
0: Okay. Aber mich würde interessieren, wie empfindest du das jetzt? Ich finde es wirklich schade, weil ich weiß jetzt gar nicht, zu wem ich halten soll. Eigentlich ist es bei mir so eine negative Sache. Es gibt ein paar Mannschaften, auf die ich keinen Bock habe. Ich sag's frei raus. Ich hoffe, dass es Brasilien irgendwie erwischt. Aber das ist, glaube ich, im nächsten Spiel so gut wie unmöglich. Und ich glaube aber wiederum, ich bin nicht so, also es trifft mich jetzt nicht wie ein Hammer, das doch ja eher überraschende Ausscheiden der Deutschen, weil ich die ganze Zeit, seit Monaten weiß man ja schon, sie treffen, wenn sie die Gruppe gewinnen und Frankreich die Gruppe gewinnt, treffen sie auf Frankreich im Achtelfinale. Und Frankreich halte ich für so stark, dass die WM sowieso am Samstag
1: ja,
0: zu Ende gewesen
1: wäre. Ja, ich glaube, Deutschland ist ein 7:1 oder ein 1:7 erspart geblieben, ja, mit diesem vorzeitigen Ausscheiden.
0: Ich glaube, die hätten mit der offenen, die offene rechte Seite, hört sich auch nicht gesund an.
1: Nee.
0: Boah, wäre das eine Abreibung gewesen.
1: Ja, wer weiß. Also, aber ich muss sagen, relativ emotionslos. Es gibt etliche Spieler, die ich mag in der Mannschaft. Es gibt aber auch ein paar, wo ich sage, naja, okay. Ich muss feststellen, dass ich tatsächlich, obwohl ich den am Anfang eigentlich ganz gut fand, den Trainer nicht mag.
0: Ja, ich fand
1: den. Oder ich sag mal, der hat dann irgendwann, weiß ich auch nicht, was mich so ein bisschen ärgert, dass jetzt diese Doppelpass-Polemiker sagen können, wieder, sie haben es schon immer gewusst, dann weiß der Teufel was und so weiter und so fort. Aber gut, so.
0: Das muss man ausklären.
1: So ist es halt. Ja. Also, ich bin natürlich für Frankreich. Ich fände es schön, wenn eine afrikanische Mannschaft weit käme.
0: Ich hatte
1: ja auch die Elfenbeinküste als Gruppensieger getippt und hab die auch im Halbfinale. Und ansonsten waren jetzt bisher wenige Spiele, wo diejenigen, die dann gewonnen haben, unverdient gewonnen haben. Also es waren bisher jetzt immer Spiele, zumindest die ich gesehen habe, wo ich dachte, okay, selbst die Japaner, so erfrischend, wie sie irgendwie gespielt haben, die Gruppenphase, gestern gegen Brasilien, konnten sie froh sein, dass sie so lange noch im Spiel waren irgendwie. Ne? Mhm. Natürlich dann bitter in der Nachspielzeit dann das 2:1 zu kriegen, aber ja, also weiß nicht, also ich hatte ja eigentlich auch zur letzten WM schon durch, weil die ja dann irgendwie auch im Winter war und die
0: ganzen Umstände. Ach, das war Katar.
1: Genau, und Russland ja eigentlich auch schon. Also mir hat sich so ein bisschen der Spaß an Fußballweltmeisterschaften sowieso verflüchtigt. Auch wenn ich ein bisschen überrascht war, dass ich doch mehr Bock drauf hatte, als ich gedacht habe.
0: Kam bei mir auch.
1: Ja, aber auf der anderen Seite, hängt das auch nicht davon ab, ob Deutschland spielt oder nicht, muss ich sagen. Ich fände das sehr elegant, wenn die Elfenbeinküste Norwegen den Geheimfavoriten heute abfiedeln würde, nachdem die ja irgendwie praktisch so auf Halde gespielt haben, dass sie sagen, okay, wir schenken das Spiel gegen Frankreich her, auch wenn das ja vom Ergebnis erstmal nicht so war. Wenn sie jetzt vorbei wären, die WM, wird mir auch nichts fehlen, ne? Aber
0: doch, mir irgendwie schon.
1: Ich bin halt auch nicht so ein guter Tipper wie du, also insofern.
0: Ja, gut, du musst doch nicht davon leben, du hast ja einen richtigen Job. Also für mich kommt es schon drauf an, aber jetzt sieht's sehr gut aus, weil viele doch auf Deutschland als Weltmeister und Torschützenkönige gegangen sind. In der einen Runde, in der ich tippe.
1: Wer sollen das sein? Gut, Harvard vielleicht hätte es.
0: Ja.
1: hätte es sein ja, können.
0: Mit Undorf. Ich muss was, jetzt kann ich sagen.
1: Ah, jetzt aber.
0: Du bist ja auch ein kleiner Undorf-Fan. Mhm.
1: Fan ist vielleicht übertrieben. Ich mag den, mag den gerne.
0: Ich habe den in anderen Formaten gesehen, so YouTube-Formate zum Beispiel. Da gibt's ein Format, das heißt, wer ist der Profi? Das sind zum Teil so Typen, die spielen dann mit Maske und die müssen Torschuss machen, Dribbling und so weiter. Und dann sitzen da so am Rand Experten und die sagen, die stellen ihnen dann so Fragen. Ja, wie, wo spielst du? Und dann sagt er, ja, ich bin im Moment bei Freiburg 3. Okay, wie heißt denn der Masseur? Und dann werden die so, ist das wirklich, also sie sagen, sie seien Profi. Und Undorf war in diesem Format, habe ich den, das war so gestückelt. Ich habe das nicht also ganz gesehen, sondern immer nur so Ausschnitte, wenn er Leute beurteilt hat. War das ein arroganter, unangenehmer Typ?
1: Echt?
0: Wirklich.
1: Ach.
0: Und das hat mich ein bisschen beeinflusst. Wer ist hier der Profi, hat mich beeinflusst in der Sicht auf Undorf. Natürlich sind so ein paar Sachen, finde ich, an ihm auch irgendwie cool. Aber da ist auch viel, Maske dabei, finde ich, wenn er so sagt.
1: Das finde ich gerade nicht, dass da viel Maske ist bei
0: dem. Nee, da wird dann gefragt, und sind Sie aufgeregt jetzt vor Ihrem ersten Spiel? Aufgeregt? Nö, bin nie aufgeregt. So. Und das nehme ich ihm dann nicht so richtig ab. Naja, aber so, schon okay. Und ich hätte ihm das auch gegönnt, dass er da erfolgreich ist, aber gestern zum Beispiel der von Anfang an, das war ja auch gar nichts. Also ich habe gar keine Aktion von ihm gesehen. Das war schade.
1: Ich fand das erstaunlich, dass dann irgendwie Goretzka wegen seiner Kopfballstärke eingewechselt wurde irgendwie. Ne? Fand ich auch erstaunlich. Also waren so einige Sachen, die ich nicht so ganz verstanden habe. Aber so what?
0: Also es gibt Dinge, die haben mir den Abschied jetzt erleichtert.
1: Ja.
0: Wenn du dann Mittelfeld mit Goretzka und Kimmich hast, das ist ja genau das, was ich letzte Woche gesagt habe. Da macht mir Fußball keinen Spaß, weil dann möchte ich Carsten Ramelow wieder da haben und Jens Nowotny. Ganz schlimm, ganz schlimm.
1: Aber vor dem ersten Spiel aufgeregt sein, ich bin jetzt ein bisschen aufgeregt wegen der mittleren Motown-Eröffnung.
0: Oh Gott, sehr gut.
1: Weil eines der schönsten Lieder
0: der Welt
1: überhaupt.
0: Ja. Hoffentlich lief das noch nicht, wenn es eine Motoreröffnung ist.
1: Nee, wahrscheinlich noch nicht. Es ist von den Supremes, ich glaube, damals noch Supremes, noch nicht die Diana Ross and the Supremes.
0: Dann wäre es ja auch keine Motoreröffnung mehr, weil die ist doch weggegangen dann von Motown.
1: Nee, aber nicht mit der mit irgendwann ja, aber die Solo-Karriere war ja Barry Gordy protegiert. Also sie war ja der erklärte Darling von, also ja, die ersten Solo-Sachen sind alle auf Motown gewesen. Die ist dann irgendwann, glaube ich, zu Capitol gegangen.
0: Ich glaube auch, ja.
1: Wo sie ja zum Beispiel auch dann diesen Bee Gees-Song gemacht hat.
0: Mhm.
1: Eines der schönen, also wir haben einige sehr, sehr schöne, aber das ist eines der allerschönsten überhaupt. Everything wow. is good about you auf Radio X heute um 7.20 Uhr. Bye.
0: Habe ich zu lang verzögert? Scheiße.

0: das auch so ein Stück, von dem es Versionen gibt, wo, also, das ist ja der klassische Motown-Fade, wo der Fade ein bisschen später gemacht wird und dann noch lauter tolle Sachen passieren. Also ich würde gerne mal.
1: Die
0: ich bin neulich mal gefragt worden, was noch so auf meine Bucketlist ist, auf dem die paar Jahre, die mir vielleicht noch bleiben.
1: Oh, und dann,
0: Dann ist mir eigentlich nichts eingefallen, aber jetzt sage ich, ich würde gerne mal in die Motown-Archive und würde mir praktisch immer nur die, was passiert noch auf den, was ist da noch drauf? Was ist, wo sind noch, passiert noch eine Minute irgendein toller Scheiß irgendwie? Das würde ich. Und dann einfach nur die letzten, die verlorenen Minuten mal kompilieren irgendwie, die noch irgendwo schlummern in irgendwelchen Tresoren.
1: Ja. Ich habe eben aber auch über das Stück nachgedacht, dass das Diana Ross sehr gelegen kommt, weil das spielt sich ja auf so einer mittleren Tonlage ab.
0: Ja.
1: Und ich glaube, Songs mit Diana Ross Beteiligung, die sich auf diesen mittleren und die sie nicht zu sehr in die Höhe locken, das sind immer die besseren Stücke.
0: Man sagt ja, dass
1: Diana Ross
0: die schlechteste Sängerin von den Supremes war, aber ich mag Diana Ross total gerne.
1: Ich
0: mag ihre Stimme. Ich finde auch diese bekiffte Version von Ain't No Mountain High Enough, diese ruhige Version von ihr, wenn sie da anfängt zu reden eigentlich, ja, so, das fängt ja irgendwie gesprochen an und denkst tief total drauf irgendwie. Und sie lebt ja noch, also ich mag die sehr gerne und ich habe auch mal geweint auf dem Diana Ross Konzert irgendwie. Ich war in der Festhalle und bin ich angereist aus Dortmund, da ist mir irgendwie vor Butzbach ist mein
1: Hast du damals in Dortmund gewohnt oder
0: wie? Nee, wir haben jemanden besucht und auf dem Rückweg ist mein VW Käfer auf der Autobahn bei Butzbach ist kaputt gegangen mit Motorschaden. Und da musstest du ja noch irgendwie ohne das war in den 80ern. Oder hat mich ein Freund dann abgeholt da, also das hat alles ewig gedauert. Ich hatte Karten für Diana Ross mit meinen Eltern und Geschwistern waren wir da und dann kam ich dann zu spät dann dahin und dann habe ich den Platz gesucht und stand irgendwo im Gang und dann hat sie, war Marvin Gaye auch erst gestorben und dann hat sie Missing You gespielt für Marvin Gaye und dann stand ich da in diesem Gang und habe geweint, also weil es irgendwie so, ich war so angefasst, weil mein Auto kaputt, alles total total unter Stress, irgendwas so gerade noch dahin geschafft.
1: Und Auto dann, kaputt und Marvin Gaye tot.
0: Aber nicht, er ist nicht mit meinem Auto gefahren. Ich habe ihn auch nicht überfahren, es war ja ganz anders, aber war dann irgendwie so, ich dachte, okay, das war mir alles zu viel.
1: Für die Leute, die nicht drin sind in dem Thema, Marvin Gaye wurde einen Tag vor seinem Geburtstag von seinem eigenen Vater erschossen, der damals davon kam, weil er gesagt hat...
0: Das war Notwehr.
1: Dass er einen Hirntumor hat und er sich nicht erinnern könnte.
0: Ach ja, das weiß ich gar nicht.
1: Ja, da war irgend so eine Story, gelbe Seiten von Motown. Was ich mich frage, Patrick, du hast doch vorhin angerufen, ruf doch jetzt mal bitte an. Ich möchte schon wissen, was vorhin um 7:07 dir auf der Seele brannte. Für alle anderen, ihr könnt natürlich auch anrufen, wenn es sein muss, im Notfall 069-297-112.
0: Ich suche eine Meldung, die ich gestern gesehen habe, wo ich dachte, ist es irgendwie noch April oder ist das irgendwie ein Scherz? Es gibt irgendwo in irgendeiner hessischen Gemeinde oder sogar Hessen hat irgendeine eine Verwaltungs-KI.
1: Okay.
0: Für Vereinfachung, Digitalisierung von irgendwelchen Antragsprozessen.
1: Warte mal gerade, ich habe einen Patrick jetzt drauf,
0: Satz mir jetzt, wie die heißt, der spricht das zu Ende jetzt.
1: Guten Morgen. Hallo?
0: Hallo? Du bist nach Frankie, oder?
1: Frankie, bist du das oder Patrick, spielst du uns einen Streich? Hallo, wir können dich hören.
2: Guten Morgen, ich bin ein Honk. Ich bin noch ein Honk.

0: gesagt, hab nichts zum Stören.
1: Okay, ach schade auch. Patrick,
0: ich kann einen Witz erzählen, aber...
1: Nee. Das
0: Fußball, ein Fußballwitz.
2: Naja, aber ich stelle dir jetzt eine Frage, Patrick.
1: Ach ja, du lieber Himmel.
2: Hessen startet ein KI-Programm als Behördentool. Und weißt du, wie das heißt?
0: Nee.
2: Das heißt...
0: Wahrscheinlich so wie Elster für die Steuer. Muss
2: ich jetzt. Weißt du, wie das heißt? Das heißt...
0: Nee.
2: Ei Gude. AI Gude.
1: Okay, was macht man? Was macht man über dieses Tool dann? Oder hast du das eben schon gesagt?
2: Verwaltungsarbeit smarter, schneller und effizienter machen. Also gleich drei Dinge. Ja.
1: Okay,
2: smart, schnell und effizient.
1: Okay, aber das ist nicht für die Bevölkerung.
2: Gleich drei Dinge, liebe Kinder.
1: Ja.
2: Ein Gude heißt das neue, mit dem die Verwaltung in Hessen ins 21. Jahrhundert katapultiert werden soll. Das ist so eine
1: Wow.
2: Und das mit einem Namen, der so charmant hessisch daherkommt, dass man fast erwartet, er trage eine Strickweste und kenne jeden persönlich.
1: Patrick, wenn du in Gefahr bist, dann musst du uns irgendwie ein Zeichen geben.
0: Wenn ich was?
1: Wenn du in Gefahr bist, was ist bei dir da hinten los? Macht da jemand einen privaten Autokorso?
0: Nee, nein, meine Holde macht sich einen Kaffee warm.
1: Okay.
2: Nee. Mit einem Flammenwerfer, oder?
0: Ja. Okay. Das ist der Feuerstein.
1: Okay. Okay. Patrick, so geht das nicht weiter. Das.
0: Mit was?
1: Mit den Geräuschen, die von dir ausgehen.
0: Überhaupt nicht von mir, ich brumm nicht so.
1: Okay.
0: Muss mich auch verabschieden. Also, ja.
1: Dir,
0: weiß leider nicht.
1: Okay. Patrick, dir einen tollen Tag.
0: Euch auch.
1: Eine gute
0: auch.
1: Woche und danke für deinen Anruf.
2: Ciao.
0: Okay,
1: dann
0: bis dann.
1: Tschüss.
2: Der Ansatz folgt dem Grundsatz, unsere Daten vollständig intern, bereit für die Zukunft.
1: Und aber
2: das würde ich mir doch, das tätowieren wir doch auch, den Spruch auf dem Sommerfest.
1: Aber das ist, das Tool wird, warte mal, ich muss erstmal hier, das Tool wird in der Verwaltung eingesetzt, das ist nichts für die Bevölkerung, das, was
2: naja,
1: die
2: nutzen können. Keine Ahnung, da wird wahrscheinlich Sperrmüll abholen. Optimiert, ne, für Texte und so weiter und so fort, wofür man das halt nimmt, ne?
1: Ja.
2: Mal irgendwie einen Befund vom Arzt analysieren lassen, einen Arztbrief schreiben lassen oder so.
1: Okay. Ich habe noch einen Anrufer für dich, soll ich den mal...
2: Mir egal.
1: Okay, das egal heißt ja. Guten Morgen.
3: Guten Morgen, hier ist Katrin.
2: Du hast doch vorhin schon mal angerufen, oder?
3: Ja, ich war das. Ich bin die Böse gewesen.
2: Nein, das ist ja nichts, ist ja nichts Böses, wenn du anrufst. Aber es ist ja fast schon traditionell, dass du den ersten Anruf machst hier in der Sendung. Das ist mir so.
3: Das tut mir leid, es war einfach
2: du musst dich doch dafür, du musst dich doch dafür nicht entschuldigen, das ist doch kein Vorwurf.
3: Ich habe gestern die Sendung von Thomas gehört und bin dann irgendwann doch mal ins Bad geflutscht für ein paar Minuten, vielleicht waren es auch 10, und dann plötzlich war der Thomas weg. Also es gab keine Ansage mehr, es gab keinen Tschüss-Jingle, es gab gar nichts. Vielleicht habe ich ja irgendeine Ansage verpasst. Ich habe dann immer die ganze Zeit die Vorstellung, der liegt da und hat irgendwie einen Hitzeschlag gekriegt oder so.
1: Okay.
3: Und ich konnte keinen mehr anrufen. Also ich konnte jetzt auch nicht irgendjemanden anrufen und sagen, hey, geh da mal hin und guck mal. Ja.
1: Oh, ich verstehe.
3: Das war ein ganz komisches Gefühl. Mit dem Thomas ist alles in Ordnung. Also ihr habt den nicht per Krankenwagen da rausholen müssen. Oder so.
1: Also ich kann nur so viel sagen, er liegt hier nicht mehr und es wurden auch nicht so... von der Spusi irgendwie so eine Körperform her abgeklebt und die Nummern da, das kennt man ja von irgendeinem Tatort.
3: Ja.
1: Wir müssen im Moment davon ausgehen, dass alles in Ordnung ist. Ich habe nichts anderes

0: gehört, aber es kommt manchmal vor, dass Thomas da irgendwie geschäftlich was schneidet.
1: Ja, das habe ich mir dann auch, also ich habe mir die ganze Zeit auch gesagt, ah, das war, ist nicht so und was machst du dir denn jetzt ins Hemd und so, aber es war trotzdem cool.
0: Das ehrt dich sehr. Ich kann dir die Angst aber insofern nehmen, Thomas ist mit Abstand der fitteste aus der Redaktion, würde ich jetzt mal behaupten.
1: Der hat aber gestern gejammert, dass es da heiß ist und er will die Klimaanlage nicht anmachen und es ist so heiß.
2: Warum will er die denn nicht anmachen?
0: Also wir haben sie doch auch nicht angehabt. Wieso fragst du das denn jetzt?
2: Ja, aber wir haben sie neulich angehabt und das Fenster auf. Man kann ja alles machen hier.
1: Ich habe keine Ahnung, was der ich weiß nicht, wie heiß es bei euch oben ist.
0: Ja? Sehr heiß.
1: Ich weiß es nicht, aber er wollte nicht. Er wollte irgendwie keine Erkältung oder irgendwas. Ich weiß es nicht. Und ich habe ihm gesagt, er soll sich nackt ausziehen und sich in ein Handtuch wickeln. Das wollte er aber
0: das
1: auch nicht.
0: Das könnte dir so passen, liebe Katrin. Und dann sehen das hier alle über den Video-Livestream. Komm, zieh dich aus, nein. Thomas. Also zum Glück habe ich das nicht gehört.
1: Ich habe gesagt, großes nehmen, aber wahrscheinlich habt ihr kein großes. Ja. Ist ja auch egal. Also,
2: kein großes, ich hatte was?
1: Er hat irgendwas von Sauna geredet. Und dann habe ich gedacht, dann soll er sich so anziehen wie in der Sauna. Ja, so.
2: Genau. Und bitte nicht.
1: Aber egal, also es ist keine irgendwie Bemerkung, macht jedes Mal die Klimaanlage an, weil ihr sonst umkippt wie Thomas oder sowas. Liegt nicht rum.
0: Nee, heute haben wir die Klimaanlage zum Beispiel nicht an. Und letzte Woche war es so krass, da hatten wir sie überhaupt das erste Mal, dass ich hier war und die Klimaanlage an war. Und dann sind wir in den Vorraum gegangen mit dem Lichtschacht und der Küche und so weiter. Und wie vor eine Wand gelaufen, weißt du das nicht mehr?
2: Ja.
0: Das war sehr heftig. Das möchte ich heute gerne vermeiden, weil mein Körper schafft das nicht.
2: Ach so, deswegen lässt du mich hier brutzeln, damit du nicht gegen die Achter stehst.
0: Ach so, ich dachte, das wäre deine freie Entscheidung. Du kommst nicht dran an den Schalter, ne?
2: Alles gut, natürlich komme ich dran.
0: Natürlich.
1: Okay, entschuldig bitte, aber das wollte ich irgendwie wissen, was da los war.
0: Also
1: aber,
0: wir glauben, dass es Thomas gut geht und versuchen das aber intern.
2: Thomas, vielleicht kannst du mal anrufen und die Katrin beruhigen.
0: Oder in unserer Gruppe eine kurze Nachricht, dass du auf den eigenen Beinen hier rausgegangen bist.
2: Das wäre aber er lag hier zumindest nicht mehr.
0: Ja, eben.
1: Ja. Okay, ich wünsche euch was.
0: Aber ich muss dazu doch noch was sagen. Das war ja in der Schützenstraße früher so. Da gab es einen Aufzugsschacht. Und irgendwann...
2: Ich kann mich nicht erinnern, dass da ein Aufzug gab.
0: Doch, in der Mitte vom Treppenhaus. Doch.
1: Den gab es, aber der hat nie funktioniert.
0: Ja, und es wundert mich nicht, weil es hat da auch komisch gerochen. Ich glaube, immer noch unliebsame Moderatoren wurden in diesem Schacht
1: entsorgt.
0: Und mir ist eben gerade wieder aufgefallen, dass es hier, und wir haben noch nicht mal einen Aufzugschacht, aber er riecht.
2: Aber vielleicht sind die unliebsamen Moderatoren damals aus der Schützenstraße mit dir hergegangen.
0: Das nehme ich doch mal an. Deshalb die Spezialumzugsfirma. Also Thomas, falls du uns zuhörst, melde dich.
1: Das Dudu-Gefängnis.
0: Das Dudu-Gefängnis, wie man so schön sagt, ja, genau.
1: Ja.
0: Noch nie gehört. Katrin, danke für deinen Anruf. Tschüss.
1: Ja.
2: Ciao.
1: Ciao.
0: So, ich spiele eine Musik.

0: Hast du gesehen, was hier passiert ist?
1: Ja, ich habe es sogar gesehen.
0: Nämlich der Regler, obwohl ich ja wirklich sehr sanfte Hände habe.
1: Ist das der Finger, mit dem du getippt hattest, mit dem du das gemacht hast?
0: Nee, zwei daneben.
1: Kräfte.
0: Ja, ich habe Charlie wieder von einer kleinen Ungeschicklichkeit von mir erzählt. Ich bin...
1: Mir hätte das jetzt gereicht, wenn nur dieses Cello da so reinkommt. Das fand ich sehr, wo ich dachte, wow, nochmal so dummig, aber jetzt...
0: Nee, ich hatte schon anderthalb Minuten vorher, also das war versehentlich, war das der Sufjan des Tages, wobei ich nicht weiß, was genau sein Anteil an diesem Lied war, weil er nicht gesungen hat, sondern das wird Dennison Whitmer gewesen sein. Aber mir wurde es dann irgendwie zu lang. So, wir haben jetzt einen Anruf. So, das ist für dich.
2: Schönen guten Morgen.
1: Ralf.
2: Ja,
1: Ralf.
2: Genau, der. Ne? Mosche. Also ich kann das ein bisschen aufklären. Gestern kurz nach 8.30 Uhr tönte aus dem Lautsprecher, ich muss jetzt weg, und danach hat kein Thomas mehr gesehen.
1: Echt?
0: Ah, okay.
2: Oder gehört.
1: Okay.
0: Kann natürlich sein, dass er trotzdem das so ein bisschen verklausuliert hat, dass er kurz davor ist, umzukippen. Und dass er dann gesagt hat, ich muss jetzt weg.
1: Ja, aber vorzeitig die Sendung verlassen müssen, das klingt ja schon dramatisch.
0: Habe ich auch schon gemacht.
2: Vielleicht hat er irgendwie einen Anruf oder einen Text gekriegt, der ihn dann dahin getrieben hat.
0: Ja.
2: Auch ohne Jingle die Sendung zu verlassen, weil das hat er, glaube ich, vorher nicht angekündigt. Ich habe zumindest nichts mitbekommen.
1: Naja, sicher. Also es klingt für mich nach einem unvorhergesehenen Geschehnis und in der Regel ja nicht der besten Natur.
0: Ja, ich hatte das auch schon. Es gibt Sachen, die dann weniger dramatisch sind, aber dann wird man halt an einer anderen Stelle gebraucht. Also sowas vermute ich jetzt mal. Das muss ja nicht das Allerschlimmste haben.
1: Nein, gebraucht zu werden ist ja auch per se nichts Schlechtes.
0: Ja.
2: Ja. Was ich heute Morgen zufälligerweise übrigens herausgefunden habe, es gibt ein KI-Tool für die hessische Verwaltung.
1: Ja.
2: Wie könnte dieses KI-Tool heißen?
1: Eigute.
2: Genau.
1: Weil die Geschichte haben wir gerade schon erzählt.
2: Das hatte ich jetzt nicht mitbekommen.
1: Du hast wohl verschlafen, was?
2: Das kann ich verschlafen, ja.
1: Ja, haben wir schon, das Thema hatten wir schon. Ich dachte erst, es wäre ein April-Scherz irgendwie, oder es wäre irgend so eine, keine Ahnung, das ist jetzt irgendwie so pro Tag eine.
2: Aber die, ich muss sagen, die Bands Van Buuren und Rodger Monotones haben das schon vorher gewusst.
1: Vermutlich, ja. Die haben sie wahrscheinlich entwickelt.
0: Okay. Okay, wir kommen jetzt in den Bereich Witz und da bin ich sehr vorsichtig und entsichere meine Dienstwaffe. Ich wünsche nicht, dass hier gescherzt wird.
1: Du entsicherst deine Dienstwaffe, habe ich das richtig
0: gehört?
1: Ja,
0: das hast du ganz richtig.
1: Hört. Was hast du denn eigentlich für Kassetten auf der Brust? Was steht denn da alles drauf?
0: Das ist von Nightmares on Wax, das T-Shirt.
1: Ah, okay. Ja, Tom hat ein T-Shirt an.
0: Da sieht man die...
1: Die praktisch die Rückseiten von Lehrkassetten, die bespielt wurden. Und dann wurde es dann so draufgeschrieben, was da drauf ist zum Beispiel.
0: Ja. Ich bin ein Kassettenjunge. Kassettenjunge, immer geblieben. Der letzte Straßenfußballer und Kassettenjunge Bornheims bin ich.
2: Die letzte Kassette, die ich eingelegt habe, ist auch schon jahrelang her.
0: Bei mir ist jetzt im Zusammenhang mit einem Umzug sind Mixtapes, die ich selbst behalten habe, die meisten habe ich natürlich verschenkt, eine große Anzahl von den Mixtapes, die entscheidenden Mixtapes.
1: Ich habe eine
0: die
1: ganze...
0: Die sind alle weg. Die sind alle
1: keine
0: weg.
1: Ahnung, so eine Kiste Mixtapes. Früher hat man ja die Sendung auch auf Kassette mitgeschnitten.
0: Das
1: mit 120er Kassetten, weil wir ja 2 Stunden hatten, und wenn du Pech gehabt hast, hast du vergessen umzudrehen irgendwie.
0: Immer nur eine Stunde gehabt.
1: Ja.
2: eine Frage, habt ihr schon mal was, und da bin ich relativ zufällig drüber gestolpert, von einer Band namens Mistelfink gehört?
1: Wie? Miss?
2: Mistelfink.
0: Mistelfink? Nee, ich kenn's nicht.
1: Nee, ich auch nicht.
2: scheinen ein wenig auch rein politische Lieder mitzumachen, aber schöne kleine Gruppe, drei Leute, die sind beim Rödelheim oben, wie heißt das, Rödelheim Open Night, nee, nicht Open Night, was war das, irgendwas mit Nacht.
0: Rödelheimer Parkfest, oder?
2: Jetzt, oh, ich weiß jetzt nicht.
0: Meinst du das letztes Wochenende?
2: Nee, Ende Mai war das, glaube ich.
0: Okay, nee, das kenne ich nicht. Da hast du sie gesehen, oder wie?
2: Leider ist mir das unbekannt geblieben gewesen, das Festchen.
0: Ach so, okay.
2: Ich kann es dir gleich sagen, wenn ich mich hier und da und überhaupt vielleicht... Thorsten Willner scheint der Führende zu sein und das war Rödelheimer Musiknacht.
0: Ah, okay. Mhm.
2: Da sind die aufgetreten.
0: Und darüber hast du gelesen und hast danach gehört oder wie kam das zustande?
2: Und dann habe ich mir dieses Lied angehört namens Tanz auf dem Vulkan.
0: Ah, okay. Ich verstehe.
2: So, geht so ein bisschen politisch.
1: Da habe ich jetzt leider, Tanzen und Vulkan habe ich jetzt leider sofort Tanze Samba mit mir.
0: Ja, aber Ralf,
1: du bist so heiß wie ein Vulkan. Oh Gott, jetzt halt vielen älter, thank you for the Earthworm. Mann. Oh mein Gott, der Tag ist im Arsch.
2: Okay.
0: Das höre ich mir auf jeden Fall mal an. Ralf, was mir gerade noch einfällt. Letzte Woche gab es noch einen Nachtrag über Facebook und zwar hatte ich dich ja in der Nachprüfung über Schlüssel gefragt, wie der hintere Teil des Schlüssels heißt und weißt du es inzwischen?
2: Du, das ist mir relativ gleich wieder aus dem Gedächtnis rausgehört.
0: Okay. Hintere Teil der ist die Reide. Und
2: da wo der Reiter drauf sitzt, okay.
0: Und was ich vergessen habe in dieser Prüfung, vordere Teil ist der Bart, hinten Reide. Und Dagi hat auf Facebook geschrieben, dass es ja auch noch den Schaft gebe. Und also nur mit Schaft ist der Schlüssel komplett. Das wollte ich noch nachreichen. Ralf, ich hätte nachher eine ganz gute Geografiefrage an dich. Du fährst heute noch arbeiten, oder?
2: Ich fahre heute noch arbeiten, ja, klar.
0: Sicher. Okay, dann können wir dich nachher prüfen.
2: Dann bin ich mal gespannt, was du da schon wieder ausgegraben hast.
0: Ja, Geografie, heute Geografie.
1: Ach, Geografie, ja, Geografie, Biografie.
2: Ich
1: hab's an den Ohren. Auch noch.
2: Geografie ist, wie du letzte Woche gehört hast, nicht unbedingt meine Stärke, aber wir können es mal probieren.
0: Ja, ja. Ich könnte dich vorab fragen, was ist der tiefste Fluss der Erde? Denk mal darüber nach. Schau nicht nach. Das wird nachher
2: nachgeprüft. Nein, ich schau nicht nach. Ich bin da ein ehrlicher Gauner.
1: Der Abfluss.
0: Och, Charlie. Da, das. Und hast du eine Idee?
2: Im Prinzip müsste da ja auf Meeresspiegelhöhe sein.
0: Nein.
2: Oder er muss hochgepumpt werden, ständig.
0: Nein. Nein, nee.
2: Theoretisch? Ja, es geht ja nicht unter Meeresspiegel, oder? Oder müssen wir ja versichern?
1: Also nicht wie tief er liegt, sondern wie tief der Fluss ist. Also,
0: wie tief der Fluss bis zum Boden ist. Wenn du jetzt sagst, oh, der Main.
2: So meinst du das?
0: Ja, genau.
2: Ah, okay. Dann werde ich mich mal...
0: Geh mal in dich.
1: Genau.
0: Dann will ich
1: Google mal.
2: In mich gehen und Butterbrot, Mohammed und so weiter. Ja, genau. Richtig. So wie unsere Freitagsredaktion noch hin und wieder mal sagte.
0: Okay. Verstehe ich jetzt nicht, aber gut. Dann lassen wir das mal so stehen. Ralf, bis nachher.
1: Ciao.
2: Sodom.
0: Und Gomorra, oder? Was hat er zum Schluss gesagt? Der hat doch Sodom.
1: Ciao.
0: Charlie Wally schläft uns hier ein. Möchtest du was zum nächsten Lied sagen?
1: Zum letzten Lied? Ah ja, ich bin ja... es gibt im Moment zwei Bands, Künstlerinnen und eine Vokalgruppe, die mich total wie sagt man, von denen bin ich geradezu besessen.
0: Oh.
1: Die einmal kommt nachher auch noch was, Lindsay DePaul. Mhm. Und die Pin-Ups. Du kannst dich erinnern, mit fragwürdigem optischen Konzept, aber musikalisch finde ich die echt klasse. Und da hören wir jetzt nochmal ein Stück, das glaube ich vom zweiten Album, das heißt Neon.
0: Wow.

0: Charlie Ballechen. Es ist 7.54 Uhr Minuten und, nee, eher 55 Minuten.
1: Hast du nur 21 Grad? Das kann ja eigentlich nicht sein.
0: Nee. Das steht noch auf...
1: steht auf Kurfürstenstraße. Guck an.
0: Aber das ist dann von vor 3 Stunden, oder?
1: Nee, gerade eben aktualisiert. Okay. 7.54 Uhr. Dienstag ist doch heute, oder?
0: Ja.
1: Ich bin irgendwie schon weiter in der Woche, gedanklich.
0: Entschuldigung. Ja, ich habe nachts jetzt auch ein paar Mal, weil ich hitzebedingt nicht überhaupt nicht gut schlafen konnte.
1: Ja, ich hatte jetzt Klimaanlage leider. 2 Nächte.
0: Ah, okay. Dann, ich bin komplett durcheinander damit Fußball und dann Datumsgrenze quasi, weißt du, dann hast du dann irgendein Gruppenspiel.
1: Das ist auch so weird, diese Anstoßzeiten, wo du irgendwie überhaupt nicht weißt, also keine Ahnung, so könnte eigentlich jede Minute ein Spiel anfangen, so bei diesem
0: aber finde ich eigentlich gut. Also das macht's doch auch nochmal besonders, wenn du jetzt ein Kind bist und ich könnte mir vorstellen, dass dann viele ausnahmsweise dann mal um 10 Uhr noch das Deutschlandspiel gucken dürfen oder so. Hm. Irgendwie.
1: Ich finde, sind das schon Sommerferien seit gestern?
0: Seit Freitag, ja.
1: Gestern ist der Ferientag. Oh, gestern habe ich auf dem Weg nach Frankfurt rein von... ich habe noch in Offenbach was abgegeben, bin dann Richtung Niederrad gefahren gestern und dann hat sich irgendwie lag ein Auto auf dem Dach auf der A3 zwischen Offenbacher Kreuz und dachte irgendwie noch, ich hatte noch überlegt, ach, fährst du über Schweinsteig irgendwie durch den Wald, da musst du dann irgendwie, ich muss praktisch, es sind so viele Umbaumaßnahmen, Niederradstraßen gesperrt hin und her, musste ich eigentlich über die Autobahnabfahrt gehen. Und ich, ach komm, fährst du schnell das Stück A3 und plötzlich Stau und dann irgendwie links und rechts Feuerwehrautos, Krankenwagen und so weiter. Und
0: dachte, okay, die hatten den schon raus, das war nicht ganz frisch.
1: Ist glaube ich gerade erst passiert. Also und kann jetzt auch nicht sagen, ob da jetzt wie hoch der oder wie groß der Personenschaden war. Saßen dann aber auch irgendwie Passanten auf der Leitplanke irgendwie und haben sich das angeschaut. Also wirkt jetzt nicht so, als wäre da jemand ums Leben gekommen. Mhm. Aber es war interessante Ansicht irgendwie. Also wir haben dann auch sehr professionell die Straße gesperrt, dass dann praktisch von ist ja da vierspurig, dann auf Standspuren eine Spur dran vorbei und ging auch so mit Vorbeifahren, dass jetzt nicht die Leute erstmal noch eine Vollbremsung hingelegt haben und Video gezückt und irgendwie gefilmt haben. Und schön war natürlich, dann, wenn dann vorbei war, es war praktisch das Stück bis zum Frankfurter Kreuz war leer. Weil ja alles hinter dir sich noch versammelt hatte. Ja. Wie kam ich da jetzt drauf, wenn ich fragen darf?
0: Ich weiß auch nicht, wie du auf deine Heimfahrt kamst. Offenbach abholen? Ich weiß nicht, keine Ahnung.
1: Ist doch egal.
0: Ah, dafür bin ich jetzt nicht zuständig.
1: Ja, hör mal. Ja,
0: wozu? Ich bin jetzt nicht hier das Amt, dass ich das stringente Erzählen überwachen könnte.
1: Na gut.
0: Wir übernehmen jetzt gleich die Nachrichten vom Deutschlandfunk. Ja, wir haben jetzt allerdings noch eine Minute und so ein kurzes Lied gibt's ja gar nicht auf der Welt. Deshalb müsstest du dich jetzt noch mit mir 1 Minute und 10 Sekunden unterhalten.
1: Ja, ach, das kriegen wir doch.
0: Ich bereite hier alles vor.
1: Das kriegen wir doch. Das kriegen wir doch hin, oder?
0: Wir müssen uns auch nochmal sortieren. Du hast mir das jetzt wieder zwischen Tür und Angel, dass du ja eigentlich mehr oder weniger fast nur in Frankfurt bist in den nächsten Wochen.
1: Nein.
0: Da muss ja nochmal was drin sein.
1: Ich bin jetzt wann ist Pferderennen in Saarbrücken? Da habe ich Urlaub.
0: Pferderennen in Saarbrücken? Das ist für dich so ein wichtiger Termin.
1: Ja, das ist, gibt 2 Renntage auf dieser süßen Pferderennbahn.
0: Warst du schon da?
1: In Saarbrücken. Ja, natürlich.
0: Okay.
1: Natürlich. Ich habe schon Haus und Hof verspielt.
0: Hast du einen Hut getragen?
1: Ja, habe ich. Natürlich.
0: Wow.
1: Ja, klar. Fliege, Stock und Gamaschen natürlich und Nadelstreifen.
0: Charlie Ballet, wir übernehmen jetzt die Nachrichten vom Deutschlandfunk.
2: Acht Uhr, die Nachrichten. Zunächst die Übersicht. Einen Tag vor dem Koalitionsausschuss haben Politiker von CDU und SPD die Notwendigkeit von Reformen unterstrichen. Der Iran hat einen Vorstoß Frankreichs zur Minenräumung in der Straße von Hormus zurückgewiesen. Nach einer Niederlage im Elfmeterschießen ist die Fußball-WM für die deutsche Nationalmannschaft zu Ende. Die Meldungen im Einzelnen. Der erste parlamentarische Geschäftsführer der Unionsfraktion im Bundestag, Bilger, fordert von dem morgigen Koalitionsausschuss bei der Steuerreform zuvorderst die Wirtschaft im Blick zu behalten. Bilger sagte im Deutschlandfunk, für seine Fraktion stehe im Mittelpunkt, Entlastung zu schaffen. Die Steuerreform müsse ausgewogen gestaltet werden. Der Spitzensteuersatz dürfe nicht die Falschen treffen. Hier führte der CDU-Politiker gut verdienende Facharbeiter und Handwerker an. Das Ziel bleibe, wie im Koalitionsvertrag vereinbart, kleine und mittlere Einkommen zu entlasten. Bilger erklärte, Steuererhöhungen stünden in Zeiten von hohen Schulden und Rekordsteuereinnahmen nicht auf der Agenda der Union. Niedersachsens Ministerpräsident Lies mahnte die Spitzen der Bundesregierung zu ernsthaften Reformen bei Rente, Gesundheit, Pflege und Steuern. Der SPD-Politiker warnte im Redaktionsnetzwerk Deutschland jedoch zugleich vor übereilten Entscheidungen. Sachsens Regierungschef Kretschmer, CDU, drang dagegen auf mehr Tempo. Er sagte der deutschen Presseagentur, er sehe in Berlin das Kürzen und Konsolidieren von Haushalten, aber keine Reformanstrengungen. Vor Einführung der neuen Grundsicherung hat Bundesarbeitsministerin Baas ein konsequentes Vorgehen gegen einen möglichen Missbrauch gefordert. Klar sei, dass wer Hilfe brauche, auch Hilfe erhalten müsse, sagte die SPD-Co-Vorsitzende der Neuen Osnabrücker Zeitung. Zur Solidarität gehöre aber auch, dass wer arbeiten könne, sich um Arbeit bemühen müsse. Hier sei ein konsequentes Vorgehen der zuständigen Behörden eine Frage der Gerechtigkeit, da Leistungsmissbrauch keine Lappalie sei. Zugleich betonte Baas, dass dies aus ihrer Sicht nur ganz wenige Menschen betreffe. Auf die rund 5,5 Millionen Bürgergeldbezieher kommen ab morgen Änderungen zu. Neben der Umbenennung in Grundsicherung wächst auch der Druck, einen Job anzunehmen. Wirken Bezieher nicht mit, kann die Leistung gekürzt oder im Extremfall ganz gestrichen werden. Bundesinnenminister Dobrindt und Verfassungsschutzpräsident Seelen stellen am Vormittag den Verfassungsschutzbericht für das Jahr 2025 vor. Darin bewertet das zuständige Bundesamt verfassungsfeindliche Entwicklungen aus den Bereichen Rechtsextremismus, Linksextremismus und radikalem Islamismus des vergangenen Jahres. Ebenso die Ansprache von Minderjährigen in Online-Medien durch Extremisten. Deutlich zu nahm zuletzt auch die Aufklärung von Spionage- und Sabotageaktivitäten, wie sie etwa durch Russland, China und den Iran gesteuert werden. Der Bericht soll zudem Einschätzungen über das Ausmaß von Desinformation und anderen Einflussoperationen liefern. Im Jahr zuvor hatte die Zahl der Straftaten mit extremistischem Hintergrund einen neuen Höchststand erreicht. Laut dem Bericht von 2024 waren diese um 46% auf mehr als 57.000 Fälle gestiegen. Deutschland wird nach den Worten von Verteidigungsminister Pistorius gemeinsam mit den Niederlanden das militärische Engagement an der NATO-Ostflanke verstärken. Der SPD-Politiker erklärte in der estnischen Stadt Tartu, das Bündnis könne sich auf seine europäischen Alliierten verlassen. Pistorius nimmt in Estland an einer Zeremonie teil, mit der ein deutsch-niederländisches Korps die Verantwortung für Teile der Verteidigung an der Ostflanke übernimmt. Dies gilt für Estland sowie für Lettland. Die Einheiten stellen mit ihrem Stab ein zweites taktisches Hauptquartier für die Region. Im Ernstfall liegt hier auch die Zuständigkeit für die Verteidigung an der Ostflanke. Bisher ist dafür das NATO-Hauptquartier in Polen zuständig. Aus der Ukraine sind erneut russische Luftangriffe gemeldet worden. In der östlichen Großstadt Charkiw starb ein Mensch nach Angaben des Gouverneurs durch den Einschlag einer Gleitbombe. Weitere 12 seien verletzt worden. Wie Präsident Zelensky mitteilte, gab es zudem 5 Todesopfer bei einem Raketenangriff auf die zentralukrainische Stadt Dnipro. 29 weitere Personen seien verletzt worden. Zudem habe es einen Drohnenangriff auf einen Bus in der gleichnamigen Hauptstadt der Region Saporischschja gegeben. In der Region Sumy berichtete die Polizei von 2 Toten. Derweil erneuerte Selenskyj seinen Appell an die europäischen Staaten, den Ausbau der Luftabwehr voranzutreiben, damit sein Land ballistische Raketen abwehren könne. Die Menschen seines Landes brauchten besseren Schutz vor solchen Angriffen. Von russischer Seite hieß es heute früh, die Luftabwehr habe in der vergangenen Nacht mehr als 400 ukrainische Drohnen abgefangen. Der Iran lehnt Vorschläge zur Minenräumung durch andere Nationen in der Straße von Hormus ab. Vize-Außenminister Gharibabadi sagte laut staatlichen Medien, die Räumung von Seeminen in der Meerenge werde ausschließlich vom Iran übernommen. Initiativen wie die aus Frankreich seien als Provokationen zu werten, die ohnehin angespannte Lage im Persischen Golf weiter belasten würden. Der französische Präsident Macron hatte nach einem Treffen mit dem Sultan von Oman erklärt, man wolle gemeinsam mit Partnern an der Minenräumung in der Meerenge mitwirken, um die Seewege zu sichern und eine, Zitat, freie und bedingungslose Durchfahrt zu gewährleisten. Der Nahostexperte der SPD-nahen Friedrich-Ebert-Stiftung Schneider ist mit Blick auf den Zeitplan für die weiteren Verhandlungen zwischen den USA und dem Iran skeptisch. Zwar wollten beide Seiten ein Ende des Krieges, sagte Schneider im Deutschlandfunk. Die jüngste militärische Eskalation in der Straße von Hormus zeige jedoch, wie schwierig die Situation sei. Man müsse daher bezweifeln, dass ein Friedensabkommen in 60 Tagen gelingen könne. Mitte Juni hatten die USA und der Iran bei Gesprächen in der Schweiz vereinbart, dass in den kommenden 2 Monaten ein dauerhafter Vertrag zur Beendigung des Iran-Kriegs ausgehandelt werden soll. Bundesaußenminister Wadephul nimmt heute in Paraguay an einem Gipfeltreffen der Mercosur-Staaten teil. Für Wadephul ist es der Auftakt einer mehrtägigen Südamerika-Reise. Bei dem Gipfel treffen sich die Präsidenten von Brasilien, Argentinien, Uruguay und Paraguay. Die EU und die Mercosur-Staaten bilden seit Anfang Mai eine neue Freihandelszone. Das Abkommen soll durch den Abbau von Handelsbarrieren den Austausch von Waren und Dienstleistungen fördern. Zuvor hatte Wadephul nach einem Gespräch mit US-Außenminister Rubio angesichts weltweiter Krisen die besondere Bedeutung der Partnerschaft zwischen Deutschland und den USA betont. Der CDU-Politiker räumte ein, dass man Irritationen im transatlantischen Verhältnis erlebe. Gerade in Zeiten tiefgreifender Umbrüche sei die Partnerschaft beider Länder jedoch unverzichtbar. Bei der Fußball-Weltmeisterschaft ist die deutsche Nationalmannschaft im 16. Finale ausgeschieden. Die DFB-Elf verlor gegen Paraguay im Elfmeterschießen mit 3:4. Die Begegnung in Foxborough, südwestlich von Boston, war nach der regulären Spielzeit beim Stand von 1:1 in die Verlängerung gegangen. Ein von Jonathan Tah in der 102. Minute erzielter Treffer wurde vom Schiedsrichter nach Ansicht der Videoaufnahmen durch eine umstrittene Entscheidung aberkannt. Im Elfmeterschießen verschossen dann auf deutscher Seite Kai Havertz, Nick Woltemade und Jonathan Tah. Es war die erste Niederlage in einem Elfmeterschießen in der deutschen WM-Geschichte. In der ersten Begegnung des Spieltages hatte sich Brasilien für das Achtelfinale mit einem 2:1-Sieg gegen Japan qualifiziert. Das Spiel Niederlande gegen Marokko endete mit 2:3 im Elfmeterschießen. Damit sind die Niederlande ausgeschieden. Und hier noch einmal die Übersicht. Einen Tag vor dem Koalitionsausschuss haben Politiker von CDU und SPD die Notwendigkeit von Reformen unterstrichen. Der Iran hat einen Vorstoß Frankreichs zur Minenräumung in der Straße von Hormus zurückgewiesen. Nach einer Niederlage im Elfmeterschießen ist die Fußball-WM für die deutsche Nationalmannschaft zu Ende. Das Wetter. Wechselnd bewölkt, von Süden und Westen bis in die Mitte teils starke Gewitter mit Unwetterpotenzial. Höchstwerte von Nord nach Südwest 21 bis 32 Grad. Morgen im Osten und Südosten stark bewölkt mit Regen, sonst wechselnd bewölkt, örtlich Schauer und Gewitter. Im Westen überwiegend trocken, 20 bis 32 Grad.
0: Das waren die Nachrichten in einer Übernahme vom Deutschlandfunk. Die nächsten Nachrichten auf Radio X gibt es um 13 Uhr vor dem Hörerfenster. Du musst gar nicht mir Fratzen machen, wenn ich mein Sprüchlein aufsage. Sei mal nicht so frech, ey. Sonst kommst du hier auf meine Seite vom Pult. Und ihr hört die zweite Stunde von Kein Hass vor Scrambled Eggs im Rahmen von Scrambled Eggs. Charlie Bali, was ist denn los mit dir? Ich setz dich gleich auseinander. Er macht hier mit einer Taschenlampe, blendet er mich. Das ist ja wie so ein Laser.
1: Genau. Dass du nicht das in Elfmeter verschießt, weil ich dich geblendet habe.
0: Ich habe auch mal einen Elfmeter verschossen, das muss ich jetzt auch erzählen. Nachtturnier.
1: Ja, es ist aber auch schwieriger, es sind ja viel kleinere Tore, muss man auch mal sagen.
0: Genau,
1: ja? Zwar also Kleinf- hallo, das sind
0: Kleinfeld.
1: Handballtore. Also.
0: Und man durfte nur einen Schritt Anlauf nehmen. Also man konnte eigentlich keinen Anlauf nehmen.
1: Wobei, wenn du da den Pfosten triffst, das macht so einen geilen Sound bei diesen. Also ja, da schieße ich gerne mal einen Elfmeter an Pfosten.
0: Dazu komme ich jetzt noch.
1: Weil das einfach so gut klingt.
0: Also. Wir hatten uns schon im Halbfinale mit unserer superstarken Mannschaft im 7-Meter-Schießen durchgesetzt. Und dann, es war dann morgens um 4 oder so, ich konnte nicht mehr wechseln, weil ich kreislaufmäßig, wenn ich erstmal auf der Bank saß, konnte ich nicht mehr aufstehen. Das habe ich durchgespielt. Dann sind wir ins Elfmeterschießen und ich weiß nicht, wie viel Elfmeter auch immer zwischendurch schon verwandelt. Und dann schieße ich diesen Elfmeter mit handgestoppten 190 km/h unterkante Latte. Und es gibt dieses satte Geräusch, aber wir hatten trotzdem verloren und ich war schuld. Also ich weiß, wie man sich fühlt, wenn man ausgeschieden wird. Ja. Du hängst an meinen Lippen, ne? Aber die Story ist vorbei. Ich hab's versaut im 7-Meter-Schießen.
1: Aber der Sound ist toll.
0: Ja, der Sound ist toll. Ja. Das ist doch, ich finde das immer so schwierig zu erklären. Also wenn du jetzt im Park spielst, auf so Jacken
1: und Taschen und Bierflaschen.
0: Das ist ja immer unbefriedigend,
1: ja,
0: weißt du?
1: Ja.
0: Ich bin hochgestiegen wie Jonathan Tah zu meinen besten Zeiten. Ja, hab das Ding
1: gibt dann auch immer, nee, der war nicht drin.
0: Wenn genau.
1: Wenn der halb hoch, kannst du ja eigentlich nur flach verwandeln.
0: Aber sobald ein Netz hinten an so einem Tor dranhängt, das ist ja auch für dich als Schützen, das ist ja dieses Geräusch, das ist ja alles so, dafür müsste es ein Wort im Deutschen geben. Also im Englischen, ja, da gibt's doch dieses beim Basketball, das Nike-Zeichen, das ist doch der Swoosh oder so ähnlich. Aha. Heißt das. Ja. Weil das das Geräusch ist vom Basketball, der durchs Netz durchgeht.
1: Aha.
0: Und so ein Wort müsste es auch im Deutschen geben für das Einnetzen, weil das ist ja sowas. Da kannst du ja auch alleine spielen. So ein Ball, der ins Netz reinfliegt, das ist wunderbar.
1: Das wird eigentlich nur übertroffen, wenn es geregnet hat und du triffst praktisch
0: ich sag schon
1: mit,
0: mal,
1: mit 190 km und dann fliegen dann so die
0: Tropfen.
1: Oder? Das ist ja fast schon erotisch.
0: Ich wollte es so nicht sagen und ich hätte ein derberes Wort verwendet, aber ja. Mhm. Ja, fast schon erotisch. Warte mal, ich muss da nochmal umstellen, glaube ich. Meine Musik. Nee, das hat gar nichts mit Erotik zu tun und nichts mit.
1: Können wir mal die Pin-Up spielen?
0: Ja, könnten wir machen. Bin ich überhaupt dran?
1: Ich glaube schon.
0: Okay. Dann, nee, das ist hier eher Mexiko. Ich spiele was eher Mexikanisches.

0: 17 Minuten. Hossa, hossa. Charlie, ich habe ein Thema für dich. Kann sein, dass es dann schon wieder Streit gibt. Das ist nämlich kein einfaches Thema. Und zwar, es geht um das ultimative Ice-Ranking. Und da würde ich gerne deine Einschätzung hören.
1: Spaghetti-Eis.
0: Nee, es geht jetzt eher um Eissorten. Um
1: Ach
0: Eis.
1: So. Ach, okay.
0: Um die einfache Kugel Eis. Wie nennt man das denn? Halt Eis halt. Und dazu fällt mir ein, ich habe letztes Jahr bei einer kleinen Wanderung, habe ich mir durch Bornheim und Seckbach, bin ich sehr weit gelaufen, habe ich mir ein Eis gekauft und hatte es, habe ich ab und zu. Es gibt dann so Sachen, auf die denke ich, oh, das ist eine gute Idee, das jetzt zu essen. Und ich habe dann zu so einem Minzeis, nennen wir es jetzt mal After Eight Eis, gegriffen. Und da habe ich gemerkt, das besteht nicht nur aus natürlichen Produkten. Das hat mir die Mundhöhle, also das war irgendwie wie Toilettenreiniger. Mhm. Ich kann es überhaupt nicht empfehlen.
1: War es vielleicht doch.
0: Ja, haben die da reingemixt. Aber ich bin ein zäher Typ. Ich habe mir nichts anmerken lassen. Vorneweg, was ist das Eis am Eissalon, was du am wenigsten gerne magst?
1: Am wenigsten? Tatsächlich Schokolade.
0: Stimmt, ich würde auch nie auf die Idee kommen, mir ein Schokoladeneis zu kaufen. Ja, verstehe ich.
1: Also es gibt vieles, was ich nicht mag, irgendwie sonderbare Früchte und ich glaube, ich, am wenigsten, wo ich Schokolade akzeptiere, ist bei diese Fürstpickler-Eis oder sowas.
0: Ah, okay.
1: Ja, und dann esse ich aber auch, oder was weiß ich, so eine Waffel, weißt du, wo so drei, aber dann esse ich immer erstmal die Schokolade weg, damit ich das hinter mich gebracht habe.
0: Ja, und dann, einer muss es ja machen.
1: Ja, also ich seziere sowieso gerne irgendwie Lebensmittel. Ich bin zum Beispiel Toffifee-Musteresser. Also wenn du so eine Schachtel Toffifee hast, esse ich die immer nach Mustern raus, je nachdem. Okay. Also nicht irgendwie so von links nach rechts, sondern fang an, manchmal Buchstaben, manchmal einfach nur
0: Wir haben nur noch 40 Minuten, das ist zu kurze Zeit, um über Zwangsstörung zu reden.
1: Dann
0: Musteresser.
1: M&M's esse ich nach Farben, erstmal die Farben weg, die ich nicht mag. Blau zum Beispiel mag ich nicht, braun mag ich nicht. Und am Ende bleibt Orange übrig zum Beispiel.
0: Ach komm. Mhm.
1: Aber und davor bleibt Gelb übrig. Und dann kann mich entscheiden, was zuerst über die Wupper gehen muss, Rot oder Grün. Aber am Ende bleibt Orange übrig und als erstes geht Blau weg. Ich habe jetzt irgendwie gehört, dass aus irgendwelchen Gründen, Make America Healthy Again, dass es keine blauen M&M's mehr geben darf in den USA, weil da wohl irgendwas drin ist. Was Kennedy zu gesund ist.
0: Das ist jetzt total interessant, weil das unbeliebteste Eis wiederum ist auch AfD-Blau, das Schlumpfeis. Und ich würde überhaupt nicht, ich habe noch nie in meinem Leben Schlumpfeis gegessen.
1: Okay.
0: Aber das ist interessant, zweimal Blau, weil es ja auch eher eine Farbe ist, die vielleicht bei Lebensmitteln...
1: Ist doch aber auch die Merkel-Schuld. Unter ihrer Regie wurde doch dann aus dem, früher war die CDU blau und das wurde dann zu orange irgendwie.
0: Ach so, okay. Ja. Da haben wir es doch wieder. Ist die Merkel schuld. Ich wollte noch irgendwas ziemlich Gutes sagen. Musteressen. Zum Musteressen. Das irritiert mich jetzt ein bisschen. Da muss ich aber ein bisschen drüber nachdenken, bevor ich hier ins Mikrofon spreche. Es gibt ja Lebensmittel, die muss man auf eine besondere Art essen. Und da meine ich jetzt nicht Musteressen, sondern früher...
1: Schnecken zum Beispiel.
0: Nee, ich meine jetzt zum Beispiel Schokoriegel.
1: Aha.
0: Also man stopft sich ja jetzt so einen Reiter, ehemals Reiter, ich sag's bewusst nicht, da knabbert man ja oben erstmal.
1: Nee.
0: Doch. Oh, doch.
1: Nein.
0: Und bei so Doppelkeksen?
1: Nein.
0: Sag mal, du isst ein Muster in Toffifee und erzählst mir, dass du...
1: Also ich finde zum Beispiel so diese Rollen mit Schokolade dazwischen, das ist eines der unnützesten Gebäcke.
0: Aha.
1: Also ich mache zum Beispiel diese Softcakes, da knabber ich dieses Gelee vorher
0: also
1: ab.
0: Doch.
1: Zum Beispiel. Ja,
0: also
1: ja,
0: doch.
1: Zum Beispiel.
0: Okay.
1: Also habe ich gemacht. Ich darf das ja alles nicht mehr essen.
0: Ja.
1: Aber
0: ach, in Maßen geht doch immer mal.
1: Was habe ich denn dann noch? Also Toffee fehlt nicht nur nach Mustern, sondern auch dann, wenn du es dann im Mund hast, dann lässt du mit den Zähnen erstmal diesen Schokotropfen ab.
0: Mhm. Also da bin
1: und
0: ich jetzt
1: dann legst du die Nuss, dann legst du die Nuss frei und dann zum Schluss isst du dann die Nuss.
0: Also gute Nussfreileger sind auch gute Küsser, sage ich immer.
1: Ja. Den würde ich nicht wieder, den würde ich auf keinen Fall
0: widersprechen. Das hat es früher, jetzt ja nicht mehr, jetzt ist ja alles geregelt. Aber ich habe meine Partnerinnen, also bei denen ich mir vorstellen könnte, dass das Partnerinnen werden, die habe ich erstmal, denen habe ich einfach ein Päckchen Toffifee hingeschoben.
1: Ja, verstehe.
0: Und dann, wenn die einfach reingestopft hat, wusste ich, ah nee, das kann
1: okay,
0: ja.
1: Okay, das mag keinen.
0: Nee.
1: Die Mühe nicht
0: aber
1: wert.
0: Aber wenn dann geknabbert und gezungelt würde, die nussfrei. Dann wusste ich, alles klar, wir kommen ins Geschäft.
1: Ah, das ist die Toffifee.
0: Oh, fuck, ja, habe ich oft gesagt.
1: Es gibt natürlich auch andere Leckereien. Ne? Also,
0: aber gibt es davon nachgemachtes Produkt im Discounter?
1: Ja, gibt es.
0: Okay.
1: Da ist dann irgendwie, das ist, glaube ich, sogar eine Herzform oder so.
0: Also das ist jetzt gerade an jüngere Menschen oder Leute, die vielleicht... keine Ahnung, aus einer langen Partnerschaft kommen und jetzt wieder auf der Suche sind,
1: genau.
0: Macht den Toffifee-Test. Ja. Es hat immer geklappt. Ach, immer geklappt.
1: Kann man bestimmt auch so Seminare geben, oder?
0: Ja, ja. Na klar. Coach. Ja, genau. Kuss-Coach. ich muss auch mal was zu Ende bringen
1: in
0: meinem Leben.
1: Ich habe gesehen, habe ich was gelesen, dass eine Hebamme bei der Geburt schon erkennen kann, ob die Ehe hält oder nicht. Habe ich irgendwas
0: dazu zwischen den Kindseltern?
1: Insofern
0: oder?
1: Kannst du sagen, also ich kann an dem, was du nascht, sagen, okay, geht das gut oder geht das nicht gut? Ja.
0: Also wenn ich zum Beispiel jetzt jemanden kennenlernen würde und die würde...
1: ich könnte zum Beispiel mit niemandem zusammenleben, der Moncherie ist.
0: Ja, das ist genau mein Beispiel gewesen. Natürlich machst du das nicht.
1: Ja.
0: Ich habe die Story bestimmt schon mal erzählt.
1: Nein.
0: Dass ich, ach, weiß nicht, wann das war, vielleicht nach dem Abi oder ich irgendwo anders in meinem erfolgreichen Leben. Auf jeden Fall bin ich dann zu meiner Oma gegangen und wollte Glückwünsche entgegennehmen. Und sie hat kurz überlegt und hat sich gedacht, ich muss dem kleinen verhungerten Jungen, muss ich doch irgendwas
1: den
0: jetzt schenken.
1: Muss ich abfüllen.
0: Und dann hat die aus dem Schrank eine Toffifee-Pack, Toffifee, okay. Moncherie gezogen.
1: Ja.
0: Und da dachte ich schon, bei meiner Oma war es immer so, besser mal aufs MHD schauen. Und dann dachte ich mir, naja, jetzt kann nichts passieren. Und dann hat sie mich so erwartungsvoll angeguckt. Und dann musste ich eins von diesen, oh, ich liebe Moncherie und ich hasse es wirklich. Dann habe ich mir so ein Ding, und ich war endlich mal erfolgreich, habe ich mir reingeschoben. Und das war so alt, dass der Alkohol durch die Bodenplatte von dem Moncherie durchdiffundiert war. Und dann hatte ich
1: ist
0: nur
1: schon
0: noch,
1: mal in die Kneipe abgehauen.
0: Boah, da hatte ich nur noch tote Schokolade im Mund. Und fürchterlich, schlimmer Moment.
1: Was auch ganz tragisch ist, wenn du so ein, in diesem Goldpapier
0: Rocher.
1: Genau, wenn du ein altes Rocher erwischst und diese Waffel
0: ist
1: schon...
0: Ist so zäh. Schlimm.
1: Zu Staub zerfällt, wenn du da reinbeißt, da kannst du ganze Nutella, was da drin ist, kannst du nicht mehr retten.
0: Ja,
1: furchtbar.
0: Ja.
1: Furchtbar.
0: Charlie, ich muss irgendwas in meinem Leben fertig bekommen. Lass uns noch kurz über Eis sprechen.
1: Okay. Ach so.
0: Weil Schlumpfeis kann ich nicht beurteilen, aber mit 11% ist das das unbeliebteste Eis.
1: Ja.
0: Und jetzt ein Eis, da wurde mir als Kind regelmäßig, früher als Kind Malaga-Eis, wenn du mal versehentlich Malaga.
1: Ja, das habe ich auch nicht so gern gegessen.
0: Und bei mir Banane. Und das ist tatsächlich hier.
1: Ja, mag ich auch nicht.
0: Platz 2. Das ist so ein. Nee, das Banane ist überhaupt als künstlicher Geschmack in Lebensmitteln nicht gut.
1: Es gab beim Lauterborn, die hatten sehr gutes Stracciatella-Eis.
0: Mhm.
1: Das habe ich mal eine Zeit lang sehr gerne gegessen. Aber ich bin eher dann auch so ein traditioneller Erdbeer-Zitrone-Typ eigentlich. Und die hatten dann irgendwann mal so ein Praline, nannte sich das. Und
0: das war dann auf
1: Dauer zu süß.
0: Mhm. Ne?
1: Und ich muss aber auch sagen, wenn jemand ein gutes Vanilleeis machen kann, ist mir das auch auch schon genug irgendwie. Aber eigentlich bin ich so ein, Erdbeer-Zitrone-Typ.
0: Okay. Das teilst du mit.
1: Aber es ging ja darum, was man nicht so gerne isst.
0: Nee, ja. Ich möchte jetzt mit dir, ich habe es ja aufgebaut, dieses Gespräch. Jetzt möchte ich von dir wissen, du hast es ja eben schon gesagt, du musst jetzt festlegen, was, oder nee, anders. Was Erdbeer. Glaubst du, ist das Top-Eis der Bevölkerung?
1: Schokolade.
0: Nee, Platz 3 mit 55%.
1: Okay. Dann Vanille.
0: Vanille ist gar nicht in der Wertung. Was? Oder im Bananenbereich. Nee, Vanille 39%, der siebtletzte Platz.
1: Okay, dann fehlt mir ein bisschen die Fantasie.
0: Du aber hast das schon genannt.
1: Ja, dann ist es Zitrone oder was?
0: Stracciatella.
1: Stracciatella.
0: Ja, Stracciatella.
1: Ich verstehe.
0: Die Reihenfolge ist beliebtestes Eis ist Stracciatella mit 58%. Dann kommt Cookie, auch noch nie gegessen. Dann Schokolade, dann Mango, dann Zitrone.
1: Mango?
0: Ja,
1: das ist doch, das gelingt doch auch den wenigsten so, dass es nicht synthetisch schmeckt.
0: Ja, das ist eigentlich das Bananenproblem, nur mir wird nicht so schnell schlecht davon, wie bei der Banane.
1: Wobei ein Bananasplit ist ja wieder was anderes.
0: Nein, das ist was anderes, das ist ja eine echte Banane.
1: Das stimmt.
0: Aber dieses E250-Banane, das ist gar nichts.

0: Viertletzte.
1: Ja.
0: Naja. Kommt aber auch ein bisschen drauf an. Also es gibt oftmals so ein Erdbeereis, was zu kristallin ist, also dass das so zu hohen Wasseranteil hat. Es muss schon so ein bisschen cremig sein, das Erdbeereis.
1: Jetzt weiß ich nicht mehr, habe ich das allein vor mich hingeplappert? Du hast es wahrscheinlich auch nicht gehört, dass ich bemängelt habe, dass es kein gescheites Eis, wenn man sich selbst so eine Packung kauft, dass das mittlerweile so fettig ist und cremig, dass du ohne den Löffel zu erhitzen, das da rauskratzen kannst. Und vor 20 Jahren, als ich ein junger Mensch war, da musstest du dir so ein Vanilleeis musstest du dir erkämpfen, weil das da einfach viel zu hart gefroren war.
0: Was ein guter Tipp ist für ein schnelles selbstgemachtes Erdbeereis.
1: Ja.
0: Wenn ihr so einen Küchenmixer habt zum Beispiel.
1: Ja.
0: Gibst du Milch rein und dann tiefgefrorene Erdbeeren rein und dann vermischst du das. Dann hast du ratzfatz ein ziemlich gutes, kannst du dir ein ziemlich gutes Erdbeereis selber machen.
1: Dazu zwei Sachen. Ich hatte kürzlich, kam mir so der Gedanke, oh, jetzt Erdbeeren und ich mache mir einen schönen Milchshake. Mhm. Hafermilch, Erdbeeren rein und...
0: Bist du ein Hafermilchtyp?
1: Ich bin ein Hafermilchtyp. Okay.
0: Und Laktoseintoleranz oder einfach?
1: Nee, Tierwohl. Ich bin Tierwohl, okay. Hafermilchtrinker.
0: Okay.
1: Und ich mag das wirklich auch, dieses Rest aus Müsli-Schale-Geschmack mag ich in der Milch. So. Auf jeden Fall habe ich einen Milchshake gemacht und für mich und die anderen anwesenden Personen. Und die Erdbeeren waren noch nicht so weit. Und es war eine der größten Milchshake-Enttäuschungen meines Lebens.
0: Das heißt, die Erdbeeren waren noch nicht so weit?
1: Die waren nicht süß genug.
0: Ah, okay.
1: Ich habe dann versucht, mit Vanillezucker nochmal nachzusteuern für die zweite Runde. Aber dann war allen noch so schlecht, dass die zweite Runde wurde nicht mehr beurteilt. Aber das war sehr, sehr schade. Aber so, das war jetzt Punkt 1. Aber es gibt noch etwas, das ich vor kurzem erst las, weil ich auch so ein Typ bin. Oh, tiefgefrorene Früchte, dann irgendwie Mixer rein und was Geiles draus gezaubert. Das empfohlen wird, tiefgefrorene Früchte erstmal aufzukochen, weil Bakterien...
0: Ja, das Problem, wenn du tiefgefrorene Früchte aufkochst, verfriert dann leider die Milch nicht mehr, weißt du, wenn du das reinmachst.
1: Ja, vielleicht musst du dann nochmal nachfrieren. Also erst aufkochen.
0: Ist mir zu modern, ist mir zu kompliziert.
1: Das ist mir auch zu viel.
0: Also,
1: Charlie, was liegt als nächstes auf? Aber Oh, warte mal gerade.
0: Ja.
1: Gisela schreibt mir gerade.
0: Okay.
1: Hatte Tom unlängst in Darmstadt ein Startup. Vielleicht sollte ich erst mal lesen, bevor dann hier hinten Arschloch-Scheiße-Drecksack kommt. Ich riskiere es bei Gisela. Ein Startup hat dort einen Eisladen in der Schulstraße Hinterhof. Dort kannst du Käsekucheneis, Sachertorteneis und andere Seltsamkeiten bekommen.
0: Ne, Käsekuchen nehme ich nur beim, wenn ich so vaporisiere. Da gibt's auch so Cheesecake-Aromen.
1: dazu fällt mir noch was ein. Mhm. Es gibt so Joghurt, so diese kleinen Becher von so und so Gurt. Und die haben jetzt so Sachen wie Käsekuchen und Erdbeerkuchen. Und das ist ein wenn du nicht drauf vorbereitet bist, dann denkst du, ich esse jetzt einen Joghurt und alles ist nach Joghurt. Und dann kommst du auf
0: so krümeligen Joghurt.
1: Genau. Und dann hast du einen Krümeljoghurt und dann denkst du, boah, das ist ja teilgeronnen hier.
0: Ja.
1: Und dann muss man erstmal nachgucken, ach nee, es ist alles in Ordnung. Aber dann ist im Kopf schon so viel passiert, dass man den Käsekuchen
0: genießen kann.
1: Genau. Boah, sehr interessantes Thema. Charlie, was hören wir als nächstes?
0: Ein Trio, und ich glaube, Fred Jimenez ist ein Trompeter.
1: Jimenez.
0: Und Jean-Louis Morin mit der wunderbaren Jennifer Charles. Und, die haben ein Album gemacht, das ist auch schon, was hat, wie alt ist das? Über 20 Jahre alt.
1: Mhm.
0: Und, nee, oder? Ist das 2004? Das ist 2004, ja, genau. Also, und wir hören einen Titel mit einem französischen
1: Titel.
0: Namen, den ich nicht aussprechen kann.
1: Oh, okay. Und es ist die 12.
0: Ist die 12.
1: Ich leg mich fast auf die 12.
0: Ein großartiger Song.
1: Achtung, natürlich. Gleich 34 Minuten.

0: Was für ein Schluss, oder?
1: So
0: würde ein Eis nach meinem Geschmack klingen. Also wenn dieser Song so schmeckt.
1: Bleibt mir mit Zitrone besser. Weg, das würde ich auch auf jeden Fall nehmen.
0: Oh meine Güte, wie toll.
1: Charlie eben schon gesagt, dass ich auf diesen Frauenstimmentyp, auch wenn ich 100 Mal gewarnt würde, ich würde immer wieder drauf reinfallen. Wie heißt sie nochmal?
0: Jennifer Charles.
1: Jennifer Charles. Ist Engländerin, Amerikanerin?
0: Ist Kanadierin, wenn ich das richtig in Erinnerung habe.
1: Findest du eigentlich auch das Esther Sedlacek?
0: What? Esther Sedlacek, ja.
1: Die Moderatorin, dass die ein bisschen Ähnlichkeit mit PJ Harvey hat?
0: Ja.
1: Ja. Okay, wollte ich nur mal festgehalten haben. Und das finde ich, ich weiß nicht, wer das vor Jahren mal gesagt hat, das ist so zutreffend, hat über Schweinsteiger gesagt, dass der ein Bergsteigergesicht hat. Und ich weiß hundertprozentig, was damit gemeint ist, mit einem Bergsteigergesicht.
0: Das hat Esther Sedlacek
1: gesagt? Nein, so. Das hat irgendwer, okay. Und ich weiß jetzt nicht, ob das im privaten Rahmen oder ob das öffentlich jemand über ihn gesagt hat, dass er ein Bergsteigergesicht hat. Ich finde das sehr zutreffend. Wir haben
0: hätte ja eigentlich auch Skifahrer werden können.
1: Ne? Ja, der ist auch mit dem Neureuther. Neureuther? Ja. Stimmt hier nicht. Ich habe einen Anrufer für dich. Das könnte eine Ralfi-Klingel sein. Guten Morgen.
2: Ja, der Ralf doch mal.
1: Hast du gerade gepfiffen? Oder?
2: Ja, warum nicht?
1: Nee, klar. Nee, du darfst pfeifen, wie dir der Schnabel gewachsen ist, mein kleines Vögelchen.
2: Hey, sicher doch. Ja, klar, sicher. Ja.
1: Du meldest dich.
2: Ja, du hattest eine Frage an mich.
1: Genau, Ralfis rasanter Rätselspaß beginnt jetzt. Und zwar bist du bei der Flussfrage weitergekommen?
2: Du hattest nach einem den tiefsten Fluss gefragt, und zwar nicht von den Höhenmetern, sondern von der Tiefe des Gewässers.
1: Der Fahrtrinne, genau.
2: Dann muss ich mal schauen. Also das kann kein breiter Fluss sein.
1: Weiß ich nicht, ob ich mit dieser Einschätzung... mach mal weiter.
2: Weil wenn ein Fluss breit ist, dann sucht er sich seinen Weg und so weiter. Auch sollte es ein Fluss sein, der nicht auf Meeresspiegelhöhe größtenteils fließt, sondern irgendwo aus den Bergen kommt.
1: Ja, das ist ja meistens so, dass die ein gewisses Gefälle haben müssen, weil sonst erreichen sie das Meer ja nicht.
2: Ja, und dann dürfte es, dann darf kein grünes Granitgestein sein, das auch fließt, weil das ist wahrscheinlich sehr, sehr hartnäckig gegen Wassereinwirkungen, sodass andere Gesteine freundlicher sind.
1: Ich weiß nicht, was ich zu deiner Herleitung sagen soll. Also der Fluss, über den ich spreche, jetzt mal zu deiner, die Breite kann nicht so groß sein, weil sonst, keine Ahnung, habe ich schon vergessen. Er ist an vielen Passagen, weitet er sich auf 10 bis 16 Kilometer. Also ich glaube, die Theorie haut nicht so richtig hin.
2: Okay, aber da, wo er breit ist, ist er wahrscheinlich nicht tief.
1: Das musst du ihn fragen.
2: Das ist natürlich eine Möglichkeit, dass es ein Verkappter ist, sozusagen.
1: Das kann man alles nicht sagen. Ralf, ich möchte einen Fluss von dir hören.
2: Du willst einen Fluss von mir hören?
1: Ja.
2: Keiner der beiden großen amerikanischen Ladies, nehme ich mal an.
1: Richtig.
2: Kannst du mir den Kontinent sagen?
1: Afrika.
2: Afrika. Dann gehe ich mal auf den Nil.
1: Nee. Oh, nee. Nee. Warte mal, ich guck mal kurz nach. Der Nil hat, glaube ich, eine enttäuschende Tiefe. Moment, ich schaue es gerade nach. Die höchste Tiefe ist ein aufgestauter Bereich im Bereich des Nasser-Sees.
0: Die höchste Tiefe?
1: Ja, die größte Tiefe. Und da hat er 70 Meter. Oft hat er im Schnitt nur 8 bis 9 Meter. Also der Nil... der kann gar nichts.
2: Und wenn du sagst, dass der wäre teilweise 12 Kilometer breit, dann bleibt eigentlich nur noch der Amazonas.
1: Ja, nicht in Afrika, Ralf. Da muss ich pingelig sein an der Stelle. Der ist doch in Südamerika, der Amazonas.
2: Ach, warte mal. Nee, dann habe ich den verwechselt mit... Gibt's auch einen... der geht wahrscheinlich durch die Serengeti durch, oder?
1: Nein. Wir reden über einen Fluss, der so heißt wie ein Land.
0: Ich bin total raus.
1: Ich löse auf. Ich löse auf, bevor es noch schlimmer für mich wird. Der Kongo hat eine Tiefe von bis zu 220 Metern und hat an seiner breitesten Stelle 40 Kilometer Breite. Das ist der Wahnsinn.
0: Mal gucken, ob die Engländer nicht untergehen gegen Kongo.
1: Oh, ja, sehr gut, sehr gut. Ralf, wir kommen zur heutigen Frage, aber die muss ich jetzt mal kurz nachgucken. Es geht um Grenzen, um internationale Grenzen zwischen zwei Ländern. Welches sind die längsten der Welt? Top 5. Ich möchte mindestens drei richtige Antworten hören.
2: Die längsten der Welt. Lass mal überlegen, da ist irgendwas mit China wahrscheinlich dabei.
1: Ja, China ist zweimal unter den Top 5, das stimmt.
2: Würde ich mal denken, China, Russland?
1: Ja, das ist die 5.
2: Ja, weiß ich ja nicht. China, Russland, was haben wir denn da noch? Was grenzt da noch an?
1: Um dir auch noch einen Tipp zu geben, China, Russland hat eine Grenze von 4200 Kilometern und wir suchen über die doppelt so lange Grenze, die suchen wir jetzt gerade. Das ist Platz 1. Also 8000.
2: Da ist doch irgendwie was, Argentinien ist doch so lang gestreckt, meine ich.
1: Sehr gut, das ist Platz 3. Zu welchem Land?
2: Argentinien, was ist denn da neben? Ach du Jemine. Ich sag doch, ich bin nicht so gut in Geografie.
1: Chile,
2: okay. Ja.
1: Platz 3 ist das mit 6600 Kilometern, fast 6700. Lass uns zu Platz 1 kommen. Wir mussten Kontinent wechseln, und zwar nach Norden hin.
0: Kanada.
2: Ich wäre jetzt auf dem, Kontinent nach Norden, natürlich. USA, Kanada wahrscheinlich.
1: Genau, und da kommt nämlich noch hinzu, dass auch noch die Grenze zu Alaska dazu gerechnet wird. Also nicht nur, also verrückt, verrückt. Ralf, Mittelgut, kriegst du 3+ heute für die Prüfung.
2: Dann hätte ich aber vielleicht noch die Grenze USA Mexiko genommen.
1: Nee, das kommt gar nicht in meiner Liste vor, nee. Also Kanada, USA sind 8.893, das ist der längste. Platz 2, Russland, Kasachstan, dann Argentinien, Chile mit 6.700, China, Mongolei mit 4.700 und Russland, China mit 4.200. Das sind die Top 5. Ralf, danke fürs Mitspielen bei Ralfis rasante Rätselrunde.
2: Es war viel geraten.
0: Dann aber schönes Partywissen eigentlich, wenn man mal irgendwo in der Küche auf einer Party steht, kann man das mal so droppen irgendwie.
1: Wenn ich hatte jetzt lange Probleme mit der Achillessehne, konnte auf Partys nicht tanzen und dann ist es natürlich gut, über Congo River mal so einen raushauen zu können.
0: Wenn ich nicht tanzen kann, gehe ich auch nicht auf eine Party.
1: Ja, okay. Das sage ich auch oft und dann zwinge ich mich dazu und habe Partywissen im Gepäck. Übrigens auch wieder nächsten Samstag, Familie Fastos Welt. Ausnahmsweise bin ich mal am ersten Samstag des Monats dran. Wollte ich auch nur, da kommt ja auch meistens Partywissen. Ja. Ralf, danke fürs Mitmachen. Ich hoffe, wir hören uns bald.
2: Euch noch eine wunderschöne Woche.
0: Danke.
1: Dankeschön.
2: Die hoffentlich nicht so heiß, so brutal heiß ist wie letzte Woche.
1: Du wohnst nicht unterm Dach, ne? Ich wohne nämlich unterm Dach und bei mir ist es heißer als am Congo River um die Mittagszeit.
2: Das Brutale ist natürlich noch diese Feuchtigkeit, die herrscht.
1: Ja.
2: Ja. Wenn es wenigstens die Luftfeuchtigkeit wenigstens weniger wäre, könnte man es eher aushalten.
1: Wem sagst du das? Und dann ist ja auch immer dieser Tanzschweiß, der hängt da in der Wohnung. Ralf, danke fürs Mitmachen. Bye-bye.
2: Bis dann. Ciao.
1: Tschüss. Ich spiele mal eine Musi, oder? Na, der hört mir gar nicht zu. Ach,
0: ja, doch. Mach mal.

0: Richtung gleich 52 Minuten. Das ist ja eher ein Thema für eine unserer Abendsendungen, das heißt für Familie Fastos Welt oder Superstar Rotation. Es gibt ja Instrumente, um das mal kurz jetzt nur hier so anzusprechen. Das sind für mich, ich nenne die so, sogenannte Kugelfisch-Instrumente. Also Instrumente, die falsch zubereitet zum sofortigen Tod führen. Und da gehört die E-Gitarre dazu, da gehört die Mundharmonika dazu und da gehört natürlich auch die Trompete dazu. Aber eine gut gespielte Trompete, hier sogar eine doppelte, ist eine Waffe.
1: Ich habe ja meine Familie Fasto-Sendung gemacht. Mit Trompeten, Songs.
0: Ja. Ja. Wie hast du die genannt? Irgendwas mit Tuten und Blasen, das wird mir gefallen.
1: Ich weiß es gar nicht mehr. Weiß ich nicht mehr.
0: Ja. Apropos, der Charlie Bali, unser Lieblings-Sali, wird in Familie Fastos Welt zu hören sein. Darf ich das schon sagen? Nee? Ist geheim?
1: Nö, also wenn das für euch, also wenn ihr es schon geklärt habt, dann ich bin an dem Samstag da, dann kann ich das natürlich machen.
0: Okay, das hört sich. Könnte man auch
1: ich
0: anders
1: machen. Ich habe schon eine Idee, ich werde wahrscheinlich auch Samstag-Songs machen.
0: Und zwar am 18., was für einen Monat sind wir denn jetzt hier? 18.7.
1: Juli.
0: Ja. Charlie Bali in Familie Fastos Welt zu hören.
1: Hm. Dann können wir auch den ultimativen Test machen, ob ich immer noch Transpender-General bin, ob ich dann überhaupt reinkomme.
0: Ach klar. Klar, wenn du sonntagsabends reinkommst, du kommst morgens rein, deutet schon sehr viel auf einen Transponder-General hin. Das war das echt eines meiner schönsten Erlebnisse, als ich hier in mit militärische Ehren mir zuteil wurde und ich zum Transponder-General erklärt wurde. Charlie Bali, wir haben ja nur noch 6 Minuten. Das ist ja traurig. Ich hoffe, wir hören uns hier bald wieder. Um schon mal mit der Verabschiedung zu beginnen.
1: Mhm. Mhm. Ich könnte jetzt natürlich auch nochmal umswitchen.
0: Auf eine Trompete?
1: Nee, weil du das letzte Mal den falschen Rausschmeißer gespielt hast für meinen Geschmack.
0: Ja, oh. Und, weil ich natürlich den teuren, guten, souligen Rausschmeißer gar nicht habe, sondern ich habe wieder das Billigste vom Billigsten.
1: So, jetzt will ich gucken, ob ich hier in die Bluetooth-Verbindung... Das ist dieser WTX-1000, gell?
0: Warte mal, die muss ich dir erstmal freischalten.
1: Ah, schalt den mal frei.
0: Okay, warte mal, ich bin... das ist ein ganz schöner Aufwand, den ich jetzt hier betreiben muss.
1: Okay.
0: So, und jetzt... Warte mal. Nee, nein, das ist falsch. Warum kann ich das nicht umstellen?
1: Da. Ja, wenn nicht.
0: Warte mal, warte mal.
1: Lass mal weg.
0: Also. Dann, ich mach dich zum Ex-Clue. Ja, okay.
1: Was?
0: Die Sache läuft.
1: Läuft?
0: Warte mal, was ist denn jetzt passiert? Ja. Ich hab die hier eine, als Transponder-General.
1: Warte mal, ich hab dich, jetzt hier, koppel mich jetzt.
0: Warte mal, ich muss es noch taken, glaube ich.
1: Ist für Audio verbunden.
0: Ja, also ich hab dich zum, ich als Transponder-General hab dich auf, zum Ex-Clue General.
1: Verstehe. Sehr schön. So. Wie lange ist das denn? Ach, 3,50. Haben wir ja noch ein bisschen. Jawohl, ja. So viel ist es ja gar nicht mehr.
0: Ich frage mich, ob das so gut für meine Lunge ist, dass ich sehr viel Zeit vor dem Ventilator verbringe in meiner 50 Grad warmen Wohnung.
1: Das kann nicht gut sein. Das kann nicht gut sein. Ich muss mich aber trotzdem zudecken. Auch wenn es nur ein Fitzelchen Stoff ist, ich muss
0: Charlie.
1: Zugedeckt sein.
0: Natürlich, man nimmt ein Betttuch.
1: Genau.
0: Dann ist es perfekt. Ein Bettlaken, genau so. Achso, ich habe da nichts Falsches gesagt.
1: Nee.
0: Ja, die sind, das ist toll. Und dann, genau. So. Haben wir das auch mal auch geklärt. Wie lang ist dein Stück?
1: Ja, 3,50. Also das wird jetzt sich genau aufgehen. Wir können uns schon mal verabschieden.
0: Okay.
1: Macht's gut.
0: Wir sagen Tschüss, eventuell, aber ich weiß es noch nicht. Das kommt auf meinen Ventilatorhusten.
1: Das haben wir schon überzogen. Egal.
0: Vielleicht hören wir uns am Donnerstag. Ich weiß es nicht genau. Eventuell halte ich mir das offen.
1: Okay. Es läuft schon.
0: Danke fürs Zuhören.

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Willkommen zu einer neuen Ausgabe der Indian Vibes Radio Show hier auf Radio X, dem werbefreien Stadtradio für Frankfurt, dem unabhängigen Stadtradio auf 91.8 FM und Kabel nicht mehr, aber DAB Plus gibt's noch eine ganze Weile und ihr könnt die Sendung auch 7 Tage lang nachhören über die Website von Radio X oder jetzt gleich über die Website radiox.de und ihr könnt uns kontaktieren über die Facebook-Seite von Indian Vibes Neue Generation e.V. von unserem Verein und über Instagram oder uns schreiben an info@indianvibes.de und die Musikauswahl hat, was die neuen Tracks angeht, mein Kollege Bino Corian Joseph gemacht. So, den Track, den ihr gerade gehört habt, der war aus der Serie Bait mit Riz Ahmed. Da spielt er einen Schauspieler, der um die Rolle des neuen James Bond kämpft. Und zwar als British Asian möchte er den James Bond spielen. Das ist eine Serie. Ich weiß gar nicht, wo die läuft, aber die Musik ist jedenfalls toll. Ich habe sie nicht gesehen, aber die Musik ist toll. Und eben habt ihr die Sängerin, die British Asian, nein, britisch-jamaikanische Sängerin oder britische Sängerin Georgia Smith, Price of It All, gehört. Und was in dieser Sendung noch passiert, sage ich euch nach der nächsten Musik. Und die gibt schon einen Hinweis darauf.

Sascha Bostel war das mit dem Titel Who Has Seen Art Hedeodo. Und das ist schon ein Hinweis auf ein Thema heute in der Sendung. Wir hatten ja das letzte Mal gesagt, dass wir sie ausführlich würdigen wollen in dieser Sendung, weil sie ja eine sehr, sehr wichtige Sängerin ist. Sie ist ja im April im Alter von 92 Jahren. Am 12. April ist sie gestorben. Und wir stellen nochmal ihre Musik vor und erzählen ein bisschen was zu ihrer Lebensgeschichte und auch, wie sie nochmal aktuell auch von Künstlern aufgenommen wurde. Und wir weisen hin auf das Vintage Sound System. In dieser kommenden Woche Blue Notes from India mit Sigrid Pfeffer. Es gibt auch ein Konzert mit dem indischen Jazzmusiker Tarun Balani und der indische Stand-up-Comedy-Star Varun Grover, der kommt nach Frankfurt ins internationale Theater. Zwar erst im Juni, aber auf alle Fälle bevor die nächste Sendung ist. Deswegen jetzt schon der Hinweis. Und ganz aktuell, ganz frisch, der nepalesische Film Elephants in the Fog von Regisseur Abhinash Bikram Shah. Der hat den Preis der Jury in Cannes gewonnen, gestern Abend gerade, in der Sektion Un certain regard. Es war der erste nepalesische Film, der im Wettbewerb in Cannes lief, in der Sektion Un certain regard. Und er ist der erste Spielfilm des Regisseurs. Der Film spielt in einem abgelegenen Dorf mitten im Wald in Nepal, in dem wilde Elefanten leben. Und Pirati, die Matriarchin der Kinder-Community, die träumt davon, von dort zu verschwinden, um mit dem Mann zu leben, den sie liebt. Doch als ihre Tochter verschwindet, muss sie sich zwischen ihrem Wunsch nach Freiheit und ihrer Verantwortung für die Community entscheiden. Das ist ganz kurz zusammengefasst, um was es in dem Film Elephants in the Fog geht. Die nepalesische Community feiert natürlich und alle waren sehr erfreut, dass das auf Anhieb geklappt hat. Und wir werden bestimmt dranbleiben an dem Film.

Avar Regie mit Asha Bossel. Super schöner Track, wie ich finde. Und wie gesagt, am 12. April ist Asha Bossel im Alter von 92 Jahren verstorben im Krankenhaus. Sie wurde dort eingeliefert nach einem Herzanfall und hat wohl auch Lungenprobleme. Und ihr Sohn hat dann die Öffentlichkeit informiert. Und die Trauer war natürlich groß. Sie war eine legendäre indische Sängerin, eine kulturelle Ikone. Und wenn im indischen Kino Schauspielerinnen sangen, bewegten sie sehr häufig die Lippen zur Stimme von Asha Bossel. Und sie ist praktisch die unübertroffene Königin des indischen Playback-Gesangs. Und ihr Tod markiert gleichzeitig ein Ende in der Ära von Bollywood-Musik. Sie hat 12.000 oder mehr als 12.000 Titel aufgenommen in ihrer Karriere und die ist einzigartig, die überspannt mehr als 80 Jahre. Klingt jetzt merkwürdig, aber den ersten Titel hat sie schon im Alter von 10 Jahren aufgenommen. Und ihre Stimme war eigentlich unverwechselbar und hat auch eine besondere Kraft gehabt und hat die Fans zum Tanzen und Mitsingen animiert. Und ihre Musik wurde auch zum Soundtrack von der ganzen Generation. Und wir hören noch einen weiteren Titel von ihr.

zwei Tracks aus den 60er Jahren eben. Das war O Mare Sona aus dem Jahr 65 und davor Pier Jeneki aus dem Jahr 65. Also das hat man gehört, dass die wesentlich älter waren. Und davor, das habt ihr sicher gekannt, den Track Churralia, der war aus dem Jahr 73, also ein ziemlicher Unterschied, wie sich die Musik verändert hat auch. Und Asha Boslin wurde am 8. September 1933 in Goa, Maharashtra, in die bekannte Musikerfamilie Mangeshkar geboren. Ihr Vater, Dinanand Mangeshkar, der war Schauspieler und klassischer Sänger. Und ihre Schwester war die große Sängerin Lata Mangeshkar, die tragischerweise an den Folgen einer Corona-Infektion gestorben ist. Und mit ihren ersten Filmsong, den nahm Asha Boslin schon 1943 auf, also im Alter von nur 10 Jahren. Das war für den Marathi-Film Majabal. Und mit 16 Jahren ist sie mit dem Nachbarssohn durchgebrannt, Ganapat Rao Boslin, und den heiratete sie mit 16 Jahren, hat sich dann als sehr kontrollsüchtig herausgestellt, toxisch würde man das heute nennen, und er hat sie für Jahre von ihrer Familie isoliert und wohl auch versucht, Kapital aus ihrem musikalischen Talent zu schlagen. Zum Glück hat sie sich dann in den 60er Jahren von ihm getrennt, war aber dann alleinerziehende Mutter von 3 Kindern.

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Sascha Bosse mit Dilmen Ek Leha und davor ganz bekannt, kennt ihr bestimmt auch Pia Teob Abto Aja. Das war Sascha Bosse mit R.G. Berman zusammen und darauf kommen wir noch, weil das die wichtigste Zusammenarbeit wohl für sie war. Und trotz der Ehe ging es in den 50er oder in den 60er Jahren ganz steil aufwärts mit ihrer Karriere. Und sie hat nicht nur Filmsongs gesungen, sondern auch Ghazals, Bhajans, Qawwalis, Pop. Das gehört alles zu ihrem Repertoire und man hört ja auch an ihrer Stimme, dass sie wirklich so eine große Bandbreite hat. Und sie hat mit ganz bekannten Komponisten wie Nayar oder auch dann später mit den Bermans zusammengearbeitet. Und es heißt, she became a household name, wie es so schön heißt. Also das kann man so stehen lassen auf alle Fälle. Und es gab auch ganz tolle Duets mit Legenden wie Mohammed Rafi, Kishore Kumar oder Manadeh.

war eben Asha Bosse zusammen mit Mohamed Rafi, Bolo Bolo, und davor ein anderes Duett, nämlich mit Kishore Kumar. Und ganz wichtig für Asha Bosse war die Zusammenarbeit mit Adi Berman. Die beiden, nicht nur für sie, sondern auch für die ganze Musik in Bollywood. Das hat wirklich sehr viel beeinflusst. Das war eine legendäre Partnerschaft. Und sie haben, so wird es gesehen, eine Klangwelt geschaffen, die wirklich auch nochmal die Branche revolutioniert hat. Und ihre Stimme, die hat perfekt zu Bermans experimentellen und vielseitigen Melodien gepasst, weil sie selbst einfach so vielseitig war. Und sie hatten wirklich sehr viele Hits, und das ging von ganz gefühlvollen Melodien bis zur Up-Tempo-Tracks. Und die haben Bosse und Berman zusammen über 25 Jahre lang wirklich ein außergewöhnliches musikalisches Vermächtnis geschaffen. Und ihr kennt bestimmt einen Hit von den beiden, nämlich Dam Maru Dam.

Tamara Dam kennt ihr bestimmt alle. Ich bin aber ehrlich gesagt nicht ganz sicher, ob das wirklich die Originalversion war oder schon eine Art Remix. Auf alle Fälle hört ihr jetzt eine andere Version, nämlich Pankawala Remix, den Pankawala Mix von Tamara Dam.

Soweit der Pankawala-Remix von Dam Marodam. Auch von Chura Lia gibt's etliche Remixes, tauchen immer wieder neue auf. Ich habe leider keinen parat. Also auch aktuell werden die immer noch weiter bearbeitet.

Satire, ist erschienen auf einem Sampler, The Very Best Bollywood Songs, auf dem Outcast-Label. Das war ja damals eines der führenden Label, was Asian Underground anging. Aber die haben natürlich auch weiter geblickt und haben sehr geschmackvolle, sehr tolle Tracks auf zwei Samplern herausgebracht, The Very Best Songs of Bollywood. Und 1980 heiratete Asher Bossel Ardy Berman, aber er verstarb nur im Alter von nur 54 Jahren im Jahr 1994. Die beiden haben nicht nur die Musikkultur in Bollywood revolutioniert, auch Ardy Berman hatte einen ganz großen Einfluss auf ihre Stimme. Nur Panjim, so wurde er genannt, das hat sie gesagt, hat mein gesangliches Spektrum entdeckt. Bis Panjim mich dazu brachte, die verborgenen Tiefen meiner eigenen Stimme zu erkunden, war mir überhaupt nicht bewusst, dass ich mit solcher Geschmeidigkeit in der Kehle singen konnte, hat sie mal vor kurzem gesagt, im Jahr 2023 in einem Interview. Und Asher Bossel wurde ständig mit ihrer Schwester verglichen, Lata Mangeshkar. Den beiden wurden auch Konkurrenzkrämpfe nachgesagt. Die haben beide im selben Haus gewohnt, allerdings in getrennten Wohnungen. Und es heißt eigentlich immer, sie hatten eine herzliche Beziehung. Man weiß es einfach nicht. Und Asher Bossel wurde auch für ihre bemerkenswerte Fähigkeit gefeiert, die Stimme ganz unterschiedlichen musikalischen Stilen anzupassen. Das hat man ja jetzt auch gehört in den vielen Tracks, die wir gespielt haben. Mehr als 12.000 Songs hat sie aufgenommen und damit hat sie es ins Guinness-Buch der Rekorde geschafft. Und sie hat aber auch außerhalb von der Musik eine Liebe für Cricket gehabt und sie hat wohl auch zwar eine Restaurantkette gehabt in Dubai und in Großbritannien. Und ihr kennt bestimmt auch mehr von ihr, nämlich über den Track Brimful of Asher von Corner Shop.

Tijin, das Sing Corner Shop mit Brimful of Asher aus dem Jahr 97 als Hommage an Asher Bosley. Und sie erfuhr über ihren Sohn Anand von diesem Track und dem Guardian erzählte sie einmal, dem British Guardian, der Song habe ihre Einreise nach Großbritannien erleichtert. Ich sagte, ich sei Asher aus dem Track Brimful of Asher, und der Zollbeamte war begeistert und rief gleich seine Kollegen herbei. Und auf der Website von Corner Shop könnt ihr was nachlesen, den Text nachlesen zu Brimful of Asher. Und Tijinder Singh hat einen Artikel über den Song geteilt, meinte, der gebe größtenteils ihre Auffassung wieder, was sie darüber denken würden. Und zum Tod von Asher Bosley hat er sich natürlich auch geäußert und sagte, nur wenige haben es erreicht, in so vielen Sprachen und Dialekten geliebt zu werden. Und noch weniger haben bei so vielen dieses Staunen im Herzen ausgelöst, dass sie ihre Lieder in uns geweckt haben. Asher, das bedeutet Hoffnung. Und vielleicht liegt hier auch die doppelte Bedeutung von diesem Track. Also sag ich jetzt Brimful of Asher, das ist kein Zitat mehr. Das Original war 97 international ein großer Hit und auf die Nummer 1 in den britischen Charts. Da hat es der Remix von Norman Cook, Fatboy Slim, geschafft. Und weil er heute noch genauso klingt wie vor 30 Jahren, genauso gut klingt wie vor 30 Jahren, dann spiele ich den auch als nächstes. Und zwar in der Extended Version.

Brimful of Asher im Norm Cook Remix. Auch mit anderen Künstlern hat Asher Bossel zusammengearbeitet. Ein ganzes Album hat sie mit dem Kronos Quartett aufgenommen. Und das Kronos Quartett hat Artie Berman dieses Album gewidmet, hat nur Tracks von ihm aufgenommen. Und da lag es natürlich nahe, dass Asher Bossel singt. Und wir hören aus in diesem Album den Track Mehr Hobart.

Oh, den kann ich euch leider nicht vorspielen. Das ist die CD kaputt. Ich versuch's nochmal auf einem anderen Weg. Aber das ist nicht die einzige Kollaboration. Zum Beispiel hat sie mit Boy George zusammen gearbeitet. Es gibt einen Track, der heißt Bow Down Mister. A small portion to be polite mix. Darin ist sie zu hören.

Das war eindeutig nicht Boy George, sondern jemand ganz anderes, ihr werdet es kaum glauben, nämlich die Gorillaz. Die haben in diesem Jahr, im Februar 2026, diesen Track zusammen mit Usher Bosl aufgenommen, Shadowy Lights, und sie singt wunderbar. Und jetzt hören wir nochmal Boy George mit dem Track Bow Down Mister.

Das war jetzt Boy George. Und das war die kleine Hommage an Asha Boswell, an ihr umfangreiches Werk mit einigen Tracks, wirklich nur ganz, ganz wenigen von den 12.000, die sie aufgenommen hat. Und am Freitag, da ist die nächste Runde des Vintage Sound Systems. Da gibt es Blue Notes from India mit Sigrid Pfeffer. Sigrid Pfeffer war ja im April hier zu Gast in der Sendung und hat ausführlich das vorgestellt. Also Freitag, 29. Mai um 19 Uhr im Pastell in der Lindleystraße. Und bei den Blue Notes from India, da widmet sich Sigrid Pfeffer der frühen Geschichte des Jazz in Indien. Und schon seit den 1930er Jahren war Jazz auf dem indischen Subkontinent präsent. Und die westliche Jazzmusikerinnen spielten für längere Zeit in den Hotels von Bombay, Kalkutta, als Indien noch britische Kolonie war. Und ab den 1940er Jahren gab es ganz viele auch indische Jazzmusiker, die Standards gespielt haben, eigene Bands gegründet haben. Und sie brachten auch den Jazz in die Filmstudios von Bollywood. Nicht nur westliche Musiker wie John Coltrane wurden von der indischen Musiktradition inspiriert. Umgekehrt wurde genauso der Weg gegangen. Jazz hat indische Musiker inspiriert. Und der zweite Teil des Abends, den widmet Sigrid Pfeffer dem aktuellen Jazz geschehen. Und dazu gehört Tarun Balani, der Jazzmusiker, Komponist und Schlagzeuger. Der spielt nämlich am nächsten Abend, am Samstag, am 30. Mai um 20 Uhr in der Romanfabrik. Deswegen stellt sie ihn den auch nochmal vor. Und ihr hört jetzt einen Track von ihm aus seinem neuen Album, mit dem er derzeit auf Tour ist.

Das war Kadayin Milandasin von Tarumbalani. Und das war aus seinem neuen Album, das genauso heißt. Und das stellt er vor in der Romanfabrik. Am Samstag, den 30. Mai um 20 Uhr beginnt das Konzert. Er ist derzeit auf Tour und hat schon bei den Jazz Facts in Bremen gespielt. Und am Abend vorher, am 29. wird euch Sigrid Pfeffer noch mehr dazu erzählen und ihn ausführlich vorstellen. Und es gibt noch einen Hinweis auf eine Veranstaltung. Varun Grover, der Stand-Up-Comedian, begeistert nicht nur Zuschauer in Indien, in USA, Großbritannien, Europa, Australien, also weltweit ist er auf Tour. Und er kommt nach Frankfurt mit seinem neuesten Programm, das heißt Love, Death and Ketchup. Am Freitag, den 19. Juni um 19.30 Uhr ist er im Internationalen Theater zu sehen und zu hören. Und er vermischt persönliche Anekdoten und Satire und Reflexion über die Absurditäten des Lebens mit der aktuellen Situation in Indien. Er ist wirklich sehr erfolgreich und er hat eine einzigartige Fähigkeit, auch so komplexe Themen mit Witz und Tiefe zu behandeln und dass sie trotzdem gut rüberkommen. Und er ist derzeit einer der beliebtesten Stand-up-Comedians in Indien. Und wir haben einen ganz besonderen Bezug dazu, weil er nämlich am 2022 den Shortfilm Award mit seinem Film Kiss gewonnen hat. Und leider konnte er damals nicht persönlich kommen, weil er nämlich an dem Dreharbeiten zu seinem ersten Spielfilm saß. Was heißt saß? Er saß sehr wahrscheinlich nicht, aber schwer gearbeitet hat. All India Rank, der ist dann auch ein Jahr später rausgekommen. Und Varun Grover ist nicht nur ein hochtalentierter Stand-Up-Comedian, er ist auch ein gefragter Drehbuchautor. Er hat zum Beispiel das Drehbuch zu dem großartigen Film Mazan geschrieben von Regie Neeraj Gaivan. Und nochmal zur Show zurück. Die Show dauert ungefähr 75 Minuten. Sie ist nur für Menschen über 16 Jahre, Kinder also nicht, sie nicht geeignet. Freie Platzwahl und wer auf ein Foto von seinen Star gehofft hat, daraus wird leider nichts zu fotografieren und filmen darf man während der Show nicht. Und ganz wichtig, die gesamte Show ist auf Hindi. Wenn man es nicht versteht, ist es ein bisschen schwierig. Ansonsten ist es sehr wahrscheinlich ein sehr großes Vergnügen. Love, Death and Ketchup ist die neueste Solo-Show von Varun Grover und die ist am Freitag, den 19. Juni im Internationalen Theater und die Karten kann man auch über die Website des Internationalen Theaters buchen und Tickets kosten 35 Euro. Und das war's bei der Indian Vibes Radio Show für Mai. Wir hören uns wieder im Juni. Möglicherweise kommt dann eine Wiederholung dieser Sendung. Und wenn ihr uns schreiben wollt, könnt ihr uns schreiben an info@indianvibes.de. Das war die Indian Vibes Radio Show. Hier auf Radio X, dem werbefreien Stadtradio für Frankfurt, auf 91.8 oder auf www.radiox.de. Und ihr könnt die Sendung 7 Tage lang nachhören auf +7. 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

0: Acetate. Wer lieserlich, oder? Kann das sein?
1: Nö, es rotiert.
2: So 2x3 quasi.
1: Und außerdem kann man die Schrift auch kleiner machen. Ja, das ist aber in meinem Alter jedenfalls keine gute Idee.
2: Doch, das ist aber die normale Schriftgröße dann.
1: Ach so, ja, es ist übrigens, wir senden schon.
0: Wir senden
1: wollte
0: schon
1: sagen.
0: Ja. Oh,
1: ja.
0: Ja.
1: Auf? Ja, wir haben gerade über
0: schau mal, ohne Licht.
1: Schon. Ja,
2: ich glaube, da hat es ohne Licht.
1: Ja, da hat es Makler. Ja, wir haben uns gerade über so ein neues Gadget unterhalten, was ich mir gekauft habe. Ich kaufe mir so gern Spielzeug, so Erwachsenen-Spielzeug und nicht an das, was ihr jetzt draußen vielleicht denkt.
2: Ich wollte gerade sagen, das macht jetzt Kopfkino.
1: Ja, das ist ein sehr langes Teil, was hier steht, ja, und es macht sehr viel Freude, wenn man es in Betrieb genommen hat.
0: Allerdings, er hat es mir gezeigt und ich habe auch gleich meinen Spaß daran gehabt.
1: Du wolltest es auch, du wolltest auch gerne haben nochmal.
0: Ich würde es mir auch echt holen, ja.
1: Ja, ja, klar, ich darf es daher auch mal anfassen.
0: Sehr schön. Sehr schön.
1: Ja. Ja, es ist mittlerweile 20.01 Uhr. Hier ist Radio X.
2: Ja,
1: jetzt gerade.
0: Jetzt ist es.
1: Jetzt ist es 20.01 Uhr. Und das Radio X, wir haben den letzten Montag im Monat Juni. Und
2: der 29. sogar.
1: Der 29. Mhm. Ja. Heute fliegt Deutschland aus der Fußball-Weltmeisterschaft raus. Morgen in der Wiederholung, wenn wir es ja wissen.
0: Ja, das Orakel.
1: Ja, und das heißt, es ist Zeit für Knall im All. Der so verrückte Monatsrückblick.
0: Ja, schauen wir mal, was wir heute schaffen.
1: Ja, wir grüßen übrigens Jo, der heute leider nicht dabei sein kann. Der hat sich einfach Urlaub genommen, eine Unverschämtheit.
2: Das heißt, in dieser Jahreszeit völlig oder absurd.
1: In den Ferien, also gerade wo es am teuersten ist.
0: In welchem Zusammenhang darf ich dieses leider stellen? Ich denke mir, wie kann man sich denn nur Urlaub nehmen?
1: Ja, generell, ich mache ja auch nie Urlaub.
0: Ja,
1: also die
0: eben,
1: zwei Tage, die ich mal frei habe im Jahr, da muss ich alles erledigen, was ich sonst nicht schaffe.
0: Ja, da wird die Hauswohnung geputzt und eingekauft.
1: Genau, einmal so. Ja. Ne? So ist es nämlich richtig. Ja,
0: ja, also wie gesagt, hier ist der Knall.
1: Genau, also das wollte ich nämlich noch sagen. Weil anstelle von Jo begrüßen wir unseren Dauerersatzmann, das ist der künftige Manuel Neuer. Ja,
0: ja, genau.
1: Dirk Beckel, hallo.
0: Genau,
1: guten Abend.
0: Also Dirk Neuer.
1: Und wir haben sogar noch einen vierten Gast da, der aber nichts sagt, selbst wenn du ein Mikrofon hinhältst.
2: Es gibt vielleicht hechelnde Geräusche, man weiß.
1: Oder wir provozieren ihn, dann klappt es vielleicht, aber das wollen wir nicht. Ne? Nein, ist ein bisschen malat heute. Ne?
0: Hechelnde Geräusche und anfangs des Erwachsenenspielzeugs.
1: Ja.
0: Wir machen Musik.
1: Ja.
2: Jetzt schon.
0: Nein, und natürlich mit Stefan Hoffmann hier wieder an den Reglern. Ja, und herzlichen guten Abend schön zum Knall im All.
1: Ja, womit wollen wir denn anfangen? Wir haben uns ja vorhin schon ein bisschen unterhalten, um die kühle Klimaanlagenluft zu genießen.
0: Das ist
1: und heute
0: wahr.
1: Abend, also man muss ja immer sagen, heute Montag, in der Wiederholung passt es natürlich nicht mehr, aber heute Abend findet ja im Frankfurter Römer was statt, wo man jedes Jahr eingeladen ist.
0: Obwohl um die Uhrzeit könnte es schon stattgefunden haben.
1: Stimmt,
0: ne?
1: Ja.
0: So
1: da sind die letzten
0: nicht.
1: Ausläufer sind da noch da. Ja, der Regenbogenempfang im Römer.
0: So ist es, ja.
1: Ja. Tatsächlich heute Abend nicht, wie ich es gerade gehört habe, ich hatte mich jetzt ein bisschen gewundert, aber tatsächlich nicht mit Frau Eskandari Grünberg, der, ja, man kann es schon so sagen, scheidenden Dezernentin für Integration.
0: Ja.
1: Denn sie ist ja zum ersten Mal abgewählt worden mit der neuen Stadtregierung.
0: Mhm.
1: Und im August muss es noch ein zweites Mal gemacht werden. Deswegen habe ich vorhin gesagt, sie ist ja offiziell noch Dezernentin. Erst mit dem zweiten Abwahlvorgang ist man tatsächlich abgewählt. Es kann ja sein, dass die Grünen plötzlich einen Rappel kriegen.
2: Und sich
1: anders überlegen. Und sich anders überlegen und plötzlich nicht mit Ja stimmen für die Abwahl.
0: Okay.
1: Und dann geht die Koalition zu von vorne los.
0: Ja, wunderbar.
2: Aber naja, das kann ich mir jetzt nicht vorstellen. Aber ist das jetzt quasi das erste auch wirklich schon eine Abwahl oder wird sie einfach nicht mehr nominiert oder ist das quasi
1: dasselbe? Nein, das ist die erste Abwahl. Okay. Es muss zweimal abgewählt werden. Oh, okay.
0: Und Verkehrsdezernent ist ja auch abgewählt. Na, ja, ist ja auch aus der CDU, der kommt jetzt auf den Posten fürs Verkehrsamt. Wie heißt der denn?
1: Köstler,
0: ich habe irgendwas mit N im Kopf.
1: N?
0: Oder vielleicht
1: Nils
0: vielleicht
1: Köstler.
0: Nils Köstler. Oh, da kommt's her, ja.
1: Ich glaube schon, ja.
0: Heißt der Köstler? Ich dachte Nagel irgendwie, sowas habe ich im Kopf.
1: Ach, der Frank Nagel. Ach, Entschuldigung, ja, habe ich verwechselt. Ja, natürlich. Ja, ja, ja. Ne? Nils Köstler ist ja CDU-Chef. Ja. Nein, ja, stimmt, Frank Nagel ist ausgewiesener Verkehrsexperte tatsächlich, ja.
0: Ja.
1: Experte für Mobilität, besser gesagt, ja. Und ich habe das auch alles noch nicht so ganz durchschaut, wer da wann wo sitzen wird, weil die Grünen auch gesagt haben, die Dezernatsaufteilungen sollen noch neu festgelegt werden. Mhm. Und die Integration kommt, glaube ich, zu Frauen und Umwelt oder Frauen und Sport oder sowas.
0: Ja, da wird irgendwas zusammengelegt. Ja, ja, richtig, ja.
1: Ach, Frauen und Soziales, glaube ich.
0: Heißt es so?
2: Ja. Frauen, also wie ein alter Kanzler der SPD mal gesagt
1: Gedöns.
2: Hat,
1: für Gedöns. Genau, für Gedöns. Na, aber da gehört es eigentlich auch hin, weil es ja, naja, weil es eigentlich vom Inhaltlichen passt her eigentlich ja, besser,
2: das ne, stimmt,
1: muss man sagen.
2: Das stimmt.
1: Ja. Ja.
0: Also mir ist gerade eben spontan Loriot eingefallen.
1: Ach was.
0: Diese Vereinssitzung im Hinterzimmer durch die Frau in den Karneval.
1: Die kenne ich gar nicht.
0: Kennst du gar nicht den Sketch?
1: Das ist toll. Oder ich kenne ihn doch, aber dann...
0: Die sitzen alle beisammen in so einer Kneipe, in so einem Hinterzimmer, in so einem Vereinszimmer und besprechen ihre Vereinssatzung neu. Und es geht um einen Karnevalsverein. Und es fängt schon mal an, ganz typisch Loriot, mit dem, was sie bestellen. Ich hätte gerne ein Cola, einen Kamillentee, ein Schnittchen, ein Bier und ein Viertel Wein. Wie war das? Ein Viertel Cola? Da, da, da. Und so weiter. Und dann sind sie halt dabei, das Logo neu zu besprechen für ihren Karneval. Und es ist eine Dame mit anwesend und es geht darum, dass die Dame mit erwähnt wird. Also durch die Frau in den Karneval. Und irgendwie so ist das Motto.
2: Genau, also die Begriffe Frau, Umwelt und Karneval, so wie sie optimal miteinander verknüpft werden.
0: Frau, das ist, Umwelt und Karneval.
1: Das kennt ein Traum. Dafür bin ich zu jung. Das kenne ich natürlich noch nicht. Ja.
0: Nein, nein, aber wir könnten den YouTube-Link schicken.
1: Ich bitte darum. Ja. Danke sehr.
0: Ja, genau. Du hast wohl gerade hier
2: aufgerufen.
0: Ja.
2: Ich muss immer gucken.
0: Ja. Ja,
2: so, mit externem Gehirn und so, ne?
0: Ja, wie heißt der Sketch? Steht es dabei?
2: Das ist letztendlich aus dem Film Ödipussy. Also insofern gibt es keinen...
0: Stimmt, genau, ja, richtig. Das ist aus dem Film. Ja, ja, genau. Also ist kein eigenständiger Sketch, sondern...
1: Ja, dann muss ich mir den mal anschauen, den habe ich zu Hause. Denn den habe ich schon ewig nicht mehr gesehen.
0: Ja, herrlich, ja. Gut, dann haben wir das auch
2: geklärt. Wie sind wir... Ach so, wegen den Slogans. Weil ich wollte gerade, wie sind wir denn von der Frankfurter Stadtregierung zu Loriot gekommen? Aber nein, jetzt habe ich es mir wieder, ja.
0: Okay. Wegen Abwahl, da sind wir darüber drauf.
1: Ja, da muss es ja heiß hergegangen sein, wenn man der Presse Glauben schenken darf, ja, bei der Mitgliederversammlung, ja, die darüber abgestimmt hat. Man hat ja den Grünen sogar vorgeworfen, sie seien Antisemiten. Also das fand ich so ein bisschen merkwürdig.
0: Okay.
1: Und dass Frau Eskandari-Grünberg da wohl auch sich sehr echauffiert hat, zeugt jetzt nicht so von einer guten Verliererin.
0: Sie hat sich echauffiert über die Aussage.
1: Nee, weil die Aussage hat ihr Mann getroffen.
0: Here we go.
2: Ja, ja. Ich glaube, die also sowohl die der jüdische Verband in Frankfurt als auch der muslimische Verband haben wohl sich im Vorfeld groß für sie ausgesprochen, weil halt die Zusammenarbeit immer so gut war.
0: Mhm.
2: Und vielleicht hat der Ehemann das aufgegriffen sozusagen, um das zu nutzen. Wie auch immer. Ja. Aber am Ende, ich meine, wenn man in der Politik ist und die, ich sag mal so vorsichtig sagen oder positiv sagen, die Kompromissfindung kennt, ist schwierig, glaube ich, sich da so dramatisch drüber aufzuregen.
1: Ja, mich hat es nur gewundert, weil die Grünen ja sonst immer dafür sind, dass mindestens eine Frau so einen Posten bekommt. Jetzt sind es 3 Männer geworden. Also das hat mich jetzt so ein bisschen gewundert. Da fällt euch auch nichts ein. Nee,
0: da fällt mir.
1: Ihr seid offensichtlich beide Grünenwähler, dass ihr sprachlos seid.
0: Nein, aber vielleicht ist es ja auch ein Zeichen, dass sich vielleicht auch bei den Grünen dann auch mal was wandelt, dass es kein Dogma ist, dass eine Frau an der Spitze sein muss, sondern dass Menschen gewählt werden, die sich dafür bereitstellen.
1: Ach so, meinst du das? Jetzt hättest du fast was anderes gesagt. Ich habe dir das angesehen, was du sagen wolltest.
0: Nee, ich habe einen Gang zurückgeschaltet und bin abgebogen.
1: Ach so, ja, dann ist gut, ja.
2: Wobei, also jetzt bin ich gerade, weil ich, keine Ahnung, weil ich das gelesen hatte, es bleiben im Magistrat Sozialdezernentin Elke Feutel, Umweltdezernentin Tina Zapf-Rodriguez und Wolfgang Siefert.
1: Ja, aber die Zapf-Rodriguez ist ja die Feutel ist ja Volt.
2: Danke. Okay. Ja. Mhm. Das ist, ja, ich muss ganz offen zugeben, in der Stadtpolitik bin ich nicht wirklich gut.
1: Ja, ja. Ach nee, drei Männer ist natürlich Quatsch, ne? Aber das.
2: Es ist nicht so divers, wie man es so landläufig.
1: So ist es, ja. So, ja.
0: Entschuldigung, aber bitte, was ist an einer Spitze mit drei Frauen divers, wenn kein Mann dabei ist?
2: Nein, eben nicht. Nein, der Vorwurf war sozusagen, dass es sehr nicht divers sei, die Auswahl, die neue. Mhm. Was ist das Gegenteil von divers?
1: Nicht divers.
2: Okay,
1: non-divers. Non-divers. Non klingt besser vorne dran.
0: Hetero, ne?
1: Ja.
0: Hetero ist ja zwei Homo, da. Also einheitlich.
1: Homo und Hetero. Also heute hast du irgendwie mit der Aussprache.
2: Sprichst du Spanisch?
1: Ja, Dogma. Das heißt doch auch nicht Dogma, das heißt doch Dogma.
0: Dogma.
2: Ja. Das liegt nur daran, dass Scotty heute da ist.
0: Ja, eben, aber dann hätte ich ja Dogma. Das ist ja... Also
1: reagiert er da drauf aufs Wort?
2: Nein, er reagiert meistens nur auf Fressen.
1: Ach so, okay. Und was ist sein Zauberwort?
0: Gassi? Hier.
2: Ja.
1: Oh je, aber, da wird aber gleich was los sein.
2: Ja. Ja, aber in der Tat.
1: Ja, also muss man mal schauen, wie die funktionieren alle miteinander, ja. Hm. Vor allem mit dem Anhängsel Anhängsel Volt.
2: Doppel-V.
1: Wahrscheinlich haben sich die Grünen damit keinen Gefallen getan, sich an der Partei zu ketten. Das haben sie ja nicht nur hier in Frankfurt gemacht, sondern woanders auch. Und da ist es nicht so besonders gut angekommen. Also das scheint jetzt so ein Trick zu sein. Volt immer mit dran zu hängen, um die mit nach oben zu ziehen, ja, so als europafreundliche Partei. Sie haben ja letztendlich auch ähnliche Ziele. Das haben wir ja schon mal bei einer Diskussionsrunde gemerkt, die wir organisiert haben im Switchboard. An sich harmonieren die ganz gut, ja, aber ist halt so ein Ableger dann, wenn man so will. Ja,
2: vielleicht versuchen sie durch die Hintertür die FDP zu ersetzen.
1: Aber sie werden ja gar nicht gebraucht. Das ist ja der Gag, ja.
2: Nein, ich meine so um sie, wenn du meinst, dass sozusagen sie gepusht werden, vielleicht wollen sie ein bisschen größer. Also
1: Stimmenbeschaffer.
2: Naja, genau. So, also quasi, was ist denn überhaupt die FDP jetzt mit der Farbe? Gelb stimmt noch?
1: Nee.
2: Ja.
1: Ja,
2: okay.
0: Genau. Ja, die FDP,
2: Violett statt Gelb.
0: Nee, die FDP ist doch ihr eigenes PDF nur noch, oder? Ich meine,
1: den Witz hast du das letzte Mal schon gerissen.
0: Bitte?
1: Den Witz hast du das letzte Mal schon gerissen.
0: Ja, sorry, der gefällt mir aber auch. Und ich kann ihn.
2: Ja, und ich war ja nicht dabei. Ja, insofern war es jetzt neu für mich.
0: Ja, genau.
2: Für die treuen Hörer natürlich nicht, aber wie war das immer, Wiederholung hilft.
0: Ja, so ist es, ja. Wo waren wir jetzt, warum hatten wir das jetzt mit der Farbe von der FDP? Weil die jetzt violett sind?
2: Nein, Volt ist violett. Nein,
0: Volt.
2: Egal.
0: Moment, da müssen wir jetzt, weil wir haben ja auch noch die Violetten. Na, die Partei gibt's ja auch noch.
1: Die haben wir auch, ja.
0: Unter ferner Liefen, aber die Violetten wollen ja irgendwie Yoga für alle oder so, ne?
1: Gut, was ja am Ende auch so was Grünes ist.
0: Okay.
2: Also jetzt weiß ich es wieder nicht. Von den Fundis dann, ne?
1: Ja.
2: Ja, genau.
1: Ja, stimmt, ja, genau.
2: Oh, das ist ganz hinten rausgeholt.
1: Ach, das ist schon lange her, schon lange ist es her, ja.
0: Ja,
1: also warten wir mal ab, bis die ersten Beschlüsse gefallen sind. Es ist interessant, was da so ein bisschen raussickert, aber wir werden sehen, ob sich das alles so umsetzen lässt.
0: Ja.
1: Die letzte Regierung hat ja auch viel versprochen und dann wenig gemacht.
2: Das ist lieber die Politik.
1: Ja, ja. Wir werden vor allem mal sehen, was in unserer Richtung so alles passieren wird, denn da ist ja auch viel versprochen worden.
0: Ja.
1: Die Zuschüsse für den CSD und so, ja, mal gucken, wie das in neuer Hand aussieht. LSKH. Und so weiter und so weiter.
0: Ja,
1: gut, dass der Jo nicht da ist, der hätte uns noch was erzählt zu LSKH. Macht er beim nächsten Mal.
0: Das kann er bei der Wiederholung dann sagen.
1: Genau, ja.
0: Wenn er die wieder, oder wenn er es hochlädt, dann kann er da uns eine E-Mail schreiben. Ja, also ja, mal gucken, was für eine Unterstützung da für die Community kommt. Es gab jetzt ja auch so einen kleinen Aufreger in der Kunstszene, weil ja.
1: Jochen Schropp hat sich ausgezogen.
0: Nein, eben nicht.
1: Ach so.
0: Eben nicht, und er will nicht schon wieder heiraten.
1: Das ist aber bedauerlich.
0: Ja, uns gehen langsam die Themen hinaus. Also Jochen Schropp, ich bitte dich, entweder kommst du mal als Gast oder du heiratest
1: wieder. Ja, ich finde es auch irgendwie unmöglich. Also weißt du, der prominenteste Hesse, ja, weit und breit, ja,
0: ja.
1: Kommt einfach nicht als Studiogast hierher. Man kann natürlich bei uns anrufen hier, ne? Ja. Wie ist die Nummer nochmal? Ich weiß gar nicht. Ich verwechsel immer. 069-299-71-222.
0: Nein.
1: Ach nee, Quatsch. Ach, das ist die falsche Nummer. Das ist die Nummer vom Büro.
2: Ist leider keine mehr da. Sie rufen außerhalb unserer Geschäftszeit.
1: Genau, die Stimme wird Ihnen bekannt vorkommen. Ach so, ja genau. Also 069-299-71-211. Da kann man anrufen.
0: So ist es, ja.
1: Und kann sich hier beteiligen. Vielleicht hat ja auch unser Fischbrötchen-Freund aus der U-Bahn inzwischen ein Telefon. Dann darf er hier bei uns anrufen. 069-299-71211.
0: Sehr gut, würde man uns freuen. Ja, und was ich über die Kunstszene sagen wollte, ist,
1: ja.
0: Es sind tatsächlich bei der Spielstättenförderung doch ein paar Ensemble und Theater rausgefallen.
1: Ach, richtig,
0: und
1: ja.
0: Und haben da... gucken da mehr oder weniger gerade ins Leere. Und ja, der Aufreger war, so wie er zu mir kam, war halt irgendwie, ich hab's im Journal Frankfurt gelesen, dass halt die Stadt Frankfurt eine Summe von 5 Millionen Euro zur Verfügung gestellt hat. Und dann kam dann aus diesen Stellen, die eben nichts bekommen haben, kam die Meldung, ja, das ist schön und gut, aber sie seien rausgefallen. Und es kann natürlich so ein Ensemble und oder so eine Spielstätte, so ein Theater unter Umständen auch das Genick brechen.
1: Na? Nenn mal ein paar Beispiele.
0: Wer da rausgefallen ist?
1: Ja.
0: Okay, gut. Also ich weiß, dass das Theater Alte Brücke in Sachsenhausen da rausgefallen ist. Und dieses eine... Ach, jetzt fällt mir der Name nicht ein. Das ist ein freies Ensemble und... Also der... oh Gott, wie heißen sie?
1: Ich kann da leider nicht.
2: Ja, sag mal, was ist denn mit dir los? Also, nee. hast du doch früher nicht solche Hänger. Das schoss praktisch raus aus deinem Kopf alles, ja.
0: Das ist richtig, jetzt aber gerade eben irgendwie ist
2: die Hitze,
0: weg,
2: die Hitze.
0: Oder? Nee, das klatschte von innen gegen die Stirn und rutscht jetzt gerade so hinter der Nase.
1: Ja, umschreib's doch mal, wo ist das denn, was du, Musanturm?
0: Nee.
1: Exzess. Dramatische Bühne.
0: Oh, jetzt ist es weg. Nee, sorry, also jetzt haben wir keine Chance. Vielleicht komme ich im Laufe der Sendung nochmal dazu.
1: Also ich glaube, wir müssen uns nochmal um einen Ersatz kümmern.
0: Ja, vielleicht einer, der mehr die Sachen mehr behält im Kopf. Ja,
1: sag mal Zipfel.
0: Zipfel?
1: Ja, siehst du, geht doch. Ist das jetzt wieder eingefallen?
0: Nein, ich komm hoffentlich noch drauf.
1: Ja.
0: Ja. Aber gut, also das sind halt so kleine Themen am Rande. Was heißt kleine Themen? Das sind schon ein bisschen Aufreger, weil wenn Kultur wegfällt, ist sie weg. Na, das ist so einfach.
1: Ja, Beppi hat ja auch protestiert, habe ich gesehen, ja, gegen die Streichung von Fördermitteln. Mhm. Also nicht für sich, sondern auch für einige Theater. Ja. Mhm. Und kann aber wenig bewirken.
0: Ja. Ja, schauen wir mal, wie das jetzt geht. Also es ist ja auch so, dass es nach diesen Corona-Maßnahmen, nach diesen Lockdown-Maßnahmen gut viele Kulturstätten wurden unterstützt, so dass sie die Zeit überbrücken konnten.
1: Ja.
0: Allerdings gut, die Lockdown-Maßnahmen wurden aufgehoben, aber wieder in diesen Rhythmus reinzukommen, zu spielen, Vorstellungen zu fahren, Publikum zu empfangen, das hat gedauert. Also ich meine, wann hatten wir den letzten Lockdown? Das war 2021.
1: Ja, ich dachte 22.
0: Oder 22,
1: ja.
0: Genau.
1: Ja.
0: Und das ist jetzt, wenn wir mal zurückgucken, das ist 4 Jahre her. Und es muss halt auch erst wieder anlaufen. Also ich weiß von Theatern, dass sie zum Beispiel bei der Bestuhlung anders vorgegangen sind. Also die das selber bestuhlen könnten. Mhm. Es gibt ja Theater, die haben eine feste Bestuhlung und so weiter. Dass Theater gesagt haben, ja, wir sind wieder da. Das Publikum war vorsichtig. Da haben wir gesagt, ja, wir machen die Stühle auseinander. Na, das haben auch zum Beispiel auch die Kinos haben das ganz stark gespürt. Die hatten dann als es sich lockerte, die haben dann das so gemacht, dass du einen Platz reserviert hast und dann wurden automatisch die vier um dich herum,
1: ach ja, stimmt,
0: kreuzförmig, ja, wurden dann sofort gesperrt.
1: Ja.
0: Es sei denn, du hast zwei nebeneinander und dann wurden halt dann eben sechs oder so gesperrt Sitze. Aber das sind halt sechs Sitze, die fehlen.
1: Na? Stimmt, ich saß während der Corona-Zeit auch im Gefängnis, wollte ich gerade sagen. Oh Gott, war nicht. Nein. Im Kino, und zwar im Malsehen-Kino. Mhm. Und da war die Dokumentation über den Bau Holland, über diesen Computer-Nerd. Wir hatten es ja vorhin schon mit den Nerds, ne? Und da war es genauso. Das Ding ist ja eh schon so klein, ja, ne? Aber da durften nur, ich weiß nicht, da war jeder dritte Platz war unbesetzt, ne? Also das war fast wie so ein, ja, ja. So war wie so ein Separé, ja. Ich weiß nicht, da waren vielleicht 10 Leute drin.
0: Ja.
1: Es war echt, also es war gruselig am Ende. Der Film war toll, ja. Ja. Also die Doku. Aber das war ja schon irgendwie komisch. Und ja, ich glaube auch, dass einige sich da nicht mehr zurückgewöhnen, ja. Also dass ja, die sich sagen, also ich habe mich jetzt so dran gewöhnt, dass es so luftig ist alles, ja. Hm. Oder so, dass ich auch selber mal was machen kann, ja. Hm. Also von den Gästen.
2: Hm.
1: Das hatte ich gemeint, ja. Und dass man eben nicht mehr so oft weggeht, sondern sich auch mal mit sich selber beschäftigt, ja. Oder
0: unter Umständen, ja,
1: hat einen Beamer zu Hause sich installiert, macht halt Heimkino oder was weiß ich, ja. Also ja, dass ich das so ein bisschen verlagert hat.
2: Ja, also genau, also was mir aufgefallen ist, ich gehe ja gerne in ein Theater nach Frankfurt-Höchst. Einfach was Comedy
1: was und so weiter.
2: Was nicht alt ist, genau, ja, oder alt ist, aber nicht so heißt. Und in der Tat, die haben auch wirklich im Verhältnis zu früher echt Probleme, das Haus voll zu kriegen.
1: Ja. Die haben auch gesagt, dass sie finanzielle Probleme haben.
2: Ja, richtig. Nicht erstaunlich dadurch, dass es wirklich sehr luftig ist.
0: Ja. Und ich war vor ein, zwei Wochen war ich dort und habe mir was angeguckt und war sehr angenehm überrascht, wie gut es verkauft war. Und ich saß auch, ich weiß nicht, glaube Reihe 11 oder irgendwie saß ich, aber ich hätte mich nicht drum drehen dürfen. Ne? Also hinter mir wurde es dann wirklich leer.
1: Mhm.
0: Na, also
1: lag es an dir vielleicht?
0: Es lag vielleicht auch an mir, aber ich meine, das waren alles...
2: Was vorher noch voll
0: Nein.
1: Ja, das hat er ja nicht gesagt.
0: Nein, es kann nicht an mir gelegen haben, weil es war eine Aufführung, die verschoben wurde. Mhm. Ich sag's ganz einfach mal, es war Suchtpotenzial, was ich gesehen habe.
1: Ach ja, ja, sagt mir was, ja.
0: Ja, genau.
1: Ist witzig.
0: Und das war halt klasse und waren viele Fans da und war auch meines Erachtens auch ganz gut verkauft. Aber um nochmal auf das mit den Stühlen zurückzukommen, also wie gesagt, also Theater, die frei bestuhlen können, die haben halt das dann eben gemacht und haben gesagt, ja, also sie können gerne wieder zu uns kommen und wir halten auch den Abstand, weil auch das Publikum, das war ja einfach verhalten. Du wusstest stellenweise ja auch nicht, wie soll ich mit der Situation umgehen.
1: Ja.
0: Und manche haben es dann wieder geschafft auf die volle Bestuhlung, aber ja, die Leute, das ist immer noch so ein bisschen schwierig. Also ich kenne Theater, die machen Premiere, peng, und dann war's das. Also das hat nichts mit dem Stück, mit der Inszenierung, gar nichts zu tun.
1: Ja.
0: Das hat einfach was damit zu tun, dass die Leute halt einfach, und wie du schon gesagt hast, die Leute haben halt auch festgestellt, ja, ich kann mich selber beschäftigen. Oder selber beschäftigen ist vielleicht ein bisschen billiger, weil ich meine, geh mal heute mit als Familie.
1: Günstiger.
0: Geh mal heute als Familie ins Kino.
1: Na? Das stimmt.
0: Wenn du drei Personen bist, bist du mit den Karten allein schon 30 Euro los und hast du noch kein Getränk. Und Mama, ich will Popcorn und vielleicht Nachos und dieses oder jenes oder sowas.
1: Genau, bringe ich immer selber mit.
2: Dürfen es 3 Kilo sein oder gleich 5?
1: Ja, das ist halt das Perverse, das verstehe ich auch nicht, weil die Hälfte wird immer weggeschmissen.
0: Ja. Ja.
1: Ich hatte neulich eine Veranstaltung in einem Kino in Dillenburg, ja, und es ist wirklich erstaunlich, die Leute kaufen sich wirklich dessen Eimer, die kenne ich nur von Dash. Das kann man ja sagen, das gibt's ja nicht mehr, ne? Aber die sind ja wirklich, also dieses Waschmittel, das ist ein Waschmitteleimer.
0: Ja, ja.
1: Und dann essen die da 3 Stück raus und den Rest stellen sie hin. Ich weiß nicht, warum man das macht. Ist es nicht begreiflich, ja? Und also man schmeißt praktisch auch noch das Geld ja weg, sozusagen, ja? Also da kann man sich dann auch nicht beschweren, ja?
0: Ja, wenn ich zum Beispiel mit jemandem ins Kino gehe, da geht's auch immer darum, nehmen wir uns was mit rein. So, jetzt einigt man sich auf Popcorn.
1: Ja.
0: Jetzt ist es ja bei uns so, du kannst ja sagen, süß oder salzig. So, wenn wir da nicht einigen können, sage ich, dann kaufen wir keine Popcorn.
1: Nachos. Oh, lecker Nachos.
0: Oh, das Gekrache, das ist ja fürchterlich.
1: Nee, du musst die Nachos erst einen ganz kleinen Augenblick im Mund behalten, weil dann werden die matschig.
0: Okay.
1: Und dann geht's.
0: Und dann kannst du lutschen und zuzeln. Und
1: du weißt auch, wie das funktioniert. Na, bitteschön.
0: Ja, also. Der Weißwurst.
2: Dann, ja, genau. Und Vorsicht mit der Käsesoße, weil zu viel dann...
1: Genau, kannst du nicht mehr sprechen anschließend, ja.
0: Das ist angenehm, ja. Ja, gut. Wie sind wir da drauf gekommen?
2: Kultur, du warst.
0: Kultur, ja, ich war
2: schuld. Ja. Nein, aber das ist in der Tat so. Und ich finde es in der Tat, also es ist ja jedenfalls meine Wahrnehmung und sowieso ein bisschen schwierig, in Frankfurt eine richtig, also wenn du Künstler sehen willst, die vielleicht überall in Deutschland unterwegs sind, du hast durchaus mal die Herausforderung, dass sie nicht in Frankfurt sind. Und umso wichtiger fand ich halt immer so Spielstätten zu haben, wo dann doch mal auch die Künstler gerne in Frankfurt sind. Und das ist halt super schade, wenn es davon natürlich dann immer weniger gibt.
0: Ja, und du meinst zum Beispiel jetzt sowas wie das Theater in Höchst, was du gerade eben ansprichst. Und da gibt es ja das auch in der Frankfurter Innenstadt, den Tigerpalast.
2: Genau.
0: Na, also solche Sachen gibt es dann. Und weil du gerade eben sagst, auch vielleicht internationale Künstler.
2: Ja.
0: Ich bin neulich an einem Plakat vorbeigelaufen und habe gesagt, wow, geil, da will ich hin, aber... Das war halt schon vom letzten Monat, das Plakat. Also das hing da leider noch. Das hat mich etwas geärgert, dass ich das nicht früher mitbekommen habe. Das war was in der Jahrhunderthalle. Im
2: Auch schön Location.
1: Ja, ja. Ja, Jahrhunderthalle ist eine fantastische Location hier in Frankfurt.
0: Ja.
1: Deutlich besser als die Festhalle, auch von der Akustik her. Ja.
2: Das ist kein Kunststück, aber ja.
1: Ja, das
2: stimmt. Das ist super.
1: Und sehr gut organisiert, muss ich sagen.
0: Okay.
1: Ich war da vor halben Jahr war ich da zu einem Konzert und ich habe schon ganz schlimme Sachen erlebt, ja, also wenn du wirklich nicht viel Zeit hast, willst dann doch nochmal ein Bierchen trinken oder willst schnell was essen, dann stehst du ja mitunter wirklich eine halbe Stunde an, ja, aber die haben ja alle Schalter aufgehabt da an dem Abend, ja, und es ging ratzfatz, ja, da zahle ich auch gern ein bisschen mehr, muss ich sagen, wenn da viel Personal rumsteht und es wirklich ganz schnell und wenn es auch noch schmeckt, ist ja auch noch gut, ja, als wenn gelangweilte Leute hinter dem Tresen stehen, die denen du noch alles erklären musst. Das ist mir auch schon passiert, wenn das Mikro aus ist, sage ich, ja, wo? Ich will jetzt hier keinen Ärger verursachen. Ja. Aber da habe ich, also das kann ich überhaupt nicht leiden.
0: Ja. Ja, also das ist mir auch schon passiert bei Veranstaltungen, dass du endlich an die Reihe kommst und deinen Wunsch äußern kannst.
1: Ja.
0: Und dann stehst du da und du merkst, dein Gegenüber versteht dich nicht. Und dann denkst du dir, okay, das ist dann...
1: Du musst hier hessisch reden.
0: Hessisch?
1: Fränkisch geht nicht. Du weißt das.
0: Also ich meine, bis auf das R ist doch jetzt alles.
1: Ja, und das G, das ist ja, ne, das, wenn du das K mit dem G ersetzt, ja, dann verstehen die das vielleicht auch nicht, ja.
2: Ich sag mal A3 bei mir.
1: So ist es.
0: Was sagst
1: nein,
0: du?
1: Nein, das war. Habe ich neulich extra mal für dich gemacht.
2: Sehr übrigens. Schön. Ja.
0: Aber jetzt bin ich neugierig. Wir machen jetzt mal eine Musik und du erzählst mir das.
1: Ja? Na gut, welche möchtest du denn gerne hören?
0: Ich spiele einfach der Reihenfolge nach.
1: Dieser war wirklich also willenlos.
0: Na dann. Ich habe dein Spielzeug angefasst.
1: Ja, okay. Ah, Kindchen, fahr ab.
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1: Ja, klar, das kannst du machen. Ja, es tut mir leid, ich habe den falschen Knopf gedrückt.
0: Sehr schön.
1: Was hast du mir da für eine Musik?
2: Ist das CD1?
1: Ja.
2: Ja, der ist, also der war auch das letzte Mal schon.
1: Mit USB-Stick.
2: Ah. Ach so, nee, USB-Stick nicht. Ja, das USB-Stick. Oh,
1: das hat genau 8 Sekunden gedauert. Was hast du da?
2: Das war ein Kindchen Intro.
1: Ab. Ja, ach so, das war das Intro. Ne? Dann machen wir es halt noch einmal jetzt. So, hier ist nämlich eins. Ja, da probieren wir das mal. Was bitte hast warten. Du mir für Musik
2: es wird gelesen.
1: M4A geht nicht.
2: Bitte warten.
0: Nee, oder?
1: Nee, habe ich dir auch schon 100 Mal gesagt. Aber nein, du hörst ja nicht zu. Ja, dann nehmen wir jetzt das hier, oder? Da steht irgendwas mit Mashup.
0: Aha.
1: Ja, dann probieren wir das mal, oder? Ich sag dir immer, wenn du Musiken illegal runterlädst, ja, dann lad sie in einem Format runter, was man nicht zurückverfolgen kann. Das M4A-Format ist ganz schlecht dafür.
0: Okay, ne? also eher... Also,
1: oh, das Mikrofon wird noch auf. Nee, der will nicht mehr. Ich glaube, jetzt ist er...
2: Ja, vielleicht hat es doch auf sämtliche Öffnungen bezogen.
1: Ja, gut. Ja, also dann...
2: Ich weiß es ja nicht. Also, wie gesagt, er war sehr zickig das letzte Mal.
1: Leider, ja, so ein CD-Spieler ist ja auch noch ein Mensch.
2: Ja.
1: Dann wechsle ich jetzt einfach mal das Gerät.
0: Und dann schauen wir mal. Und
1: dann schauen wir mal, ob der will. Warte mal, ich muss noch einschalten.
2: Genau, Putin. Das Gerät muss Putin.
1: Ja, Putin. Das ist aber auch schon lange nicht mehr passiert, dass hier irgendwas nicht klappt. Ja,
0: so, das stimmt allerdings, hier. Ja.
1: So, ja, dann versuchen wir es nochmal mit dem Titel, den wir eigentlich spielen wollten. Mal schauen, ob der jetzt da irgendwie losläuft. Warte mal, einmal so und einmal so.
0: Geil.
1: Das hast du vorhin schon gesagt. Jetzt wollen wir mal gucken, ob wir über die 8 Sekunden kommen.
2: Die magische Marke.
1: 7, 8. Hier, guck mal, jetzt läuft der schon.
2: 9.
1: Gut, dann lassen wir es mal laufen.

0: Das war ja so ein bisschen
1: Chill Out.
0: Ja, so Schiller war das so ein bisschen.
2: Ja, genau.
1: Chill Out.
2: Ja, genau. Das war die Glocke. Schön. Man konnte rumhängen.
1: Ja, ja, oh, oh, oh. Ja, liebe Grüße gehen an Lars raus. Das Lied
0: der Urologen, gell?
2: Bitte was?
0: Das Lied der Urologen.
2: Der Urologen?
0: Ja.
2: Yeah. Habe ich schon wieder was verpasst gerade?
1: Ich glaube, es geht ums Raushängen.
2: Oh Gott, wollen wir gleich noch eine Musik machen? Sorry.
1: Nein, ich sag schon, wieso, liebe Grüße gehen an Lars raus. So.
2: Nein. Lars? Nein.
1: Für die Flachwitze oder was?
0: Ach so.
1: Für die Flachwitze,
2: das ja. War auch gemein. Ja, aber wir können mal gerade ganz kurz auf was anderes eingehen, weil wir hatten es nämlich gerade eben

0: Wieder über die Klimaanlage, in der wir hier sitzen.
1: Ja, wunderbar ist die. Ich habe jetzt Kopfkino. Was machen wir? Wir sitzen in der Klimaanlage.
0: Wir sitzen...
1: Ja, okay, alles gut.
0: Ja, wie haben wir denn jetzt die letzten Tage verbracht mit dieser enormen Hitze?
1: Wir?
0: Also,
1: ja, wie du die verbracht hast, das weiß ich nicht, ja.
0: Ja, also ich habe sie schwitzend verbracht.
1: Also ich war am Freitag im Zug nach Berlin. Hm. Im Hotel war es sehr angenehm. Ach, darf ich ja nicht sagen, sonst ist es Werbung. Mitten in Kreuzberg, sehr schön, ja, an einer an der U-Bahn-Station Eberswalder Straße, ja, wo morgens sogar Kaviar serviert worden ist.
0: Und an der U-Bahn-Station.
1: Ja, genau. Mhm. Ja, der Pöbel will auch ein bisschen was davon abhaben. Und am Samstag nach einem schönen ausgiebigen Frühstück, ja, ich war allein, weil ich so früh aufgestanden bin. Bin ich nach Tempelhof gefahren, zum alten Berliner Flughafen und habe da eine schöne Fototour gemacht bei 39 Geil. Grad im Schatten. Mhm. Und das war innen drin noch ganz schön, aber als die Frau, die uns da durchgeführt hat, gesagt, und jetzt gehen wir mal raus aufs Feld, ja, aufs Flugvorfeld.
2: Oh, ja, das
1: wunderbar.
2: Ist,
1: das ist schon bei 8 Millionen Quadratmeter Beton, ja, oh, und die Sonne brannte schon den ganzen Tag da drauf, ja, und es war super angenehm, muss ich sagen.
0: Okay.
1: Ich hatte Lichtschutzfaktor 50 aufgetragen, ich wusste auch warum. Ja. Ja. Und dann habe ich 3 Bilder geknipst und dann habe ich gemerkt, die Kamera wird, glaube ich, jetzt gerade ein bisschen heiß, ja, und bin schnell wieder in den Schatten gegangen.
0: Ja. Ja.
1: Und dann ja, sind wir runter in den Bunker, da gibt es auch einen Luftschutzbunker, da waren es dann gefühlt minus 15 Grad, ja, aber es wollte keiner mehr raus da unten kommen, wir wollten alle nur noch Bilder machen da unten. Ja. Und ansonsten, ich hatte noch vor, noch was anderes in Berlin zu fotografieren, ja, noch eine andere Location. Aber aus Temperaturgründen bin ich sofort ins Hotel und habe alle 4 von mir gestreckt.
0: Ja, das glaube ich, ja.
1: Ja.
0: Ja. Ich habe auch einen Rundruf gemacht, so ein bisschen auch Familie. Und habe so gesagt, Leute, bitte trinkt Wasser und nicht erst, wenn ihr durstig seid. Also
1: ja, dann ist es nämlich zu spät.
0: Dann ist es wirklich zu spät.
1: Ja.
0: Und wie gesagt, am Samstag, also ich hatte zum Glück das Wochenende frei. Am Samstag ging gar nichts, ne? Ich saß tatsächlich, wir haben zu Hause Thermovorhänge, die hatten wir hauptsächlich deswegen angebracht, wegen der Kälte, dass keine Kälte...
1: Ich kenne das nur als Unterwäsche.
0: ja, aber so einen Feinripp haben wir da nicht hängen.
1: Ach so, schade. Könnte ich dir übrigens einen machen aus der Wolle.
0: Ach!
1: Von meinem Schaf aus Schottland.
0: So einen schönen Feinripp,
1: ja.
0: Thermovorhang.
1: Ja, Feinripp-Thermovorhang.
0: Ja. Mach mir doch gleich ein Unterhöschen, oder?
1: Ja, also ich muss nur die Größe wissen, weißt du?
0: Ja.
1: Vorne 7 und hinten 5, ne?
0: Hinten 2, genau.
1: Ja.
2: Und nein. Einen fallen lassen.
0: Ja. Genau. Ja, also wie gesagt, wir haben Thermovorhänge, hauptsächlich wegen der Kältebrücken. Ist ein Altbau, aber toi, also die haben auch wirklich die Hitze abgehalten. Allerdings, du hast morgens die Gelegenheit, wann sind wir aufgestanden? 5.30 Uhr, da war es einigermaßen okay. Da hast du schnell alle Fenster und Türen aufgemacht, dass du kurz Durchzug hattest und danach hast du wieder alles zugemacht. Ja, und dann saß ich da.
2: Ja. Ja, nee, also in der Tat, die letzten, weiß ich nicht, 3-4 Tage, da merkt man einfach, dass Deutschland nicht für diese Temperaturen gemacht sind.
0: Hm.
2: Also Fugen auf U-Bahn-Schienen und Straßen schmilzen weg.
0: Wie man es in Leipzig gesehen hat, ja.
2: Genau. Ja. Nee, also wir haben auch so eine ausgebesserte Straße, also diese eine Fuge war dasselbe Material quasi, du konntest da auch schön hin und her bewegen. Das hat jetzt nicht,
0: tatsächlich,
2: ne?
0: Ja.
2: Es sind ja keine Räder oder doch Räder von links da gefahren, ne? Mhm. Also es hat gehalten, aber weich war es.
0: Okay.
2: Und nein, also ich meine, außer die ein oder andere Dachgeschosswohnung, wo schon vorgesorgt wurde, ist halt in Deutschland nicht wirklich so richtig dafür gemacht, dass du nachts auch noch 32 Grad hast. Das ist schon wow.
1: Ja, das ist schon echt ein Problem.
0: Ja, also das habe ich auch festgestellt, weil bei uns war es nämlich tatsächlich so, am Samstag war ja dieser Peak auch angeblich mit diesen über 41 Grad oder sowas. Also wir hatten tatsächlich 32 Grad nachts um 11. Ja. Und weil du das mit der Dachgeschosswohnung gesagt hast, da habe ich was sehr Schönes auf YouTube gesehen, so ein kleines Video. Da spricht einer, und zwar Lifehack, wie man mit der Hitze in einer Dachgeschosswohnung umgeht. ausziehen. Ja, und zwar aus der Wohnung ausziehen. Aus der Wohnung ausziehen. Ja.
2: Das andere ist die erste Stufe, hilft aber meistens nur bedingt.
0: Ja.
1: Kommt immer drauf an.
2: Jetzt weiß man wenigstens, warum sie es da so schön ist. Also es ist schon, also wow, das war schon der Knaller.
0: Also ich war ja auch schon öfters in Südostasien, da ist auch tagsüber kaum Bewegung. Die Menschen, die arbeiten, in Büros arbeiten, die sind alle klimatisiert.
1: An was hast denn du wieder gedacht?
0: Ich war gerade einen Schritt weiter, Entschuldigung. Aber das Leben findet dann statt, wenn die Sonne untergegangen ist. Ne?
1: Also das stimmt.
0: Dann füllen sich die Straßen, dann sind die Cafés gefüllt, die Menschen treffen sich.
1: Siesta, gell? Ja. Deswegen dauert die Mittagspause ja auch so lang. Ja.
0: Ja. Und es, ja, gut, Spanien und halt die Länder, die Siesta machen, aufgrund dieser Hitze. Ja, also inzwischen kann ich das auch gut nachvollziehen. Aber es gibt halt leider Berufe, die es nicht können.
1: Welche denn zum Beispiel?
0: Naja, die Menschen, die, was weiß ich, von 7 bis 17 Uhr in einem Büro sitzen müssen.
1: Ach so.
0: Na, wann willst du denn da Siesta machen?
1: Na gut, aber ich meine, da hast du ja aber auch eine Klimaanlage in so einem Büro.
0: Ganz. Oder du hast die Klimaanlage,
2: Ja, wobei, ich glaube, in Büros eher als in Krankenhäusern und Altenheimen, wie ich festgestellt habe in den Berichterstattungen. Aber das ist ein anderes Thema.
0: Und naja, gut, und wann war das? Ich glaube, am Freitag oder so war ich am späten Nachmittag mit der Straßenbahn unterwegs und da war auch irgendwie alle Fenster zu und keine Klimaanlage ging. Also du bist wirklich aus der brüllenden Hitze in die stehende Hitze hinein und damit gefahren, ein paar Stationen.
1: Ja, das ist in Berlin auch so. Ich glaube, die haben extra noch Heizöfchen reingestellt in die S-Bahn. Also die Straßenbahnen waren alle mit Klimaanlage ausgestattet. Aber ich musste 2 Stationen fahren, vom Hauptbahnhof zum Hackischen Markt. Also ich habe es nicht länger ausgehalten als bis zum Hackischen Markt. Weil es war so heiß da drin. Die Tür ist aufgegangen von der S-Bahn am Bahnhof. Da kam mir wirklich noch so ein heißer Schwall entgegen. Also es
0: und
1: war
0: der
1: noch
0: war kühler.
1: Da drin. Ja. Also
2: ja, da muss ich dann in der Tat dem RMV ein Lob aussprechen, was die U-Bahnen angeht.
0: Ja.
2: Also das war wirklich sehr angenehm.
1: Ja, es gibt stimmt, aber nicht alle U-Bahnen haben auch eine Klimatisierung. Ich glaube, auf der U1238-Strecke gibt es auch welche, die
2: die älteren Wagen sozusagen
1: noch da drin. Ja.
0: Okay, ja, aber das ist ja vom Wagentyp abhängig. Ne?
1: Das ist immer vom Wagentyp
2: abhängig.
0: Ja. Entschuldigung. Also nicht von der Linie,
1: Wollte ich jetzt nicht so dreckig lachen. So.
0: Nein, das war aber gekonnt.
1: Ja. Geübt vor allem, lange geübt.
0: Ja, und ÖPNV, also ich habe es jetzt mitbekommen in Leipzig, das mit den Schienen, dass sich da der Asphalt aufgeweicht hat und die Schienen verbiegen und in Nürnberg, dass da auch Straßenbahnen sind. Und jetzt habe ich es schon wieder
1: ihr habt Straßenbahnen in Nürnberg?
0: Ja, schon.
1: Ich dachte, ihr habt eine U-Bahn.
0: Na, jetzt haben wir U-Bahnen, Straßenbahnen. Und Busse fahren A. Ja, und irgendwo in der Nähe von Plärrer, also wo halt so ein großer Knotenpunkt, Hauptbahnhof oder Plärrer.
1: Plärrer heißt das, weißt du, wo kommt das eigentlich her, habe ich mich gefragt. Warum da die Frauen immer geweint oder ist das so die Klagemauer von Plärrer Nürnberg?
0: Plärrer ist ja eher männlich, ne? Also vielleicht der Marktschreier, der Plärrer. Von Plärren schreien.
1: Ja, das also kann natürlich sein.
2: Abwegig ist das nicht, keine Ahnung.
1: Aber das müsstest du doch eigentlich wissen, du bist doch von da.
0: Also wissen muss ich es nicht, weil ich lebe länger hier, als ich dort gelebt habe, aber ich kann ja mal eine Recherche machen.
1: Ich bitte darum, ich werde dich nächsten Recherche. Monat fragen.
0: Fragen, jetzt hast du das Erschöner von Groll.
1: Das mache ich nur für dich.
0: Schön. Na, aber jedenfalls Schienen kaputt, also das nur mal so nebenbei.
1: Ja.
0: Was halt der Sommer so alles mitbringt. Und wir hatten es ja vorhin schon ganz kurz, bevor die Sendung losging, ich habe ja einen Kleingarten, habe ich ja schon öfters erwähnt. Also wir haben Anbaufläche und du musstest wirklich nach dem ersten Peak diese Anbaufläche ziemlich stark wässern, bis das Wasser versickert ist. Also es ist echt der Wahnsinn. Und wir haben kein Wasser ausgegeben für unseren Rasen oder für sonst irgendwas und es ist halt alles verbrannt. Das ist echt der Hammer. Ja. Mal gucken, wie die Ernte wird und allgemein, wie sich das dann auswirkt. Ne? Also wie auch dann, was weiß ich, wenn größere Landwirte auch solche Probleme haben.
1: Also ich meine, ich muss sagen, verbranntes Gras ist eigentlich gar nicht schlecht. Es riecht ganz gut.
0: Ja, und dann von verbranntes
2: Essen. Verwechseln Sie gerade die Art des Grases?
0: Nein. Aber manchmal so eine Steilvorlage, die muss man einfach Volley nehmen.
1: Muss man verwandeln. Achso,
2: man muss verwandeln.
1: Ja, praktisch heute ist ja
2: wann geht's
1: der
2: los?
1: Abend 22.30 Uhr, also nach unserer Live-Sendung, ja, weil morgen ist morgen wissen wir es ja schon, aber da sitzen wir ja nicht im Studio, sondern da kommen wir ja vom Band sozusagen.
2: Ja, das wäre wieder der gut.
1: Wir könnten jetzt spekulieren, wer rausfliegt. Ich habe heute gehört, dass Paraguay gewinnt.
0: Mhm. Okay, ja.
1: Ja, aber das wäre ja folgerichtig, ne? Zwei Siege, eine Niederlage bisher. Also es müsste ja 2-2, ne? Müsste ja dann eigentlich sein, ne?
0: Die WM geht so an mir vorbei dieses Jahr. Ja, das ist unglaublich. Ja,
1: dienstlich, weißt du, dienstlich.
0: Ja, das.
1: Da fieber ich immer mit, weißt du, da habe ich dann die Knabbereien da auch liegen.
0: Echt?
1: Ja, die Knabbereien da liegen und so. Und ich habe ja auch, also ich habe für jedes Ereignis habe ich den richtigen Kollegen, weißt du. Hm. Es gibt einen Kollegen, der weiß über alles bei GNTM Bescheid, ja, was mich sehr gewundert hat, als ich das an einem Abend geguckt habe. Und es gibt dann auch die entsprechenden Fußballkollegen.
0: Hm. Ja. Die eigentlich verkappte Bundestrainer sind.
1: So, ne? Ist es, genau, 84 Millionen.
0: Ne? Ja, genau. Nee, aber dieses Jahr, weißt du nicht, also dieses Jahr geht so dermaßen an mir vorbei.
2: Oh, du, Kanada und Mexiko haben schöne Locations.
1: Das stimmt.
2: Was ich total, wir hatten es ja, jetzt können wir schön kombinieren, wir hatten es ja gerade zum Thema Klimaanlage und Thema Fußball-WM. Die haben ja wirklich in den USA, ich habe wieder vergessen, wo wir unser Spiel hatten da, die haben ja ein komplettes Stadion heruntergekühlt auf 20 Grad.
0: Tatsache.
2: Also Deckel drauf, ne? Also,
0: ernsthaft?
2: Ja. Und das gesamte Stadion mit Klimaanlage auf 20 Grad gekühlt.
0: Boah.
2: Was aber trotzdem Energie. Trinkpause für die Werbung. Ja. Aber also ich finde das faszinierend. Also
1: okay. Geht das hier nicht hier im Waldstadion, geht das hier nicht auch? Ich da ist da auch ein Deckel
2: nicht.
1: Oben
2: ja, drauf. Ja, das schon, aber ich glaube nicht.
0: Aber das schließt doch nicht bündig, oder?
2: Ah, das macht es da wahrscheinlich auch nicht. Da wird halt einfach nochmal ein Block dazu geschaltet.
1: Genau, so ist es nämlich. Die haben doch genug Strom.
0: Ja, was denn? Ja, noch haben sie genug Strom.
1: Ja, warum? Die haben Atomkraft.
0: Wer? Die Amis?
1: Ja.
0: Achso, deswegen haben die dauerhaft Strom.
1: Ja, na sicher. Das ist so wie bei uns. Arzt darf man ja nicht mehr sagen. Entschuldigung.
2: Nein, aber das ist also wirklich faszinierend. Ich war ja in der Vergangenheit öfter mal in den USA zu irgendwelchen Konferenzen.
0: Okay.
2: Und das Schönste war wirklich in Florida. Ich stand, weiß ich, 50 Meter vom Eingang weg, hab draußen gequatscht, schön in der Sonne.
1: Draußen.
2: Und du hast gemerkt, wie 50 Meter hinter dir die Tür aufging, weil kurz die Eiskönigin gemacht hat, ja,
0: okay.
2: Und du dann eingefroren warst.
0: Ja,
2: okay. Aber schön. Wahnsinn.
1: Schön.
2: Ja. Schön kalt.
1: Ja, ich bin heute früh in die Redaktion gekommen, das war ein Unterschied, so irgendwie 25 Grad war das Unterschied.
0: Ja, gegen draußen, ne?
2: Ja, gegen also draußen. Ich bin der Letzte, der was gegen Klimaanlagen hat, aber Kühlschrank muss vielleicht dann doch nicht
1: sein. Ja, man soll immer so ein bisschen so eine Differenz zur Außentemperatur machen, damit man auch nicht so einen Schock kriegt. Aber im Auto ist auch erstmal auf 18 Grad. Das läuft dann erstmal hoch. Apropos 18 Grad und abgekühlt.
0: Jetzt kommt.
1: Ja.
2: Jetzt bin ich gespannt.
1: Ihr habt ja auch so ein bisschen recherchiert. Ja, die Linke findet, dass BSW und LSU auf dem Cologne Pride nichts zu suchen haben. Auch ein bisschen abgekühltes Verhältnis, ne?
0: Ja.
2: Komisch.
0: Ja, bisschen gechillt, wenn man so sagen darf, ja. Weil man keine queerfeindlichen Gäste haben möchte.
1: Aber ausgerechnet die LSU, ne? Also.
0: Ja.
1: Die Linke hat sich ja, was sagt ihr denn überhaupt zum linken Parteitag? Ich habe den ja verfolgt, auch so ein bisschen.
2: Ich habe ja dank dir eine Live-Berichterstattung erhalten.
1: Ja, bitteschön, ja. Und ich finde eigentlich, ich muss sagen, mit dem Interview von, wie heißt der, Infantino? Nein, wie heißt der? Partisano heißt der. Ach, Entschuldigung, das ist der andere. Mit dem Interview des neuen linken Vorsitzenden hat sich die Linke eigentlich aus dem demokratischen Alltag verabschiedet. Ja. Also der CDU faschistische Politik vorzuwerfen, das ist das, was Jo auch immer sagt, was wir ja schon öfter festgestellt haben.
0: Ja.
1: Irgendwann sind alle immer alle rechts, ja, und alle sind Nazis und alle sind faschistisch und man steht dann plötzlich ganz allein da in der Ecke, ja, und weiß nicht mehr wohin mit der ganzen Sache, ja.
0: Ja.
1: Und Also ich finde es hoch, also ich fand es echt hochproblematisch. Ja. Mhm.
0: Schwierig, ja.
2: Ich weiß auch nicht, ich hatte ja so ein bisschen gehofft, dass diese Übertreibung oder halt, wie du sagst, ne, einfach die, es gibt nur links oder rechts, schwarz oder weiß oder sonst was, das mal ein bisschen, weil es hat sich ja sehr bewiesen, dass das Ganze ja niemanden hilft, außer einer ganz bestimmten Fraktion. Und am Ende wäre es ja, jedenfalls habe ich so die Demokratie verstanden, sehr hilfreich, Mehrheiten zu finden, um seine Ziele zu erreichen. Und da hilft es ja nichts. Und auch im Wahlkampf nicht. Ich meine, gut, das Schauspiel kennen wir ja nur lang genug. Da kann man dann, wenn man das will, drüber hinwegsehen. Ich finde es nach wie vor auch blöd, aber egal. Ne? Ja, aber das hilft doch nicht. Mhm. Also ich meine, seine Ziele durchsetzen zu wollen, indem du wiederum andere komplett irgendwie versuchst zu disqualifizieren, das hilft ja nirgends.
1: Mhm. Ja gut, aber es ist so ein Trend auch bei den Linken, wie wir das ja schon festgestellt haben. Die westdeutschen Verbände der Linken bekommen auch wieder so eine Oberhand und kehren zu so einem alten Klassenkampf zurück, den man so aus den 60ern kennt. Mhm. Ne? Also so diese kommunistische Linie. Und die interessanterweise gefällt das den ostdeutschen linken Verbänden gar nicht so, ja, weil die, naja, du musst mal sehen, der Bodo Ramelow zum Beispiel, der wollte ja verhindern, dass das, was da jetzt gelaufen ist auf dem linken Parteitag, dass das so kommt, ja. Und die Ostdeutschen haben da ganz wenig zu sagen irgendwie. Mhm. Und die müssen ja jetzt Wahlkämpfe gewinnen, also Mecklenburg-Vorpommern, ja, und so, oder auch
2: Sachsen-Anhalt.
1: Sachsen-Anhalt, in Thüringen haben sie sogar die Mehrheit verloren, ja. Und der Ramelow, da hat ja gar keiner geguckt, ob der von der Linkspartei ist oder von sonst was. Der hat so einen Landesvater dargestellt, ja. Und da sind sie ja völlig hinten runtergefallen. Das muss ja einen Grund haben. Bei der Linken ist es wirklich. Da steht und, also das ist wirklich auffällig bei denen, dass das steht und fällt mit dem Personal, ja. Wir haben ja diese, wie hieß die, Hennig-Welso, ne, die mal ganz kurz linken Chefin war, die sich ja so ins Fettnäpfchen gesetzt hat. Die hat doch dem FDP-Typen den Blumenstrauß vor die Füße geworfen.
2: Ah, ja,
1: die
2: war okay. Das.
1: Ja, okay. Und die ist ja später Bundesvorsitzende geworden bei den Linken und danach ging es bergab. Also das ist, und als Gysi vorne dran war und so, ja, die Silberlocken, die sind ja beschimpft worden sozusagen auf dem Parteitag, ja, obwohl die mit Sicherheit auch ganz viel damit zu tun haben, dass die Leute sie gewählt haben, die Linken, ja. Und wenn es so, wenn es wirklich so akut wäre, wie die Linke immer tut, ja, müsste sie ja deutlich mehr an Zuspruch haben. Und selbst in Berlin liegt ja die AfD noch vor den Linken, wenn ich jetzt die neuesten Umfragen richtig gelesen habe. Und das gibt mir auch sehr zu bedenken, ausgerechnet in Berlin.
2: Ja, das stimmt.
0: Ja. Aber nochmal den Bogen zurück zum, was der Dirk gesagt hat. Ich glaube, da kommt gerade im Moment nichts Konstruktives, weil eben das gerade eben so ein bisschen in diese Richtung geht, von wegen Schwarz-Weiß. Na, also entweder oder. Also es gibt kein Dazwischen. Und dann brauche ich auch dieses Gerede nicht von Diversität und Vielfalt, weil das findet in dem Sinne ja nicht statt. Oder aber... Die Vielfalt ist auf meiner Seite und ich sage, ja, das ist genug Vielfalt. Also das ist nicht konstruktiv.
2: Ja.
0: Und ich glaube, vielleicht ist es auch das, was zu dem Ergebnis in Berlin geführt hat oder gerade eben dabei ist zu führen.
1: Ja, die sind ja auch jetzt kurz vor der Wahl im Prinzip. Ja, und da wird es auch interessant, was da am Ende rauskommt.
0: Ja, dann müssen wir mal gucken. Ja,
2: also ich da haben sich auch wieder alle demokratischen Parteien verbraucht irgendwie.
1: In Berlin?
2: Ja, ich meine, hier SPD, die liebe Kollegin,
1: die Frau, die mit die D anfängt,
2: stark angefangen hat, schon sehr stark nachgelassen hat.
1: Ja.
2: Der golfspielende Bürgermeister hat auch nicht geholfen von der Nachbarpartei.
1: Du meinst Tennis.
2: Entschuldigung, war Tennis war es.
1: Aber, da muss ich auch sagen, das war eine total künstliche Aufregung.
2: Ja. Insgesamt hat die Koalition jetzt nicht so viel gerissen.
1: Nee.
2: Also insofern, das war jetzt auch eher,
1: klar,
2: um das Augenzwinkern herauszuholen. Nein, aber das ist ja ein großes Problem, weil das Thema ist ja, was hilft's, irgendwie ideologische Schlösser zu bauen. Mhm. Du musst ja letztendlich die akuten Themen wirklich auch mal anfassen wollen,
1: ja,
2: und auch lösen wollen. Und da hilft's nichts, immer wieder irgendwas zu versprechen oder andere zu verdammen, sondern es muss ja mal irgendwas sichtbar werden, dass es dann halt auch wirklich funktioniert.
1: Ja.
2: Und das ist ja so ein bisschen die Herausforderung.
0: Da finde ich völlig bei dir, weil also ich habe auch so das Gefühl, so das, was ich so mitbekomme, das ist einfach im Moment nur so eine Art, wie heißt der Begriff, so eine Art Bashing. Hm. Also ich habe meine Ideologie und geht damit los. Und aber selber konstruktiv etwas auf den Weg gebracht zu haben und das zu postulieren, zu sagen, schau mal, das haben wir gemacht, das fehlt. Das fehlt aber nicht nur bei den Linken, das fehlt durchwegs gerade im Moment.
1: Im Moment setzt keiner was um. Ja. Die Linke ist natürlich genau wie die AfD. Ja, gut, die Linke nicht mehr ganz so, aber die Linke und die AfD sind beide in der bequemen Position, ja noch nichts leisten zu müssen oder geleistet haben zu müssen. Mhm. Die AfD war noch nirgends in der Regierung drin. Ja, und die Linke hat in Thüringen ganz ordentliche Arbeit geleistet, das muss man wirklich sagen.
0: Okay, ja.
1: Da haben sie aber auch eine komfortable Mehrheit gehabt, ja. Also Zusammenhalt mit einer anderen Partei. Hm. Aber man hat tatsächlich was nach vorne gebracht. Und das ist genau wie bei den Grünen. Hm. Es gibt bei den Linken ja auch die Fundis und die Realos im Prinzip, ja. Hm. Und der Partisano aus Baden-Württemberg, der gehört ja eher zu den Fundamentalisten. Ob man damit immer weiterkommt, wenn man immer mit dem Kopf gegen die Wand rennen will, wenn die aus 10 Meter dickem Stahl ist und man eigentlich wissen müsste, die kriegst nie durch mit dem Kopf, sondern die kriegst du nur mit intelligenten Aktionen durch. Es steht auf einem anderen Blatt Papier. Also,
2: was ich nicht verstehe, ist, dass es nicht gelingt, in Ruhe seine Arbeit zu machen und wirklich dann auch zur Umsetzung zu kommen und trotzdem halt eine Kommunikation parallel dazu zu führen, die vielleicht auch mal die ein oder andere Kontroverse beinhaltet, aber nichtsdestotrotz sich halt mit dem Inhalt zu beschäftigen parallel. Das ist mir so ein bisschen ein Rätsel. Oder man sieht es nicht und es ist noch schlimmer.
1: Ja.
2: Vielleicht ist es ja sogar so, man sieht es erst recht nicht, das wäre ja noch katastrophaler.
1: Aber wir hatten es auch schon mal letztendlich, also was aktuell so der Fall ist, was mich so ein bisschen wundert auch, dass das eigentlich ganz gut läuft, die Rentendiskussion.
2: Ja, das stimmt.
1: Also das haben sie irgendwie ganz gut im Griff, dass da kaum jemand irgendwie einen Finger hebt, also zumindest in den Parteien, und sagt, also jetzt wollen wir es aber mal ganz anders machen, sondern nur so ganz, wirklich ganz vereinzelte Stimmen und die üblichen Verdächtigen wie der DGB. Aber die machen ja genau dasselbe, was die Linke auch macht. Die werfen irgendwelche Parolen dahin und sagen, wir wollen 55% Rentenniveau oder die Rente mit 63, sagen aber nicht,
2: wie sie das Problem lösen
1: wollen. Und das macht die AfD genauso. Die sagt 70% Rentenniveau. Moment, 70% Rentenniveau hat, und die Weidel hat sich jetzt hingestellt und hat gesagt, ja, das haben wir ja schon immer gefordert. Und zwar gemeinsam mit einer Betriebsrente und einer dieser Schweden, ich nenne sie jetzt mal Schwedenrente, da kommen wir auch auf 70%, weißt du? Also es wird alles irgendwie so umgemünzt, aber die sagen wenigstens, wie sie hinkommen wollen, aber dazu braucht irgendeiner, muss man einen Schalter umlegen. Mhm. Und die blöde Forderung, immer noch Beamte einzahlen zu lassen, bringt ja gar nichts, weil das kostet den Staat ja noch mehr Geld als jetzt. Denn der müsste ja praktisch sich selbst bezahlen. Also er müsste sich selbst die Rentenbeiträge zahlen und den Beamten das ja auch nochmal bezahlen, weil die Beamtenbesoldungen sind ja so niedrig, weil die Pension bekommen. Müsste es einfach anders berechnen, keine Ahnung. Und die haben ja dann auch noch Ansprüche. Habe ich heute ein sehr interessantes Interview gelesen im Spiegel mit einem Rentenexperten, der sagt, wenn die Beamten mit drin wären, das würde erstmal das Ganze so begradigen. Also das wird dann erstmal das entlasten. Und dann später, wenn die dann auch irgendwann in Rente gehen, dann kommt das große Erwachen. Ne? Klar, weil die ja im Schnitt auch länger leben.
2: Ne? Ja, also ich meine, wie gesagt, ich bin auch relativ, also mal hoffen wir mal, dass es nicht noch zerpflückt wird von irgendjemandem, aber ich bin auch sehr begeistert, was da im Verhältnis zu allen anderen Geschichten vorher gerade positiv passiert. Ich glaube, das ist ja wie mit vielen Dingen, die wir hier so vor unserer Brust haben. Wenn du wirklich so richtig was anders machen wollen, das ist blöd, das sage ich jetzt doppelt, also wenn du halt einen großen Wurf machen wollen würdest, dann müsstest du es richtig dramatisch ändern. Ja. Und das wirst du im Normalfall nicht durchkriegen. Und aus dem, also ähnlich, ne, wie ja. mit den, ja, und die müssten da noch eins sein, klar, ne, da wird immer ein bisschen schön gerechnet,
1: ja.
2: aber so wie ich jetzt, also wenigstens halt die Hauptpunkte gehört habe, ist das ein erstaunlich guter Wurf, den die Kommission da vorgelegt ja. hat. Und wenn jetzt Frau Baas und Herr Merz das wirklich, wie sie gesagt haben, nicht als keine Rosinenpickerei betreiben wollen, dann wäre das mal wirklich was.
1: Ja, das Problem ist nur, dass es durch die Länderkammer ja. müssen. Und da hat ja eine Frau Schwesig, die ja kurz vor der Landtagswahl steht. Na, Wiederwahl weiß man halt nicht, ja. ne? aber ja. vor der Landtagswahl. Die hat ja gleich gesagt, also das kann so nicht kommen, das lassen wir in der Länderkammer scheitern. Und so wird es immer weitergehen und immer weitergehen. Ich bin ja ein paar Jährchen älter als ihr beide zusammen und deswegen,
0: stimmt,
1: richtig, deswegen in den 80ern hat man ja schon diskutiert über dieses Rentensystem.
2: Die bleibt sicher.
1: Und die Rente, ja, das hat der Norbert Blüm einfach so erzählt, ne? Aber damals wusste man, das ist, also da lacht man heute drüber, aber die haben damals alle schon gewusst, ja, also zumindest in den Hinterzimmern, dass das irgendwann explodieren wird. Man kann es ja einfach ausrechnen. Das
2: ja, ist ja, natürlich.
1: Und ja, stattdessen kommt Lebensleistungsrente und da wird immer der Dachdecker herangezogen. Von dem ist nie die Rede. Keiner will, dass ein Dachdecker bis 70 auf dem Dach steht. Das ist auch bei der jetzigen Reform so. Ja.
2: Nee, aber da fand ich, also wenn das, so habe ich es jedenfalls gehört, weil und das finde ich doppelt auch nochmal gut. Also es gab ja jetzt in der Tat das Thema, die Rente mit 63 soll ja gestrichen werden.
1: Die was ja auch keine mehr ist.
2: Ja, genau. Ein Präsident Tischprojekt angibt der SPD, aber die SPD in dem Falle, andere natürlich andere, aber sagt in dem Falle, es hat sich halt gezeigt, dass nicht etwa der Dachdecker oder der Straßenmeister das gemacht haben, sondern die gut verdienenden Büroangestellten, die sich halt, oh cool, da gehe ich schon mal ein bisschen Rente, was natürlich nicht der Sinn der Sache war. Insofern zu sagen, jo, das können wir einkassieren, aber zu sagen, sie sind gerade noch am Ausformulieren, oder weiß ich, ob es mit drin steht oder ausformulieren ist, dass sie halt Gesundheit basierend sozusagen frühere Renteneintritte ermöglichen können. Super, das ist mal ein pragmatischer Ansatz.
1: Ja, aber es hätte man alles vorher
2: natürlich,
1: machen können.
2: Natürlich.
1: Aber stattdessen wird immer so ein Totschlagsargument genutzt. Es wird immer die gemeine Krankenschwester genommen oder der Dachdecker. Du müsst da mal drauf achten. Das sind immer die gleichen Beispiele. Auch bei einer Steuerreform, ne? Wenn man dann sagt, wir machen jetzt immer Tabula Rasa, alle über einen Kamm, zahlen alles Gleiche. Ja, und dann heißt ja, da zahlt aber der Chefarzt genauso viel Steuern wie die Krankenschwestern. Das stimmt ja gar nicht. Weil, mein alter Scherz, ne, 114% der Deutschen können halt nicht Prozent rechnen. Ne? Und es ist halt einfach so. Ja. Das ist wirklich, bei uns wird immer sehr viel zerredet, wenn es um diese großen Reformen geht, aber dann deutet man immer irgendwie ins Ausland, sucht sich irgendein Land aus, wo irgendwas funktioniert, ohne mal die Rahmenbedingungen auch genau anzuschauen. Man guckt nur das, was hinten rauskommt, sagt, in Österreich sind die Renten höher, ja klar, aber da dauert die Anwartschaft auch länger, ja, also und zwar deutlich länger, ja. Ja. Und die haben, und da muss man auch ein bisschen mehr einzahlen. Also ich glaube, die sind bei über fast 25%, wo man das einzahlen muss. Wenn hier die Rentenbeiträge auf 25% ansteigen würden, da wäre aber was los. Ja. Aber klar kriegst du dann höhere Renten, das ist doch logischer.
2: Ja.
1: Außerdem kann jeder, der Geld übrig hat, ja, der kann ja was zur Seite legen. Ja. Aber viele verpassen es ja auch einfach. Man muss denen helfen, die wenig Geld haben und an die wird ja selten rangegangen. Man muss eigentlich die Nebenkosten senken, ja, also die Sozialabgaben und mit der Reform erhöhen sie ja gerade noch, ja. Also mal gucken. So, ganz schön.
0: Das war jetzt
1: ganz schöner Ritt hier. Ja. Habt ihr denn gewusst, dass es dieses Mal zum ersten Mal einen Drag-March gibt beim Berliner CSD? Ja.
2: Wenn das kein Übergang ist,
1: das ist jetzt hier Bundesthema. Das finde ich schön, muss ich sagen.
0: Ja, das würde ich mir für Frankfurt auch wünschen. Oder parallel zum Dyke-March, ne?
1: Am 24. Juli, ja. Offiziell. Das ist am Vorabend der CSD-Demo.
0: Ja. Ah, okay.
1: Also das würde ich mir für Frankfurt auch wünschen, muss ich sagen, weil das da kann man dann schreiben, was die Agenturen auch immer schreiben, zog eine bunte Parade durch die Stadt.
0: Ja, Parade, also, ja. Bunte Demo.
1: Ja, bunte Demo.
0: Aber bevor wir auf das andere Thema, entschuldige,
1: wollen wir vielleicht... Du hast noch ein Thema?
0: Nee. Mal gucken, bestimmt.
1: Ach so,
0: ja. Mir fällt noch was ein. Ja, aber ich wollte vorschlagen, lass uns doch einfach mal eine Musik nochmal machen.
2: Nur ein Satz zu dem Track-March sozusagen. Ja. Das wäre ja Back to the Roots. Also ich meine, zum Thema Stonewall. Also insofern, das ist ja gar nicht mal so verkehrt. Das wollte ich nur untergebracht haben. Ja.
1: Dann hätte ich das in 2 Jahren gemacht, ehrlich gesagt, wenn wieder Jubiläum ist.
2: Stimmt natürlich auch.
0: Ja. Das ist auch wahr, ja.
1: Ja, dann... Soll ich mal probieren, ob es klappt?
0: Komm, schau mal. Mal.
1: Denn, was ich so bleib heiß so lange sitzen. Drin? Ja, bleib mal sitzen. Nicht, dass vom Stuhl fällt.
0: Also ich habe ein kaltes Genick schon.
1: Ja, wir können gerne tauschen. Du kannst gerne Technik machen. Achtung.
0: Mach.
1: Soll ich?
0: Ja, please.
1: Tatsächlich. 8 Sekunden, denk dran. 5, 6.

0: Buch, das war jetzt aber irgendwie zu früh zu Ende. Da stimmt, da hast du hinten ganz viel
1: das Luft gehabt. Das läuft noch,
0: hier. Das läuft? Ah, jetzt. Nee, jetzt ist fertig.
2: Jetzt ist fertig, ja, genau.
0: Dann das wieder rausgespielt.
2: Das ist ein sogenanntes, es ist kein Cold End, sondern ja. Das ist ein Fade End, aber das ist
0: mit
2: Cold und dann Faded.
0: Cold, fade, genau. Cold Faded End. Ja.
2: Cold Faded End,
0: ja. Wir waren da, wo ist denn der Musikredakteur so eigentlich? Silent. Der ruft doch sonst immer an hier.
2: Ich glaube, der ist nicht bei dem Römerempfang, sondern
0: beim anderen Empfang.
2: Wo nachher dann dieser Empfang dann stattfindet.
1: Hä? Ich kenne mich da nicht aus.
2: Naja, nach dem Römerempfang geht es doch dann meistens immer in eine Lokalität, in der man dann noch socializen kann.
0: Ach so, ins Babbel Schließ hier gehen die da immer.
2: Ja. Es sind diverse Hotels.
0: Diverse, ja, genau.
2: Ja, genau, ja, weil das auch jährlicher wechselt. Das ist ja nicht immer das Gleiche.
0: Ja, so, ja, stimmt. Ja, ja, ja, ich, ja jetzt sitze ich halt hier. Ne?
2: Ja, ja, ich sitze ja auch hier.
0: Ich habe extra zur Feier des Tages auch hier Fachliteratur mir vorhin noch genommen, ja.
2: Sehr gut. Ah, okay.
0: Ja, ja.
2: Da hätte ich jetzt nämlich auch was gerade dazu, weil wir es nämlich mit Künstlern hatten. Mhm. Und ich bin nämlich heute da nochmal drüber gestolpert. Es ist zwar schon eine Zeit lang her, aber Hella von Sinnen
0: ist 100 geworden.
2: Nein, es ist Lilo Wanders.
0: Ach
2: die
0: so,
2: ist zum
0: ja,
2: zweiten
0: stimmt.
2: Mal 100 geworden. Nein, nein, nein. Die hatte ja, das ist ja schon länger her, einen dramatischen Bühnensturz.
0: Das ist richtig, ja.
2: Und sie da bin ich heute über so einen Artikel gestolpert.
0: Das ist aber gemein in dem Zusammenhang.
1: Das ist sehr schön. Ist mir Mist, ja gar nicht aufgefallen. Sehr
2: nicht,
1: gut.
2: Nicht sehr nachgedacht beim Reden, einfach drauf. Ja,
0: ja so kennt man dich.
2: Ja. Aber sie hat wohl die Reha ganz gut überstanden und es ist also wohl auch die Brüche sind wohl gut verheilt.
0: Ja.
2: Und hat sich da wieder ziemlich gut zurückgekämpft.
0: Wundert mich, dass es überhaupt Brüche gegeben hat. Was ist denn da genau passiert?
2: Genau, so weit ist die Recherche gar nicht gegangen. Aber ich komme auch deswegen drauf, weil ein Kollege, also ein...
0: Das ist alles gut. Erzähl weiter.
2: Hast du gerade ihm einen Blick zugeworfen?
1: Nein, ich warte. Ich warte ganz gespannt auf die Überleitung.
0: Ich auch.
2: Ja, nein, weil eben ein Kollege aus einem bekannten Ensemble, die haben jetzt bei Burgfest spielen, hatten die eine Probe, unterstützt von der Bühne und bricht sich die Rippen.
1: Mm.
2: Und es ist natürlich kacke.
0: Ja, also.
2: Also, und dann natürlich ist alles angekündigt und die ersten Vorstellungen sind auch schon verkauft. Ja, was machst du? Na, da stehst du natürlich da. Na, da musst du dann als Produzent oder Produzentin musst du dann halt da schnell handeln. Aber zum Glück hat es auch geklappt. Also und vor allem Rippenbruch ist ja was ganz was Schlimmes.
0: Ja, das stimmt, ja.
2: Weil du kannst dir dann nicht großartig irgendwas bandagieren, sondern wenn, dann musst du einfach still da liegen und hoffen, dass das wieder richtig gut zusammenwächst. Also, ja. Aber das sind dann so zum Beispiel...
1: Und dauert.
2: Und das ist natürlich etwas, was, wenn du als Künstler unterwegs bist, was dich sofort rausschießt.
0: Na? Das ist recht, aber gar nicht mehr atmen dann auch. Und das ist ja total gefährlich. Das kann sich ja auch in die Lunge reinbohren. Ne?
2: Ja, also toi, toi, toi. Ja. So schlimm war es zum Glück nicht.
0: Ja.
2: Aber dennoch, also ein Rippenbruch und es dauert, keine Ahnung, Wochen
0: ja,
2: mit
0: ja.
2: Sicherheit.
0: Ja.
2: Also ich hatte in einem anderen Theater hatte ich einen Kollegen, das ist aber auch schon ein Stück weit her, kurz vor der Wiederaufnahme bricht er sich das Bein. Ja, was willst du denn machen?
0: Na gut, das kannst du einbauen.
2: Ja.
0: Aber ach so, oder?
2: Man hätte es sogar einbauen können,
0: ja.
2: Aber
0: warum hat man dann nicht?
2: Das hat vom gesundheitlichen Zustand nicht gepasst. Also
0: ach so,
2: ging nicht.
0: Na, da war ja doch mehr.
2: Ja, weil einfach die Person oder die Figur auf der Bühne zu viel Bewegung macht.
0: Da hätte man das mit eingebaut.
2: Ja, das sagst du in deinem jugendlichen Leichtsinn.
0: Naja, das haben sie früher auch gemacht.
1: Ja, vielleicht haben sie was ins Bein eingebaut.
0: Kannst du mal wieder sehen, wie verweichlicht die alle sind. Ne? Ja,
2: früher war eh alles besser.
0: Ich habe neulich wieder mal der Alte geguckt beim Kochen. Ne? Und da war der erkältet mitten im Sommer. Ja. Und das haben sie einfach mit eingebaut. Ne? Der hat dann, er wollte
2: dass
0: eigentlich
2: Alte,
0: zu Hause
2: dass
0: sich...
2: Dass der Alte mitten im Sommer erkältet kocht.
0: Ja, nee, dass er in den Biergarten geht und dann da ein schönes Bier trinkt, weil das ja gegen die Viren hilft.
1: Ein warmes.
0: Ja. Weil genau.
2: Ein weil, schönes, warmes Bier.
0: Ja, er wird von zu Hause weggeholt aus dem Eimer mit dem Eukalyptus, ne, um selber zu ermitteln. Das finde ich doch witzig, oder? Das ist
2: ja.
0: Doch witzig.
2: Ja, vielleicht war es aber auch ein Regieeinfall.
0: Ne? Meinst du? Aber das war eine echte Erkältung, das hört man. Also das Ganze, ja. Also man hört, ob es eine falsche ist oder eine...
2: Ja gut, also bei Filmen kann man ja ein bisschen was verzögern.
0: Na? Wie verzögern? Wie
2: ja, man kann ja, erstmal die Außenaufnahmen machen.
0: Von welchen Filmen sprichst du denn jetzt gerade?
2: Hast du mit der alte dich gemeint, der kocht und erkältet ist?
1: Ja, das ging gerade ums Verzögern, nein.
2: Ums Verzögern ging es.
1: Wegen den Filmen.
0: Also, er ist so herrlich unschuldig, das muss ich wirklich sagen, ja. Und in der U-Bahn nachher wieder, ach, guck mal da, ach, nee, da
2: kann ich nicht hingucken. Du bist derjenige, der mir sagt, bleib ruhig, guck mal da.
0: Ja, genau, ja, damit du nicht hinguckst.
2: Ja, ja. Und dann gucke ich und dann denke ich mir, bleib ruhig. Ja,
1: okay. aber zum Thema witzig und heller von Sinnen, was ich und Kommunikation, also toll, wir können alles kombinieren heute.
2: Geil.
1: Sie hat ja jetzt auch, wie jeder, einen Podcast.
0: Oh Gott.
1: Und meinte in einem Interview zum Podcast, dass sie ja selber nie Podcast hören würde. Mhm. Wo ich mir auch dachte, hilft das bei der Promotion?
0: Ja.
1: Ah, siehste, bin ich wieder nicht.
0: Weil die anderen sollen es ja hören, nicht sie. Das ist ja Quatsch, ich höre mir doch nicht meinen eigenen Podcast an.
1: Ja, nicht den eigenen, aber sie würde grundsätzlich keine hören.
0: Ja gut, aber das ist
1: das
0: ja dann...
1: Das fand ich... Ja, aber gut, ja, das vielleicht verstehe ich es auch nur nicht. Mhm. Apropos nicht verstehen, nein, das ist ja seine sehr blöde...
0: Gitte ist 80 geworden.
1: Gitte?
2: Ja, die Dänin.
0: Ja. Ja, ich will einen Cowboy als Mann. Mhm. Gell?
1: Und wer nicht
0: 70 geworden? Nochmal bunte Geburtstagsparade.
1: Wen haben wir denn noch? Wenke Mürre.
0: Nein.
1: Nein.
0: Hätte aber nahegelegen. Kommt nicht aus der Musik.
1: Ach so.
0: Ich sehe, ihr habt euch schlecht vorbereitet.
1: Ja.
0: Ein Blick ins Fachmagazin hätte es euch, ins Online-Fachmagazin hätte euch das sofort ins Auge springen lassen.
2: Sag's.
0: Bettina Böttinger.
2: Ah, ja, natürlich, ja.
1: Ja, deren Podcast übrigens toll ist, aber gut.
0: Okay. Habe ich auch noch nie gehört. Ich höre keine Podcasts.
1: Du machst ja auch Radio. Ja.
0: Genau, also mache ich den Podcast hier selber. Ja.
1: So,
0: den der Jo schneidet.
2: Also das ist aber schon eine Zeit lang her, ich habe ganz gerne Podcasts gehört. Und es gab einen, der hieß Einschlafen. Mhm. Einschlafen-Podcast. Kennt ihr den? Sagt es euch was?
0: Ja, den kenne ich, ja.
1: Den hast du nie zu Ende gehört.
0: Genau. kenne ich vom Weghören.
2: Genau, und also derjenige, der diesen Podcast gemacht hat, der hat halt immer gesagt, er erzählt so lange und so langweilig, dass man halt eben dabei einschläft. Mhm. Und ich fand die immer ziemlich spannend. Dann irgendwann kam dann, habe ich dann gedacht, so,
0: ja, hört der denn irgendwann auf?
2: Jetzt bleibst du dabei. Ja, na, der ist dann irgendwie nach einer Dreiviertelstunde oder nach einer Stunde oder so,
0: war
2: dann der, war das dann doch fertig.
0: Ach so.
2: Na, über das Thema, was dann er gesprochen hatte, oder hat was vorgelesen oder sonst irgendwie was.
0: Und um welche Themen ging es da, wenn ich mal fragen darf?
2: Das war quer überall, also es ging quer. Es gab keine bestimmte Thematik, sondern wie gesagt, hat mal ein Buch vorgelesen oder hat einfach mal über das geredet oder über das Einkaufen gesprochen.
0: Das finde ich aber wirklich super spannend, muss ich sagen.
2: Und den habe ich halt, wie gesagt, eine Zeit lang ganz gern gehört, aber dann, ja...
0: Können wir doch machen. Gibt es den noch oder machen wir das Fortsetzungsprojekt?
2: Also ich habe ihn tatsächlich im Internet nicht mehr gefunden unter einschlafenpodcast.de.
0: Okay.
2: Und auch unter den verschiedenen Podcasts. Also ich habe ihn nicht gefunden.
0: Das machen nicht wir. Mehr. Jeder von uns macht einmal in der Woche, erzählt er irgendwie was.
2: Das sehr gerne. Und zwar eine Stunde lang.
0: Was beim Einkaufen passiert ist oder so. Oder beim Telefon ist runtergefallen. Ne?
2: Oh ja, das... Ja.
0: Ja. Das war zu heiß und beim Umblättern habe ich mir zum Beispiel einen Finger geschnitten. Da musste ich in die Klinik erstmal, dann wollten die von mir eine Krankenkassenkarte haben. Hatte ich die vergessen zu Hause, eine Unverschämtheit.
2: Ja.
0: Und da war natürlich bei der Krankenkasse war keiner mehr da, um mit dem Fax zu bestätigen, dass ich bei denen versichert bin. Ne? Und ein riesen Zores war das dann. Ja, zum Glück habe ich dann noch meinen Dienstausweis dabei gehabt und dann haben die mir geglaubt. Ne?
2: Okay.
0: Ich habe dann eine Sprechprobe abgegeben
2: und
0: haben die mir geglaubt.
2: Und dann haben sie dir geglaubt.
0: Ja,
2: wunderbar.
0: Ja. Und normalerweise weißt du was? Wollten sie immer eine Urinprobe, aber eine Blutprobe, ne? Aber diesmal hat eine Sprechprobe gereicht.
2: Ich wollte es gerade sagen, da ist er eingeschlafen.
0: Ja.
2: Vielen Dank.
0: Hat doch geklappt.
2: Siehste? Sehr schön.
0: Ja, also das ist die erste Folge gewesen.
1: Sehr, sehr gut, sehr gut. Ja, ja. Zu den Feiern wollte ich noch was beitragen. Und zwar gibt es ja jetzt das erste schwule Ehepaar im Bundestag.
0: Nee.
1: Doch. Sepp Müller von der CDU und Wolfgang Steffinger von der CSU, also die Union hat sogar quasi nochmal geheiratet.
0: Schlimm kann ich nicht, also wirklich, das ist, da kannst du mal sehen, das ist Sodom und Gomorra.
2: Ja.
0: In der Union.
1: Ja.
0: Also das ist wirklich, also die kannst du alle nicht mehr wählen. Ja, alle nicht mehr.
2: Und da ist der
0: Am besten die Gartenpartei oder so. Weißt du, die Gartenpartei. Oder die Violetten. Oder wie heißen die, die, wo man ewig lebt?
2: Ach, diese Kryopartei.
0: Die Kryopartei.
1: Ach, ja. Toll, echt?
2: Ja. Ja, ja, ja. Das habe ich verpasst. Du kannst dich 800 Jahre einfrieren lassen.
1: Ja, sehr schön.
2: Und dann kriegst du den Zukunftsschock.
1: Mit und hast dann mitten im Sommer einen Schnupfen.
0: Ja, die garantieren dir das auch, ne, dass du in 800 Jahren wieder aufwachst.
1: Ach so, ich dachte einen Schnupfen.
0: Ja.
1: Nee, also was da nur besonders schön ist auch, also neben dem, dass es wirklich quasi das erste schwule Ehepaar im Bundestag ist, ist auch, dass die CSU irgendwie ganz in Verzückung geraten ist. Also, ach ja. Ja, also Markus, Markus Söder, Zitat, ja. Oh, wie schön, ganz herzlichen Glückwunsch. Und sogar Hans-Peter Friedrich, ja, der hat auch alles Gute auf dem gemeinsamen Lebensweg gewünscht. Ja?
2: Und also, Söder hat dann gleich Rouge aufgetragen, ja, weil er so echauffiert war.
1: Vielleicht war es auch zu heiß.
0: Der zweite, Wolfgang?
1: Nein, Hans-Peter Friedrich. Von der CSU, du erinnerst dich vielleicht.
0: Nee, ich meine der von dem Paar,
1: so,
0: von dem
1: Ehepaar.
0: Ja, ja, natürlich.
1: Jetzt haben sie mich durcheinander gebracht.
0: So ein alter Hasen.
1: Stehfinger heißt der.
0: Stehfinger?
1: Ja.
0: Das ist doch ein Künstlerinnenname.
1: Naja, also es ist kein H drin. Also vielleicht schreibt bei Ihnen auch Steffinger, schrücht man Steffinger, aber ich weiß nicht, ob es kein, nur ein F und dann kein H.
0: Entschuldigung.
2: War denn der Tipp schon?
1: Herr Hoffmann, Sie sind heute aber...
2: War denn ja, das ist, glaube ich, der Herr Stehfinger war denn nicht im Dschungelcamp?
0: Der war Stipp, der Erik Stehfinger, genau. Der war doch im Dschungelcamp, genau.
1: Ja, vielleicht war es der Bruder.
0: Ja, der Bruder. Entschuldigung, ich glaube, jetzt haben wir unsere 5 Minuten.
2: Aber ich hätte ja auch noch Musik dabei, wenn es nicht mehr geht.
0: Ja, das ist aber, da haben wir 3 Titel gespielt. Oh Gott, das hat es noch nie gegeben, bei Knall und Ball, dass 3 Titel gespielt worden sind.
2: Ja, das stimmt, ja. Oh. Wir könnten mal die Schallmauer durchbrechen hier.
0: Ja.
1: Gut. Nee, wobei, ich glaube,
2: Christoph. Entschuldigung, ich musste gerade wieder an Stehfinger denken.
0: Apropos Stehfinger. Was mich ein bisschen wundert, ist, jetzt machen wir mal das Ernst, ich mache jetzt mal die Stimmung kaputt.
2: Okay, klasse.
0: Warum war eigentlich der Deichmarsch so früh in Frankfurt?
2: Der Deich, so früh? Was ja, heißt so früh?
0: Am 20.06.
2: Am 20.06.
0: Lese ich gerade hier im Fachmagazin.
1: Ich vermute mal, da wollte jemand im Pride Month bleiben, was ja dem CSD in Frankfurt, glaube ich, schon lange nicht mehr vergönnt war. Also sprich im Juni.
0: Ja, ja, aber das hätte jetzt diesen Monat, glaube ich, auch keinen Sinn gemacht, weil ja Fußball-WM
1: ja,
0: ist.
1: Das hatten wir ja schon mal
2: gemacht. Ah, okay, daran lag es wahrscheinlich.
0: Ja, ja.
2: Ist anzunehmen.
0: Ja,
1: München, also Hanau.
0: Ja gut, Hanau ist ja der hilfreichste Opfer gefallen.
2: Ja, ja,
0: genau.
1: Das hat man davon.
2: Allerdings, Hanau hat ja nur das Nachmittags- oder das Nachmittagsprogramm abgesagt. Ja. Irgendwie morgens hätte wohl stattgefunden. Das
0: Programm hat aber auch stattgefunden, habe ich mir sagen lassen.
1: Das nicht offizielle wahrscheinlich.
0: Ja. Das hast du uns gesagt. In Würzburg war am Freitag übrigens der Deichmarsch. Ist irgendwie
1: Marsch.
0: Warum machen die das eigentlich nicht alle am gleichen Tag? Also einfach so als... Ja, so als Sichtbarkeit, weißt du. Stell dir mal vor, die würden das alle an einem Tag machen und du hättest so eine Vorstellung, so eine riesen, so ein riesen Marsch, ne?
2: Also du stellst dir gerade so eine schöne Utopie vor, dass irgendwann diese ganzen Deichmarschs zusammenlaufen
1: und dann wie eine Licherkette.
2: Bitte?
1: Wie eine Licherkette.
2: Wie eine Licher.
1: Genau. Ja. Was hast du jetzt gesagt?
2: Nee, das hast du gesagt. Das habe ich von dir verstanden. Nee,
0: ich habe Lichterkette verstanden.
2: Was?
0: Ich habe Lichterkette verstanden, was der gesagt hat.
2: Nein, der hat es
0: Tee weggelassen. Aber stellt euch das doch mal vor. Also die, als ich noch für den CSD gearbeitet habe, hatte ich auch freundlicherweise mal mit der Pressesprecherin des damaligen Deichmarsches zu tun. Und die hat gesagt, ja, der Zusammenhalt ist nicht so doll und so, ja. Und man kämpft halt irgendwie so ein bisschen so für sich alleine, so auch als Gruppe da, ne? Also so eine Vernetzung, das hat ja bei anderen auch funktioniert. Ich finde es auch komisch, dass wirklich 37 CSDs hintereinander laufen. Ja. Mhm. Warum konzentriert man das nicht auf, weiß ich nicht, 4 Wochen oder so, auf diesen Pride Month, um dann auch noch zu zeigen, jawohl, das ist so wirklich so geballt und da guckst du hin, ja. Aber stattdessen hier, ich sehe es hier, am 23. April geht's los und am 31. Juli hört's auf und das ist doch einfach viel zu viel, ja.
1: Ja, ich wollte noch einen Erklärungsversuch starten mit, dass man nur immer in andere Städte auch da nachreisen kann, aber das ist jetzt gerade ein bisschen zu viel mit April bis August.
2: Ja. Also da wollte ich nämlich auch gerade hin, ich glaube, dass es schon Menschen gibt, die dieses, sagen wir mal, CSD-Hopping machen. Ne, oder was weiß ich, die sich verschiedene anschauen. Oder es war ja auch schon mal bei uns schon mal das Gespräch, letztes oder vorletztes Jahr, dass der Main-Taunus-Kreis
0: ja
2: auch ein CSD hat, ja, aber mit wechselnden Ortschaften.
0: Ja, das haben sie ja eingestellt. Den hatte ich ja dieses Jahr im Interview.
2: Okay.
0: Und die wollen es auf einen Ort konzentrieren, weil es halt dann doch einfacher ist mit Genehmigungen und so. Ja. Dann hast du nämlich mal einen und kannst dich auf die wieder berufen und dann wird da ein bisschen dran rumjustiert. Aber im Prinzip weißt du, auf was du dich da einlässt. Also Platzverhältnisse hast, Straßen kennst du dann und so, ja. Also das ist ein bisschen besser. Ja, da hat es ja auch einen großen Wandel gegeben, hat er dieses Jahr erzählt. Ja, und das war gemeinsam mit einem Buchautoren, ja, den hatte ich ja hier im Studio, das war, glaube ich, im April, ja.
2: Okay.
0: Der auch aus dem Main-Taunus-Kreis ist und ganz, ganz interessantes Buch war das, ja.
1: Ja. Aber ich würde dir zustimmen, also gerade halt, sagen wir so, ein spezifischer Punkt, der ja auch sehr abgegrenzt ist. Ich meine, die CSD ist mit riesen Programm drumherum und Festen und im Zweifelsfall dann noch die entsprechende von Donnerstag bis Sonntag Programme etc. pp. Da wird es natürlich schwierig zu sagen, wir machen das alles an einem Tag, aber nichtsdestotrotz so ein dedizierter Punkt, wie eben so ein Deichmann, würde sich schon anbieten.
0: Ja, in dem Fall ja. Ja, sollte man den mal vorschlagen.
1: Wird bestimmt zu großem Begeisterung führen.
0: Das kann natürlich sein. Aber es ist eigentlich für die Sichtbarkeit dieser Gruppe, ja, wäre das eigentlich ideal.
2: Ja. Ja. Wenn Sie alle Ihre Märsche oder Demonstrationen auf einen Tag legen.
0: Ja, auf einen Tag legen, ganz genau.
1: Wir können Ihnen ja anbieten, können wir mit der ARD sprechen, dass wir quasi eine Deutschlandschalte machen und wie so bei der Bundesliga-Konferenz dann durch die ganzen Städte konferieren. Das wäre doch mal...
0: Ach so, ja, aha, ja, das ist ja eigentlich, das wäre gar nicht schlecht. Ne? Ne? Ja, so eine Zehnerschaltung wie bei Sky. Ja.
2: Aber jetzt nur Deichmarsch.
0: Ja. Na, du machst den aus Nürnberg.
2: Ich mach den aus Nürnberg, freilich.
0: Ich mach den aus Hanau.
2: Schon.
0: Na.
2: Eben, ja. Wenn er stattfindet. Aus
0: Oberursel.
1: Ich wollte Da wäre ich sehr gespannt.
2: Ja. Genau. Obwohl, ich glaube, neben Hanau war München zum gleichen Zeitpunkt. Ne? Das war doch jetzt.
1: Ach so, ja.
2: Oder
1: war. Ja,
2: Deichmarsch? Nee, nicht Deichmarsch, CSD München.
1: Ich war auch gerade verwirrt.
2: Und die haben ihn wohl stattfinden lassen.
0: München hat es gemacht, ja. Und Potsdam auch, als Fahrrad-CSD.
2: Als was? Als?
0: Fahrrad-CSD.
2: Fahrrad.
0: Das war ja hier in Frankfurt auch mal eine Idee, das nur noch mit
1: Fuß.
0: Wegen Umweltfreundlichkeit. Das ist leider an bestimmten Sachen gescheitert.
1: Ja, wobei...
2: Diese Demonstration, meinst du jetzt?
1: Ja, das ist nur quasi keine Autos, LKWs.
2: Okay, also halt, okay.
0: Wäre umweltfreundlicher oder so.
1: Ja, und wäre, glaube ich, ordnertechnisch einfacher.
0: Und übrigens, am Wochenende war auch in Winsen an der Luhe war auch ein CSD, wollte ich noch sagen.
1: Das ist so schön.
0: Ja, Winsen an der, genau.
2: Wo ist das? An der Luhe,
0: An der Luhe, deswegen habe ich es extra dazu gesagt, es gibt noch ein anderes Winsen.
2: Das kenne ich auch, kenne beide.
1: War das dein Winsengericht?
0: Winsengericht.
2: Oh, jetzt wird's flach. Ich glaube, heute bricht mir die Schallmauer.
1: Entschuldigung.
0: Guck mal hier.
1: Was,
0: am 4. Juli. Am 4. Juli ist in Regensburg der CSD und einen Tag später in Zürich der antikapitalistische CSD. Was die Linken hier in Frankfurt ja nie hinkriegen, obwohl sie es jedes Jahr ankündigen.
2: Ja, dass er
0: Zürich findet er statt.
2: Und das dann am 5. oder am 5.
0: Am 5.
2: Am 5. Juli.
0: Und am 5. ist aber auch, da ist er auch in Köln, genau.
2: Ja, so, jetzt hast du die Qual der Wahl. Ne, gehst du nach Köln, wo 507 Millionen Menschen sind, oder gehst du nach Zürich und ist eine vegane Bratwurst dabei? Ja,
0: ist doch viel besser, da ist auch ein bisschen übersichtlicher, weißt du, bei dem...
2: Das kann natürlich auch sein, vielleicht kommt man dann auch eher ins Gespräch mit den Menschen.
0: Ach, ich weiß nicht.
2: Ne, wenn

0: voll genug sein.
1: Achso, da hast du mir das Falsche erzählt.
0: Ja, ich ja. Nee, also, ja, diese Feste werden auch immer, ja gut, sie sind beliebt, aber schön, aber trotzdem, ich meine, da schieben sich halt einfach Menschenmassen durch. Das ist ja am Schweizer...
1: Das war halt auch schön.
0: Ne? Also. Ja, selbstverständlich, aber Schweizer Straßenfest ist ja so ähnlich.
1: Ja.
0: Und Museumsuferfest mit, was weiß ich, also geschätzt waren ja 2,5 Millionen das letzte Jahr.
1: Ja, und jetzt kommt das Mainfest, kommt ja jetzt auch
0: jetzt Ende Juli. Ne? Ende Juli, also nach dem CSD.
1: Ja, ja.
0: Okay.
1: Ja. Ja, das liegt alles so dumm wegen der Fußball-WM.
0: Ja.
1: Ja.
0: Ja, also eins von der WM weiß ich, dass das Endspiel irgendwie mit dem CSD Sonntag zusammenfällt. Ist es so in Frankfurt? Das Endspiel der WM?
1: Ehrlich?
0: Entweder der Samstag oder der Sonntag.
1: Kann ich da nicht.
0: Bitte?
1: Deswegen kann ich da nicht.
0: So, Gott.
2: Warte mal. Also wir Mittwoch müssen jetzt. Nee, was? Nee, das ist Quatsch. Spielplan. Europa League, das war Quark.
0: Also wir müssen wirklich irgendwann mal das Ganze irgendwie mal per Video streamen, weil das ist...
1: Wie das aussieht hier.
0: Nein, weil das jetzt gerade eben beautiful war. Ich treffe eine Aussage. Ja, am
1: 19.07.
0: Doch, also doch.
1: Um ja. 21 Uhr. Ja. Na, da ist ja alles rum. Da ist ja auch unsere Live-Übertragung rum. Oder ist sie am 18.? Ich weiß gar nicht.
2: Was ist das denn für ein Wochentag, der 19.07.?
1: Keine Ahnung.
2: Moment, da muss man noch da aufmachen.
1: Ach, 19. Sonntag.
2: Ach, ja, nee.
1: Dann ist das ja zum Abschluss von dem Ding. Das ist eine Frechheit.
0: Hm.
2: Nee. Das sind wir am 18. senden wir vom
1: Zug.
0: Am 18. ist die Demonstration, ja. Ja, genau, ja. Samstag.
1: Ja, der Zug gut.
2: Genau. Das werde ich nie vergessen, als ein Köln, der Taxifahrer, so sagt, das mit dem CSD ist immer viel lustiger als von der Karneval, die sind alle nicht so verrückt. Was eine Aussage ist, ne?
1: Ja, also, da weißt du genau, dass der keine Ahnung hat.
0: Da weißt du genau, dass der Taxi fährt, ja.
1: Ja.
0: Ja. Ja. Oh Gott. Ich sag, komm, weil wir gerade so gut dabei sind. Lass uns doch noch eine Musik spielen, oder?
1: Okay, dann machen wir das jetzt mal.

0: Traugott ist ja wirklich ein schöner Vorname,
1: das ist
0: ein
1: oder? Toller Vorname. Ja.
2: Und vor allem für einen Theologen.
3: Ja. Traugott, ja. Geil.
1: Na, Rosa wäre auch ein komischer Vorname.
3: Auch schon gehört.
0: Wir hatten Rosa, kein Mensch hat Rosa als Vornamen.
1: Nicht doch, Rosa.
3: Von Braunheim.
1: Roser. Ja,
0: Roser. Aber meinen Nachnamen gibt es ja auch als Vornamen.
1: Das stimmt. Fiedler. Siehste? Den höre ich immer regelmäßig.
0: Ja, aber der ist schon lange tot.
1: Das stimmt. Aber ich höre ja auch Hörspiele aus der grauen Vorzeit.
0: Das heißt Podcasts.
1: Richtig.
3: Jetzt. Nee, früher hieß es Hörspiel.
1: Hörspiel. Aus den Audioarchiven.
3: Audioarchiven. Sehr schön. Ich habe vor einer Woche, vor zwei, habe ich einen schönen Arthouse-Film gesehen, der jetzt nicht unbedingt zwingend was mit einer queeren Community zu tun hat, aber doch mit Menschen, die man vielleicht erst besser kennenlernen sollte, bevor man sie richtig wahrnehmen kann. Der Film heißt auf Deutsch Verflucht normal. Ich weiß nicht, ob das euch was sagt. In dem Film geht es um einen Schotten, John Davidson heißt er, und es geht um Tourette.
0: Ach, hey.
3: Und
0: ich ahne Schlimmes.
3: Der entwickelt halt als, man sagt, der Tourette geht schon so zwischen 7 und 8 Jahren los. Er hat später das Tourette entwickelt. Und auch diese, Koprolalie, eben diese Ticks, mit denen du mit Schimpfwörtern um dich wirfst.
0: Oder mach ich morgens oder, oft.
3: Ja, aber das ist noch kein Tourette.
0: Ach so.
3: Und der Film ist sehr schön und sehr empfehlenswert. Und auch der Hauptdarsteller, der diesen John Davidson spielt, hat auch einen Preis bekommen als bester Darsteller. Und das ist sehr interessant zu sehen. Also vielleicht kann man so ein bisschen Parallelen zur queeren Community schon machen, wie das einfach ist, wenn du mit diesen Ticks aufwächst und du erstmal überhaupt nicht weißt, was es ist. Und ich will mal jetzt gar nichts spoilern. Also wie gesagt, ich kann diesen Film nur wärmstens empfehlen anzugucken. Und es gab in diesem Film eine sehr interessante Situation. Er spielt auch in den 80er, 90er Jahren und dann kommt er in die 2000er Jahre. Und und ein Tick von diesem John Davidson ist eben der, dass wenn rechts neben ihm jemand steht, dass es ihm passiert, dass er mit dem rechten Arm nach dieser Person einfach ausholt und auch treffen kann und verletzen kann. Und es passiert ihm halt und daraufhin wird er eben kommt zu einer Verhaftung und er wird vor Gericht geladen. Und da ist einer der Anwälte dabei, der darauf hinweist, dass es eben eine Krankheit ist oder eine to be disabled. Mhm. Und dass das Gericht sagt, tut mir leid, das ist nicht anerkannt. Also das akzeptiere ich nicht als Argument. Der hat mit Schimpfwörtern um sich geworfen, der hat die Polizisten beleidigt und hat diesen Menschen eben geschlagen. Und und dieser John Davidson bekommt aber dann von seiner Umwelt, die ihn dann besser kennt, eben die Chance, in Beruf zu sein, in einer Gesellschaft aufzuwachsen, in der er sich sicher fühlen kann und wird dann eben zum Sprecher für Menschen mit Tourette und ist einer, der dieses Thema dann sozusagen in die Welt hinausgetragen hat und viele verschiedene Gruppen beraten hat. Und also er ist wirklich sehr schön erzählt, Verflucht normal, auf Englisch heißt er I Swear. Ich empfehle diesen Film bitte im Original zu gucken mit deutschen Untertiteln, weil der ist einfach herrlich.
0: Verstehe ich doch wieder nichts.
3: Doch, mit deutschen Untertiteln. Gut, das Schottisch ist stellenweise ein bisschen an manchen Stellen schwierig.
0: Ich weiß es ja, weißt du.
3: Ja, eben wegen deiner
0: Alpakas. Wenn ich da drüben anrufe und frage, wie geht's denn hier meinen Tieren und so, wann kommt wieder Wolle?
3: Ei?
0: Ja, genau.
1: Hast du Wolle?
3: Ja, genau.
0: Ja.
3: You can go and pick up your wool.
1: Oh ja, Schottisch ist schon, irisch und Schottisch ist schon.
3: Ja, also irisch ist, glaube ich, noch ein bisschen schwieriger.
0: Ja.
3: So empfinde ich es alle. Aber wie gesagt, mit den Untertiteln, man kann dem Film gut folgen.
1: Und wo lief der? Wo hast du ihn gesehen?
3: Ich habe ihn in Malsehen gesehen. Er läuft aber auch in den anderen Arthouse-Kinos wie Eldorado
1: und Harmonie
3: und sowas.
1: Schön,
3: ja. Okay. Also wie gesagt, ist sehr empfehlenswert. Und er läuft, glaube ich, noch, weil er eben erfolgreich ist, der Film. Das nur mal kurz mal so reingeschoben.
0: Ach, schön, die bunte Meldung zwischendrin.
3: Ach, sehr herrlich. Schön.
0: Ja. Apropos, wie geht's eigentlich Maja?
3: Maja? Mhm. Ach, die aus Ungarn? Mhm.
0: Ja, da hat es ja jetzt einen Regierungswechsel gegeben und da dachte ich eigentlich, dass das jetzt alles ja, ein bisschen schneller geht. Ne?
3: Mit also, dem Herrn Mocior.
0: Ja, genau.
3: Ja, was schneller geht, dass sie schneller ausgewiesen
0: wird. Es hieß ja, dass es ein politisch motivierter Prozess ist. Ja, mhm. Dirk, du weißt, worüber wir sprechen. Ich habe es an deinen Falten auf der Stirn gesehen, dass es nicht
1: und das
0: dass
1: du
0: heimlich
1: raus. Jetzt
0: da genau, dass du da heimlich eintippst und danach guckst. Ja, ja. Was nimmst du, ChatGPT oder Claude?
1: ja, genau.
3: Und die Falten auf der Stirn, das ist die klingonische Maske.
0: Ach so, ja. Aber die darfst du nicht bewegen. Ja. Wenn man was nicht weiß, weil
3: okay, hat sich bewegt. Der,
0: genau. Hm. Aber ich dachte, der Prozess, der erste Prozess ist ja praktisch beendet gewesen. Ja, da gab es ja ein Urteil, Haftstrafe. Hm. Und daraufhin wurde ja Berufung eingelegt. Und ich bin eigentlich davon ausgegangen, dass das ein bisschen schneller funktioniert. Ja, also nicht, dass ich mir das jetzt so wünschen würde, weil ich denke, da wird irgendwas Rechtsstaatliches wird da schon dahinter sein. Ja, aber ich dachte eigentlich, dass das alles ein bisschen mehr Drive bekommt da in Ungarn jetzt mit dem
3: durch Motor. Den Regierungswechsel meinst du jetzt? Ja. Wer weiß, vielleicht malen da die Mühlen genauso langsam wie in Deutschland unter Umständen. Oder Herr Mocior hat was anderes gerade zu tun.
0: Ja, ist eigentlich komisch, ne? Also das hat mich so ein bisschen erinnert an den Wechsel oder dass man ja Politiker immer so in den Himmel hebt, ja, weil vorher der Zustand doch sehr weit unten ist und man dann sagt, jetzt kommt einer, der krempelt jetzt alles um. Ist ja nur Obama, der ist ja fast wie so eine Jesusfigur dargestellt worden. Ja, hier in Deutschland, der war ja in Deutschland beliebter als in den USA. Ja,
3: ja beliebter als Merkel, ja.
1: Und ja, die war dafür im Ausland extrem beliebt.
0: Außer in der Türkei.
1: Ja, und gut.
0: Da war sie auch nicht so beliebt. Ja.
1: Das lag aber an der schwäbischen Hausfrau. Ich meine an dem Finanzminister.
0: Genau, ja, du meinst an den wie hieß er, Karkakis oder so ähnlich, oder Akropolis.
1: Ach, stimmt, ne? Richtig, ja.
3: Genau der auch. Also der Wirtschaftsminister.
0: Ja, genau, den meine ich. Ja.
3: Akropolis. Ja. Bitte. Athena Akropolis, der Wirtschaftsminister.
0: Ach nee, da gibt's eine neue Serie bei Comedy Central, die heißt Krokopolis.
3: Tatsächlich?
0: Ja, die ist so ein bisschen schlüpfrig.
3: Ah, okay.
0: Ja, da gefällt mir natürlich immer ganz gut.
3: Ja. Schlüpfrig?
0: Ich dachte, weil man da nichts mehr hört. Und man hört auch nichts mehr von Sven Maja Liebig.
3: Da ging aber vor ein paar Wochen irgendwie nochmal was durch die Presse. Aber
0: ja, jetzt, dass ausgeliefert werden soll eigentlich,
3: genau.
0: auch Berufung eingelegt worden ist. Ja. Und aufgrund dieser Geschichte sollte ja auch das Selbstbestimmungsgesetz geändert werden. Da hört man auch nichts mehr davon.
3: Ja. Das stimmt, ja. Da hört man auch nichts mehr davon. Ja. Ja. Und da gab es auch irgendwie eine kritische Stimme, aber sorry, das ist wieder obladendünnes Halbwissen, da lege ich mich jetzt nicht aus dem Fenster.
0: Deswegen haben wir dich ja eingeladen.
3: Ja, eben, ganz genau. Deswegen bin ich ja hier, um einfach eure Recherchepausen zu füllen.
0: Genau, ja, ich muss ja nichts recherchieren, bei mir ist ja alles da oben drin. Der Dirk muss ja recherchieren.
1: Das habe ich überhaupt nicht mitgekriegt.
0: Ich habe nämlich eben gemerkt, er schiebt sich den Monitor immer so hin, dass ich das nicht so sehen kann hier.
1: Nein, ich in der Tat spiele ich nur, weil das so schön ist. Es geht so leicht. Man kann den Monitor, der an dem Pult angebracht ist, der ist auf so einer Schiebeschiene, für alle, die das Studio nicht kennen. Und das ist so schön leicht, dann kann man so nach links, schon nach rechts.
3: Das ist übrigens wieder ein wunderschönes Wort.
1: Schiebeschiene.
0: Schiebeschiene.
3: Ja. Schiebeschiene.
0: Ach, die Schiebeschiene. Also, Schiebeschiene. Ja.
3: Also ich weiß nicht, ob das im Fachdeutsch auch so heißt.
1: Nein, ob
3: man sagt, ich hätte gerne darunter eine Schiebeschiene.
0: Aber ich bin ja neulich gefragt worden, wie macht man eigentlich den Beruf, den ich ausübe? Und ob das reicht, dass man eine gute Stimme hat. Und da habe ich gesagt, nee, man muss auch noch gut sprechen können. Ja. Dann habe ich mein berühmtes Wort, das du ja auch kannst, ne?
1: Das tschechische...
0: Genau, das deutsch-österreichisch-tschechische Gucci-Täschchen. Christoph, jetzt hast du gemerkt, jetzt ist das System kurz mal ausgefallen.
3: Oh. Ja, da war zu viel drin.
0: Ja. Ja. Und mein Gegenüber hat es dann noch ausprobiert, aber es ist leider dran gescheitert. Ja.
3: Deutsch-österreichische Gucci-Täschchen.
0: Nee. Ja, das ist ja einfach.
3: Ach so, das wäre einfach.
0: Ein deutsch-österreichisch-tschechisches Gucci-Täschchen.
1: Das heißt, wie du richtig gesagt hast, ist viel drin.
3: Ja. Okay, deutsch-österreichisch-tschechisches
0: Gucci-Täschchen. Nee, wenn es einfacher für dich ist, nimmst du die tschechischen Chefchemiker.
3: Chefchemiker?
0: Ja.
3: Okay, tschechische Chefchemiker.
0: Ach, guck mal, das ist sehr gut. Tatsächlich hier.
1: Sehr gut.
0: Ja. Na, siehst du?
1: Der ist ja auch vom Fach.
0: Also ja, eher vom Fach. Ja, genau.
3: Mehr oder weniger. Ja,
0: dann aber eher weniger. Ne? Aber in der Tat.
1: Das wollen wir jetzt nicht vertiefen.
0: Nein.
1: Nee, aber in der Tat, bei diesen ganzen YouTube, TikTok, Insta, sonst was Sternchen, ist das sehr wahr. Im Sinne, es reicht nicht nur eine gute Stimme, man muss auch sprechen
0: können. Ja. Ja. Also ich schalte auch oft weg dann, weißt du. Und was ja ganz schlimm ist, das sind diese ganzen KI-Stimmen jetzt auch bei YouTube,
1: ja.
0: Die automatischen Übersetzungen, die da wirklich, also die auch eingeschaltet sind.
3: Sie sind so falsch.
0: Ja, falsch, falsch und ja. Wirklich, es ist eine Beleidigung eigentlich. Ja.
3: Und ich bin da, ich weiß nicht, wo das war, ich glaube YouTube oder Insta, also ist ja wurscht, also einer von diesen Plattformen, und da ging es irgendwie um Sternzeichen.
0: Ja.
3: Und das Bild, das war...
0: Du meinst Star Signs?
3: Ich weiß es nicht, wie es heißt. Ich weiß es nicht. Aber es war einfach ein Bild, und es wurde ein Sternzeichen dargestellt, und die Darstellung war sehr dramatisch. Und dann kam halt dann da eben auch eine KI-Stimme, und es hast du nach dem zweiten Satz hast du das gemerkt.
0: Ja.
3: Und da habe ich mir auch gedacht, also wenn ich das selber nichts mehr auf die Reihe kriege, sorry, also...
0: Ja, nee. Ja,
3: also,
0: das ist die Zukunft.
3: Nee, das glaube ich nicht.
0: Sitzen wir gar nicht mehr hier, sondern wir sitzen zu Hause, ja, jeder guckt dann Fußball, ist übrigens bald, ne?
3: Und, heute, ja.
0: Ja, und dann lassen wir unsere KIs hier miteinander reden.
3: Du lieber
0: das
3: Gott.
0: Das wird was werden.
3: Das habe ich nicht verstanden.
0: Da muss ich zur Programmkommission, das kann ich dir sagen.
1: Aber für den Einschlaf-Podcast wäre das vielleicht gar keine schlechte Idee. Das könnte sehr absurde...
3: Das heißt, dann sagst du zu der KI, bitte sprich Blindtext.
0: Ja.
3: Ne?
0: Lore, weißt du, was dann da rauskommt.
3: Da kommt sowas raus, wie damals die Dadaisten gemacht haben, wie die Ursonate von Kurt Schwitters.
0: Ja, genau.
3: Da kommt da sowas raus wie 5.
1: Wir sollten halt nicht Kronk nehmen.
0: Nee.
3: Kronk.
0: Ja, Kronk ist ganz schlecht, ja.
1: So. Ja. Nee, also ich glaube...
3: Ist das eine KI?
1: Ja, das ist die von Elon Musk.
3: Ah ja.
1: Könnt ihr vorstellen.
0: Also ja. die sagt alles.
1: Ja, genau.
0: Also die ist ungeschminkte Wahrheit, das kann ich dir sagen.
1: Ja, genau, Wahrheit.
0: Ja.
3: Ja. Okay. Nee, also ich habe mich damit ehrlich gesagt noch gar nicht beschäftigt. Ich kriege ja mit, dass sich damit Leute beschäftigen oder sowas. Gibt es auch auf YouTube ein schönes Video von einem Hörsaal, glaube ich, in Amerika spielt es. Und der Professor sagt dann irgendwie, ja, da gibt es noch einen Text, der verarbeitet werden muss. Und irgendwie eine Studentin oder ein Student, ist ja wurscht, macht irgendwie nach 5 Minuten...
0: Nicht wurscht.
3: Ja, Studentinnen macht halt nach 5 Minuten den Laptop zu, und dann rastet dieser Professor aus, weil das eben offensichtlich war, dass dieser Text durch eine KI gerannt ist und dann die sozusagen dann die Essentials da rausgeholt hat. Und dass es nicht die Studierenden denn selber gemacht haben.
0: Das ist ja eine Frechheit.
3: Ja. Also ich weiß nicht, also ich muss sagen, ich kann damit nichts anfangen im Moment mit diesen KI-Geschichten.
0: Nee.
3: Ich finde es manchmal spannend, was man machen kann. Also im Freundeskreis habe ich Menschen, die KI-Apps oder wie man das auch immer will, benutzen.
0: Ja.
3: Und dann kannst du sagen, Toilette und Hofmarkt. Und dann kommt irgendwie was raus. Das ist, ja, aber das ist für mich...
0: Ich habe doch schon mal schöne Musik gemacht.
3: Das stimmt natürlich. Also am Anfang der Sendung das eingegeben, 2 Stunden später hat man den Song.
0: Ja.
3: Aber das ist zum Beispiel auch wieder so ein Trend, der auch schon wieder ganz stark veräppt ist.
0: Also bei meinen Kollegen kommt der sehr gut an, muss ich sagen. Ja, also,
3: der Song.
0: Ja, Song,
3: aber ich meine allgemein... Es gab ja mal, das ist ja auch schon wieder eine Zeit lang her, dass halt du jeden Tag bombardiert wurdest mit so einem Schlager oder angeblichem Schlager.
0: Ja, das stimmt.
3: Ne?
0: Ja.
3: Also der Trend ist ja auch schon wieder weg.
0: Also ich habe neulich einen Song gemacht über die Sperrung der A643 bei Rüsselsheim.
3: Aha.
0: Und zwar als Heavy Metal, ja, die gibt's ja. Und das kam super an bei einer Kollegin, die davon betroffen ist.
1: Okay. Darf man das eigentlich senden?
0: Nee, das darf man natürlich nicht senden, aber die haben alle Tränen gelacht.
1: Das kann ich mir vorstellen.
0: Ja, weil das war so richtig, ich habe gesagt, hier so heftig und Headbanger und so. Okay. Ne? Und ja, das ist gut angekommen, hat gut gepasst auch. Da hat man sich die Presslufthämmer richtig vorgestellt, hier, wie die Autobahn da zerlegt wird, die Brücke.
1: Ja. Aber ich habe gerade mal die KI gefragt. Hi. Und weil ich wollte gerade sagen, ne, vorhin habe ich wegen den Klimaanlagen gelobt. Jetzt wollte ich sagen, wer hat mit den komischen Stimmen angefangen? Der RMV. Aber ich habe dann mal gefragt, ne, und ja, also ne, Verbesserung oder Feedback zu Durchsagen und Fahrgastinformationen können Sie direkt über das offizielle RMV-Serviceportal einreichen. Mhm. Scheinbar gab es dafür Bedarf.
3: Okay, also dass es dann nicht mehr die U-Bahn-Linien sind, ne? Oder die S-Bahn-Linien.
0: Oder die Buslinien, genau. Nee, halt S-Bahn, sagt die ja. Die sagt ja nicht S-Bahn, sondern die sagt ja S-Bahn.
3: S-Bahn, echt?
0: S-Bahn,
3: okay.
0: S-9.
1: Ne, es kommt teilweise, also was ich ja gemerkt habe, es kommt teilweise auf die Station an. Mal sagt es richtig, mal sagt es nicht so ganz richtig. Also es ist ein bisschen spannend.
3: Das heißt, wir haben verschiedene KIs an verschiedenen Stationen sitzen.
1: Aber Situationen.
3: Ja. Aha. Also ich höre immer nur U-Bahn-Linien.
1: Außerdem sitzt da keine KI.
0: Nee, das ist kein... Nee.
3: Ah, da wäre ich mir nicht so sicher.
0: Ach, ich glaube, das ist ein K-Quadrat-I ist das.
3: Ja.
1: Also, ach, ja. Ja.
3: Oh, ja. Ich wüsste doch gar nicht, für was ich es gebrauchen sollte, so eine KI-App. Also
0: ich unterhalte mich manchmal mit der, wenn es mir langweilig ist.
3: Tatsache. Mhm.
0: Erzähle ich immer so einen Schwank aus meinem Leben und lacht so. Ne? Sagt, Mensch, das ist ja hochinteressant, was du da so erzählt hast. Und dann fühle ich mich gut.
3: Warum fällt mir das schwer, das zu glauben?
0: Sorry. Probier es selber mal aus.
3: Also ich meine, wenn wir so weit sind, dass ich mich mit einer KI unterhalte und die dann da steht.
0: Aber ganz viele,
1: ich wollte das sagen.
0: Ja. Echt, ja? Wir hatten es ja schon mal, dass gerade Jugendliche, in den USA hatten wir das schon mal, ne, dass die KI sogar bei Problemen dazu geraten hat, das Leben zu beenden. Das hat mir dann ganz schnell korrigiert irgendwann. Ne? Also das ist ein Begleiter von Leuten, die halt sozial so ein bisschen Hemmungen haben. Mhm. Ne? Und dann finden die da drin einen guten Freund. Und so. Uns spricht ja auch mit dir wie ein guter Freund, ne?
3: Okay.
0: Wenn ich da sage, hallo.
3: Ja. Und der gute Freund sagt dann,
0: hallo, wie geht's dir heute? Ja. Und ja, mir geht's gut und wie geht's dir denn? Und dann kommt plötzlich so ein Dialog. Man kann einen Dialog anfangen, wenn man das will. Ja, und es bedankt sich auch, ne, wenn man irgendwie auch Danke gesagt hat und so. Ich habe das ja, hatte ich glaube mal erzählt, weil vielleicht war es da nicht da. Es war so ein Experiment, ich habe schon, mir geht's heute sehr schlecht. Mhm. Und dann wurde der Tonfall auch anders, ja. Und ich war, warum geht's dir denn schlecht? Und willst du nicht mal rausgehen und so die Sonne genießen, ein bisschen auftanken und so, ja.
3: Okay.
0: Und irgendwie eine Woche später habe ich das Ding wieder benutzt. Und da wurde ich auch gefragt, geht's dir denn heute besser?
3: Wow.
0: Also, okay. Da kannst du schon in so einen Sog, also wenn du sozial nicht gefestigt bist, kannst du schon in so einen Sog reingeraten.
3: Okay.
0: Das kann schon passieren, ja.
3: Ja, das kann ich verstehen, dass da eine Gefahr ist. Entschuldigung, aber was du gerade eingangs gesagt hast, dass es in Amerika wohl so gewesen ist, dass also die KI dann auch Suizid irgendwie empfohlen hat.
0: Ja. Und zwar einen gemeinsamen Suizid.
3: Also mit der KI zusammen. Mhm. Wie hinterhältig,
0: ja.
3: Bitch. Okay, das hat mich an einen Roman erinnert von John Palahniuk. Der hat also vor, keine Ahnung, das ist 20, 25 Jahre her, dass er den geschrieben hat. Und da geht es nämlich um einen Menschen, der eine so eine Art Seelsorgetelefon bedient.
0: Mhm.
3: Und bei dem rufen dann auch verschiedene junge Menschen an. Und der macht nämlich das dann auch. Das ist nämlich auch so einer, der dann halt nicht so ganz klar ist.
0: Klingt nach Stephen King.
3: Ja, ist aber John Palahniuk.
0: So.
3: Also der schreibt auch ganz, ganz krude Geschichten. Also,
0: oh je.
3: Ja. Ja.
0: Apropos.
3: Fight Club ist zum Beispiel
0: ist eine
3: Geschichte von ihm.
0: Ja.
3: Und da gibt es noch ganz andere. Aber
0: kennst du auch Dirk, ne?
1: Ja.
0: Ja, das kennst du, ne?
3: Ja.
0: Das
3: kennst du, Gott sei Dank. Dirk ist wieder wach, das ist ja geil.
1: Ich kann, so frech. Ja. Nein, ich kann dann auch The Circle von Dave Eggers empfehlen. Das ist auch so ein bisschen eine...
3: Das ist aber neuer, das ist ein paar Jahre her.
1: 2015.
0: Das ist schon, das geht
3: okay.
0: Um Google, oder? Das ist das Google-Buch, oder? Das
1: Nein, also es geht letztendlich schon auch darum, dass quasi eine KI dann das Leben bestimmt, ja, du immer beobachtet so, wirst.
0: Man hat aber gesagt, es bezieht sich irgendwann.
1: Weil es da damals
0: auf den Campus reingeht.
1: Genau. Und so.
0: Das habe ich auch zu Hause.
1: Am präsentesten war
0: mit Google. Apropos präsent, schaut mal auf die Uhr.
1: 21:57 und
0: wie viel? Ja, ich bin nämlich der Einzige, der aufgepasst hat und hat die Musik, Schlussmusik.
3: Wir haben uns
1: rechtzeitig die Abfahrt steht unmittelbar bevor.
0: Ganz genau hier, guck mal hier, gleich ist es soweit. Und ja, das war die,
3: I lost track, I'm sorry.
0: Das gibt's doch nicht, jetzt muss ich auch noch nachgucken.
1: Ich glaube 1509,
0: Der Jo hätte sagen können,
3: weil er die hochlädt, aber
0: 1509. Die 1509. Radiosubsendung war das.
1: Ja, ich habe letzte Woche.
0: Und beteiligt waren heute Abend Dirk Beckel, Christoph Frauenholz
3: und Stefan Hoffmann.
0: Ja, herzlichen Dank.
3: So ist es,
0: ja. Nächste Woche wieder eine reguläre Sendung und dann ist ja auch schon praktisch CSD-Woche die Woche drauf.
1: Ja. Ne?
0: Und am 18. machen wir unsere Live-Übertragung von 12 bis 15 Uhr. So ist es zumindest beantragt. Ja. Und
3: am 29. ist der Knall im All wieder dran. Am 29.
0: Richtig.
3: Juli.
0: Ja, genau. Nee, das kann eigentlich nicht sein, weil wir haben ja heute den 29.
3: Dann ist es der 27.
0: Das könnte schon eher sein, so ist es nämlich. Also, siehst du, rechnen kannst du auch nicht. So, also,
1: merken Sie sich einfach immer den letzten Montag im Monat.
0: Also, bis dahin. Tschüss.

0: 13 Uhr die Nachrichten, zunächst die Übersicht. Der Verfassungsschutz registriert bundesweit mehr Menschen mit extremistischen Einstellungen, vor allem im rechten Spektrum. Mit einem Förderprogramm sollen leerstehende Büros in Wohnungen umgewandelt werden. Die Zahl der Waldbrände in Deutschland hat sich im vergangenen Jahr verdoppelt. Die Meldungen im Einzelnen. Die rechtsextremistische Szene in Deutschland ist nach Einschätzung des Bundesamts für Verfassungsschutz weiter gewachsen. Wie aus dem heute in Berlin vorgestellten Bericht für 2025 hervorgeht, ist das Personenpotenzial von gut 50.000 auf nun fast 59.000 gestiegen. Laut Bundesinnenminister Dobrindt bleibt Rechtsextremismus die größte Bedrohung für die freiheitlich-demokratische Grundordnung. Er verwies bei der Präsentation des Berichts auf ein steigendes Gewaltpotenzial, sowohl im Rechtsextremismus als auch im Linksextremismus. Der Präsident des Verfassungsschutzes Seelen erklärte, auffällig sei, dass sich zunehmend junge Menschen radikalisierten. Sie würden von Gruppierungen zumeist im Netz rekrutiert. Der Bericht nennt auch Antisemitismus erneut als anhaltende Bedrohung. Zudem stehe Deutschland durch Angriffe von außen weiter unter Druck. Die größte Bedrohung durch beispielsweise Sabotage und Spionage gehe von Russland aus, betonte Dobrindt. Ähnliche Aktionen würden auch von Akteuren anderer ausländischer Mächte wie China und dem Iran ausgeführt. Bundesbauministerin Huberts will die Umnutzung von bislang leerstehenden Büros und Gewerbeimmobilien zu Wohnraum vorantreiben. Bauherren können laut Huberts ab morgen bis zu 30.000 Euro Fördergeld pro neu entstandener Wohneinheit beantragen. Ihr Ministerium stelle dafür insgesamt 300 Millionen Euro bereit. Mit dem Förderprogramm wolle man ungenutzten Büro- und Gewerbeflächen eine zweite Chance geben, erklärte Huberts. Würden sie als Wohnungen genutzt, spare dies Ressourcen und bringe neues Leben in die Zentren. Nach Angaben des Bundesbauministeriums stehen in Deutschland mehr als 12 Millionen Quadratmeter Büroflächen leer. Experten schätzen, dass dadurch tausende Wohnungen entstehen könnten. Der ADAC wirft den Mineralölkonzernen ungerechtfertigte Preiserhöhungen vor dem Ende des sogenannten Tankrabatts vor. Die Literpreise für Benzin und Diesel zogen in den vergangenen Tagen bereits an, wie der Verkehrsclub mitteilte. Im gleichen Zeitraum sanken allerdings die Handelspreise für Rohöl. Der ADAC kritisierte, die Ölkonzerne preisten bereits das Ende der befristeten Steuersenkung ein. Heute läuft die Steuersenkung auf Benzin und Diesel aus. Sie umfasst 16,7 Cent pro Liter. Laut dem IFO-Institut wurde der Rabatt von den Konzernen nicht vollständig an die Verbraucher weitergegeben. Der Tankstellenverband BFT erwartet, dass sich das Ende des Tankrabatts an den Zapfsäulen erst morgen Mittag bemerkbar macht, da die Preise derzeit nur um 12 Uhr angehoben werden dürfen und nicht schon um Mitternacht, wenn der Rabatt endet. Die Zahl der registrierten Arbeitslosen in Deutschland ist in diesem Monat leicht zurückgegangen. Die Nürnberger Bundesagentur bezifferte sie auf insgesamt 2,94 Millionen. Das sind 15.000 Arbeitslose weniger als im Mai. Im Jahresvergleich stieg die Zahl jedoch um 22.000. Die Quote liegt jetzt bei 6,2%. Die Unterbeschäftigung lag saisonbereinigt im Juni gegenüber dem Vormonat um 8.000 Menschen niedriger. Im Vergleich zum Vorjahr stieg sie aber um 19.000 Personen auf insgesamt 3,6 Millionen. Die Unterbeschäftigung berücksichtigt auch Teilnehmer an Beschäftigungsmaßnahmen und kurzfristig erkrankte Menschen. Am Arbeitsmarkt sei kaum Veränderung zu sehen, erklärte die Chefin der Bundesagentur Nahles. Das BSW hat der AfD eine punktuelle Zusammenarbeit nach den Landtagswahlen in Sachsen-Anhalt und Mecklenburg-Vorpommern angeboten. Ziel sei die Abwahl der Amtsinhaber und ihre Ersetzung durch überparteiliche Ministerpräsidenten, die in den Landtagen mit wechselnden Mehrheiten regierten, unter Einbindung der AfD, heißt es in einem Brief der beiden Parteivorsitzenden De Masi und Mohammed Ali. Der AfD werde zudem angeboten, im Wahlkampf ihre Parteichefin Weidel und die BSW-Gründerin Wagenknecht zweimal gemeinsam für öffentliche Diskussionen auftreten zu lassen. Das Schreiben liegt mehreren Nachrichtenagenturen vor. Ein neues internationales Gremium soll Vorschläge für eine bessere Zusammenarbeit zwischen globalem Norden und globalem Süden erarbeiten. Die von der Bundesregierung einberufene Nord-Süd-Kommission wurde auf einer internationalen Nachhaltigkeitskonferenz in Hamburg offiziell vorgestellt. Dem Gremium sollen bis zu 20 Mitglieder aus Politik, Wirtschaft, Gewerkschaften, Wissenschaft, internationalen Organisationen und Zivilgesellschaft angehören. Den Vorsitz übernehmen der frühere Bundeskanzler Scholz und die frühere Präsidentin Costa Ricas Chinchilla. Bundesentwicklungsministerin Alabali Radovan erklärte, es gehe darum, Versprechen gegenüber den Ländern des globalen Südens einzulösen und faire wirtschaftliche Chancen zu schaffen. Die internationale Ordnung müsse so reformiert werden, dass sie die Welt des 21. Jahrhunderts widerspiegele, betonte die SPD-Politikerin. Die Versorgung mit Blutkonserven ist nach Angaben des Deutschen Roten Kreuzes in vielen Regionen auf einem kritisch niedrigen Stand. Grund dafür sei ein Rückgang bei den Blutspenden durch die anhaltende Hitzewelle der vergangenen 2 Wochen. An vielen Terminen hätten bis zu 40% weniger Menschen gespendet, als für eine stabile Versorgung erforderlich sei. Das DRK warnt deshalb vor der nächsten Hitzephase, die laut Meteorologen Anfang Juli bevorsteht, und appelliert an potenzielle Blutspender. Jetzt sei der richtige Zeitpunkt, die Bestände wieder aufzufüllen und die Versorgung für die kommenden Wochen zu sichern. Eine Statistik des Bundesinformationszentrums Landwirtschaft verzeichnet eine Zunahme der Waldbrände. Die Zahl im vergangenen Jahr wurde auf 1.175 beziffert. Das ist mehr als doppelt so hoch wie 2024. Als Grund wird in der Statistik das besonders trockene Frühjahr 2025 genannt. Die gesamte Brandfläche betrug den Angaben zufolge mehr als 2.600 Hektar. Das entspricht in etwa der Größe der Nordseeinsel Norderney. Der Iran lehnt Vorschläge zur Minenräumung durch andere Nationen in der Straße von Hormus ab. Vize-Außenminister Gharibabadi sagte laut staatlichen Medien, die Räumung von Seeminen in der Meerenge werde ausschließlich vom Iran übernommen. Initiativen wie die aus Frankreich seien als Provokationen zu werten, die die ohnehin angespannte Lage im Persischen Golf weiter belasten würden. Der französische Präsident Macron hatte nach einem Treffen mit dem Sultan von Oman erklärt, man wolle gemeinsam mit Partnern an der Minenräumung in der Meerenge mitwirken, um die Seewege zu sichern und eine, Zitat, freie und bedingungslose Durchfahrt zu gewährleisten. Der Axel Springer Konzern hat die Übernahme der britischen Traditionszeitung Telegraph abgeschlossen. Auch die Wettbewerbsbehörden aus Irland und Österreich hätten grünes Licht zum Kauf des Blattes gegeben, teilte der Verlag in Berlin mit. Dieser hatte im März angekündigt, die Telegraph Media Group für umgerechnet rund 668 Millionen Euro übernehmen zu wollen. Springer will den Telegraph zum führenden bürgerlich-konservativen Medium der englischsprachigen Welt ausbauen. Bei der Fußball-Weltmeisterschaft ist die deutsche Nationalmannschaft im 16. Finale ausgeschieden. Die DFB-Elf verlor gegen Paraguay im Elfmeterschießen mit 3:4. Die Begegnung in Foxborough südwestlich von Boston war nach der regulären Spielzeit beim Stand von 1:1 in die Verlängerung gegangen. Ein von Jonathan Tah in der 102. Minute erzielter Treffer wurde vom Schiedsrichter nach Ansicht der Videoaufnahmen durch eine umstrittene Entscheidung aberkannt. Im Elfmeterschießen verschossen dann auf deutscher Seite Kai Havertz, Nick Woltemade und Jonathan Tantar. Es war die erste Niederlage in einem Elfmeterschießen in der deutschen WM-Geschichte. Und hier noch einmal die Übersicht. Der Verfassungsschutz registriert bundesweit mehr Menschen mit extremistischen Einstellungen, vor allem im rechten Spektrum. Mit einem Förderprogramm sollen leerstehende Büros in Wohnungen umgewandelt werden. Die Zahl der Waldbrände in Deutschland hat sich im vergangenen Jahr verdoppelt. Das Wetter: wechselnd bis stark bewölkt und gebietsweise Schauer. Im Tagesverlauf auch teils starke Gewitter mit lokal erhöhtem Unwetterpotenzial durch Starkregen und Hagel. 21 bis 32 Grad. Morgen im Osten und Südosten stark bewölkt mit Regen, sonst wechselnd bewölkt, örtlich Schauer und Gewitter. Im Westen überwiegend trocken, 20 bis 32 Grad. Die weiteren Aussichten: am Donnerstag von Nordwesten bis zur Mitte Wolkenzunahme mit Schauern oder etwas Regen, sonst locker bewölkt und trocken, 19 bis 29 Grad. Das waren die Nachrichten.
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Einen wunderschönen Samstagnachmittag. Ihr seid eingeschaltet bei 91,8 FM Radio X. Von 15 bis 17 Uhr, wie jeden 1., 3. und 5. Samstag im Monat, Funky Fresh. Verantwortlich bin ich, der Martin Doppel-D. Und ich sage danke fürs Zuhören. 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
8: Ja, hier spricht das Gallus. Herzlich willkommen zur 1504. Ausgabe des Gallus-Fensters hier auf Radio X. Immer noch 91,8 UKW. Das andere darf ich jetzt nicht mehr sagen, weil es stimmt nicht mehr. Bis Juni war das begrenzt. Es gibt kein DAB Plus mehr. Aber es gibt natürlich weiterhin www.radiox.de, der Livestream. Dann sind wir kein nicht kommerzieller Lokalsender, NKL, sondern wir sind natürlich mit dem Internet weltweit unterwegs. Das Gallusfenster ist ein Magazin aus dem Gallus mit Informationen, Studiogästen, Beiträgen der aus Initiativen, Projekten, Vereinen der drei westlichen Stadtteile mit dem G, dem Gallus, dem Gutleut und Griesheim. Das Gallusfenster wird gesendet jeden Dienstag von 16 bis 17 Uhr und ich habe jetzt doch tatsächlich Leute getroffen, die mich im Gallus-Theater begrüßt haben. Ich höre ihre Sendung jeden Mittwoch von 9 bis 10 Uhr. Jawohl, da sitzen wir nicht in der Kurfürstenstraße 18 in unserem Studio, sondern es ist die Wiederholung vom Band. Dabei können Sie natürlich jederzeit schauen, das Gallus-Fenster der vergangenen Woche. Da gibt es Radio X plus 7, da gibt es das Gallus-Fenster, wenn ich es nicht gerade vergessen habe, reinzustellen. Und da können Sie die Sendung von der letzten Woche nochmal nachhören. So, ich habe mich noch nicht vorgestellt. Mein Name ist Winfried Becker, ich komme vom Gallus-Theater. Und jetzt haben wir Urlaubszeit. Da gibt es immer so ein Urlaubsprogramm. Heute habe ich auch einen, der schon 15 Mal bei mir in der Sendung war, und zwar immer im Sommer. Das ist kein Zufall, weil er bietet was im Sommer an. Aber ist egal, Sie können auch mich anrufen unter der 75 80 60 20 oder mir eine E-Mail schreiben unter info@gallustheater.de. Schlagen Sie ein Thema vor, wir telefonieren, wenn es passt. Nicht alles passt, aber wenn es passt, dann sind Sie mein nächster Gast. Bevor ich Ihnen nun meinen heutigen Gast vorstelle, machen wir ein Stückchen Musik.

0: Das war jetzt sehr kurz. So, jetzt muss ich erst mal gucken, welches Mikrofon hat denn mein Gast? Jawohl. Also, jetzt kommen wir. Es ist so ein bisschen, das rauscht hier drin so. Das ist auf der einen Seite, das ist störend, aber auf der anderen Seite, diese Temperatur ist ganz schön. Also, ich begrüße erst mal Michael Paris, der Paris, sagt ihr ja. Mit dem Dings, mit der Kinderbeglücker, der jeden Sommer, wenn die Ferien kommen, hunderte, tausende von Kindern beglückt. Meine Tochter auch. Ich war mit der immer bei meinen Spielen. Herzlich willkommen wieder in diesem Sommer in dieser Sendung.
1: So. Ja, vielen Dank für die Einladung. Tatsächlich, wir beglücken alljährlich 45.000 Kinder den Main-Spielen. Und das kann ich so genau sagen, weil wir auch während der Corona-Zeit die Main-Spiele durchgeführt haben. Ja. Und aber da so eine Auflage hatten wie die Gaststätten. Das heißt, wir haben die Personen gezählt. Alle Kinder mussten sich eintragen. Und deswegen kann ich sagen, wir haben in 100 Leitsordnern die E-Mail-Adressen von 45.000 Kindern gesammelt, plus Eltern, kommen wir also auf eine Besucherzahl von weit über 100.000. Wow. Das ist schon eine bedeutende Ferienaktion, die ja ursprünglich gedacht war als alternative Ferien für Frankfurter Kinder, die nicht in Urlaub fahren können. Ja. Aber mittlerweile ist es ein Angebot, was weit in die Region reicht. Die Kinder und Eltern kommen von Mainz bis Würzburg und von Gießen bis Heidelberg. Das sagen sie uns auch immer, deswegen kann ich auch das sagen. Das ist ja durch Gespräche geklärt, dass dem so ist. Und natürlich weiterhin auch Frankfurter Kinder. Die beiden Aktionen laufen ja über die gesamten Sommerferien, sodass auch diejenigen, die sich einen Urlaub noch leisten können oder deren Eltern ihnen einen Urlaub bezahlen können, ja trotzdem noch die Gelegenheit haben, auch innerhalb der 6 Wochen bei Main-Spielen in den ersten 3 Wochen oder bei den Opernspielen in den letzten 2 Wochen der Sommerferien vorbeizuschauen.
0: Ich würde noch mal ganz kurz für die Neuzuhörer, denen das nicht so klar ist, ich würde mal ganz zurückgehen, wie ist das Ganze entstanden und seit wann macht ihr das? Und die Opernspiele waren am Anfang nicht dabei. Wann sind die dazugekommen? Aus welchem Grund? Dass du das mal unseren Neufrankfurtern erzählst.
1: Ja, das Ganze war ein Kinderprogramm für die 1200-Jahr-Feier der Stadt Frankfurt im Jahr 1994. Da hat die Stadt Frankfurt 1200-jähriges Jubiläum gefeiert und ich wurde beauftragt, für die Kinder etwas zu entwickeln, das ja die Spielmobile zu dem Zeitpunkt schon 10 Jahre gab, haben wir dann gesagt, ein großes Spielmobilprogramm, ein erweitertes Spielmobilprogramm am Sachsenhäuser Mainufer, was im Übrigen zu dem Zeitraum noch völlig leer war. Also niemand hat sich am Sachsenhäuser Mainufer aufgehalten, bis es die Mainspiele gab. Und die gibt's ja nun mittlerweile seit 32 Jahren. Und damit ist auch das Mainufer ins Blickfeld der Menschen gelangt und ja auch ohne Mainspiele stark bevölkert. Insbesondere an warmen Sommertagen findet man ja da abends 1000 Menschen. Ja. Es gab sehr viele Aktionen in der Zeit zum Stadtjubiläum. Unter anderem wurde auch der Theatertunnel gesperrt und es fand eine sogenannte Tunnel-Rave statt. Es gab Leute, die haben innerhalb der Stadt Frankfurt Musikbühnen aufgebaut. Das war der Sound of Frankfurt. Aber alle diese Veranstaltungen haben auch aus finanziellen Gründen nur wenige Jahre überlebt. Und letztendlich sind die einzigen kulturellen Aktivitäten aus der Zeit eben die Kinderkultur, Mainspiele und Opernspiele. Wow. Und dass es die Opernspiele gibt, hing damit zusammen, dass es ja auch am Main ein weiteres Fest, dass dort ein weiteres Fest gefeiert wird, nämlich das Museumsoberfest, das einen festen Termin hat am letzten Wochenende im August. Und wenn das letzte Wochenende des Augustes in die Ferien fällt, kann man natürlich am Mainufer nicht mehr Kinderveranstaltungen machen. Und deswegen mussten wir nach einem weiteren Ort suchen, überlegen, wo kann das sein. Und dann dachte ich mir, der Opernplatz, dort wo ansonsten sich die Reichen und Schönen tummeln, das kann ja auch ein Ort für Kinder sein.
0: Ja.
1: Und unser Anspruch ist ja, Frankfurt bespielbar zu machen für alle Generationen. Mhm. Und es ist uns am Opernplatz sehr gut gelungen, indem wir zeigen, wie man mit einfachen Mitteln, zum Beispiel Brunnen, die überhaupt nicht fürs Kinderspiel gedacht sind, für Kinder nutzbar machen kann, indem man die Rollenrutschbahn da reinfahren lässt oder kleine Drehboote in den Brunnen legt und die Kinder dann den Brunnen auch bespielen können. Mhm. Der kostet ja auch sehr viel Unterhalt. Also die Wartung der beiden Brunnen, Marschallbrunnen und Luckebrunnen, kostet die Steuerzahler jährlich zwischen 200.000 und 300.000 Euro. Also dann ist es bestimmt sinnvoll, wenn das auch mal 14 Tage lang für Kinderspiel genutzt wird.
0: Ja, und vor allem, das ist ja immer in der heißen Zeit im Sommer. Es gab auch verregnete Sommer schon, aber jetzt wird es ja, jetzt wir haben gerade einen Rekordsommer, also Heißsommer hinter uns. Und da ist natürlich eine tolle Idee, wenn Kinder sich im Brunnen dann tummeln können, planschen können. Das ist doch wunderbar.
1: Wir sind ja auch vom Opernplatz ein bisschen in die Taunusanlage gerückt. Im ersten Jahr haben wir es tatsächlich auf dem Platz gemacht, aber auch das war zu heiß. Aber die Taunusanlage ist ja durch die Bäume beschattet. Und das ist, obwohl es mitten in der Stadt ist, eine angenehme Spielatmosphäre. Andererseits muss man halt sagen, es ist mitten in der Stadt. Das heißt, es ist für Fußgänger erreichbar, für Radfahrer sowieso. Man kann direkt mit der U-Bahn und der S-Bahn unten drunter fahren. Und die, die es nicht lassen können, finden auch für ihr Auto einen Parkplatz im Parkhaus am Opernplatz. Also für alle Menschen super gut erreichbar und ein zentraler Ort mitten in der Stadt.
0: Ja, wunderbar. Und die Opernspiele werden auch genauso gut angenommen wie die Main-Spiele.
1: Ja, ist ein bisschen anderes Publikum. Beim Main ist es so, dass sehr viele Gruppen auch kommen, Kindertagesgruppen, Hotgruppen. Also größere Frequentierung durch Gruppen am Opernplatz, ist es so wie im Umfeld. Da werden auch schon mal Kinder dagelassen, wenn die Mutter in der Goethestraße auf Stöckl schon zum Einkaufen geht. Aber es ist ja so, das ist ja auch beim Kinderspiel, wir möchten ja die Vielfalt, jeder soll kommen. Ein Kind kann nichts dafür, wenn der Vater Bankdirektor ist. Es hat genauso Lust zum Spielen wie andere Kinder auch. Und es ist auch ganz schön, was wir auch beobachten, dass halt Bankdirektoren mal vorbeikommen, den Kindern beim Spiel zuschauen oder vielleicht selbst sogar Jackett ausziehen und am Streetballkorb den Jugendlichen mal zeigen, dass auch ein 45-Jähriger noch ein Dunkin' machen kann.
0: Sehr gut, okay. Ja, das ist so die Geschichte, die euch. Wie ist es innerhalb dieser 32 Jahre so gelaufen? Gab es da Auf und Abs oder hat sich das stetig eigentlich weiterentwickelt? Ich meine, du hast schon gesagt, Corona war ein Einschnitt.
1: Nee, Corona war eigentlich das beste Jahr. Also was die Besucheranzahl angeht, ja tatsächlich deswegen, weil sich sehr viele Veranstalter nichts getraut haben.
0: Ja, also ich hab durften mich, in geschlossenen Räumen durften ja nichts machen.
1: Aber die Opernspiele und die Main-Spiele finden ja im Freien statt. Deswegen habe ich schon in stundenlangen Verhandlungen mit dem Leiter des Stadtgesundheitsamts, der im Übrigen auf unserer Seite war, erreicht, dass die Veranstaltung eben mit der Registrierung, mit Bändchen, also mit einem bisschen Umstand, der auch durchaus viel Geld gekostet hat, aber doch durchführbar war. Und mangels Alternativen waren das die stärksten Besucherzahlen, die wir jeweils in den 32 Jahren gehabt haben.
0: Ja, aber ist natürlich ein großer Erfolg, weil das war ja eine große Leidenszeit. Also wir hatten auch zu und haben nur noch Filme gedreht, weil öffentliche Veranstaltungen durften wir nicht mehr machen. Und da ist es natürlich toll, wenn es in Frankfurt dann trotzdem, auch gerade für Kinder, die ja das nicht verstehen, warum darf man dann jetzt nicht mehr andere Leute besuchen und so. Das ist natürlich für Kinder dann ein ganz großes Erlebnis, da doch etwas draußen machen zu dürfen.
1: Ne? Ja. Nee, da sind wir auch stolz drauf, dass es uns tatsächlich gelungen ist, das zu machen. Da gab es auch Neider im Bereich der Schaustellerbranche, die halt da geschaut haben. Aber wie gesagt, es ist auch nicht vom Himmel gefallen. Das hat eben Einsatz bedurft, Einsatz im Interesse der Kinder. Man musste natürlich die Behörden davon überzeugen, dass das durchaus mit gewissen Vorkehrungen machbar ist. Wir haben auch Spielgeräte desinfiziert, für die Hände Desinfektionsmittel bereitgestellt, was wir dankenswerterweise auch von der Stadt zur Verfügung gestellt bekommen haben. Das Zeug war ja nicht gerade billig, aber wir haben jetzt noch Bestände. Von daher, also bei hätte jedes Kind hätte im Desinfektionsmittel baden können. Und es ist uns auch nicht bekannt, dass da eine Infektion stattgefunden hat. Ist auch sicherlich schwer möglich gewesen.
0: Nein.
1: Weil insbesondere mein Ufer weht ja auch immer ein gutes Lüftchen. Mhm. In den letzten Jahren manchmal zu stark. Da werden wir schon überrascht, dass eben aufgrund dieser Wetterlagen nach großer Hitze plötzlich Windböen auftauchen, die auch schon mal die Zelte wegblasen.
0: Ja,
1: Gott
0: oder
1: sei Dank. Hüpfburg,
0: ja,
1: die
0: genau,
1: sind ja so groß
0: ist,
1: und leicht.
0: Die sieht, ja, so leicht ist die gar nicht, aber sie ist natürlich ein Objekt, was ein kräftiger Windstoß schon bewegen kann.
1: Mhm.
0: Und das sind jetzt Herausforderungen, die hat man vor 30 Jahren noch gar nicht gekannt. Also vor 30 Jahren sind Unfälle passiert, weil, also nicht bei uns, aber in anderen Städten, weil Helfer Hüpfburgen zusammengerollt haben, obwohl noch ein Kind drin war. Aber das ist, also das waren damals die Gefahren. Heute in der Tat ist es so, insbesondere bei, wenn man riesig leere, offene Plätze hat und dort die Burg aufbaut, dass der Wind eben eine Angriffsfläche hat. Und wenn dann nicht eine eine Befestigung oder Beschwerung stattfindet, kann durchaus das Ding mal in die Luft gehen.
1: Ja, aber ja, am Mainufer sind ja auch Bäume zwischendurch.
0: Da wird es ein bisschen gefangen. Es ist nicht ganz so tragisch. Was aber am Mainufer stärker ist als an anderen Stellen, ist, dass eben durch die Schneise, die der Main schlägt, Wind kommt meistens vom Westen. Der bläst schon mal unvorhergesehen da rein. Also die Zeltstangen haben die Mitarbeiter schon festhalten müssen oder sich dranhängen müssen, damit die Zelte stehen bleiben.
1: Oh.
0: Und es ist auch oft so, das ist halt nicht so, dass man jetzt im Radio oder im Fernsehen einen Wetterbericht angucken kann und weiß, morgen um 17 Uhr kommt Gewitter, sondern zunehmend ist es so, dass es aus heiterem Himmel passiert. Das kriegt ja auch jeder Mensch durch Radio, Fernsehen mit. Ja, plötzlich gibt es jetzt in Deutschland Gewitterhagel, wo dann nachher 30 Zentimeter Hagel rumliegt. Kein Mensch hat da vorher mit gerechnet. Also es gibt einfach jetzt unvorhersehbare Wetterereignisse, auf die man sich schon ein bisschen vorbereiten muss.
1: Ja, oder auf die man wartet, wie jetzt am Sonntag haben wir gesagt, da gibt es um 19 Uhr gibt's ein Gewitter und dann wird's kühl für das Theater. Nee, es kam ja nicht, blieb heiß. Und also da haben wir auch gesagt, ja, alle Fernradio, alle Medien haben uns was versprochen und nicht gehalten.
0: Ja.
1: Ne? Ja, das steckt man nicht drin. Na gut, okay, wir machen hier an dem Punkt mal Schluss und wollen dann sehen, wie sieht's aktuell aus, die Situation.
2: So, seid ihr bereit?
3: Ja.
4: Ja,
3: okay.
5: Gut, dann können wir loslegen, ne?
3: Okay.
6: Der kleine Xu vom Planet Axon blätterte in seinem großen Sternenlexikon. Doch plötzlich ist er stehen geblieben bei dem blauen Planet auf Seite 7.

0: Und auch noch drüber lachen. Die Kleidigsu fand diese Wesen toll.
1: Das ist ja schön.
0: Und er wusste ganz genau, was er sich wünschen soll. Zum nächsten großen Achs- und Sternenfest.
1: Ich wünsche mir
0: ein Menschenkind. Das wäre für ihn das Beste.
1: Ja, das wär's.
0: Er lief zu seiner Mutter und rief: Schau mal her, ein Menschenkind, das wünsche ich mir so sehr. Die Mutter schüttelte den Kopf, das geht doch nicht. Ein Menschenkind ist eine große Pflicht.
2: Oh. Manu, oh, bitte.
0: Ja, klar, ich weiß.

0: Stimmt das?
1: Yeah!
0: Okay, und jetzt nochmal.
1: Menschenkinder können trampeln. Schaffen wie die Elefanten. Und sie können springen. Wie ein Känguru. Boing, boing, boing. Menschenkinder können brüllen.
2: Oh, my God.

0: Na, das ist jetzt in, das ist jetzt Kindergeburtstag. Wir haben jetzt ernstere Themen. Der es geht um Kinder. Michael Paris ist hier und wir reden über die Main-Spiele und die Opernspiele. So. Und wir haben jetzt die Geschichte gehört und wir wollen jetzt so ein bisschen die Aktualität. Ich habe gar keinen Kudi da. Ich habe mir Notizen gemacht. So. Okay. Wie geht's euch momentan?
1: Prinzipiell geht es natürlich immer gut, wenn Kinder kommen, alles schön ist. Wir haben aber oder stehen vor großen Herausforderungen, weil der städtische Zuschuss für die Veranstaltung bei Weiben nicht mehr ausreicht, um die Kosten zu decken.
0: Wenn man, willkommen im Club.
1: Also, ja, das kann wenn man sich Plakat anguckt in den ersten Jahren, 1994, da sind da so 100 Kinder gleichzeitig auf dem Platz gewesen. Heute sind's bei gutem Wetter am Sonntag über 1000. Das heißt, es ist ja eine vielfache Anzahl von Mitarbeitenden. Aktuell sind etwa 35 ständig im Einsatz. Die sind keine Angestellten. Gleichwohl bekommen sie natürlich eine Aufwandsentschädigung, weil auch niemand ernsthaft erwarten kann, dass man bei Temperaturen von 31 oder vielleicht sogar 39 Grad 10 Stunden auf Kinder fremder Leute aufpasst. Also das kann ja niemand im Ernst glauben. Wie gesagt, die Menschen sind Freiwillige, sie sind in der Regel Schüler oder Studenten, bekommen eine Aufwandsentschädigung, aber die Summe dieser Aufwandsentschädigung bei 35 Personen über 6 Wochen beträgt 140 bis 150.000 Euro. Mhm. Der städtische Zuschuss für die Veranstaltung liegt bei rund 80. Das heißt, ist doppelt so viel allein dafür. Aber es gibt natürlich noch weitere Kosten. Früher hat ein Mitarbeiter der Stadtwerke einen Stromkasten aufgemacht, da haben wir die Stecker reingesteckt und war gut. Jetzt wird ein Fachunternehmen beauftragt, Kabel zu verlegen, Sicherungskästen zu stellen und mit Mainova und Strom kostet es für die beiden Veranstaltungen 8.000 Euro. Dann muss das Material in Containern untergebracht werden, weil wir können uns nicht leisten, nachts die Spielanlage zu bewachen. Also ist es die Aufgabe und auch die schwere Herausforderung für die jungen Mitarbeiter, morgens eine Stunde aufbauen, abends eine Stunde abbauen, damit alles in Containern verstaut wird. Allein der An- und Abtransport und das Umtransportieren zum Opernplatz, dieser Container kostet 10.000 Euro. Ja, sind wir schon bei 18. So kann man das jetzt fortsetzen. Auch die Spielgeräte, die funktionieren natürlich auch so. Aber in Deutschland müssen die erstens vom TÜV überprüft werden. Und zweitens brauchen sie eine Abnahme von der Bauaufsicht. Die Gebühr von der Bauaufsicht für ein Bungee-Trampolin, 150 Euro, bedeutet, die ersten 50 Kinder, die 3 Euro bezahlen, machen das für die städtische Verwaltungsgebühr. Ja, ja. Und natürlich kommt der TÜV, die TÜV-Überprüfung, alles weitere dazu. Das sind eben alles Kosten, die natürlich der Besucher auf den ersten Blick gar nicht sieht. Ja, ja. Wir fahren mit Booten. Wir haben ja die Piratenbooten, sind der zweitgrößte Reeder in Frankfurt nach der Familie Nauheimer, weil wir 4 kleinere Sportboote haben. Aber auch da ist es so, da passiert immer wieder Unvorhergesehenes. Im Frühjahr ist unser Bootshaus abgesoffen, weil es halt fast 100 Jahre alt ist und der Tank leck war, beziehungsweise es gab halt auch einen Stromausfall. Ja, die Rettung des Bootshauses kostet 25.000 Euro. Die steht natürlich nirgends im Etat, weder bei uns noch bei der Stadt. Ja. Aber aufgebracht werden muss das Geld ja trotzdem, weil das Bootshaus kann ja nicht am Grund des Osthafens liegen bleiben.
0: Ja.
1: Und das sind halt alles mit der Spielaktion verbundene Kosten, die man erstmal gar nicht sieht. Und wenn man jetzt halt vergleicht, was an Steuergeldern in die Spielaktion gesteckt wird, das kann man ja leicht errechnen. Wenn man 80.000 Euro durch die 45.000 Kinder teilt, dann kommt man auf einen Betrag von 56 Cent pro Zuschuss.
0: Mhm.
1: Wenn man jetzt mal zur Kultur kommt, da wird das alles ein bisschen lockerer gehandhabt, nicht bei den freien Initiativen, aber bei der etablierten. Mhm. Ein Sitzplatz im Schauspiel oder der Oper wird ja mit nahezu 500 Euro frequentiert. Also hier 56 Cent für ein Kind, dort 500 Euro für einen einmaligen Besuch im Schauspiel oder im Opernhaus. Ich will jetzt auch gar nicht das kritisieren. Die Stadt Frankfurt ist eine reiche Stadt. Sie kann sich leisten, 1000 Beschäftigte bei Oper und Schauspiel zu haben. Das ist alles schön und gut. Nur dann soll man halt auch noch ein bisschen mehr wie 56 Cent haben für die Kinder. Und der Doppelbetrag würde ja schon ausreichen.
0: Ja, ich kann als freie Theaterhaus und Gruppe genau dasselbe sagen. Wir haben seit 2018 keinerlei Erhöhung gemacht. Ja. Es gibt eine Inflation von 28,7% seit so. Das heißt, wenn wir nur das gleiche Geld haben wollten wie 2018, müssten wir 28,7% mehr kriegen. Kriegen wir aber nicht. Wir haben keinerlei Erhöhung gekriegt. Ja. Laufen die Kosten weg. So, ich weiß überhaupt nicht. Also ich habe momentan weniger Angestellte und wir müssen alles alleine machen. Das ist unmöglich. Also ich arbeite auch 7 Tage die Woche und weiß überhaupt nicht mehr, wie ich das aufrechterhalten kann.
1: Ne? Ja, das Geld ist ja nicht weniger, also das städtische Geld, sondern es ist ja da. Es ist ja nur die Frage, wie man es verteilt, wie man es einsetzt. Ja. Ich sag dir eins, wären die Deutschen nicht ausgeschieden und wir wären Weltmeister geworden, dann hätten wir ohne Etatansatz für 1 Million eine Jubelparty am Römerberg und in der Innenstadt organisiert. Ja. Weil das hat die Stadt Frankfurt schon mehr als einmal gemacht und das hätte sie dieses Jahr auch wieder gemacht.
0: Ja, klar.
1: Und da wäre die Million plötzlich vom Himmel gefallen.
0: Ja, die ist auf jeden Fall da.
1: Und dann kriegen kleine Initiativen gesagt, es ist kein Geld da.
0: Ja.
1: Da muss man halt, wenn man sich auskennt, leider nur drüber lachen.
0: Ja, und im Zoo des Gesellschaftshaus soll für, also sagen wir mal, ich kenne die Millionenzahl, das sind zweistellige Millionenbeträge, ne? Also nicht im unteren Bereich, sondern im mittleren Bereich. Das soll dann für Kinder- und Jugendtheater ausgegeben werden und da ist für Kinder- und Jugendtheater kein Geld da.
1: Ja, ne? Das geht ja, das ist ja fürs Gebäude. Ich bin natürlich ein Freund eines Kinder- und Jugendtheaters. Ich habe das als Stadtverordneter schon vor 30 Jahren gefordert. Ja. Das ist gar nicht das Problem. Nur man kann das Kinder- und Jugendtheater für 5 Millionen auf der grünen Wiese hinstellen und da ist es bestens ausgerichtet und fertig. Das ist ja oder die Frage, warum muss es im ehrwürdigen Gesellschaftshaus des Frankfurter Zoos stattfinden?
0: Oder man nimmt die Kammerspiele in den Dings, da hat man eine Bühne, die ist schon alles da.
1: Ja.
0: Naja gut, okay.
1: Egal,
0: ja. Ja, das sind andere Themen, ich werde auf jeden Fall...
1: Nein, das ist ja wirklich die Frage, weil weder du noch ich sind sind Gegner eines Kindertheaters.
0: Nein!
1: Überhaupt nicht. Von mir aus hätte es schon seit 30 Jahren eins geben sollen. Nur das kann man mit sehr viel weniger Geld durchaus auch ansprechend realisieren. Das ist überhaupt nicht die Frage.
0: Ja, nee, ich finde ja auch, nee, wir sind für Kindertheater. Wir haben es ja und damals
1: ist der, ich auch mein, gemacht. Zoo ist Zoo. Ja? Das ist eigentlich ein Platz für Tiere. Warum ist das?
0: Das Gesellschaftshaus war ja von Dings, aber da kann man vielleicht eine andere Nutzung.
1: Da würde ich mal empfehlen, das Restaurant wieder zu beleben. Da könnte ein erfolgreicher Gastronom an jedem Sonntag Mittag 1000 Schnitzel an Eltern und Kinder verkaufen, wenn die Stadt mal in der Lage wäre, den Restaurationsbetrieb wieder dahin zu bringen, wo er vor 50 Jahren mal war.
0: Ja, also da denke ich also auch. Aber jetzt zurück zu euch.

0: zu leisten. Und das hat ja damit was zu tun, dass der höchste Anteil des Zuschusses geht ja drauf für Personalkosten. Natürlich brauchen die Leute mehr Gehalt.
1: Ja.
0: Und es gibt ja auch Tarifverhandlungen, da soll man sich ja auch dran halten, ist ja auch richtig. Nur, wo soll es denn herkommen?
1: Ja. Ja,
0: und eigene Einnahmen gerieren ist halt auch schwer. Ja, natürlich kann ich jetzt sagen, du musst jetzt für Bungee-Fahrten 3 Euro bezahlen. Geht vielleicht noch, aber beim normalen Spielmobilbetrieb am Nachmittag auf dem Hinterhof kann ich ja von keinem Kind Geld nehmen. Für was denn?
1: Ja.
0: Ja, und auch beim Abenteuerspielplatz gibt es keine Möglichkeiten. Durch Verkauf von
1: Wasser
0: und Saft kann man kein Geld gerieren.
1: Ja, also aber wir wollen ja nicht alles nur kommerziell machen. Wenn
0: richtig.
1: Ich mich irgendwo auf dem Platz in der Stadt Frankfurt, dann muss ich konsumieren, dann muss ich mal. Es muss ja auch für Kinder, für Eltern mit Kindern, die eh schon genug Kosten haben, muss es doch auch Möglichkeiten geben, umsonst irgendwie mit Kindern etwas zu machen. Es kann doch nicht immer nur profitorientiert. Also ich meine, wir wollen ja auch nicht die Leute mit Theaterkarten ins Astronomische abschrecken, ne? Dann kommen die auch nicht mehr. Wir wollen ja Kultur verbreiten. Wir wollen ja den Theatergruppen die Möglichkeit geben, vor Publikum
0: zu spielen. Macht ja im Übrigen die offizielle Kultur ja auch nicht. Sonst müsste ja eben der Theaterplatz 500 Euro kosten.
1: Ja.
0: Wenn es nicht subventioniert wäre.
1: Ja, ne, und ich finde es auch vom Staat her, Daseinsfürsorge für die Bevölkerung und Subsidiarität, wenn es Freie besser
0: macht. Ein gutes Stichwort, genau.
1: Ja, wenn es Freie besser machen können, als eine städtische Behörde machen könnte, und das machen wir alle mal viel besser, ne, weil diese, ich würde ja nur, wenn du städtische Angestellte hast, dann würde ich als erstes mal nur die Hälfte arbeiten. Ne, wenn ich angestellt werde, dadurch, dass es unser Laden ist, natürlich beutet man sich selber aus. Ja. Ne? Und sagen auch, ja, du darfst dich nicht selber ausbeuten. Ne? Ich will aber auch das Feedback von den Kindern im Kindertheater, von den Erwachsenen im Abenteuerspiel, das ist natürlich eine große Befriedigung. Ich weiß, dass ich vielen Leuten viel gebe. Ne? Und ihr ja auch. Ihr habt ja lauter.
0: Ja, klar, das ist ja, wir selber sehen es ja nicht aus Selbstausbeutung, das sieht ja nur der außenstehende Betrachter.
1: Ja.
0: Wir gehen ja mit Herzblut an die Sache ran und gucken natürlich jetzt nicht auf 8 Stunden, sondern machen halt das, was zu tun ist.
1: Ja, als Papa war ich mit meiner Tochter damals bei euch und ich weiß, wie happy die war. Hüpfburgen, Gott weiß, wie viele Sachen, Bungee-Jumping, alles hat sie gemacht und das hat sie sehr, sehr beglückt. Und als Papa war man dann natürlich total happy, dass das Kind irgendwie sich so gefreut hat. Und das habt ihr bewirkt.
0: Also es ist ja auch so, es gibt es nicht an jeder Stelle in Deutschland. Ja, muss man auch sagen, eine Fanspielaktion in der Größenordnung ist mir von anderen Städten nicht bekannt. Natürlich gibt es auch in Wiesbaden und in Hanau Fanspiele, aber man muss halt die Dimension angucken. Ja, Frankfurt ist halt die Metropole und 1000 Kinder am Tag, das ist halt eine Anzahl, die an anderer Stelle nicht erreicht wird.
1: Ja,
0: aber genau. Mit der wir auch umgehen müssen. Und da komme ich auch noch zu einer weiteren Herausforderung. Mhm. Es fehlt auch immer mehr an Personen, die bereit sind, eben sich dorthin zu stellen in der Sonne und für eine auch geringe Aufwandsentschädigung diese Arbeit zu leisten. Ja, das ist,
1: Hast gesagt, dass es wichtig ist, dass die ein bisschen was kriegen, aber ihr zahlt ja keine Spitzengelder
0: da. Also das ist so, dass das Spiel mit Kindern kein Kinderspiel ist. Es ist insbesondere in der Hitze eine anstrengende Sache. Ja, wenn man das nicht gewohnt ist, im Freien zu arbeiten, das ist schon für Straßenbauarbeiter schwierig genug, aber sie haben eine gewisse Gewöhnung. Wenn ein Schüler oder ein Student aus dem klimatisierten Raum plötzlich ans Mainufer katapultiert wird und da 10 Stunden in der Sonne stehen soll, da gibt es auch einige, die kippen um.
1: Ja, ihr müsst auch aufpassen. Jetzt bei der Hitze und so. Ne?
0: Also was wir brauchen, sind Mitarbeiter, die natürlich noch jung genug sind, um auch Spaß dran haben, mit Kindern zu spielen. Wichtig sind auch Menschen, die einen Führerschein haben und die in der Lage sind, einen Kleintransporter zu fahren, weil die Beliebtheit von uns ist natürlich hoch. Das heißt, wir können am Wochenende im September, wenn die Schule wieder losgeht, gleichzeitig

0: auf 10 Schulhöfen Kinderfeste machen. Das Problem ist, die Fahrzeuge und das Spielzeug haben wir schon. Aber wir finden keine 10 Fahrer, die am Wochenende das Spielmobil dahin fahren. Das ist leider in der Großstadt Frankfurt auch eine Tatsache.
1: Ist das so, ich meine, weiß ich nicht, das frage ich jetzt nur mal so, weil das Erste, was meine Tochter mit 17 machen wollte, ist der Führerschein und dann mit begleitendem Fahren. Ich musste mir daneben sitzen. Und sie, das war aber sehr, sehr gut. Also das würde ich nochmal, falls das jemand pubertäre Kinder hat, machen Sie das auf jeden Fall. Möglichst früh einen Führerschein und dann, wenn sie 17 sind, daneben sitzen. Die hat am Anfang sehr unsicher ist sie gefahren und die ist immer sicherer geworden. Und ich habe eine wunderbare Fahrerin jetzt. Meine Tochter fährt richtig, kein Unfall, kein gar nichts. Und sie hat auch gesagt, nee, es hat ihr sehr, sehr viel geholfen, dass ich am Anfang daneben sitzen musste. Und das ist eine sehr sinnvolle Einrichtung.
0: Ne? Da kannst du froh sein, dass es so ist. Aber ein Problem ist schon mal, dass der Führerschein ja sehr teuer geworden ist. Dass wir hier über 3.000, von über 3.000 Euro reden. Ja. Wo die Bundesregierung ja jetzt versucht, die Sachen ein bisschen abzumildern, indem man da auch am Computer rummachen kann oder auch mit Fahrversuchen mit Eltern machen kann. Weil es ist natürlich, ich meine, 3.000 Euro müssen ja von dem Nettogehalt der Eltern bezahlt werden. Ja. Also das heißt ja, bei einem Gutverdiener ist es ja schon mehr als ein Monatslohn.
1: Ja.
0: Also ist jetzt auch nicht so, dass das in heutigen Zeiten, wo beim Aldi alles 40% teurer ist, jeder Familie in den Schoß fällt. Und dann ist es noch so, dass ja die Fahrzeuge, über die wir jetzt sprechen, mit dem normalen Führerschein für PKW gar nicht zu fahren sind sie schon, aber man darf es nicht. Das heißt, da muss noch ein Stufenführerschein draufgelegt werden und da geht es schon los. Mhm. Also früher, als wir noch jung waren, da durfte man mit einem PKW-Führerschein 7,5 Tonnen fahren.
1: Habe ich als Student Geld mitverdient.
0: So, jetzt geht's nur noch bis 3,5. Das heißt, wenn an das Ding, wir mussten ja auch umdenken. Wir haben früher Fahrzeuge gehabt, über die wir hier auch schon gesprochen haben, die wegen dem Abgas. Dieselmotor, dem alten Dieselmotor, nicht mehr in die Umweltzone fahren durften. Die waren oder sind heute viel zu groß. Die haben 4,5 Tonnen. Die darf kein normaler junger Mensch fahren, wenn er nicht den Führerschein erweitert hat.
1: Ja.
0: Jetzt packen wir das alles in kleineren Transporter. Aber schon ein Anhänger mit einer Rollenrutsche oder einem weiteren Hüpfkissen macht die Sache schon wieder unmöglich. Dann muss schon wieder einer her, der einen weiteren Führerschein hat.
1: Das heißt, du kannst nicht mehr mit einem normalen Führerschein einen Anhänger dranhängen?
0: Heute nicht, nee. Also nur bis 750 Kilo geht es schon, aber dann ist fertig. Das ist natürlich relativ wenig, 750 Kilo Gesamtgewicht.
1: Ach, Gesamtgewicht.
0: Ja, also Anhänger plus Ladung, 750 Kilo, das darf man noch dranhängen. Das
1: was, so kleines, wiegt so eine Rollenrutsche?
0: Kleines Hüpfkissen bei der Rollenrutsche wird schon schwierig. Also das ist so im Grenzbereich.
1: ja, also das heißt...
0: Und dann
1: also,
0: ist auch so, deine Tochter freut sich. Ich habe ja mehrere Kinder. Eine Tochter, die ist 17, die hat auch mit 17 den Führerschein fertig. Ich hatte eine andere Tochter, die hat sich mit 21 noch nicht für interessiert. Also da gibt's halt auch unterschiedliche Einstellungen. Ins Großstadtkinder sagen, was soll ich denn in Stadt Frankfurt mit einem Auto? Ich kann ja nirgends mehr fahren.
1: Ja,
0: und
1: stimmt.
0: Außerdem auch das Auto nirgendwo parken. Also das ist dann mehr wieder was für Kinder, die auf dem Land wohnen, wo im Dorf nichts mehr los ist und die allein schon, um zum Bäcker zu kommen oder zum Arzt, 10 Kilometer fahren müssen. In Frankfurt gibt es mittlerweile viele junge Menschen, die sagen, die Wohnung ist schon teuer genug, was soll ich mir noch so ein Auto da hinstellen?
1: Von
0: was soll
1: richtig.
0: Ich das denn bezahlen?
1: Ja, nee, das ist richtig. Und deswegen machen viele Frankfurter dann junge Leute keinen Führerschein ihr wisst nicht mehr, wie ihr die Sachen transportieren sollt.
0: So ist es.
1: Eieiei. Ja gut, da kann natürlich die Stadt durch eine Subvention auch nicht helfen. Wie könnte man dem Abhilfe? Indem man die findet? Oder was kann man da tun in deinem Falle?
0: Was wir machen ständig mittlerweile nicht nur Werbung für Veranstaltungen, sondern wir machen auch Werbung um Mitarbeitende. Aber da sind wir nicht allein. Da sind ja zahllose Gastronomiebetriebe, die ja auch nur davon leben, dass sie eben neben den Festangestellten noch Hilfskräfte haben mit auf dem Markt. Und dann ist halt auch wieder die Frage, was kann ich an Vergütung anbieten? Ja. Und da kommen wir wieder zu dem Thema, Zuschüsse müssen erhöht werden, weil mit dem derzeit vorhandenen Mittel liege ich halt eher im unteren Bereich des Honorarangebots. Und wenn halt andere kommen, die noch 10 Euro mehr bieten, dann habe ich halt schlechte Karten.
1: Meinst du, dass angenommen, du könntest ein bisschen mehr anbieten für Leute, die Führerschein haben, dass es dann vielleicht besser würde bei dir?
0: Ja gut, bisschen mehr. Also ist es ohnehin schon so, dass die Leute mit Führerschein ein bisschen mehr bekommen. Aber es ist halt auch grundsätzlich feststellbar, dass Leute weniger, die Gründe kann ich jetzt überhaupt nicht erklären, aber es ist schwer, jetzt Leute zu finden, die überhaupt sagen, ja gut, ich will jetzt am Sonntag da 6 Stunden mich mit Kindern beschäftigen. Mhm. Ja, das war früher ein bisschen anders. Also ich kann jetzt auch, habe keine Erklärung dafür, warum das so ist. Und letztendlich muss man ja auch zur Kenntnis nehmen, dass im Gastronomiebereich ist es ja auch so. Ja, da sagen sie, gibt ja Leute, die stellen da so Schilder auf. Beschweren Sie sich nicht über die Kellnerin. Ich hab sonst keinen mehr.
1: Ja, gut. Wollen wir einen kurzen Musiktitel machen und dann reden wir weiter. Es gibt ja noch Probleme.

0: Mein Sohn rief aufgeregt:
1: Hey, ich such dich überall.
2: Ja, warum denn? Was ist los?
1: Ich habe ein Raumschiff gebaut. 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Komm mit, wir starten gleich.

0: So, wir sind wieder im Gallusfenster. Michael Paris ist mein heutiger Gast. Wir reden über die Mainz-Spiele, Opernspiele, über die glorreiche Vergangenheit, sage ich es mal kurz zusammengefasst. Und die großen Schwierigkeiten, die er momentan hat, das weiterzuführen, weil es zwickt hin und da. Also es reicht nicht mehr, das Geld. Aber es ist nicht die einfachen. Wir haben am Telefon schon mal gesprochen. Das sind nicht die einzigen Probleme, die du hast. Oder? Erzähl mal weiter.
1: Ja, der Verein Abenteuerspielplatz Riederwald e.V. informiert die Bevölkerung in der Stadt seit über 20 Jahren auf Plakatständern über die gemeinnützigen Kinderveranstaltungen, die im Interesse der Stadt Frankfurt sind. Das habe ich deshalb so ausgeführt, weil es einen Vertrag zwischen der Stadt Frankfurt und der Deutsche Städte Mädchen, das ist der Vorläufer der Firma Ströer, gab, in dem die Werberechte der Stadt Frankfurt verkauft werden an einen Dritten, aber die Stadt sich vorbehalten hat, durchaus zuzulassen, für gemeinnützige Veranstaltungen Ausnahmen zu machen, wie sie es im Übrigen ja auch für Parteien in Wahlkämpfen macht. Mhm. Aufgrund dieser Ausnahmeregelung war uns über 20 Jahre gestattet, in Frankfurt am Main an 70 Stellen Plakatstände aufzustellen und für unsere Veranstaltungen zu werben. Das war natürlich auch mit Geld und Aufwand verbunden, musste ja alle 14 Tage ein Team rumfahren und die Plakate neu bekleben. Das nimmt durchaus 2 Tage in Anspruch bei dem Verkehr, den wir in der Stadt haben. Und im vergangenen Jahr wurde aufgrund neuer Beschlussfassungen der Stadt Frankfurt es verboten. Das heißt, es gibt in der Stadt Frankfurt jetzt eine Rechtsverordnung, in der ausdrücklich enthalten ist das Verbot von sogenannten Dreieckständern. Jetzt stellt sich die Frage, was ist ein Dreieckständer und was ist mit einem Viereckständer? Weil der Viereckständer ist ja nicht erwähnt, der dürfte da nicht verboten sein, der Dreieckständer schon. Ansonsten weiß ich nicht, in welcher anderen deutschen Stadt Dreieckständer verboten sind. Und ich weiß ehrlich gesagt auch nicht, warum. In Offenbach zum Beispiel wirbt die Stadt selbst auf sogenannten Dreieckständern für Kulturveranstaltungen, in Hanau auch, in Frankfurt am Main nicht. Und jetzt kann man sich natürlich fragen, hat es möglicherweise was damit zu tun, dass es eine Firma gibt, die die Werberechte gekauft hat. Ja. Jetzt wird da argumentiert, dass die Dreieckständer, die ja 1,50 Meter hoch sind, sichtgefährdend sein, insbesondere im Straßenverkehr für Kinder. Nach 20 Jahren wird es festgestellt, obwohl es ja da vorher ja in jedem Jahr eine entsprechende Genehmigung gab. Mhm. Und es im Übrigen ja auch so wäre, dass wenn Gefahr im Verzug wäre, wir hätten aufgefordert werden müssen, diese Dinge sofort zu entfernen. Also da kann man ja nicht, wenn die Gefahr im Verzug ist, das dulden, sondern es müsste entfernt werden, was während der 20 Jahre auch in 2 Einzelfällen auch schon mal passiert ist, weil das dann auch nachweislich so war. Mhm. Jetzt stellt aber die Firma Ströer Werbetafeln auf, die automatisiert im Abstand von ein paar Sekunden neue Plakate darum wirbeln. Die sind mehr als 2 Meter hoch, also größer als eine Tür. Ja, im Vergleich zu dem wackeligen Dreieckständer fragt sich, was hier mehr die Sicht behindert. Und im Übrigen ist es auch so, dass genau an den Standorten, wo unsere 70 abgebaut wurden, die Ströer-Geräte 2 Meter daneben aufgebaut wurden. Mhm. Das ist also Gefährdung. Alles ja. Möglich. Ja. Mhm. Für uns ist es durchaus von Bedeutung, weil wir trotz dem wir monatlichen Newsletter rausbringen, da auch zigtausend Abonnenten haben, trotzdem die Werbewirksamkeit des Plakats nach wie vor vorhanden ist. Und jetzt wir festgestellt haben, dass in diesem Frühsommer bei unseren Veranstaltungen eben nur die Hälfte der Besucherinnen und Besucher anwesend war gegenüber dem Vorjahr. Und auch aktuell, um aufs Thema zu kommen, bei den Mainz-Spielen, Eltern gekommen sind, gerade gestern am ersten Tag, und haben gesagt, ach, sie hätten das ja zufällig gesehen. Nur durch die Aufbauten von der anderen Main-Seite, ja. Es seien ja gar keine Plakatstände da. Ja. Also, dass die Plakatstände natürlich nach wie vor von Bedeutung sind, wird niemand bestreiten wollen.
0: Die werden vermisst natürlich auch.
1: Warum? Sie werden vermisst, richtig. Das haben uns auch in Zuschriften eine große Anzahl von Eltern mitgeteilt. Ich hoffe, dass es möglich ist, jetzt mit einer neu zusammengesetzten Stadtverordnetenversammlung noch mal darüber zu sprechen, ja. Die entsprechende Satzung der Stadt Frankfurt zu ändern und dieses unsinnige Verbot von Dreieckständern wieder zu entfernen.
0: Ja, also ich kann da gerade nachlegen, also für die Theatergruppen ist es unbezahlbar geworden. Also wir kriegen öffentliche Subventionen, ist es unbezahlbar geworden, für unsere Veranstaltung zu werben. Wenn das irgendjemand sozusagen eine Kinderspielgruppe auf einem Spiel, einen Kinderspielplatz, einen Plakat aushängt, kriegt dann plötzlich das Gallus-Theater einen Bußgeldbescheid über 225 Euro. Wir hätten wild plakatiert, was wir nicht haben. Das ist zurückzuweisen, weil wir sind nicht derjenige, der das dahin gehängt hat. Aber was ist denn für eine Haltung der Stadt Frankfurt? Die subventionieren Kindertheaterstücke, das wird ja unterstützt, und die dürfen nicht auf Kinderspielplätzen werben. Wir fordern von der Theaterallianz, dass die Plakatwände dahin machen, wo nur subventioniert, es geht nicht um kommerzielle Werbung, wo die von der Stadt unterstützten Kindertheater ihre Plakate hinhängen können, sodass die Kinder darauf aufmerksam gemacht werden, ah, da gibt's ein Stück, was bezuschusst ist, das kann ich mir ansehen. Für wen machen wir denn das Ganze oder sowas? Also was ist denn das? Und das müssten die natürlich selber machen. Es kostet kein Geld und das könnten natürlich im Vorfeld die Kindertheatergruppen könnten selber machen. Nee, man kriegt noch einen Bußgeldbescheid. Die Stadt ist aktiv dagegen, dass hier Werbung für Aktivitäten für Kinder gemacht werden.
1: Ja, das ist natürlich bedauerlich. Die Stadt verweist ja auch darauf, dass für solche, dass sie im Vertrag mit Ströer ausgehandelt hat, dass Werbeflächen an Litfaßsäulen kostenlos zur Verfügung gestellt werden. Das trifft auch zu. Was aber dabei außer Acht gelassen worden ist, dass die der Plakatanschlag, also das Ankleben der Plakate, nicht von der Firma Ströer, also der Vertragspartei, vorgenommen wird, sondern von einem Subunternehmen, was mit dem Vertrag nichts zu tun hat. Der Anschlag eines DIN-A0-Plakates kostet 8 Euro. Das heißt, 100 A0-Plakate allein zu kleben kosten 800. Außerdem ist es so, dass man ein Minimum abnehmen muss von 300 Anschlägen. Das heißt, wenn man jetzt als Verein den kostenlosen Anschlag in Anspruch nehmen wollte und A0-Plakate kleben wollte, müsste man 2.400 Euro für das Kleben bezahlen.
0: Nur das Kleben.
1: Richtig ist dann, dass die reine Anschlagsfläche kostenlos zur Verfügung gestellt wird.
0: So, das sind die Sachen, die man hier in einem freien Radio doch mal erzählen muss. Ja, nein, dafür ist Radio X, ich habe es letzte Woche schon gesagt hier, wir brauchen sowas wie Radio X und das Gartenfenster, damit diese Machenschaften, würde ich das jetzt mal wirklich sagen, dass das mal publik wird, dass die Leute erfahren, was die Politik momentan der Stadtregierung ist. Gut, ich sehe, wir kommen ans Ende unserer Sendezeit. Ich bedanke mich ganz herzlich. Es war sehr instruktiv. Ich merke, deine Probleme, die du hier jeden Sommer mitbringst, die gravierender werden. Wir müssen es veröffentlichen. Und das war bestimmt nicht unsere letzte Sendung. Wir hören uns auf Wiedersehen. So, wir hören uns auch hoffentlich bei einem kühleren Sommer nächste Woche zur gleichen Zeit. Tschüss, bis dann.
1: Und tschüss.

0: Einen wunderschönen guten Tag da draußen. Hier ist Virusmusikradio und zwar heute mit einer Backspace-Sendung. Eigentlich wollte ich nicht ans Mikrofon, weil meine Co-Moderatorin hier, die Larissa, ist gerade jetzt hier an der Technik vorbereiten. Eigentlich wollten wir das alles ohne Bluetooth, aber es funktioniert nicht. Ja, wahrscheinlich sind die ganzen Geräte heiß geworden an so einem tollen, wunderbaren Sommertag. Und manchmal dauert das alles ein bisschen länger. Ja, heute haben wir einiges bunte gemischt mitgebracht. Es gibt Hip-Hop, es gibt ein bisschen was Deutsches, es gibt ein bisschen was Französisches, es gibt unterschiedliche Sachen. Was gibt's denn noch so?
1: Hauptsächlich Deutschrap, würde ich sagen. Und wir haben auch viele Künstlerinnen dabei. Hallo.
0: Genau. Sehr schön.
1: Dann, wollen wir einfach mal starten mit einem Song und da reinhören und dann ist das, dann wird es euch auch klar, was wir so dabei haben.
0: Was hören wir denn jetzt? Was,
1: wir hören Mädels aus Hamburg, die Bangerfabrik. Das sind mehrere Mädels, die sich so als Kollektiv zusammengetragen haben. Und das eine, der eine Song ist jetzt von Melle und Kato, HMDL.
0: Was ist das?
1: Die Abkürzung von, das habe ich dir vorhin gesagt, Hamdullah.
0: Hamdullah heißt irgendwie so im Namen Gottes oder nein, der Gott thank soll
1: you.
0: Dich schützen oder thank you. Ja,
1: The praise to God.
0: Thanks to pray to God. Okay, dann sagen wir allen Göttern da draußen, hört zu, seid gespannt und jetzt gibt es...

0: Wir sind wieder da. Und das war der Song Haben die L von Wenger Fabrik. Wie findest du den?
1: Also schon ein bisschen bretthart, auch hat so irgendwie so was Schlägermäßiges.
0: Düsteres,
1: ne? Genau, ja. Hat so eine Spannung natürlich auch dadurch. Mhm. Und ich finde es eigentlich auch ganz in Ordnung, so die Texte, allerdings auch ein bisschen flach. Ist jetzt nicht so ganz helle.
0: Nicht für dich. Ich mag die Girls. Ich finde, die hauen voll raus.
1: Aha.
0: Und die machen das, was schon jahrelang Männer gemacht haben. Mhm. Sich so... Ja, so in die Höhe zu heben. Und das finde ich eigentlich ganz cool, also zu sich zu stehen, sich toll zu finden.
1: Sagen. Genau, nee, das definitiv, keine Frage, absolut. Das finde ich sehr gut, dass die Mädels da überhaupt erstmal ihren Weg finden, weil das ist ja, Musik ist wirklich so eine Männerwelt gewesen. Es ändert sich langsam und das ist wow. Wow, also toll, danke für die.
0: Ich zeig dir noch einen anderen Song da. Der ist auch von denen, der ist nicht so düster.
1: Okay.
0: Mal schauen, was du dazu sagst.
1: Genau.
0: Okay?
1: Ja, die Welt ist so düster, deshalb ein paar nette, freundliche Songs.
0: Ja, der hat einen guten Vibe auf jeden Fall.
1: Aha.

0: Wir sind wieder im Studio bei Radio X. Hallo Dada.
1: Hallo Larissa.
0: Mir fällt gerade auf, wir haben überhaupt keine Kopfhörer auf.
1: Das macht okay. Nichts, ich höre dich auch so.
0: Ich auch, zum Glück. Ist nicht alles digital. Nee. Manchmal face-to-face ist es besser.
1: Genau, außerdem sehe ich die Ausschläge hier, wie wir gerade sprechen.
0: Ja, wie fandest du den Song?
1: Ja, der war schon frecher. Das hat mir schon besser gefallen. Ja, so Mädels, die sich wirklich abheben und eben nicht kuschen und nicht ducken, sondern eben mit den Männern zusammen sind, mit denen sie Bock haben, mit denen sie wollen. Und es wird nicht nur über Frauen oder über junge Mädchen gesprochen, es wird auch über die Männer gesprochen.
0: Ja,
1: und wenn sie nicht gut sind, dann muss man das auch sozusagen unter Frauen auch
0: mal aussprechen.
1: Danke.
0: Die Mädels, die kommen auch nach Frankfurt, so im Spätjahr in Zoom. Und die standen aber auch schon auf der Bühne mit OG Lou.
1: Wow.
0: So
1: wow.
0: Unsere okay. Frankfurter OG Lou.
1: Oh, OG Lou.
0: Und die hat auch ein paar neue Songs rausgebracht, den ich dir gerne vorspielen würde. Einen davon.
1: Gerne.
0: Frag ja, den ja. Richter mit Ruski 53.
1: Passt. Nehmen
0: ja?
1: wir.
0: Okay, ja. machen wir.
1: Danke.
0: Moment.

0: Wir sind schon wieder da.
1: Ja.
0: Die Songs werden immer kürzer.
1: Hip-Hop-Song. Ein schneller, schneller Hip-Hop-Song.
0: Ja, ich mochte den, weil der mir total den Ohrwurm gegeben hat. Als ich den zum ersten Mal gehört habe, da war ich so ein, zwei Tage, habe ich den nur noch gehört. Hm. Jetzt geht's wieder.
1: Und hast du jedes Mal was anderes drin gehört in dem Song? Oder?
0: Ja.
1: Oder hat sich das gesteigert oder es hat sich verändert?
0: Ja, was sie ja sagen ist, fragt den Richter, fragt den Politiker, fragt den Bullen, oder? Mhm. Also, fragt den Trippler, der einfach so hustelt, alles das Beste tut, gerade Leute in prekäre Situationen, um sich über Wasser zu halten. Und dann bricht man vielleicht manchmal Gesetze und wird dann dafür des Übelsten bestraft. Mhm. Und das war dann die Frage, was ist jetzt schlimmer? Die Gesetze brechen oder die sie erstellen?
1: Mhm. Ja. Also momentan tatsächlich auch die es erstellen, also die werden ja mal schärfer, ob das jetzt irgendwie so sind, zivile Gesetze, Strafgesetze, Digitalgesetze und so weiter. Also die sind nicht zum Vorteil der Gesellschaft, der Bürgerinnen und Bürger, sondern meistens dann doch nur um irgendwie Kontrolle, Geld, was ja eigentlich so mehr in dem Fokus des Kapitalismus ist. Wobei, wir sind jetzt ja schon im Postkapitalismus. Also so weiter wird es nicht gehen. Wir können nicht nonstop wachsen. Die Natur wird sagen, no.
0: Es gibt nicht immer Plus, Plus, Plus, Plus.
1: Richtig. Es soll ja auch gar nicht Plus. Also wie kommen wir überhaupt dazu, dass es immer nur Plus, Plus geben soll? Wir sind natürlich erzogen durch diese ganze Zinsgeschichte und der ganze Kram, der Massengeld und immer mehr und mehr. Und je mehr ich habe, desto geht es mir besser und dann bin ich größer, stärker,
0: und mehr dicker. Wert. So zum Beispiel. Oh. Also das sind ja so Glaubenssätze.
1: Ja. Nee, Degrow is in. Degrow is in und es verbreitet sich auf der ganzen Welt. Ich werde es jetzt nicht eröffnen, das werde ich mal bei Gelegenheit in einer anderen Sendung
0: machen. Den Begriff kenne ich noch gar nicht.
1: Genau, Degrow. Also nicht mehr grow, sondern Degrow. Es gibt diesen Begriff auch in Deutsch nicht. Wie soll man das wachsen und entwachsen oder auswachsen? Nee. Es gibt keinen richtigen Begriff für Degrow, aber es bedeutet halt eben kein Wachstum. Also nicht mehr die ganze Zeit mehr und mehr Wert und mehr Geld und ich hole aus dir alles raus.
0: Mehr Baustoffe, Rohstoffe abbauen, so Sachen.
1: Genau, ja. Genau. Oder auch jetzt Mietpreise. Es gibt jetzt wieder neue Mietpreisspiegel. Wieso muss eigentlich eine Miete steigen? Es gibt keinen einzigen Grund, warum die Miete steigen sollte. Außer Geld verdienen.
0: Ja, was mir auch einfällt, dass es beim Bürgergeld auch viel reformiert wurde. Strengere Regeln gesetzt wurden, wo gerade Menschen in prekären Situationen gar nicht mehr nachkommen.
1: Richtig, ja.
0: Aus unterschiedlichen Gründen diese Gesetze einzuhalten.
1: Richtig.
0: Alles gestrichen bekommen.
1: Ja,
0: dann
1: genau.
0: Bist du ja am Ende gleich obdachlos. Oder
1: also es gibt Fälle, die Leute sind krank, können das alles nicht managen, weil sie halt krank sind. Ja, deshalb sind sie vielleicht auch auf dem Bürgergeld. Es gibt andere Fälle, wo die Leute das irgendwie die Post nicht bekommen. Also ich habe schon alle Fälle gesehen und diese Schikane und diese grobe, also ich finde Verletzlichkeit, Menschenverletzlichkeit
0: gegenüber Menschen. Und auch nach unten zu treten.
1: Ja, immer wieder.
0: Wie in dem Song auch gesagt
1: richtig,
0: wird, ne?
1: Ja.
0: Einfach diese, da wird dann nach unten getreten und da wird mit denen auf den Finger gezeigt, anstatt die Leute, die eigentlich das besser machen könnten. Politiker.
1: Ja. Ich meine, die Politiker sind ja für uns da. Ich frage mich, wenn sie nicht für uns da sind, für wen sind sie denn dann da? Und das ist eine ganz relevante Frage. Also wenn der Staat nicht für die Bürger, sondern nimmt ihnen alles ab, wie jetzt gerade, der Sozialabbau ist verheerend. In allen Bereichen, angefangen bei kleinen Kindern und aufgehört bei dem ältesten Menschen, der jetzt gepflegt werden muss. Und das finde ich, eigentlich ist das Scham. Ich schäme mich dafür, dass die sowas machen, weil das ist so unmenschlich. Toll, dass es solche Musiker geben und Rapper, die das auch thematisieren.
0: Ja, oder so ein bisschen nicht alles aussprechen, aber man weiß ganz genau, was damit gemeint ist. Ne? Also gerade bei zum Beispiel Wohnbaugesellschaften habe ich neulich eine Dokumentation gesehen, dass diese Verträge auslaufen. Ja, und dann können sie die Leute rausschmeißen und dann aber teure Wohnungen bauen. Und dann gibt's diese subventionierten Wohnungen nicht mehr. Die hatten einen gewissen Vertrag, so 30, 40 Jahre, und die werden jetzt alle auslaufen, die Jahre. Mhm. Und was macht man dann?
1: Also man sagt ja immer, man baut viel Sozialwohnungen oder ein Drittel oder 30%. Mittlerweile sind wir schon ein bisschen bei mehr Prozent. Aber tatsächlich ja. ist es so, dass natürlich diese alten Wohnungen dann aus dem sogenannten Gemeinwohl rausgehen, also sind keine sozialen Wohnungen mehr, sondern die werden privatisiert, es wird verkauft und es kommen aber keine neuen nach. Das heißt eigentlich, egal was wir machen, wie viel wir bauen, wir kommen nie hinterher, weil immer mehr abgebaut wird, als eigentlich gebaut oder hergestellt wird an Sozialwohnungen. Auch interessant, ne? Wie so eine Welle. Und es ist ja jetzt schon seit 25 Jahren, das ist jetzt nichts Neues, was ich da erzähle.
0: Ja. Das wird immer schlimmer.
1: Ja, leider.
0: Ich habe noch einen anderen Song dabei.
1: Welchen denn?
0: Baddies and Mamis mit Elijah von Frankfurt auch. Wir bleiben in Frankfurt, aber es ist eine Koop mit Donna Savage, die auch schon mit Ojulu zusammengearbeitet hat und Frank Sinatra, der meines Wissens die Beats macht.
1: Mhm.
0: Und dann hören wir mal rein, oder?
1: Gerne, ja.
0: Gerne.
1: Mach ruhig und los geht's.

0: So, wir sind zurück auf Sendung. Das war Elijah. Elijah mit Dexter zusammen und das Lied heißt Weiter. Das ist sehr neu, das kam erst am Freitag raus. Ich habe es einfach mal reingetan in die Playlist, ich habe es vorher noch nicht gehört.
1: Mm, sehr schön.
0: So chillig. Du hattest sie ja auch schon mal im Studio, hast du
1: ja erzählt. Ja, die Elijah war tatsächlich schon ein paar Mal hier und die ist jetzt tatsächlich unterwegs. Ich habe sie getroffen, nicht nur, weil ich sie getroffen habe, sondern sie ist unterwegs, weil sie gerade eine neue Band auch gegründet hat. Also Songs, die sie sozusagen als Rapperin zusammengestellt und geschrieben hat, wird jetzt von einer Band gespielt. Also so eine richtige Jazz-Combo. Ich freue mich schon drauf. Also sie hat mich schon ein bisschen neugierig gemacht. Ich denke, wir werden vielleicht im Herbst nochmal eine Sendung mit ihr machen.
0: Cool. Sie hat doch eine richtig tolle Stimme, finde ich.
1: Finde ich auch mega. Also ich bin ein richtiger Fan auch von Elijah und vielleicht kommt sie ja auf einer unserer Virus-Musik-Events, die wir haben. Die Sommerwerft, wie ihr gestern schon gehört habt beim Seppel, hat schon mal das erste Wochenende hier rausgehauen. Also wir werden wahrscheinlich dann während der Sommerwerft immer wieder auch ein bisschen die Bands entweder hier ins Studio holen oder vorher Interviews machen und euch dann immer informieren, wer spielt.
0: Und da werden die sich sicher freuen, hier in dem klimatisierten Studio.
1: Genau. ihr seid hier übrigens beim Radio X und zwar bei Virusmusik Radio und wir haben heute Spezial, weil Larissa und ich, wir haben uns gedacht, komm, wir machen mal eine Sendung so einfach so und haben jetzt die Backspace für euch, also sozusagen den letzten Dienstag im Monat, und zwar die Nummer 5 in dem Falle.
0: Mhm. Ja, und ich habe ein paar Lieder rausgesucht, die ich schon, weil ich schon so lange keine Sendung mehr gemacht habe. Und es ist wieder schön, hier zu sein, mit dir vor allem. Was möchtest du? Möchtest du es ein bisschen softer oder möchtest du es hart in die Fresse?
1: Halt in die Fresse!
0: Okay, dann...
1: finde ich gut. Also das brauchen wir jetzt bei diesem Sommer. Einfach mal ein bisschen härtere Stimmen oder direktere Stimmen. Was würdest du uns denn jetzt hier empfehlen? Was hast du ausgewählt oder bist du noch am Wählen?
0: Ich habe eine neue Künstlerin, die heißt Mietze. Die erinnert mich so ein bisschen an Ikimel. Aber hat halt einfach auch ihren eigenen Stil natürlich. Und ich finde die ganz cool. Sie ist sehr, sehr, sehr jung. Frag mich nicht. Bestimmt also Anfang 20 bin ich mehr. Mhm. Aber die macht coole Mucke. Hörst sie einfach an. Okay?
1: Gerne. Gerne.
0: Provokativ Mietze. Natürlich auch.
1: Auch ein schöner Name, Mietze.
0: Ja.
1: Gut, dann habt ihr es.

0: Das war jetzt auch sehr freikörperlich, oder?
1: Ja, natürlich. Wie immer. Nee, die Girls legen auf jeden Fall nach. Was mir gefällt, ist, dass sie sagt, dass, ein Mann hat nur zwei Fragen. Das klingt jetzt, wir machen hier keinen Männerhass. Aber ich finde, in der Kunst darf man einiges sagen. Was er anziehen soll und was er kochen soll. Und normalerweise heißt es doch immer, Frauen gehören in die Küche und so. Aber sie dreht halt den Spieß komplett um und sagt, komm mal nackig in der Küche und geh mal, Schatz. So.
0: Ja.
1: Das mag ich.
0: Ja, interessant.
1: Ja.
0: Ja, ich meine.
1: Also privat ist das bei mir so ein Gag. So mit Jugendlichen, die ich arbeite. Also wenn ich sage, ja, was wollt ihr essen oder so? Ja, Frauen. Und das ist dann so ein Witz, so ein Dauer-Gag und deswegen muss ich denen das auf jeden Fall nochmal zeigen.
0: Nee, finde ich gut. Also ich meine, alleine, dass wir, und ich meine, mir ist es leider auch passiert auf der Straße, dann kamen mir halt ein paar Männer entgegen, die mir nicht aus dem Weg gehen sollten, obwohl wir eigentlich alle Platz haben auf dem Gehsteig. Habe ich nicht gemacht. Also ich bin einfach weitergelaufen und unsere Schultern haben sich getroffen und dann hat er hinter mich hergespuckt. Ich meine, es war ein junger Mann, der ist mindestens 30 Jahre jünger wie ich. Fand ich schon ein bisschen heftig. Ich habe zurückgespuckt.
1: Einfach so,
0: weil ich mir gedacht habe, wenn du spucken kannst, ich kann auch spucken. So. Also das hat er nicht erwartet. Und ich denke, da gibt es schon einige Kulturen, die hier aufeinander prallen hier in Frankfurt.
1: Ja, natürlich. Und ich finde, den ist der Song, der steht auf jeden Fall dafür, dass man, dass man sich auch nichts gefallen lassen sollte. Und warum kann man nicht sagen, die Männer sollen mal kochen?
0: Ja, also Respekt, Männer können sehr gut kochen, ja, Frauen auch, definitiv. Also einfach auch was zusammen zu machen, ist ja sehr schön. Nicht, dass einer dann irgendwie auf der Couch sitzt und der andere ist irgendwie voll am Schwitzen und Schnibbeln und Kochen und Rühren und was weiß ich, Waschen, finde ich natürlich blöd. Also es wäre gut, wenn einer da auch einfach sagt, hey Schatz.
1: Teamarbeit.
0: Was will ich machen? Du kochst, ich mach das, wenn ja, oder ich spüle oder ich schneide den Knoblauch oder keine Ahnung was. Ja.
1: Jeder sucht sich seine Aufgabe, auf jeden Fall.
0: So, genau, ja.
1: Also die Mieze.
0: Die Mieze ist echt süß.
1: Ja, da gibt es sogar noch einen Song, aber den könnt ihr euch vielleicht daheim anhören. Der heißt Süßer, weil wir euch gerne noch ganz andere Künstlerinnen vorstellen wollen und ganz viel Musik hören in dieser Hitze, weil man keinen Gesprächen folgen kann, wenn es so heiß ist.
0: Ey, was hast du gesagt?
1: Ja, so.
0: Ich weiß nicht, haben Sie das schon erzählt? So. Nein, wir haben hier einen total super eisgekühlten Studio. Ich habe schon Angst, rauszugehen nach der Sendung. Aber jetzt genieße ich es tatsächlich. Echt mega kühl. Ich glaube, wir haben hier 22 Grad, also richtig

0: Mein Name ist Ausländer. Ich arbeite hier.
1: Ich weiß, wie ich arbeite. Ob die Deutschen es auch wissen?
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3: Das gefällt mir nicht, sage ich. Wenn dir die Arbeit nicht gefällt, geh in deine Heimat, sagen sie.
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0: Bah, Arbeit.
1: Arbeit.
0: Da wurde mir ja eben schon schwindelig. Ich schwitze ja schon vor lauter Arbeit.
1: Alleine, wenn du das Wort hörst.
0: Ja, ja, fand ich interessant. So diese Sprüche kenne ich persönlich nicht so, aber meine Mutter kennt sie auf jeden Fall.
1: Ja, einmal bist du zu faul, einmal bist du zu schlau, wie sie es auch singt.
0: Genau.
1: In ihrem Video wird das, finde ich, auch richtig gut gemacht. Da sieht man sie als Lieferantin, so, die sich ja total abhetzen hier in dem Wetter.
0: Hoch, runter, Stockwerk.
1: Genau, ja, dann kommt sie zu spät zum Restaurant, dann dies und das, jeder ist irgendwie...
0: Essen ist kalt und bla bla.
1: Jeder gibt dir die Schuld und du hast aber die harte Arbeit und bist nicht mal fair bezahlt.
0: Ja. Ja, interessant, ne? Ja, es ist eigentlich aber auch sehr, sehr traurig, dass wir so mit Leuten umgehen, die Dienstleistungen auch vollbringen. Es ist sehr, sehr schade, finde ich. Ich weiß nicht, warum ein Wissenschaftler oder ein Professor oder vielleicht sogar ein Architekt da mehr Respekt bekommt als irgendein Lieferant oder Müllfahrer oder was weiß ich, Kellnerin oder, ne? Es ist sehr, sehr schwierig.
1: Und ein Danke kostet ja nichts.
0: Eben, ja.
1: Also.
0: Ja.
1: Aber das, also ich finde es auch fast schon gefährlich, wenn man hier in Frankfurt die ganzen Lieferantfahrer sieht und hetzen sich.

0: ab und riskieren eigentlich noch ihr Leben, weil sie irgendwie unter das Auto kommen oder LKW, sonst was. Nur weil sie diesen Druck haben von hinten.
1: Mhm. Ja.
0: Ja.
1: Ja, es ist verheerende, finde ich, Arbeitsbedingungen. Also da müssten wir eigentlich auch besser drauf schauen. Du hast vorhin zwar auch Bolt da jetzt erwähnt, aber auch diese
0: Bolt, Uber, alles mögliche.
1: Wie heißt dieses andere, wo man Taxi fahren kann?
0: Uber,
1: Eats, genau.
0: Es gibt Uber Eats, ja. Und dann noch dieses Essen-Lieferant.
1: Und tatsächlich ist es ja so, dass zum Beispiel die keine Steuern zahlen, ne? Zum Beispiel die BRD, sondern sind halt eben ausländische Unternehmen. Aber die Leute, die dafür arbeiten, die müssen die Steuern zahlen. Es ist alles sehr, sehr, also hochkriminell eigentlich. Ne? Man bestraft den kleinen Mann, die kleine Frau, aber tatsächlich sind die Großen, die wirklich diese Gesetze ja auch brechen, und zwar Demenz und sich da bereichern.
0: Voll.
1: Mhm.
0: Ich habe noch ein anderes Lied dabei von Embo. Das ist persönlicher, da geht es um ihren Vater. Und ich denke, wir hören erstmal rein, da wird vieles ersichtlich und dann können wir noch mal ein bisschen drüber quatschen.
1: Ah ja, gut, dann hören wir rein.
0: Gerne.

0: Oh, das war ja schon sehr tiefsinnig, sehr, wie du gesagt hast, eben
1: persönlich. Also sie spricht da aus der Sicht, wenn sie singt, erstmal aus der Sicht der Sucht, so komm, komm, du machst hier Geld.
0: Bleib bei mir.
1: Bleib noch, drück noch ein paar Scheine rein, bestell dir noch ein Bier, auch noch eine Kippe. Und du wirst dann daheim auch glücklich empfangen, wenn du mit Geld nach Hause kommst. So, das war ja auch der Traum von vielen.
0: Und, ja, das ist der Traum von vielen Spielern.
1: Ja. Naja, aber auch der Traum von den Gastarbeitern, ne? Also hierher zu kommen und sich was aufzubauen. Und dann hat das, dann war es doch schwieriger. Und dann ist man, auch wenn man die Sprache nicht konnte, hat man sich in die Spilo verirrt, sage ich mal. Und da gab es auch keine Hilfe. Also ich habe so ein kurzes Interview gesehen, dass sie gemeint hat, wie hätte er sich dann auch Hilfe suchen können. Das wurde gar nicht angeboten auf der Sprache. Mhm. Er hatte ja überhaupt kein Ventil dafür gehabt. Mhm. Und die Familie selbst war dann so hilflos, wann kommt er denn nach Hause? Und ja.
0: Wir brauchen
1: sehr,
0: ihn.
1: So sehr, sehr tragisch auf jeden Fall.
0: Ja, ja. Und du bist alles, was wir haben und so. Ne? Das ist auch sehr, sehr innig.
1: Und jetzt, glaube ich, hat sie auch dafür beworben, dass es eben jetzt mittlerweile auch Suchthilfen gibt auf anderen Sprachen. Mhm. Nicht nur auf Deutsch. Mhm. So, das gibt's, also ja. Das halt so. Ja, zu unterstützen.
0: Das ist natürlich eine tolle Sache. Allerdings ist genau vor einer Woche habe ich mich unterhalten mit jemandem, der diese Suchthilfe gibt, der auch Kurdisch und Persisch spricht. Und der hat seinen Job verloren, Sozialabbau. Also das fängt sozusagen jetzt an, dass natürlich die Verträge nicht verlängert werden für solche Menschen, die da irgendwie in verschiedenen Sprachen die Fremden empfangen, ihnen helfen und sie auch vielleicht mit so einem Thematiken auch begleiten. Ne?
1: Ach ja, natürlich, da wird dann gespart, ne?
0: Ja,
1: ja, natürlich.
0: Da wird gespart. Ja.
1: Also ich fand es super cool, dass Ebo das überhaupt thematisiert hat. Natürlich hat sie ihren Vater auch gefragt, darf ich das machen, aber sie fand das halt so wichtig, weil das ein Thema war in ihrer Familie. Und
0: absolut, ja. Naja. Ja, also ich meine, es gibt oft Erwachsene, die dann mit den Kindern, die sie haben, dann auch nicht so richtig austauschen können. Das ist das eine, weil sie klein sind. Und das zweite ist die Sprache. Und drittens dann auch, es ist auch peinlich. Es ist so, ne, wenn ich jetzt drogensüchtig oder spielosüchtig wäre oder was weiß ich, zocksüchtig, darüber spricht man nicht. Das ist komplett ein Tabu. Aber tatsächlich Sucht ist wirklich eine ganz, ganz heftige Kraft, die da auf die Menschen drauf zielt. Und mittlerweile haben wir sehr viele süchtige Jugendliche und auch Kinder, ja.
1: Das und die Spielos wachsen ja aus der aus dem Boden.
0: Krass, ne? Viel mehr als irgendwie ein anderes Geschäft, ja. Schuhgeschäft zum Beispiel, das ich jetzt schon seit Jahren suche und finde keins. Schuhgeschäfte haben alle zugemacht, bis auf ein paar wenige, die da irgendwo in der Stadt hängen, muss ich irgendwie wühlen und stundenlang mit der S-Bahn fahren, bis ich dann erreicht habe. Ich habe den Schuhladen erreicht.
1: Mhm. Endlich die Schuhoase.
0: Genau. Was machen die denn, die auf dem Land?
1: Die
0: nähen sich ihre Schuhe oder tragen immer nur Gummistiefel oder so. Ich habe keine Ahnung. Ja.
1: Ach, herrlich.
0: Was hast du denn für neue Musik? Wir babbeln viel zu viel.
1: Okay. Ich habe was zugeschickt bekommen von einer Freundin. Die Künstlerin heißt Elna. Es wird mit einer 3 geschrieben vorne. Mhm. Und der ist ein bisschen leichter, der Song. Wollen wir den mal hören?
0: Ja, gerne.
1: Oder?
0: Ich habe die auch schon mal, glaube ich, gespielt hier.
1: Ja? Mhm. Okay.
0: Also.
1: Aber doppelt hält besser.

0: Jo, das war wieder so kurze Lieder, ne? Die sind alle so 2 Minuten, aber
1: schön.
0: ja, fand ich auch. Was war das jetzt?
1: Elna, überall in Klammer Kopf. Du bist überall in meinem Kopf. Also,
0: Okay.
1: genau. Die hat mir eine Freundin vorgestellt und ich finde, das ist eine sehr junge Künstlerin. Ich finde die gut. Also, ja, ich will auch mal Leuten, ja, wir sind ja hier dafür da, Künstlerinnen die Plattform zu geben, die eben noch nicht so bekannt sind.
0: Nicht in diesen bekannten anderen Radiostationen abhängen.
1: Hoch und runter laufen.
0: Genau. Morgens, mittags, abends immer der gleiche Song. Ja. Ihr seid hier bei Radio X, hier läuft alles ganz anders, vor allen Dingen bei Virusmusikradio. Wir sind hier immer mit neuen Sachen, tollen Sachen, ungewöhnlichen Sachen. Aber das machen ja auch die anderen Kollegen bei den anderen Redaktionen hier bei Radio X auch.
1: Was, jetzt haben wir noch 6 Minuten.
0: Dann können wir noch 2 Songs spielen.
1: Eigentlich schon, gell? Machen
0: Ja,
1: wir.
0: ja.
1: Zumindest den zweiten anspielen.
0: Okay.
1: Ich habe mich dafür entschieden, Icky Mail zu spielen.
0: Ja, sehr gut. Freut mich.
1: Die ist zwar sehr berühmt, aber ich glaube, sie wird gar nicht so oft gespielt, weil sie einfach zu sehr aneckt. Und jetzt hat sie vor einem Monat oder sowas ihr neues Album rausgebracht, Popstar.
0: Oh, da müssen wir was hören.
1: Genau.
0: Komm, das hauen wir jetzt raus.
1: Ja, danke.
0: Ja, sehr schön. Und welchen Song hast du dir ausgesucht?
1: Mein Ohrwurm war Kokosnuss. Ich liebe Kokosnusseis. Und das ist so wie so ein bisschen Schlager-Sommerhit, aber halt mit ihrem Vibe dazu. Und danach hören wir uns ja nicht mehr, denke ich. Wir müssen dann raus aus dem Studio.
0: Oh, stimmt,
1: Für
0: dann
1: die,
0: verabschieden wir
1: ja
0: uns.
1: genau, dann müssen wir uns gleich nochmal verabschieden. Who's That? Kommt dann danach.
0: Okay.
1: Kokosnuss und Who's That.
0: Alles klar, dann los.
1: Okay.

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3: Newsflash. Ja, so sieht's aus. Wir haben noch ein paar Minuten. Ach Quatsch, wir haben noch ein paar Sekunden.
4: Ja, stimmt.
3: Ja, wir sagen vielen Dank fürs Zuhören.
4: Danke, ja. Uns hat viel Spaß gemacht mit dir, auch ganz viele Künstlerinnen vorzustellen, einen guten Vibe rauszugehen mit Ikimel.
3: Ja, genau, ein bisschen Provokation. Ja. muss sein, definitiv. Vielen Dank fürs Zuhören. Gleich kommen die Nachrichten in einer Übernahme vom Deutschlandfunk. Mhm. Larissa, vielen Dank und danke, bis dahin. Ciao.

0: Im Streit um das US-Geburtsrecht muss Präsident Trump vor dem obersten Gericht eine Niederlage hinnehmen. Die Inflationsrate in Deutschland ist gesunken. Die Bundesnetzagentur hat entschieden, dass die Deutsche Bahn auf wichtigen Fernverkehrsstrecken ihren Konkurrenten Platz einräumen muss. Die Meldungen im Einzelnen. In den USA hat der oberste Gerichtshof das Geburtsrecht auf eine Staatsbürgerschaft bestätigt. Der Supreme Court kassierte somit die Anordnung von Präsident Trump ein, das in der Verfassung verankerte Recht einzuschränken. Kinder, die in den Vereinigten Staaten zur Welt kommen, erlangen weiterhin automatisch die US-Staatsbürgerschaft. Das Geburtsrecht gilt seit 1868. Trump wollte es unter anderem für Kinder von Menschen ohne gültigen Aufenthaltsstatus abschaffen. Der oberste Gerichtshof billigte zudem die Gesetze zweier Bundesstaaten, durch die Transgender, Mädchen und Frauen, der Beitritt zur weiblichen Sportmannschaft an Schulen und Universitäten verboten wird. Nach Ansicht der Richter verstoßen die Verbote in Idaho und West Virginia weder gegen die Verfassung noch gegen ein Bundesgesetz, das Geschlechterdiskriminierung im Bildungswesen verbietet. In Spanien haben im Rahmen eines speziellen Regierungsprogramms mehr als 1 Million Ausländer ohne Papiere einen Antrag auf Legalisierung ihres Aufenthalts gestellt. Die Frist für die im April gestartete Aktion endete heute. Die Behörden haben nun 3 Monate Zeit, um den Antragstellern eine ausschließlich für Spanien gültige Aufenthalts- und Arbeitserlaubnis zu erteilen oder diese abzulehnen. Wer einen Antrag gestellt hat, musste nachweisen, dass er sich seit mindestens 5 Monaten in Spanien aufgehalten hat und nicht vorbestraft ist. Der sozialistische Regierungschef Sanchez bezeichnete die sogenannte Regularisierung als gute Entscheidung für die spanische Wirtschaft. Gleichzeitig räumte er ein, dass die Integration von Migranten das Land vor Herausforderungen stelle. In mehreren Städten Südafrikas haben sich tausende Menschen versammelt, um gegen illegale Einwanderung zu protestieren. Die Polizei ist mit einem Großaufgebot im Einsatz. Lokale Medien berichten von vereinzelten Ausschreitungen und Plünderungen. Organisiert wurde der Protest von der March and March Bewegung, die Migranten für Arbeitslosigkeit, Kriminalität und die Überlastung öffentlicher Einrichtungen in Südafrika verantwortlich macht. Die Anführer der Gruppierung hatten zuvor Einwanderern ohne gültige Aufenthaltspapiere eine Frist gesetzt, das Land bis zum heutigen Tag zu verlassen. Seit Beginn der Protestwelle im April wurden den Behörden zufolge mindestens 4 Menschen bei rassistischen Übergriffen getötet. In Deutschland ist die Zahl politischer Extremisten weiter gestiegen. Das geht aus dem Jahresbericht für 2025 hervor, den Bundesinnenminister Dobrindt und Verfassungsschutzpräsident Seelen in Berlin vorgestellt haben. Dessen Behörde zählte im vergangenen Jahr rund 58.700 Personen zur rechten Szene, etwa 8.500 mehr als im Vorjahr. Die Zahl gewaltorientierter Rechtsextremisten stieg leicht von 15.300 auf 15.600. Einen Anstieg dokumentierten die Verfassungsschützer auch in der linken Szene. Hier wurde ein Zuwachs an politischen Extremisten um rund 4.200 auf 42.200 Personen registriert. Angesprochen auf ein mögliches AfD-Verbotsverfahren, bekräftigte Bundesinnenminister Dobrindt seine Skepsis. Der Minister verwies auf eine Entscheidung des Landgerichts Köln vom Februar, nach der das Bundesamt für Verfassungsschutz die Partei nicht als gesichert rechtsextremistisch einstufen darf. Das Urteil mache wenig Hoffnung auf eine positive Entscheidung des Bundesverfassungsgerichts für ein Verbotsverfahren, erklärte Dobrindt. Die Inflation in Deutschland ist gesunken. Waren und Dienstleistungen verteuerten sich nur noch um 2,3% im Vergleich zum Vorjahresmonat. Im Mai waren es 2,6% gewesen, im April 2,9%. Das teilte das Statistische Bundesamt in einer ersten Schätzung mit. Experten sehen die Entspannung im Iran-Konflikt und die daraus folgenden sinkenden Ölpreise als wichtigsten Grund für die Entwicklung. Die Deutsche Bahn muss künftig Wettbewerbern im Fernverkehr mindestens ein Viertel der Kapazitäten auf hochbelasteten Strecken überlassen. Das hat die Bundesnetzagentur beschlossen. Profitieren sollen davon die Fahrgäste, weil sich die Bundesnetzagentur von mehr Wettbewerb im Fernverkehr niedrigere Ticketpreise verspricht. Mit dem Beschluss entspricht die Behörde einer zentralen Forderung des italienischen Zugunternehmens Italo, das für 2028 den Markteintritt in Deutschland plant. Die Pläne sehen vor, zunächst die Strecken München, Frankfurt, Köln, Dortmund im Stundentakt und München, Berlin, Hamburg alle 2 Stunden zu fahren. Der Fernverkehr wird bislang zu 95% von der Deutschen Bahn dominiert. Das Unternehmen macht geltend, wenn man lukrative Trassen abgeben müsse, müssten Anbindungen auf weniger befahrenen Strecken gestrichen werden. Die Zahl der registrierten Arbeitslosen in Deutschland ist in diesem Monat leicht zurückgegangen. Die Nürnberger Bundesagentur bezifferte sie auf insgesamt 2,94 Millionen. Das sind 15.000 Arbeitslose weniger als im Mai. Im Jahresvergleich stieg die Zahl jedoch um 22.000. Die Quote liegt jetzt bei 6,2%. Die Unterbeschäftigung lag saisonbereinigt im Juni gegenüber dem Vormonat um 8.000 Menschen niedriger. Im Vergleich zum Vorjahr stieg sie aber um 19.000 Personen auf insgesamt 3,6 Millionen. Die Unterbeschäftigung berücksichtigt auch Teilnehmer an Beschäftigungsmaßnahmen und kurzfristig erkrankte Menschen. Am Arbeitsmarkt sei kaum Veränderung zu sehen, erklärte die Chefin der Bundesagentur Nahles. Nach dem Schusswaffenangriff in einer Mutter-Kind-Einrichtung im niedersächsischen Stade mit 6 Todesopfern fordert der Deutsche Beamtenbund zusätzliche Schutzmaßnahmen. Seit Jahren weise der Verband auf die wachsende Zahl von Gewalttaten gegen Beschäftigte des öffentlichen Dienstes hin, sagte der DBB-Vorsitzende Geier der Rheinischen Post. Man schulde Menschen einen besonderen Schutz, die für den Staat den Kopf hinhielten. Es gehe um eine gesamtgesellschaftliche Verantwortung. Geier forderte eine schnelle Aufklärung der Tat und konkrete Schlussfolgerungen. Bei den Todesopfern handelte es sich um 6 Mitarbeiter der Einrichtung und des Jugendamts. Der mutmaßliche Täter wurde festgenommen. Den Ermittlern zufolge gilt ein Sorgerechtsstreit als mögliches Motiv. Der Angriff löste bundesweit Entsetzen aus. Die Ukraine hat eigenen Angaben zufolge erneut den Großraum Moskau mit zahlreichen Drohnen angegriffen. Der ukrainische Präsident Selenskyj erklärte, die Attacke habe dem Weltraumkommunikationszentrum Dubna gegolten. Die Anlage werde vor allem für die Koordinierung der russischen Einheiten in der Ukraine genutzt. Der Angriff wurde von russischer Seite nicht bestätigt. Der Bürgermeister von Moskau, Sobjanin, sprach lediglich von mehr als 60 feindlichen Drohnen über der Hauptstadt, die die Luftabwehr abgeschossen habe. Bei der Explosion eines Sprengsatzes in einem Wohngebäude in Monaco sind 3 Menschen schwer verletzt worden. Der mutmaßliche Täter floh anschließend nach Frankreich, wie die örtlichen Behörden mitteilten. Das Tatmotiv werde noch untersucht. Französische und ukrainische Medien berichteten, bei den Verletzten handele es sich um einen ukrainischen Unternehmer und seine Familie. Die Polizei ermittelt nach eigenen Angaben wegen versuchten Mordes. Nach dem Ausscheiden bei der Fußball-Weltmeisterschaft reist die deutsche Nationalmannschaft aus den USA ab. Im Quartier in Winston-Salem fand eine letzte interne Besprechung statt. Eine abschließende Pressekonferenz wurde Medienberichte zufolge abgesagt. Die Spieler reisen individuell zurück. Einen gemeinsamen Flug gibt es nicht. Und hier noch einmal die Übersicht. Im Streit um das US-Geburtsrecht muss Präsident Trump vor dem obersten Gericht eine Niederlage hinnehmen. Die Inflationsrate in Deutschland ist gesunken. Die Bundesnetzagentur hat entschieden, dass die Deutsche Bahn auf wichtigen Fernverkehrsstrecken ihrem Konkurrenten Platz einräumen muss. Das Wetter. In der Nacht wechselnd bis stark bewölkt und von Südwesten häufiger Schauer und Gewitter. In der Mitte und im Süden Unwettergefahr. 19 bis 12 Grad. Morgen im Osten und Südosten stark bewölkt mit Regen, sonst wechselnd bewölkt, örtlich Schauer und Gewitter. Im Westen überwiegend trocken, 20 bis 28 Grad. Die weiteren Aussichten am Donnerstag von Nordwesten bis zur Mitte Wolkenzunahme mit Schauern oder etwas Regen. Das waren die Nachrichten.
1: Das waren die Nachrichten einer Übernahme vom Deutschlandfunk. 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

0: Stephen Wilson mit dem Song Objects Out Live Us. Herzlich willkommen zur heutigen Ausgabe XB Raus, euer Veranstaltungsmagazin. Und am Mikrofon heute eure Tivos bis um 19 Uhr. Wie sieht's aus da draußen bei euch? Habt ihr das Wochenende einigermaßen gut überlebt und seid jetzt wieder ein bisschen frischer? Ich muss ganz ehrlich sagen, das Wochenende war für mich eine Katastrophe, ganz ehrlich. Und ich saß, lag und bewegte ich mich in meinem eigenen Saft, muss ich ganz ehrlich sagen. Und dieses Wetter, das ist überhaupt nichts für mich. Alles, was so ein bisschen über 30 Grad geht, da bin ich immer schwer am Kämpfen. Wochenende waren die Rollläden unten und ihr kennt es ja selbst, manchmal ist mir dann doch am Wochenende so Couch-Potato. Und wenn ich das dann auch mal mache und schaue dann aber raus, trotzdem schönes Wetter und am Sonntagabend, wenn ich dann überhaupt nicht so gemacht habe, dann habe ich dann oftmals ein schlechtes Gewissen. Aber ich muss sagen, dieses Wochenende ganz und gar nicht, denn ich wollte überhaupt nicht rausgehen, denn ich wäre hier einfach zerflossen. Aber gut, jetzt ist es ein bisschen kühler, jetzt können wir auch mal wieder mal rausgehen und mal Veranstaltungen besuchen. Ferien sind ja auch, das habt ihr ja bestimmt ja auch schon draußen mitgekriegt. Ja, der Verkehr ist dann auch ein bisschen geringer, Straßenbahn, U-Bahn, S-Bahn etc. pp. Ist auch ein bisschen weniger los, wenn man morgens losfährt oder abends nach der Arbeit wieder nach Hause fährt und hat sich dann auch alles ein bisschen gelichtet. Ganz genau, die Leutchen sind nämlich irgendwo JWD und ja, brennen dort weiter am Strand, sage ich jetzt einfach mal. Also, wir wollen aber jetzt gleich mal loslegen mit der ersten Veranstaltung und da gibt es nämlich morgen eine Veranstaltung und was ist denn da? Ganz genau, nämlich eine Ausstellung und es heißt nämlich Multispezies Members Club, neue Allianzen zwischen lebendigen und künstlichen Systemen, ganz genau. Und das wollen wir erstmal kurz mal reinhören, um was es denn eigentlich dort geht.
1: Herzlich willkommen im Multispecies Members Club. In Zeiten des technologischen Wandels stellen wir die Frage, wie kann gesellschaftliches Leben aussehen? Und dabei versteht die Ausstellung Gesellschaft und Gemeinschaft eben nicht als ein rein menschliches Konstrukt, sondern als ein vielfältiges Geflecht an Beziehungen, zu dem neben Menschen auch Pflanzen, Tiere, technologische Systeme und natürliche Ressourcen gehören.
2: Das Thema der künstlichen Intelligenz ist ja sehr präsent in der medialen Diskussion. Und wenn man die sich genau anschaut, dann sind es oftmals starke Extreme. Also entweder wird es dystopisch oder utopisch gelesen. Und da einfach nochmal differenziert drauf zu schauen, was kann künstliche Intelligenz, was sind auch die Grenzen und wie kann es sinnvoll auch eingesetzt werden für ein gelungenes, gerechteres Zusammenleben? Das ist eine ganz zentrale Frage der Ausstellung.
0: Ganz genau. Und KI ist ja momentan auch in aller Munde, muss man ja ganz ehrlich sagen. Egal in welchem Bereich das auch immer ist, ob das jetzt im privaten Bereich ist oder auch geschäftlich logischerweise auch klar. Aber auch, Kunst, damit kann man auch mit KI dann auch arbeiten. Und was aber auch momentan auch ein bisschen schwierig ist und das ist ja zum Beispiel, dass KI ja sehr stark hier auch in der Musikbranche jetzt eingesetzt wird. Und da gibt es zum Beispiel auch solche Geschichten, dass wirklich Bands oder Künstler oder Sänger oder Sängerinnen natürlich rein nur aus KI gestaltet werden und die haben dann auch gar keine Historie, sondern da wird dann einfach mal eine Band rausgejagt, dann ein paar Songs dann rausgejagt und dann gar keine Geschichte, keine Interviews, kein, wie auch immer, um da natürlich auch sehr stark Geld zu generieren. Das hat aber jetzt mit dieser Ausstellung jetzt gar nicht so arg viel zu tun, denn die Ausstellung geht nämlich noch bis zum 6. September in der BGGU Museum Giersch der Goethe-Universität, kostet Eintritt 5 Euro bis 7 Euro und der Multispezies Members Club zeigt, wie Menschen, Tiere, Pflanzen und Maschinen gemeinsam neue Formen des Miteinanders entdecken und die Ausstellung vereint Kunst und Wissenschaft und hinterfragt, wie Technologiefürsorge und Teilhabe fördern kann statt Konkurrenz, ganz genau. Und weitere Künstler und Künstlerinnen gibt es nämlich dann dort auch, die eröffnen vielschichtige Perspektiven auf künstliche Intelligenz, Ökologie und gesellschaftliche Verantwortung. Wissenschaftler und Wissenschaftlerinnen der Goethe-Uni Frankfurt ergänzen das Programm mit Perspektiven aus der KI-Forschung, Bioinformatik, Kunstpädagogik, Anthropologie sowie Erziehungs-, Kultur- und Literaturwissenschaften. Und die Ausstellung verbindet Kunst, Technologie und Nachhaltigkeit und Fragen fragt, wie algorithmische Prozesse kritisch, verständlich gemacht und gesellschaftlich verhandelt werden. Diese Ausstellung läuft schon seit dem 28. März diesen Jahres, geht aber noch bis zum 6. September diesen Jahres. Also habt ihr da noch ein bisschen Zeit, gegebenenfalls diese Ausstellung mal zu besuchen. Solltet ihr aber mal wirklich mal tun. Sehr interessant und dieses Thema KI noch mal ein bisschen so zu hinterfragen. Und KI ist, wie gesagt, ja in unserem Alltag ja überall und schon fast gar nicht mehr wegzudenken. Deswegen noch einmal ans Herz gelegt, Multispecies Members Club, neue Allianzen zwischen lebendigen und künstlichen Systemen im Museum Giersch der Goethe-Universität Frankfurt. Eintritt, wie gesagt, schon kostet 5 € und auch gegebenenfalls 7 €. Wie ja da so die Staffelungen sind, weiß ich nicht. Und wo ist es denn? Schaumeinkai 83 in Frankfurt. Und geht jeweils um 10 Uhr morgens los und endet um 18 Uhr. Gelle, alle hopp. Morgen geht's dann schon wieder los und besucht es wirklich mal. Es ist eine ganz interessante Geschichte und wie man KI wirklich dann auch zusammen friemeln kann, sage ich ganz ehrlich. Deswegen, wenn ihr euch auch mal ein bisschen mit KI beschaffen wollt oder irgendwie mal beschäftigen wollt, sage ich mal, dann besucht einfach mal das Museum Giersch der Goethe-Universität in Frankfurt. Secrets After Sex mit dem Song Apokalypse.

Apokalypse von der Band Secrets After Sex. Wie kommt man denn auf so einen Bandnamen? Oder andersrum gefragt, in welcher Situation fällt einem sowas ein? Naja gut, aber hat auch was, muss man ganz ehrlich sagen. Und sehr selten. Und hat irgendwie was. Und auch sehr einprägsam. Und man hat vielleicht auch ein bisschen Kopfkino. Aber wir wollen natürlich auch weitermachen. Es ging ja vorhin auch um eine Ausstellung und da wollen wir auch gleich anschließen. Es gibt eine weitere Veranstaltung für euch und das im Frankfurter Kunstverein in Frankfurt. Grönland not for sale. Klare Sache, wo kommt es eigentlich her? Not for sale, brauchen wir ja jetzt nicht weiter dann einzugehen in dieses Thema. Und aber das ist jetzt eine Ausstellung, die geht dann auch noch ein Stückchen. Also da braucht ihr euch jetzt wirklich keine Gedanken zu machen bezüglich jetzt einen Termin. Und startet jeweils von 11 Uhr und endet um 19 Uhr im Frankfurter Kunstverein in Frankfurt. Und das am Markt 44. Ja, Grönland, ein vom Arktischen Meer umgebenes Land, sechsmal so groß wie Deutschland und das ewige Eis schmilzt unaufhörlich und das Land steht natürlich vor riesigen Veränderungen, ja, die wie eine Lupe auf die Themen unserer Zeit zoomen. Seine rund 57.000 Bewohner bzw. Bewohnerinnen stehen aktuell vor natürlich massiven Herausforderungen einer sich rasant veränderten geopolitischen Lage und finden sich im Fokus internationaler Begehren wieder. Was bedeutet es in Anbetracht der medialen und politischen Aufmerksamkeit, seine Identität und Unabhängigkeit zu bewahren? War ja eine gewisse Zeit sehr, sehr intensiv, ja auch in den Medien, Grönland. Und ihr wisst ja, um was es da jetzt genauer geht. Und wir wollen ja jetzt nicht groß politisch werden, aber ist natürlich schon ein etwas schwieriges Thema, muss ich ganz ehrlich sagen. Und natürlich auch eine Basis für jegliche Diskussion und dieser Begriff Not for Sale Grönland finde ich sehr passend und man sollte das auch ein bisschen verinnerlichen, dass das tatsächlich Leute auf der Welt sind, die meinen, die können einfach mal so locker ja ihr Petty Cash oder ihr Portemonnaie aufmachen und dann einfach mal so ein Stückchen Land kaufen. Ist schon eine sehr dreiste Geschichte. Preise gibt's da natürlich auch. Regulär kostet die Ausstellung, den Besuch dieser Ausstellung 10 Euro, gibt aber auch ermäßigte Preise, unter anderem auch 6 Euro und da gibt es dann auch Gruppentickets etc. pp. Ich könnte euch das jetzt alles vorlesen. Das ist aber schon eine enorme Liste. Und da geht es nämlich dann auch extra Preise für Schüler und Studenten und Auszubildende, Wehr- und Zivildienstleistende oder halt Vereinsmitglieder und. Das müsst ihr einfach mal selbst mal schauen. Und da gibt es sehr, sehr, sehr viele Preiskategorien. Also 10 Euro, 6 Euro, 8 Euro, 4 Euro und. Geht ihr einfach mal auf die Homepage. Das Frankfurter Kunstverein und da könnt ihr dann einfach auch mal sehen, was denn da an Preise sind und dann schaut ihr mal selbst in eure Geldbörse, wo seid ihr denn Mitglied und seid ihr Rentner, seid ihr nicht Rentner, seid ihr Schüler, Studenten, Wehrdienstleister oder wie auch immer. Ich muss erst mal ein bisschen Luft holen. Also, wie gesagt, die Ausstellung, die auch noch noch ein bisschen geht, Grönland not for sale, sehr interessant. Und ist auch ein sehr, sehr schwieriges Thema, unter anderem natürlich auch, wenn man mal grundsätzlich ja so den Umweltschutz auch mal ein bisschen betrachtet und dann kann ich euch wirklich nur raten, diese Ausstellung mal zu besuchen. 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

In We Fall mit dem Song Road to Life. Und es gibt ja viele Leute, die sitzen gerne zu Hause und basteln vor sich hin. Und das hat natürlich dann auch verschiedene Gründe. Auf der einen Seite machen wir das auch gerne, um einfach mal abzuschalten und sich einfach mal so ein bisschen ja von der Außenwelt abzukapseln. Und dann heißt es ja auch do it yourself oder handmade oder wie man das auch immer weiter schimpfen mag. Oder auch einfach nur basteln. Und machen ja viele, um wie gesagt schon einfach sich ein bisschen abzuschalten von der Arbeit, von der Uni oder was auch immer. Und es gibt aber auch viele Leute, die haben einfach so eine kreative Ader, aber sitzen dann trotzdem meistens alleine. Und das ist dann auch nicht so gerade so schön. Und deswegen solltet ihr morgen vielleicht mal von 17 bis 20 Uhr wohin gehen? Ganz genau in Frankfurt in der Yachtclub. Und da könnt ihr nämlich Handyketten und was weiß ich denn alles zusammenbasteln. Und das natürlich auch mit Leuten, die auch Spaß daran haben, ganz einfach mal selbst was zu gestalten. Ich persönlich muss ganz ehrlich sagen, ja, dieser Workshop ist ein bisschen komisch, jetzt nicht gerade unbedingt bei dem Wetter, aber man kann es ja trotzdem machen. Ich hätte eigentlich solchen Workshop eher so gemacht, so wenn es schon so kurz vor Weihnachten ist und da freut man sich dann schon, wenn man selbst etwas bastelt und das dann auch verschenkt. Aber man kann ja auch ja für die Zukunft etwas basteln und dann einfach mal auf den Kalender gucken und siehe da, in 6 Monaten ist schon wieder Weihnachten und dann kann man dann morgen dann auch, wie gesagt, dorthin gehen. Nämlich jeden ersten Mittwoch im Monat von 17 bis 22 Uhr, da wird es nämlich kreativ im Yachtclub. So sieht's aus. Und da könnt ihr nämlich einfach vorbeikommen, ohne euch irgendwie anzumelden und direkt auch loslegen. Und in diesen Walk-in-Workshops, der ist nämlich perfekt, wenn du spontan Lust hast, etwas Schönes ja mit deinen eigenen Händen zu gestalten. Ob du nur einen Teil machst oder gleich mehrere, alles ist möglich. Und ihr könnt tun, machen, was ihr wollt. Und das sind jetzt zum Beispiel morgen, da könnt ihr Handyketten aus, Mikramie-Perlen. Mikramie, was wird das so richtig so ausgesprochen? Keine Ahnung, ich kenne mich da überhaupt nicht aus. Aber es erwartet euch da eine große Auswahl an, was weiß ich, Garnen und Perlen und Gedöns und wie auch immer. Ich kenne mich deswegen gar nicht aus, deswegen möchte ich mich auch gar nicht so weit aus dem Fenster lehnen, denn ich könnte jetzt verbal alles nur falsch machen, aber geht morgen einfach dorthin in den Yachtclub und das ist nämlich das Sachsenhäuser Ufer und da könnt ihr dann einfach mal vorbeigehen, euch an den Tisch setzen und vielleicht dann auch mit den Mädels oder mit den Buben auch ein bisschen schwätzen und wenn ihr dann fertig seid und seid auch ganz stolz darauf, was ihr nämlich dort gerade gefriemelt habt, könnt ihr ja auch dann zusammen irgendwo dort in Sachsenhausen dann auch mal einen 12er Bembel vernichten, auch nicht schlecht und dann hat man wieder auch analog neue Leute kennengelernt. Preise gibt es da natürlich auch. Ihr müsst natürlich auch ein bisschen was bezahlen. Nee, für Ome geht es natürlich dann auch nicht. Wenn ihr ein Stück gestalten wollt, dann kostet es 19 Euro, 2 Stück 35 Euro und. Müsst ihr dann einfach mal schauen. Geht ihr dann mal bitte in den Yachtclub auf die Homepage logischerweise und dann schaut ihr einfach mal. Aber ich denke mal für 19 Euro, wenn ihr da die kompletten Materialien bekommt und vielleicht auch ein paar Tipps, dann ist es natürlich noch besser und dann macht die ganze Chose auch mehr Spaß, wie gesagt. Und auch analog Leute kennenlernen, finde ich persönlich sowieso das Wichtigste. Zumal man ja heutzutage ja eh alle möglichen Klumpatsch online macht. Aber wenn man da in so einer Runde zusammensitzt von 17 bis 20 Uhr, dann finde ich das viel schöner. Und man hat auch gleich ein Thema, ja, worüber man dann babbeln kann. Im Gegensatz dann sich einfach so zu treffen, muss man erstmal schauen, was für ein Thema können wir denn ansprechen. Und so habt ihr dann auch sofort ein Thema. Also, morgen ab 17 Uhr geht es los im Yachtclub. Einfach vorbeigehen, ohne euch vorher anzumelden oder irgendwie vorher Tickets zu ergattern oder wie auch immer. Nein, einfach Ding-Dong machen. Guten Tag, ich hätte gerne einen Platz, Tisch 1. Und dann könnt ihr dann auch gleich mitmachen. Und vielleicht kann man ja dann auch sagen, komm, vielleicht hat die Oma in 2 Wochen Geburtstag, ja, und Oma freut sich natürlich logischerweise auch, ja, wenn sie etwas Selbstgemachtes bekommt, als wenn man dann irgendwie so einen Riechbesen von der Tankstelle dann holt. Riechbesen? Ein Strauß Blumenkinners von der Tankstelle. Ist eh hässlich in dieser komischen Folie da drin.

I Know What I Like von Genesis. Kinder, habt ihr schon einmal rausgeschaut? Warm? Klar, ist natürlich schön. Gibt es jetzt auch eine Geschichte, was soll man machen? Geht mit ins Schwimmbad oder vielleicht ja auch vielleicht ein bisschen basteln, auch nicht schlecht. Und Ferienzeit ist Kinderzeit. Und ihr wisst ja, selbst dienstags gibt's auch immer was ja an Tipps für die Knöpfe da draußen. Und im Atelier 1318 der Freie Kunstakademie, da gibt es verschiedene Workshops für Kinder. Kinder und Jugendliche, die die Welt der Kunst entdecken wollen, finden nämlich im Atelier 1318 einen Einstieg und das passende Umfeld. In den offenen Ateliers können Sie jede Woche nach Lust und Laune verschiedene Techniken und Materialien ausprobieren, vom Zeichnen über Malerei und Druckgrafik bis zur Bildhauerei. Und das natürlich alles mit Daniel Eirich, Alex Barth, Lopez und Caroline Trunk. Und da können die Kinder dann auch mal richtig schön mal frei Schnauze basteln, was sie dann auch wollen, und bekommen da dann natürlich auch ein paar Informationen, wie man gewisse Sachen dann auch umsetzen kann. Und da gibt es jetzt noch bis zum 3.7., also jetzt vom 30., sprich von heute, da gibt's Murals, ich hoffe, dass ich es richtig ausgesprochen habe, und da können sie nämlich dann abbasteln für, das ist ein Ferienkurs für Kinder von 6 bis 18 Jahren. Naja, 18 Jahre sind keine Kinder mehr, aber egal, ist halt einfach so. Dann gibt es aber auch noch weitere Kurse mit Daniel Eirich, nämlich Graffiti, und das ist ja auch eine ganz schöne Geschichte, wenn man da mal vielleicht mal so ein paar Spraydosen in die Hand nimmt und dann mal auch so die Techniken dann auch lernt, also nicht nur irgendwie wild zwei Buchstaben an die Wand feuert, sondern vielleicht mal auch ein bisschen ja kreativer sein kann, aber nicht so genau weiß, wie das umzusetzen ist. Aber Daniel Eirich ist vor Ort und wird den Kindern dann bis zum 3.7. natürlich dann auch etwas beibringen, und das jedes Mal von 10 bis 13 Uhr, also vom 30.6., das war dann also heute schon, und das bis zum 3.7. Geht aber auch weiter vom 3. bis zum 7.8. Da gibt es Comiczeichnen. Das finde ich zum Beispiel ganz interessant und ist aber nur von 6 bis 12. Da bin ich ja schon weit drüber hinaus. Aber könnte ich ja trotzdem mal hingehen und mache mich ganz klein. Vielleicht komme ich ja dann noch durch als Elfjähriger. Wahrscheinlich eher nicht. Und natürlich digitales Modellieren gibt es auch. Und das am 5.10. Da habt ihr dann noch ein bisschen Zeit. Also geht's dann auch noch ein bisschen weiter. Und geht einfach auf die Homepage und schaut dann einfach mal nach, was denn da alles angeboten wird. Eine Freie Kunstakademie Frankfurt, Atelier 1318. Und das in der Schmidtstraße 12 in Frankfurt. Und wenn ihr dort mal weitere Infos haben wollt, dann könnt ihr auch logischerweise eine E-Mail schreiben unter atelier1318@fkaf.de oder auch einfach mal spontan anrufen. Ja, das geht auch mit dem Handy. Also nicht nur Wischen oder Internet oder halt ja böse Filmchen angucken. Nee, man kann auch tatsächlich noch damit telefonieren. Das wäre nämlich die 069 die 95 64 78 und dann hinten dran die 62, gell? Also die 069 für Frankfurt, ja. Dann die 95 64 78 62, könnt ihr auch einfach mal anrufen. Oder wenn ihr natürlich auch irgendwo dort in der Nähe seid, dann einfach mal kurz mal vorbeischauen und ein kleines Programmheftchen holen. Gibt's bestimmt auch. Ansonsten geht ihr auf die Homepage und da könnt ihr dann mal schauen, was alles so angeboten wird für die Knöpfe. Denn, die Ferien, glaube ich, sind diesmal ziemlich lange, und dann nur zu Hause rumzulümmeln, macht dann auch nicht unbedingt Spaß, gelle? John Stewart mit dem Song Gold.

Das war John Stewart mit dem Song Gold. Jedes Mal, wenn ich diesen höre, habe ich so irgendwie so das Feeling, mich einfach ins Auto zu setzen. Natürlich logischerweise das Fenster runtergekurbelt, der Ellbogen raus, ganz geschmeidig und cool die Sonnenbrille auf und dann einfach mal so ein bisschen über die Landstraßen cruisen. Da passt irgendwie der Song dazu. Oder wenn man dann auch mal so ein bisschen, ja, den Faible hat, einen Film zu machen, so ein, was weiß ich, irgendwie so ein, ja, wie nennt man das denn? Road Movie, ganz genau. Ist mir gerade nicht eingefallen. Und da könnte man eigentlich auch diesen Song im Hintergrund laufen lassen, Gille. So sieht's aus. Aber wenn wir schon dabei sind, haben wir ja eben gerade was für die Kinder gehabt und machen wir doch auch gleich mal weiter. Es gibt nämlich eine Veranstaltung und das wäre nämlich dann morgen ab 14 Uhr und eine Kinderführung ist das. Und wir senden zwar hier aus Frankfurt, aber man kann ja auch vielleicht mal einfach mal sagen, komm her, wir machen mal einen schönen Ausflug mit meinen Knöpfen und das natürlich nach Steinau an der Straße. Da ist nämlich das Brüder Grimm Haus in der Brüder Grimm Straße Nummer 80. Da gibt es nämlich eine Märchenführung gemeinsam mit der Gästeführerin und Pico, dem Farbenkobold, entdecken nämlich Kinder dort Kunstwerke im öffentlichen Raum von Steinau. Ausgestattet mit einer Lupe besuchen sie dann nämlich unter anderem den Märchenbrunnen oder das Schloss sowie verschiedene Skulpturen und Kunstobjekte. Und die Führung richtet sich an Kinder ab 5 Jahren. Und ihr wisst ja selbst so, ja, Kinder 5 mit 6 Jahren, die sind dann noch ein bisschen erpicht. Die haben dann auch immer noch so dieses Detektiv-Feeling und wollen natürlich dann auch alles genau sehen. Und interessant ist es natürlich dann schon, wenn man dann mit einer Lupe ausgestattet ein bisschen durch Steinau läuft und auch ein bisschen Spaß hat. Also geht los um 14 Uhr im Brüder Grimm Haus. Das ist nämlich dann in Steinau an der Straße, Brüder Grimm Straße Nummer 80. Und da seid ihr dann unterwegs mit dem Kobold Pico. Geht los um 14 Uhr. Solltet ihr euch natürlich vorher dort anmelden im Brüder Grimm Haus und dann mitteilen, dass ihr da logischerweise auch dabei sein wollt und nicht einfach nur dorthin. Und es ist ja doch ein kleines Stückchen, wobei, naja, Hanau ist jetzt auch keine Weltreise, aber nicht, dass es dann komplett voll ist. Und ihr habt dann keine Möglichkeit dabei zu sein. Wäre ein bisschen blöd. Also jetzt am besten noch einmal das Laptop anzünden und da mal schauen, ob ihr euch da noch anmelden könnt. Anmelden braucht ihr euch aber nicht, wenn ihr jetzt hier noch weiterhören wollt bei Radio X. Und ihr sollt natürlich logischerweise den Senderknopf, den Sendersuchknopf bloß nicht anfassen, denn bei Radio X geht es heute weiter und das natürlich auch sehr interessant. Nämlich nach XB raus, nach der jetzigen Sendung, geht es direkt im Anschluss weiter mit Radio Phänomen von, für und mit Eintracht-Fans. Danach geht's weiter mit Lil Rub und um 21 Uhr Escobar, 22 Uhr ist für euch dann der Vanilleclub am Start und 23 Uhr X-Fate DJ-Nacht. Und da könnt ihr dann bei euch zu Hause mal den Empfänger ein bisschen aufdrehen, aber vorher vielleicht einen Zettel an den Nachbars Tür klemmen und sagen, es könnte heute ein bisschen lauter werden. Und wenn ihr Lust habt, kommt einfach rüber. Wir haben da nochmal so 18 Kisten Bier und dann hören wir heute nochmal gute Musik. Ansonsten viel Spaß heute noch mit Radio X, insbesondere natürlich jetzt in der anschließenden Sendung. Ja, Radio Phänomania. Und dann hören wir uns nächste Woche Dienstag wieder ab 18 Uhr, gelle. Bis denne. Schönen Tag noch. Lasst euch gut gehen. Ciao.

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1: Hallo liebe Eintracht-Fans, heute natürlich am Dienstag, den 30. Wir müssen natürlich immer wieder das Datum sagen, weil ansonsten kriegen wir nämlich die Ohren langgezogen von unserem großen Boss. Hat aber auch natürlich auch einen kleinen Hintergrund, denn wir wollen ja jeweils ja auch die Sendung dann archivieren und dann hat man auch das Datum dabei. Und heute, ja seit Ewigkeiten mal,
2: absolut.
1: Seit Ewigkeiten, eine sehr sympathische Person sitzt mir gegenüber, Albrecht. Und
2: Tegus, mein Lieber, grüß dich, lange nicht gesehen, du.
1: Servus, ja ganz genau.
2: Wollen wir zu dem Datum noch den Monat nennen, 30.
1: Na? Juni. Hast du mal auf den Kalender geguckt?
2: 30. Juni 2026.
1: Ganz genau, wir sitzen nämlich heute im Studio 1 wohltemperiert.
2: Absolut.
1: Ja,
2: absolut.
1: Also Klimaanlage ist schon was Feines.
2: Deswegen bist du auch einfach sitzen geblieben. Dachte, die nächste Sendung machst du auch. Du bleibst bis heute Nacht, bis es wieder angenehm ist.
1: Ich fahre auch nicht mehr nach Hause. Ich fahre heute wirklich die ganze Nacht nur um den Block wegen der Klimaanlage im Auto. Absolut. Sehr angenehm.
2: Und tanken noch heute. Ne? Morgen geht's ja wieder rauf.
1: Stimmt, das kommt ja auch noch erschwerend hinzu. Wobei ich sagen muss, naja komm, viel wird sich da jetzt eh nicht verändern.
2: Nee, ob es teuer oder super teuer ist, weiß auch nachher keiner mehr.
1: Keine Ahnung. Aber wir haben natürlich ein bisschen was zu besprechen. Und da bin ich ja eigentlich wirklich sehr froh drum, lieber Albrecht, dass du nämlich da dabei bist, weil ein Moderator mit Niveau und Wissen, im Gegensatz zu mir...
2: kommt noch jemand.
1: Jetzt bin ich der absolute Schambolzen.
2: Absolut. Ich nehme den Ball dankend an und freue mich, dass du dabei bist. Du hast nämlich Charme und Niveau und absolutes Topwissen.
1: Krieg ich einen Batsch,
2: und was geht denn heute überhaupt?
1: Ja, heute wollen wir natürlich auch mal ansprechen, kurz die Nationalmannschaft. Und da haben wir auch mal ein bisschen was zusammengefriemelt. Und das werden wir euch dann auch nochmal zu Gehör bringen. Und dann logischerweise bei der Eintracht Frankfurt kann man jetzt nicht gerade unbedingt sagen, dass News und so weiter, dass da sehr wenig kommt. Da tut sich wirklich einiges im Verein, oder?
2: Absolut, absolut. Wir haben ja eine, mal so kann man es ganz offen sagen, absolut enttäuschende Saison hinter uns.
1: Mhm.
2: Da war niemand angezündet, da war keine Stimmung. Es war wirklich absolut auf ganzer Linie enttäuschend. Und da muss sich was tun, damit wir diesen herrlichen, wunderbaren Verein, den wir alle lieben und im Herzen tragen, einfach auch wieder dahin bringen, wo er hingehört, in internationale Dinge.
1: Ja, allerdings hat man ja auch gehofft, ne, bis Ende der Saison, dass wir das dann irgendwie noch wenigstens hinbekommen.
2: Aber verdient wäre es nicht gewesen.
1: Ja, völlig.
2: Also muss man ganz, also es verdient war es nicht und auf allen Ebenen. Ne? Wir haben ja schon vor der Sendung eben kurz gesprochen. Wir können da reingehen, ob wir jetzt über die Trainer sprechen, ob wir über das Management sprechen oder auch die Spieler, Führungskräfte dort. Also mir fällt jetzt keiner an, der da irgendwie wirklich herausgeragt hatte diese Saison.
1: Wenn du das jetzt so direkt ansprichst, stimmt. Ja, muss ich dir eigentlich nur recht geben, fällt mir schwer. Aber es
2: vielleicht fällt dir einer ein, wir gehen nochmal zur Nationalmannschaft.
1: Ich sag jetzt nichts gegen den Zeugwart. Also ja, du musst schon wirklich sagen, der hat eine gute Arbeit geleistet.
2: Die Trikots waren sauber am Anfang.
1: Ganz genau.
2: Und nach dem Spiel auch. Muss ja gar nichts machen.
1: Die weißen Linien im Stadion fand ich auch sehr gut durchgezogen. Aber
2: absolut.
1: Lass uns doch nochmal gleich mal anfangen. Gestern hatten wir deutsche Nationalmannschaft sehen können. Verloren haben wir, das hat natürlich auch jeder schon mitbekommen und klar ist es ein großer Aufschrei gewesen, logischerweise war es wieder mal der Schiedsrichter, der natürlich ein Tor nicht gegeben hat, wobei ich sagen muss, das Foul davor, naja gut, war, lassen wir das mal diskussionswürdig, ich habe das auch beiläufig so mitbekommen, also das ganze Stadion, das hat ja getobt ohne Ende, Sarkasmus aus. Fand ich irgendwie so ein bisschen unspannend und das Ergebnis natürlich logischerweise auch, oder?
2: Es war also nicht spektakulär, aber du hast ja ein paar Mitschnitte jetzt hier, die du zeigen willst. Ich glaube, das sagt relativ viel aus, wenn man mal den Spieler hört.
1: Ja, also ich fand es auch zum Schluss, diese Interviews, die dann auch gebracht wurden auf dem großen TV-Portal, wir wollen natürlich keine große Werbung machen, aber ihr wisst natürlich jeder, was gemeint ist, da gab es natürlich dann auch ein paar Interviews und irgendwie gab es ein Interview, das habe ich leider Gottes ertragen müssen, hab's aber jetzt nochmal zusammengefriemelt, ohne den Moderator, sondern einfach nur Manuel Neuer und wenn ich Manuel Neuer höre in diesem Interview, kann man sich ja vorstellen, wie eigentlich auch das Spiel war.
3: Der Trainer hat ein paar Worte an uns gerichtet, aber ansonsten ist es natürlich sehr still. Jeder ist enttäuscht und traurig über das Ausscheiden, aber wir hatten halt einfach nicht diesen Punch, um das Spiel für uns heute zu entscheiden und auch nicht das Quäntchen Glück. Ja, einmal waren es zu wenig Torchancen, das ist richtig. Ich glaube, dass sie auch nicht versucht haben, uns irgendwie zu pressen. Sie haben sich hinten reingestellt und hatten wir nicht diese Mittel und auch nicht die Durchschlagskraft, um uns die Möglichkeiten dann auch zu erspielen. Unser Plan war es dann durch unsere Außenspieler schnell dann auch irgendwie hinter die Kette ins Rückwärtsverteidigen zu kommen und dann auch so ähnlich wie dieses Kopfballtor dann von Kai Havertz gefallen ist, dass wir mit schnellen Bällen die Rückwärtsverteidigende Abwehr von Paraguay dann ja irgendwie durchbrechen und versuchen dann auch zu Torschancen zu kommen, weil wir auch im Zentrum eine ordentliche Besetzung hatten. Dann ist später ja Leon auch noch gekommen mit einem weiteren Spieler, der dann auch reinstarten kann. Ja, und so haben wir ja auch unser Tor erzielt. Ich glaube, jeder, der den Mut hat, hinzugehen, dem kann man keinen Vorwurf machen.
4: Haben wir auch nicht, es geht jetzt um das Selbstverständnis.
3: Ich sage es grundsätzlich gar nicht jetzt gegen dich gerichtet, sondern ja, das vielleicht, glaube ich, wenn das ein oder andere Tor schon im Turnier bei dem einen oder anderen auch mehr gefallen wäre, oder man vielleicht heute auch mehr Torchancen gehabt hätte, dann hätte man vielleicht auch beim Elferschießen so ein bisschen mehr Sicherheit gehabt. Ich glaube, ja, ich meine, am Ende waren es zwei Bälle, die Paraguayer nicht reingemacht haben. Und dann musstest du eigentlich es schaffen, auch weiterzukommen. Ne? Also das ist dann ein bisschen zu viel am Ende. Aber wie gesagt, ich mache mir eher Gedanken über das Spiel an sich als über das Elfmeterschießen. Ich bin der Meinung, man muss hier dieses Spiel einfach gewinnen. Diesen Anspruch müssen wir haben und das haben wir nicht hingekriegt. Ja, du musst halt so eine Mannschaft schlagen. Das ist Fakt. Und wenn du nicht messen willst mit Mannschaften wie Frankreich oder England, dann ist das vielleicht eine Kategorie drunter. Und das sind seine Worte. Ich bin der Meinung, dass du solche Gegner hier schlagen musst. Nein, es ist extrem bitter, so aufzuhören. Ich glaube, wir hätten alles in der eigenen Hand gehabt. Und ich bin auch der Meinung, dass wir die richtigen Spieler da hatten, um das besser auf den Platz zu bringen. Aber als Mannschaft haben wir es nicht hingekriegt, hier besseren Fußball zu zeigen dann heute gerade.
1: Also ich muss ja ganz ehrlich sagen, das Mikrofon ist ja beinahe eingeschlafen. Das war auch das Spiel. Und ich persönlich muss sagen, die erste Halbzeit, ja, ich sag mal, ein Faultier in der absoluten Tiefschlafphase zu beobachten, wäre vielleicht interessanter gewesen. Furchtbar, oder? Also Es kommt überhaupt nichts, es ist halt einfach so, wir haben verloren. Ja gut, wir sind halt raus und ist halt so.
2: Absolut, ich lege mich fest, wir werden nicht mehr Weltmeister, ne? Das kann man jetzt schon mal sagen. Und was mich stört einfach, da kommt, es ist so ein Gefühl, es geht einfach weiter so.
1: Ja, ne?
2: Seit wir Weltmeister 2014 geworden sind, seitdem ist es einfach eine absolute Katastrophe.
1: Schon krass, ne? Also ich meine, wenn ich da jetzt
2: gegen
1: den Neuer...
2: Wir rausfliegen, ne? Also das ist ja, so eine Selbstverständlichkeit. Schon,
1: ja,
2: ne? Also dass wir jetzt, gut, man, sagen wir mal nicht die Großen, ja, Brasilien, Italien, Argentinien, ja, was auch immer. Wir fliegen ja wirklich gegen die zweite, dritte Reihe raus.
1: Hätten wir es dann noch geschafft, dann hätten wir am Samstag eventuell gegen Frankreich gespielt. Dann ja, wäre die Chance wahrscheinlich...
2: Dann hätte richtig Jauer. Dann wäre er auch wach gewesen nach dem Spiel. Ich wäre ja auch nicht mehr glücklich, aber wäre wach gewesen.
1: Mit Sicherheit, ja. Und ich habe jetzt mal zwei andere Interviews mal nach Spielen rausgefriemelt. Unter anderem nehme ich den Ausraster von Lothar Matthäus und dann auch von Jan Löhmannsregen aus Kaiserslautern. So kann nämlich auch ein Interview laufen, wenn einem ja irgendwas stinkt und wenn man halt verliert. So sieht's aus. Nicht so wie Herr Neuer.
5: Lothar Matthäus, was haben Sie denn dem Krug so...
6: Wir können mal drüber reden. Es ist doch eine Frechheit, was der pfeift. Nur für eine Richtung. Gelbe Karten für uns, rote Karten für uns. Der Freistoß, der keiner war. Der pfeift doch alles gegen uns. Wie langsam, was hier gespielt wird. Das ist Arbeit, wo man leistet, Samstagnachmittag. Und ein Mann im Stadion bringt die Spieler um ihre Leistung, um ihre Prämie, um alles. Und das ist eine absolute Frechheit. Und wenn da der DFB nicht langsam einschreitet gegen sowas, dann verstehe ich das nicht mehr.
7: Ja, also wenn das kein Foulspiel ist, ja, leck mich am Arsch, Alter, ehrlich. Wie kann man das nicht sehen? Ja, fehlen mir ein bisschen die Worte. Also man sieht, dass sein Ellbogen ganz klar reingeht, dass ich ein Gesicht kriege und... Also... Nee, also wenn das ein Schiri ist, weiß nicht, Digga, soll der Cornflakes-Zählen gehen, aber da vorne haben wir eine Zähne, ganz klar Elfmeter. Wenn das nicht gepfiffen wird, passiert das gar nicht. Und wenn man das, ey, platz mir die Krawatte, ehrlich.
8: Fühlen Sie sich betrogen um den sicher geglaubten Sieg?
7: Betrogen? Er spielt hier ein super Spiel. Ja, keine Ahnung, was der Schiri sich gedacht hat. Ich hoffe, der kann eine Woche nicht pennen. Soll er erstmal Kreisliga pfeifen und mal die Augen aufmachen. Das ist ja eine absolute Frechheit.
1: Das ist ja, also Weltklasse, oder? Das ist doch wirklich dann, das sind zwei Interviews nach Spielen, wo man dann eigentlich sagen muss, diese Spieler, die lieben den Fußballsport an sich und die sehen wahrscheinlich, oder die haben es damals nicht gesehen als, naja gut, das ist halt mein tägliches Brot und fertig.
2: Vielleicht sind die auch zu satt, ne? Vielleicht ja. Ist das auch ähnlich mit der Eintracht, da haben wir vorhin auch gesprochen. Vielleicht ist der eine oder andere auch zu satt in der Nationalmannschaft und bei der Eintracht.
1: Ja, wurde ja unter anderem ja heute auch in den Gazetten ja dann auch erwähnt, dass die Spieler einfach zu satt sind, dass da überhaupt nichts kam und es auch wirklich keine Emotionen da waren. Und wie hat einer gesagt gehabt, mein Sohn ist 12 Jahre und hat noch nicht einmal gesehen, dass die Nationalmannschaft Weltmeister wurde oder wie auch naja. Immer.
2: Ist natürlich naja, dann auch schon Halbfinale bitter. Oder Finale überhaupt gespielt. Aber ja. Das ist, also wenn ich jetzt so heute so ein bisschen Zeitung lese, Mensch, dann liest man, Achtung, da gab es Befindlichkeiten, da durfte die Mutter mitfliegen, die Freundin, der andere nicht, der musste Linie fahren. Also fliegen. Wenn ich diese Themen höre, da ist überhaupt gar kein Fokus in der Mannschaft. Ja, ne? Ja, wenn ich sage, hey, ich möchte Weltmeister werden, jetzt ordnen wir alles einmal runter. Wir müssen als Team performen. Wir haben gute Spieler. Let's do it. Aber darum ging es gar nicht. Ja, dann sind es einfach so Nebenschauplätze, die da aufgemacht werden. Mhm. Und ich spüre auch so ein bisschen auch wie bei der Eintracht, so die Luft ist da raus. Ja. Also ja, es war jetzt nicht angezündet, ja, eine Weltmeisterschaft, ich war auch nicht in eine Weltmeisterschaft reingegangen und habe gesagt, geil, jetzt geht's wieder los, ja, ja. Jetzt mal schauen, was geht, hat mich überhaupt nicht gepackt.
1: Ja, das gebe ich dir wirklich recht und das sehen ja auch die meisten Fans ja da draußen auch und wenn man hin und wieder auch mal so diese sozialen Plattformen anschaut und mal ein bisschen durchliest, eigentlich kann man schon wirklich sagen, ich sag mal 95% der Nationalmannschaft-Fans sind eigentlich wirklich brutalst enttäuscht.
2: Absolut. Aber es gibt ja auch keinen Grund. Auf was hättest du denn, wo hättest du denn jetzt irgendwie angezündet werden können,
1: in welchem Spiel? Wer sollte es denn eigentlich dann machen? Also ich meine, leider Gottes, Völle hat auch nicht gerade unbedingt sein Positives dazu getan. Nagelsmann wurde hin und wieder auch angesprochen. Der ist ja auch gar nicht bei den Spielen dabei, um irgendwie mal zu sehen, welcher Spieler könnte man denn auch mitnehmen. Einer hat gesagt, es wurde gefunkelt. Also nicht gefunkelt, sondern gelöft. Entschuldigung, gelöft hat wieder nur seine Lieblingsspieler mitgenommen und hat eigentlich gar nicht so genau nachgesehen, welcher Spieler, wer ist es denn wert, überhaupt mitzunehmen, ne?
2: Ja, also ich glaube, wir müssen strukturell nicht nur beim Bundestrainer, sondern auch eben beim DFB etwas ändern.
1: Weil schon wenn du wieder?
2: Jetzt, ja, also klar, also ich absolut. Das ist jetzt die dritte WM hintereinander, die vollkommen daneben gegangen ist. Und da kann man nicht sagen, hey, das war mal ein Ausrutscher oder irgendwas, sondern ich sehe jetzt nicht einen Grund, wo wir sagen, hey, in 4 Jahren treten wir an und dann wird es irgendwie besser. Ja, also da muss schon irgendwie eine neue Struktur her. Ja, so sehe ich es einfach.
1: Oder neue Trainer.
2: Ich meine, wir können nicht nur Trainer, glaube ich. Also ich glaube, das Problem ist tiefer. Sonst wirst du so als große Nation nicht dreimal so hintereinander kläglich, also wirklich kläglich ausscheiden.
1: Wobei, wir können uns ja dann noch glücklich schätzen und können uns schwer auf die Schulter klopfen und sagen, okay, wir sind wenigstens in die Turniere reingekommen. Da gibt es Italien. Naja gut, ist ein bisschen anders. Naja gut, aber trotz alledem natürlich sehr, sehr dürftig. Lass uns nochmal zurückkommen zur Eintracht Frankfurt. Das ist ja eigentlich hier ja unser Hauptthema. Und da tut sich wirklich sehr viel. Du möchtest gerne ein Thema logischerweise ansprechen, das ist unter anderem das Thema Krösche.
2: Wir können mit dem Trainer sprechen. Krösche ist natürlich eine absolute zentrale Figur. Ja, es gab diesen massiven Flirt aus Italien, wo er nicht sofort dementiert hat. Hat er gesagt, erstmal unkommentiert lassen. Gab es ein massives, unmoralisches Geldangebot, also da werden die hier mit den Lastern vorgefahren und zwar mehrfach und dann hätte er noch ein Lager anmieten müssen. Ich glaube, da waren von 10 Millionen im Jahr 4-Jahres-Vertrag die Rede und es gab definitiv die Gespräche. Krösche hat dann dementiert, hat dann gesagt, nee, er steht dazu, er hat die Saison verbockt, hat er sehr offen und transparent zugegeben. Und was ich auch sehr positiv finde, dass jemand sagt, hey, das nehme ich auf meine Kappe, dafür bin ich auch verantwortlich.
1: Und das in der heutigen Zeit.
2: Und ich habe die Strukturen geschaffen, ich habe die Spieler zusammengestellt. Und er hat auch den letzten Trainer, aber Trainer, da können wir gleich nochmal drüber sprechen, eingestellt, was ja auch vollkommen in die Hose gegangen ist. Und er hat gesagt, nee, ich möchte das wieder gerade ziehen. Und er hat es jetzt auch gehalten. Was man jetzt so mitbekommt, liest und hört, ist ja so, dass er potenziell dann im nächsten Sommer Optionen ziehen kann, dass er sich in seinen Vertrag reinschreiben hat lassen, zwei deutsche Vereine, nennen wir sie beim Namen, ein Münchner Verein und ein Dortmunder Verein und dann eine Premier League, auch noch ein paar Vereine, die drinstehen, dass er für eine relativ geringe Ablöse wechseln kann. Das ist so, steht im Raum und ich glaube auch, die Zeichen stehen auf Abschied. So ist so mein Bauchgefühl und das, was man so hört und mitbekommt.
1: Ja, es kommen ja auch immer
2: im nächsten Sommer aber. Im nächsten Sommer, genau. Und jetzt will er das sozusagen glatt ziehen. Ja, er steht ja auch für eine massive, erfolgreiche Ära hier in Frankfurt. Und glaube ich so für ihn persönlich, dass er sagt, hey, okay, ich hab's jetzt sozusagen mein Baby, das ich so gut aufgebaut habe und hätte ja wirklich fantastisch gearbeitet über Jahre hinweg. Mhm. Das darf man nicht jetzt hier verschweigen. Und dass er sagt, hey, und dann hoffentlich in der Champions League die Eintracht wieder zu übergeben und sagen, jetzt habe ich meine Pflicht getan und jetzt ruft etwas Größerem.
1: Und meinst du, dass bei Krösche so auch ein bisschen der Stolz da ist, dass er sagt, nein, er möchte das sinkende Schiff nicht verlassen, sondern er versucht halt jetzt einfach nochmal seine Fehler auszumerzen und dass dann halt wenigstens eine Saison es wirklich nochmal durchgehend flutscht und wir dann Ende der nächsten Saison dann wirklich im internationalen Fußball auch vertreten sind? Oder er könnte ja theoretisch auch sagen, ach wisst ihr was, ihr könnt mir die Schuhe aufblasen.
2: Könnte er auch, aber also ich glaube erstens, dass er einen guten Charakter hat, vom Typ her, dass er da zu seinem Wort steht. Man darf auch nicht unterschätzen, Eintracht Frankfurt, die handelnden Top-Positionen haben sich alle hinter Krösche gestellt, er hat den Fehler zugegeben, hat es auf seine Kappe genommen. Es gab 100% Rückendeckung, ob es jetzt Hellmann war oder wer auch immer aus dem Verein genauso. Sofern, das ist schon ein sehr, sehr stabiles, gutes Umfeld von den handelnden Personen aus dem Management und das bringt ihn dann in eine gewisse moralische Situation, wenn man sagt, hey, ich bin in der privilegierten Situation im Fußball in so einem schnelllebigen Geschäft, wo es ja ultraschnell gehen kann. Ja, genau. Von Spieltag zu Spieltag, da gehst du Sonntag ins Stadion und abends hast du keinen Job mehr, immer übertrieben gesehen. Und das dafür steht ja Eintracht Frankfurt nicht mehr, sondern für eine sehr stabile und gute Struktur. Und dass es da auch zu freundschaftlichen Verhältnissen gekommen ist. Und ich kann mir schon vorstellen, dass er sagt, hey, ich will es jetzt entsprechend glattziehen. Ich weiß nicht, das wird vielleicht auch, wie das Paket jetzt in Mailand jetzt gestrickt war, wie die Machtverhältnisse waren. Da gibt es ja auch starke agierende Personen in Mailand, ob ihm das dann so diese Strukturen, die er da vorgefunden hat, ob er sich da wirklich für seinen nächsten Schritt das hundertprozentigen Haken gemacht hat, das weiß ich nicht. Da gibt's ja, ich kann mir vorstellen, dass er sich sehr genau anschaut, wo er hingeht. Dass er absolut, ich meine, wenn man jetzt so seine Scouting-Methoden anschaut, junge Spieler kaufen, ich meine, früher bei Holzenbein und so weiter gab's das Kicker-Sammelheft, ja, als Research-Möglichkeit, ja. Und dann ist ja einer mit der S-Bahn nochmal irgendwie nach Kronberg gefahren, hat er geguckt, Alter, kickt einer irgendwie auf dem Acker, guckt den mal an. So, das ist ja heute absolut komplett anders. Es ist unheimlich datengetrieben, es sind KI-Systeme und so weiter. Und da steht hinter diesem ganzen System steht Krösche. Und dass er dann selber für seinen eigenen Karrierepfad, der so straight ist in der Birne, ja, und so akribisch und genau und professionell arbeitet, dass er sich nicht dann genau anschaut, nicht nur so ein bisschen, sondern sich genau anschaut, hey, welche Strukturen gibt es in dem Verein, wer hat was zu sagen, welche Machtposition habe ich, wie viel Gelder habe ich zur Verfügung und so weiter. Ich glaube, diesen Schritt wird er sich vielleicht nicht nur so persönlich, sondern auch vielleicht auch durch die KI und weiß auch immer, was genau alle Sachen anschauen und dann sehr gezielt diesen Schritt gehen. So schätze ich die Lage ein. Aber Ich weiß nicht, wie siehst du es?
1: Ja, alles digital und da kann man natürlich dann auch schon einiges von den einzelnen Spielern dann auch schon nochmal nachsehen. Und früher sind die Leute halt wirklich dann von Platz zu Platz gerannt, um dann irgendwelche Spieler zu scouten. Heute ist natürlich sehr viel an Statistiken, ja, das wird dann erst einmal angesehen und dann wird man vielleicht mal angebimmelt und an Anfragen, wie sieht es denn aus, hast du Lust auf Frankfurt zu kommen oder wie auch immer auch. Und er sagte ja auch, Krösche sagt ja auch selbst, die Spieler, die jetzt bei der WM da sind, die sind für ihn jetzt erstmal gar nicht relevant. Also guckt jetzt erstmal auf der anderen Seite und klar, wenn du natürlich einen Spieler hast, der bei der WM einschlägt und da werden die jeweiligen Vereine gegenüber der Eintracht Frankfurt nicht nur eine, sondern beide Hände aufhalten, weil ja immer noch im Hinterkopf ist, ne, da haben sie 90 Millionen eingenommen, da haben sie 60 Millionen eingenommen, da 80 Millionen oder wie auch immer. Da werden sie sich nicht mehr so dann abspeisen lassen, gehe ich mal stark davon aus.
2: Und, absolut. Ne? Ja, das hat Krösche ja auch gesagt, dass Eintracht Frankfurt eine ganz andere Wahrnehmung hat. Da hilft uns zumindest da mal so ein Loch, dass wir wirklich schlecht performt haben, international nicht dabei sind und vielleicht dann wieder ein bisschen den armen Mann von Europa spielen können.
1: Der arme Mann von Europa. Naja, das glaube ich jetzt nicht, dass es funktionieren wird. Man kann sich natürlich so hinstellen und sagen, naja, komm, wird ein bisschen schwierig. Und ihr habt ja gehört, Krösche hat ja die Info ja bekommen, 35 Millionen, die müssen irgendwie auch eingefahren werden. Der Wasserkopf wird immer größer und mehr administrativer Kram als alles andere. Die Spieler wollen natürlich auch Kohle haben, aber... Ja, es sieht ja wohl auch schon so aus auf der anderen Seite, nachdem, ja klar, Hütter, neue Trainer, hatten wir ja schon einmal angesprochen, wenn du da noch einmal ein paar passende Worte da diesbezüglich nochmal sagen möchtest.
2: Ah, du machst das, weil, du bist der Uwe Bein heute in der Sendung,
1: spielt ich ziehe das durch, ich stehe
2: und ich muss rennen, absolut fix und fertig. Du. Ich kann mich aber kurz hier in den Winterschlaf
1: begeben. Ich kann dir gerne noch ein Handtuch holen.
2: Ah, ich denke schon, es ist Zeit. Ich muss mal tief durchatmen, aber ich nehme den Hütterball gerne an, aber ich wollte noch einmal von dir ganz kurz hören, siehst du es auch so, apropos Krösche, weil dann können wir da hinter einen Haken machen. Zumindest möchte ich mal deine Einschätzung. Oder gehst du mit, dass er im nächsten Sommer dann nicht mehr bei Eintracht Frankfurt
1: ist? Ich weiß es nicht, ob ich mich da beteiligen möchte bei der Kaffeesatzleserei. Es ist mir einfach zu viele Gerüchte und man weiß halt überhaupt nicht mehr, was heute passiert. Gerade im Fußballgeschäft, klar, hat uns ja vorhin ja auch gesagt, es kann sehr schnell gehen. Kann ja vielleicht dann auch sein, dass die sich oben im Vorstand dann ja auch ein bisschen verkrachen. Hat man ja hinten im Hintergrund ja auch gehört, Krösche und Vorstand, die sind nicht immer sehr lieb zueinander. Da scheint wohl auch ein bisschen was im Argen zu sein. Wobei auf der anderen Seite Hellmann auch schon gesagt hatte, wir können ja auch den Vertrag mit Krösche verlängern. Also ich weiß gar nicht, was ich von diesen ganzen Informationen halten soll. Ich warte einfach nur noch ab, ist eigentlich mit das Beste, oder?
2: Wir machen eine Sendung in einem Jahr. Sagen wieder schönes Datum und dann schauen wir mal, wer recht behalten hat. Ne? Also ich sage, mein Bauchgefühl sagt, er ist weg. Und ich finde es schade. Vielleicht das auch nochmal. Ich finde es schade, aber wir werden es sehen. Ich bin mir sicher, Eintracht Frankfurt wird jetzt schon mal ein bisschen nicht nur im Kickerheftchen blättern, sondern sich überlegen, wer neu ist.
1: Ja, ich will mich da auch gar nicht mit beteiligen, deswegen, weil ich bin zweimal schon so dermaßen auf die Schnauze gefallen. Ich weiß, ein Thema hatten wir, glaube ich, mal gehabt, da ging es damals noch mit Kovac. Da hatten wir auch das Thema gehabt und ich natürlich ganz enorm sich aus dem Fenster gelehnt und Kovac wird natürlich nicht die Eintracht Frankfurt verlassen und siehe da. Und mit Glasner war das ja auch so ein Thema, da wussten wir jetzt auch nicht, geht er, kommt er oder bleibt er, wird der Vertrag verlängert oder wie auch immer. Und siehe da, und absolut, zack, standen, machst du dann die Zeitung auf und adios.
2: Aber ich nehme den Ball auf und zwar nehme ich insofern auf, das waren da noch wirklich gute Zeiten in dem Sinne, dass uns Trainer abgekauft wurden, ja, haben wir Geld bekommen, Kovac, glaube ich, 2,5 Millionen, aber
1: während andere, so
2: ich glaube, es waren 2,5 Millionen, war nicht so viel, aber immerhin, ich meine, muss man so sehen, klar, die anderen schmeißen nicht Trainer raus und bei uns werden sie abgekauft. Da hatten wir auch einen anderen Trainer, der wurde uns auch abgekauft, das waren 7,5, 8, ich glaube 7,5 waren es oder so, von Gladbach. Und da sind wir schon wieder bei dem Trainer, beim Hütter.
1: Hey, und, du hast ja schön die Brücke jetzt gekriegt.
2: Ich also, sag's dir, ne?
1: Ich pack ein, ich geh heim.
2: Ich denk auch. Aber ich hab den Ball genommen, ne? Ich dachte, du
1: hast den eben gerade schön die Brücke gefunden.
2: Absolut.
1: Und dann darfst du auch gerne weitermachen.
2: Und wieder muss ich rennen, du. Ich muss rennen, du. Nee, aber den nehme ich an. Ich hab, da müssen wir vielleicht noch mal ein Stück zurückgehen. Wir hatten ja davor Hütter, weil ich gerade hier einen speziellen Spanier von einer Insel als Trainer. Da möchte ich gar nicht so sehr drauf eingehen, aber es, sagen wir, wollen wir es darauf einigen, es war auf jeden Fall eine absolute Katastrophe.
1: Ja, allerdings.
2: Und auch im Nachhinein wird noch ordentlich nachgetreten, was vollkommen daneben ist, wenn man selber nicht performt, aber gut, wie auch immer. Und nachdem wir diese Katastrophe hatten, so würde ich sagen, oder Missverständnis würde man das
1: politischer,
2: hatten unterschiedliche Vorstellungen, wünschen uns alles Gute und wir rufen uns bestimmt nochmal an, war ich mir relativ sicher, dass als nächster Trainer jemand kommt, der eine sichere Bank ist. Weil wenn du dich jetzt in Hütter, in Krösche reinversetzt und sagen, hey, jetzt hat er ein bisschen wieder jemand rausgeholt, ja, den man nicht kannte, ein bisschen was gezaubert und irgendwie uns überraschen wollen. Und jetzt, wenn er noch jemanden holt, den keiner kennt und wieder nicht funktioniert, das ist natürlich eine gewisse Gefahr. Und wenn du jemanden hast, der in Frankfurt war, der weiß, wie Eintracht Frankfurt funktioniert, der hier schon performt hat und auch von der Punkteanzahl, glaube ich, war er sogar besser als Glasner und Kovac und so weiter. Jetzt, wir können auch auf das Ende noch mal kurz eingehen, aber er hat hier performt, er hat eine Beziehung zu Frankfurt, er kennt den Verein, er weiß, wofür Eintracht Frankfurt steht, er weiß, wie wir spielen wollen als Verein, offensiv, attraktiven Fußball, mitreißenden Fußball, also alles, was wir nicht gemacht haben in letzten Saison, dann haben wir eine sichere Bank verpflichtet. Und da war ich mir, hat mich das überhaupt nicht überrascht, dass man sagt, hey, jemand, der was zusammenstellen muss und da ins Klo gegriffen hat, dass er dann sagt, hey, nochmal den Mut, etwas aus den Hasen aus dem Hut zu zaubern, der dann nicht performt. Ganz, ganz gefährliches Eisen. Und der Trainer ist nicht so wie dann irgendwie eine Position, wo du sagst, ah ja, ein Sechser, was auch immer, ja, da haben wir Schwierigkeiten, aber die anderen gehen auf und da performen die alle außerordentlich gut und die Mannschaft kann das ausbügeln. Aber der Trainer, das muss sitzen.
1: Weiß ich nicht, ob ich da dabei bei dir sein kann, weil ich bin eine andere
2: Jetzt sei
1: Meinung.
2: Aber bitte,
1: ich bin,
2: genau, aber nicht neutral, bin, bitte.
1: Ja. Nein, nicht,
2: nicht neutral, komm aus, raus.
1: Ich, ganz, ganz böse möchte ich ja auch nicht sein, weil ich sehe das alles ein bisschen skeptischer. Hütter war zwar schon immer da, hat auch wirklich gut performt, kein Thema. Hat auch, ja, sag mal, für die Zuschauer viel Spaß gebracht, kein Thema, war auch in Ordnung. Betrachten wir aber mal die Historie. Trainer, die zum zweiten Mal zur Eintracht Frankfurt gekommen sind, haben alle kläglich versagt. Und ich sage mal, Hütter wird natürlich von Hütter wird jetzt enorm viel verlangt. Also wenn da mal so 1, 2, 3 Spiele hintereinander dann in die Hose gehen, wow, dann, du weißt ja selbst, Eintracht Frankfurt Umfeld, die sind schnell dabei, dann halt wirklich die Speere zu werfen und nicht auf die Schulter zu kloppen.
2: Und die Axt rauszuholen,
1: ja. Ja, sehr, sehr schwierig. Und ich weiß es nicht, ob Hütter genau weiß, was er sich antut. Klar, er sagt zwar, ja, sein Herz hängt an der Eintracht Frankfurt und damals den Fehler, den er gemacht hat, den hat er auch sich entschuldigt. Ist ja auch alles schön und gut, finde ich Weltklasse. Aber die Erwartungshaltung gegenüber Hütter ist enorm. Und
2: aber die wäre bei jedem gewesen. Also, dass es ja, keine Garantie gibt, das ist klar. Ich meine, ein gewisses Risiko hast du immer.
1: Ja, klar.
2: Das hängt jetzt davon ab, natürlich nicht nur die Zusammensetzung, die Fähigkeiten, du hast, das sind die berühmten Daten, Fakten, ja, über die KI, die auch gecheckt werden, aber es gehört ja dann auch die Mentalität und der Charakter dazu. Das kannst du ja mittlerweile schwer oder kannst du eigentlich schwieriger.
1: Man kann es aber auch anders sehen. Kann es sein, dass beim Krösche sein Adressbuch leer ist? Dass er sagt, naja, komm her, dann dass ich dir dann doch eher den Weg des geringsten Widerstandes gehe und sage, okay, komm, hole ich Hütter wieder zurück.
2: Ja, also das hätte ich nicht gedacht. Also ich glaube, der hat noch eine ziemlich lange Liste.
1: Okay.
2: Ich glaube, der ist extrem gut vernetzt und frag mal die KI abends, ob sie dir 20 Trainer vorschlägt, dann kriegst du ja, da innerhalb von 10 Sekunden oder einer halben Sekunde 80 Vorschläge. Das glaube ich nicht. Ich glaube wirklich, dass er, sagen wir mal, diese sichere Bank gehen wollte, ohne dass es die Garantie gibt.
1: Okay.
2: Ja, und dass er, wenn es nicht aufgeht, dass er sagt, hey Leute, der hat hier performt, er kennt das System, er kennt den Verein.
1: Und ihr Fans
2: kennt die Antwort,
1: wolltet
2: ihn auch.
1: Genau.
2: Und man muss auch sagen, vielleicht nochmal, was ist schiefgelaufen, das weiß vielleicht nicht jeder, der hier zuhört. Er war ja dann zum Schluss, wir waren Richtung Champions League unterwegs, wo wir zum ersten Mal uns fast direkt über die Liga qualifizieren konnte.
1: Genau.
2: Und dann fing der Flirt an aus Gladbach. Ja, dann haben die Gladbacher an ihm gezogen. Und Eberl
1: war sehr hartnäckig.
2: Und super hartnäckig. Und er dachte, Mensch, hier, alles bricht weg. Alle Funktionäre gehen von Bord. Und dann hat er einfach schlecht kommuniziert. Wahnsinnig schlecht kommuniziert. Und dann hat er ganz zum Schluss noch den ungeschickten Satz formuliert. Ja, es bleibt ja alles das Gleiche, nur die Farben ändern sich. Und das ist natürlich... Im Prinzip das Schlechte, Schlimmste, was du sagen könntest. Also, dann hätte er am liebsten zu sagen, ich kann nicht mehr sprechen, egal was er sagen hätte, nur das hätte er nicht sagen dürfen.
1: Das sind aber so Sätze, die sind so einprägend. Und wir haben ja so einige Sätze von Trainern, ne? Also Stand jetzt und was weiß ich
2: Stand
1: nicht
2: jetzt
1: alles.
2: Ist bei auch stark.
1: Armin Fee war irgendwie die 40
2: Punkte. Aber Stand jetzt
1: musst du
2: ja lachen, das ist einfach, ist ja auch eine blöde Situation.
1: Ja,
2: du wirst angesprochen, klar. Hast da irgendwie zugesagt, was willst du denn da sagen, aber
1: und es ist ja nicht nur ein Reporter, sondern du hast hier am Tag 25 und immer dieselbe Frage.
2: Und dann machst du da halt was raus. Aber das mit den Farben war wirklich, das war so dämlich. Das
1: muss man erstmal drauf kommen, Respekt.
2: Muss man an, ich meine, das stimmt, also kreativ dämlich, ja.
1: Ja. man kann ja auch sagen, verbale Kreativität. Schon Respekt.
2: Absolut, wir müssen zur Presseabteilung der Anstalt. Also das ist definitiv der Fall. Aber das Ding ist vorbei. Das haben wir ihm, glaube ich, alle verziehen.
1: Ja,
2: der hat sich ausgesprochen.
1: Irgendwann mal ist gut.
2: Hellmann hat auch ihm die Hand gereicht. Der ganze Verein steht dahinter. Insofern, glaube ich, das Ding ist durch. Darüber müssen wir nicht mehr sprechen. Das ist die Vergangenheit. Man kann aber ein bisschen schmunzeln. Wenn man mal schlechte Laune hat, erzählt man sich die Story.
1: Natürlich.
2: Dann kann man wieder ein bisschen lachen. Ne? Aber das ist so die Basis. Deswegen glaube ich, dass es gut funktionieren kann. Ist es eine Garantie? Da bin ich hundertprozentig bei dir. Nicht unbedingt.
1: Ja,
2: und er ist, und das vielleicht auch nochmal als Trainertyp, er ist ein autoritärer Typ. Er ist sehr strikt, ist so ultra klar in der Ansage und das Team weiß sehr genau, was es machen muss. Also ist
1: der
2: es jetzt Riera nicht,
1: war auch konsequent. Ne?
2: Ja, aber
1: Fahrrad putzen oder genau, wenn ich das will, springen sie vom Balkon oder klare Ansagen.
2: Ja, klar, nur keiner hat ihn verstanden, was sie machen.
1: Oder wie Heinkes damals ja auch gesagt hat bei seiner ersten Pressekonferenz, jetzt die Uhren, ne, die laufen jetzt anders.
2: Genau.
1: Ja, schon sensationell. Lass uns doch mal eine klitzekleine Pause machen, wenn du nichts dagegen hast. Und
2: jetzt bin ich so voll auf Fahrt. Jetzt holst du mich wieder runter.
1: Jetzt gucke mal, ob du noch ein paar Buchstaben hast und wir
2: mal
1: machen
2: gucken,
1: mal.
2: Ich sortiere die mal. Machen wir den Musik. Salat, machen wir Musik an.

0: Ja, das war Bush mit dem Song Come Down und das um 19.38 Uhr und ja, Radio Phänomenia ist immer noch am Start, nämlich noch geschmeidige 20 Minuten und wir wollen uns natürlich noch weiter, auskauen über die Eintracht Frankfurt.
1: Unterhalten, mein Freund.
0: Oder unterhalten, ja genau, so kann man das natürlich auch sagen. Das Gesicht der Eintracht Frankfurt wird sich ganz gravierend ändern für die nächste Saison. Und da gibt es einiges auch schon zu vermelden, nämlich unter anderem, was mir schon sehr, sehr leid getan hat, das zu hören, dass Rasmus Christensen die Eintracht Frankfurt verlässt. Aber auf der anderen Seite kommt Ping-Pong. Ich finde den Namen schön, Ping-Pong.
1: Absolut.
0: Kommt dann halt, und das scheint ja wohl auch ein mehr oder weniger Gebrecher zu sein. Also es wird jetzt nur positiv über ihn gesprochen.
1: Wollen wir nochmal Christensen, bevor wir du gehst jetzt hier, zack, zack.
0: Von, ja, kommt ja auch vom selben Verein.
1: Ja, Ping. Ja, stimmt.
0: Rasmus geht dorthin und und dann kommt dann auch gleich ein Spieler dort aus dem Verein zu Eintracht Frankfurt, auch schon unterschrieben. Was hältst du denn davon, dass Rasmus leider Gottes die Eintracht Frankfurt verlässt? Ich habe gedacht, das wird jetzt der neue Kapitän für die nächste Saison.
1: Ja, es ist einfach ein grundsolider, sympathischer Publikumsliebling.
0: Ja.
1: Also den mochten alle.
0: Genau.
1: Und ist so ein Typ, der einfach, als hätten, der gefehlt hat. So ein Typ fehlt in der Mannschaft. Ja, es ist ein Kämpfer, der lässt seine, wie es immer schön, seine Lunge, spuckt er da aufs Feld, ja, und gibt alles und ist ein absoluter Teamplayer und alle haben ihn geliebt, ja. Und er ist ein, also ob es jetzt im Verein ist, den Fans, das ist ein absoluter Teamplayer und also wahnsinnig traurig.
0: Ja,
1: und was man jetzt gehört hat, er ist selber herangetreten an den Verein und hat das so sehr bewusst gesagt, ist ein sehr nachdenklicher Typ, so würde ich das mal formulieren, ja, und möchte gerne wieder

0: an die Heimat. Und was ich spannend finde in diesem absoluten, sagen wir mal, also Profigeschäft, ja, wo es ja wirklich um Zahlen geht und weniger um den Menschen leider mittlerweile, ja, dass dann doch so ein Wunsch, wenn jemand kommt und sagt, pass mal auf, ich kann nicht mehr, ich möchte gerne aus diesen und diesen Gründen, familiären Gründen entsprechend wieder nach Hause in meine Heimat, und es finanziell irgendwie darstellbar ist, aber es sportlich für uns absolut Quatsch ist, dass der geht. Ja, der passt perfekt zu uns. Mhm. Das ist ein Spielertyp, den wir viel mehr gebrauchen in der Mannschaft, ja, gerade nach so einer verkürzten Saison, dass man sagt, nee, du hast dich hier vorbildlich verhalten, wir werden dir keine Sterne in den Weg legen und du kannst
1: zurückgehen. Finde ich auch fair.
0: Finde ich absolut fair, und das ist menschelt da. Und ist also eine sportlich und menschlich eine Katastrophe für Eintracht Frankfurt, aber für ihn absolut richtig, und dass er diesen Schritt geht. Und sag mal, ich habe das ja benachdenklich genannt, und mehr, glaube ich, sollte man dazu auch gar nicht sagen.
1: Ja, aber was sagst du denn dazu, dass ja halt wirklich die Eintracht Frankfurt komplett, sage ich jetzt mal, die komplette Mannschaft ja dann auch wechseln würde, ne? Zetterer zum Beispiel fängt jetzt auch noch an, mit dem Gedanken zu spielen, nach Wolfsburg zu gehen. Täglich kommt ja immer wieder was Neues, und
0: vielleicht nochmal auf die Mannschaft, bevor du mich wieder schickst mit dem Ball, kretsch ich jetzt mal rein.
1: Ich kretsch jetzt mal.
0: Pass mal auf, von hinten, Achtung. Nee, aber ich glaube, du bringst es jetzt ganz gut auf den Punkt. Die ganze Mannschaft geht raus, und ich bin maßlos enttäuscht, klingt jetzt so hart, aber wir haben einfach letzte Saison, wenn man diese ganzen Führungsspieler, von denen man sagen würde, hey, die sind jemand, die so eine Mannschaft mitziehen, nehmen wir einen Koch, ein Theater oder wie sie alle hießen davor, so Kämpfertypen, ja, auch die busy dreckisch sind, ja.
1: Was, Koch, die, Kämpfertyp?
0: Ja, die dreckisch sind und die, ja, aber die wirklich gut gespielt haben davor. Nicht jetzt, ich spreche nicht von der Saison davor,
1: naja,
0: nicht
1: klar,
0: ohne
1: okay.
0: Grund.
1: Okay.
0: Theater auch davor. Einfach ein wirklich, der hat doch wahnsinnig Gas gegeben. Der hat auch gesagt, er identifiziert sich mit dem Verein unheimlich. Da kam so viel, und die dann irgendwie so austauschbar waren, die überhaupt nicht mal in der Saison irgendwie auf den Tisch gehauen haben, die gesagt haben, die Mannschaft mitgezogen haben, haben gesagt, so geht das nicht, jetzt machen wir mal einen Mannschaftsabend, wir sprechen uns jetzt mal aus, wir gar nichts, man hat nichts mitbekommen.
1: Blutleer, ne?
0: Blut, also leider wirklich, und also ich, wenn du warst ja beim Koch eben, ich war im Theater, war ich wirklich war wirklich enttäuscht, ja, wenn man die Saison davor nimmt, jemand, der wirklich sich so ganz klar zu Eintracht Frankfurt und zu den Werten und zu diesem Verein Stellung bezogen hat und gesagt hat, das ist so geil, das ist ein Typ, da habe ich richtig Bock drauf. Mhm. Und dann wie so ein Luftballon, der platzt und dann ist die ganze Luft weg.
1: Er hat
0: und
1: überhaupt nicht mehr performt.
0: Gar nichts, aber auch nichts.
1: Also spielerisch auf dem Platz nicht mehr so arg viel, aber er war natürlich verbal immer unterwegs, weil er hat immer gemeckert, gemault oder gesungen
0: über den Schiedsrichter. Mit seinen Haaren ist auch schön, ne? Also ja, wenn er da hin und her wackelt mit den Haaren,
1: ist
0: sensationell.
1: Das ist jetzt zweitrangig, aber
0: das ist wenigstens unterhaltsam, ja?
1: Da hat er halt immer gemault wegen jeder Situation gegenüber den Schiedsrichter und wie auch immer. Also, dass er da nicht öfters die rote Karte gesehen hat, hat mich schon sehr stark verwundert nach der neuen Regel, dass da nur der Kapitän hin darf. Das fand ich manchmal schon wirklich sehr schwierig.
0: Aber und deswegen, also um da auf deine Frage zurückzukommen, dass wir brauchen da ein neues Gerüst von Spielern, die dann auch so eine Mannschaft leiten. Nehmen wir einen Götze, der einer meiner Lieblingsspieler und ich glaube auch menschlich eine absolute Eins und fußballerisch, gut, er ist jetzt ein bisschen älter geworden, aber auch einfach wirklich herausragender Spieler ist. Ich glaube, da müssen wir nicht, wahrscheinlich sogar der Beste in unserem Kader. Aber auch der ist nicht so ein lauter, der dann die Mannschaft aufrüttelt. Ja, und da brauchen wir neue Identifikationsfiguren, die so eine wirklich ein Fels in der Brandung einfach sagen, hey, wir sind Eintracht Frankfurt, und wir gehen dahin, ja.
1: Ja, das habe ich ja von Rasmus erwartet.
0: Als wir gesagt haben, da gibt es Leute, die sagen zum Pokalfinale, natürlich fahren wir dahin, wir gewinnen, wir sind Eintracht Frankfurt. Mhm. Ja. Solche Sätze.
1: Ja, klar.
0: Du weißt, wen ich meine.
1: Aber das habe ich von Christian wirklich dann auch erwartet eigentlich. Ne? Und dann, dass er jetzt geht, okay, gut, ist halt leider Gottes so, aber
0: das hätte mich
1: gefreut.
0: Das wäre so ein Spieler, an dem dir, also das musst du ja auch dann natürlich leben, ne? Den ganzen Einsatz, wenn du dich irgendwie immer in die zweite Reihe setzt, aber von anderen verlangst, dass sie in der ersten Reihe performen, ist auch schwierig, ja?
1: Ja, klar. Ja.
0: Also insofern ist es bestimmt nicht verkehrt, dass wir hier grundlegend was vom Torwart bis zum Sturm verändern werden.
1: Ja? Ja, was mich aber dann schon wieder, da mache ich mir dann schon wieder Gedanken, wie sieht's dann nächste Saison dann aus? Ne, wir hatten jetzt die Saison davor, da hieß es immer, ja, das sind ja junge Spieler und lasse mal, und es gab das ganze Jahr über immer wieder zu hören, ja, sind ja junge Spieler. Davor hat man dann immer die Entschuldigung gehört, ja, wir sind im Umbruch, jetzt geht's nächste Saison wieder los. Da kommt wieder dieser Begriff Umbruch. Ja, aber man hat ja dann immer so diese kleine Entschuldigung.
0: Ja, das stimmt, aber wenn wir die letzten Jahre nehmen, ich glaube, 2022 immer international gespielt, hat ja immer wunderbar funktioniert. Plus, wir haben den Kaderwert entwickelt, plus wir haben Einnahmen generiert und haben ordentlich performt in der Liga, auch international. Insofern, das glaube ich, würde ich einen großen Haken dahinter machen. Das ist ja auch die Struktur von Eintracht Frankfurt, dass wir gezwungen sind, weil wir eben nicht diese konstanten hohen Einnahmen über die Champions League haben, dass wir Einnahmen außerhalb von Merchandising und so weiter, Stadioneinnahmen, darüber können wir auch gleich nochmal sprechen, über das Stadion generieren, dass wir eben diese Spielerverkäufe einfach erzielen müssen und da die Gewinne einheimsen. Und das ist einfach die Struktur. Und klingt jetzt hart, aber ich habe mich damit abgefunden.
1: Ja, müssen wir ja.
0: Aber ich glaube, dass der einzige ist so wie Wachstumsschmerz. Ja, wenn du irgendwie 11 bist und dann wächst da noch ein bisschen was, ja, und dann tut's weh, ja.
1: Wachstumsschmerz.
0: Nee, das ist
1: muss
0: so.
1: Muss man auch erstmal drauf kommen.
0: Ja, das ist doch so. Ja, wenn du musst ja durch, also das, du musst dich ja entwickeln und ich glaube, wir waren auf einem guten Weg und jetzt ist es ultra spannend, die nächste Saison, wo geht die Reise hin, ja? Weil, war das ein Ausrutscher oder können wir uns wieder fangen und wieder international angreifen? Weil das ist klar, dieser Wachstumsschmerz, diese Entwicklung des Vereins hängt ganz klar mit der Performance ab. Weil wenn wir da sagen, hey, den jungen Spielern, den entwicklungsfähigen Spielern, die auch immer schwieriger sind zu bekommen, zu sagen, kommt zu uns, ihr habt ja eine gute Bühne. Wir sind ein Verein, wo ihr euch präsentieren könnt. Und wir haben so viele Spieler, die den Sprung dann zu den Großen geschafft haben. Wenn das nicht mehr der Fall ist und dann zu sagen, kommt zu uns, ihr könnt ihr wunderbar im Mittelfeld der Bundesliga spielen, ja, dann finden die das nicht spannend. Weil die Jungs, die dann wieder zu Manchester City oder wo auch Real oder wie immer hinwechseln wollen oder dann zu Bayern München, haben wir ja auch einen Kandidaten, der das gerade jetzt gemacht hat. Die wollen die internationale Bühne.
1: Ist aber jetzt gerade, wenn du das in Brown ansprichst, zu den Bayern.
0: Das ist schon wieder ein toller Pass gewesen. Also, du gehst, da musst
1: du
0: ihn doch...
1: Du bist ein Held. Ja,
0: du hast ihn aber angenommen.
1: Du darfst dir sehr gerne auf die Schulter klopfen.
0: Ja, ja. Mach du doch
1: mal, aber bitte. Ist aber auch wieder so eine Sache. Ne? Auf der einen Seite hieß es die ganze Zeit, naja gut, es ist ja alles unter Dach und Fach, der wird definitiv zu den Bayern gehen. Dann hört man wieder so zwischendrin, naja so ganz genau, unter Dach und Fach, 100% ist es ja dann doch nicht. Denn es gibt wohl andere Vereine, die jetzt wohl ihre Schatulle auch mal geöffnet haben. Deswegen habe ich vorhin gesagt, also ich warte, bis alles fertig ist und die Kaffeesatzleserei ablegen.
0: Ja, ich glaube, das ist jetzt durch. Ne? Also die Meldung sollte durch sein. Was mich ein bisschen, ich meine, das gehört dazu, dann steckt man nochmal, dass jemand anders dahinter an dem Spieler dran ist. Dann geht vielleicht nochmal 1-2 Millionen rauf. Als erstes wurde ja verkündet, dass der Verein und der Spieler einig sind.
1: Genau, genau.
0: Das ist so der erste Schritt. Dann kommt so die Basis, hey, der möchte eben, der ist regional verbunden, der möchte gar nicht ins Ausland, ne? Der kommt ja da aus dem Süden, dann ist Bayern München eben der logische Schritt. Dann haben die sich sehr, sehr um ihn bemüht, auch auf der Position für Bayern München, Nationalspieler jetzt, auch ein absolut logischer Schritt. Was ich spannend an der Struktur fand, es waren ja immer 60, 65 im Raum. Jetzt scheinen es 55 zu werden, dass wir dann doch nochmal runtergegangen sind. Da gibt's natürlich nochmal Bonizahlungen und so weiter. Aber ich dachte ehrlich gesagt, dass der Krösche bei der 6 Stopp macht, aber da sind wir drunter gegangen. Aber immerhin ein wirklich beachtlicher Sprung. Wir haben ihn für 4,5 gekauft damals. Also. Und insofern, wenn man alles verzehnfacht plus x, glaube ich, dann kann man einen großen Haken da machen.
1: Aber man sollte
0: in der Kürze der Zeit.
1: Man sollte aber trotz alledem ein bisschen aufpassen, immer mit diesem Preisschild Raushängerei, ne? Dass dann immer wieder so diese Preisschilder kommen, egal was für ein Spieler es ist. Das finde ich immer so ein bisschen schwierig, muss ich ganz ehrlich sagen.
0: Weil aber lass mal das Preisschild. Weil du kein Geld vom Kuchen abbekommst, oder?
1: Nein, aber man kann das ja vielleicht auch so nicht gerade unbedingt öffentlich machen, sondern man kann das ja dann auch, ich sage mal, in der Geschäftsstelle oder am Telefon einfach abklären. Aber das wirkt immer nach außen hin, dass wir einen Verein und dass wir uns nach einem, einen Verein entwickeln, der nur noch verkaufen will. Und okay, Wirtschaftsbetrieb, gut, ist eine andere Geschichte, aber es wirkt dann so. Wobei ich sagen muss, ein Preisschild wird definitiv nicht mehr vergeben, denn Urgestein Chandler hat ja auch nochmal verlegt.
0: Absolut, das ist stark.
1: Also jetzt mal, nichts gegen Chandler. Ich habe echt nichts gegen den Kerl. Ein Pfundskerl, ein spaßiger Kerl, ein sehr sympathischer Kerl. Aber nochmal den Vertrag verlängern.
0: Tja, so ist es. Aber ich glaube, ich nehme den Ball diesmal nicht an, auch wenn wir jetzt, ne? Ich glaube, also ein Punkt ist es wichtig, du hast diese ganze Veränderung von dem Verein und in der Mannschaft erzählt und da ist natürlich so ein Konstrukt, ja, so eine Person in so einem Konstrukt, der seit Jahren da ist, aus der Stadt kommt, aus der Jugend kommt, der war einmal kurz weg, hat dann einen Ausflug gemacht, ne? Ansonsten ist er komplett hier, glaube ich, ist ein wichtiger Faktor, dass wenn du jetzt eine gesamte Mannschaft komplett von A bis Z umwurstelst, dass irgendwas noch, wo Eintracht Frankfurt draufsteht, auch Eintracht Frankfurt drin ist.
1: Ne? Ja, aber trotzdem.
0: Und ein paar, also richtig spielen, wir werden sehen. Wir haben jetzt keine Dreifachbelastung, ja, das spricht prinzipiell dagegen. Aber ich freue mich für ihn.
1: Ja, ich finde es halt einfach nur so ein bisschen paradox. Auf der einen Seite haben wir den Daoud vom Gleis geschubst und dann kommt aber dann doch auf der anderen Seite nochmal ein Vertrag für Chandler. Ich weiß gar nicht, wie viele Minuten hat er die letzte Saison gespielt? Ich glaube 12 Minuten insgesamt oder irgendwas. Also ich glaube, er schwitzt jetzt immer noch. Aber also ich persönlich hätte es anders gemacht. Vertrag ja, gar keine Diskussion, aber dann halt irgendwie in anderen Posten, aber nicht mehr als Spieler.
0: Ja, also Ich gehe damit. Also keine Ahnung. Ja, okay. Vielleicht werden es ja auch 11 Minuten nächste Saison, ja.
1: Oh, dann zieht er das aber durch. Also dann muss er schon.
0: Wir werden sehen. Aber ich glaube wirklich, dass er als Bindeglied für die Neuen unheimlich wichtig ist. Ich schieße noch dir mal einen Ball zu, was ich auch noch spannend finde von den Spielern, was gerade aktuell diskutiert wird, ist das Stadion. Hast du das mitbekommen?
1: Ja, man munkelt, dass da irgendwelche Planungen seien, das Stadion zu vergrößern.
0: Massiv. Also wir haben ja das Stadion immer heimlich vergrößert und da immer noch einen Stuhl hingestellt und vielleicht nochmal eine Eckfahne verschoben.
1: Man hat so den Eindruck gehabt wie so ein Flieger, ne? Ja, komm, machen wir nochmal eine Reihe rein.
0: Genau,
1: oder noch
0: genau. Die letzten müssen jetzt stehen. Genau. Kommen nochmal 3-4 Leute rein. Aber so haben wir uns fast an die 60.000 rangemogelt. Aber jetzt sind wir wirklich anscheinend am Ende der Fahnenstange. Man passt keiner mehr rein, sonst fällt dieses ganze Stadion zusammen, wenn man da nochmal irgendwie eine Bierflasche dazu noch stellen würde. Gibt nur noch Tetrapack und schwere Menschen dürfen nicht mehr ins Stadion. Ja. Nee, Spaß beiseite. Ist nicht nur, glaube ich, ein Gerücht. Das wird aktiv geprüft. Es ist ein Stadion, das 80.000 Leute, eine Kapazität von 80.000 Leuten hat. Wir wären dann in einer Liga mit Dortmund und Bayern. Nicht nur, dass wir so mehr Einnahmen über die Bundesliga bekommen könnten, sondern auch international Konzerte etc. wären wir natürlich wesentlich attraktiver, wenn irgendwelche Weltstars durch die Welt bummeln. Und sagen Sie, was für eine Kapazität habt ihr, wenn Metallica mal wieder schwarz-weiß und so weiter.
1: Aber bevor man doch da den Gedanken, ja, ich sag mal, verliert, sich zu vergrößern, muss man doch eigentlich erstmal die komplette Infrastruktur mal wirklich neu bedenken. Ich meine, jetzt bei den jetzigen Zuschauerzahlen ist es schon immer ein bisschen schwierig, Parkplätze zu finden oder wie auch immer. Die Leute, die in Niederrad wohnen, die kriegen immer die Krise, wenn die Eintracht spielt oder wenn irgendwelche Konzerte sind, denn da wird alles zugeparkt und ganz schwierig. Und
0: jetzt musst du mit dem Fahrrad fahren.
1: Ja, okay, gut. Ja, also
0: wir fahren mit dem Fahrrad.
1: Wenn ich dann jetzt, wenn ich das denen zwei sage, die ich mal kennengelernt habe, die jedes Mal von Basel runterkommen, da kann ich ja auch mal sagen, lass das Auto zu Hause stehen, fahr mit dem Fahrrad. Mit dem
0: Fahrrad, ja.
1: Ist schon top Idee. Aber wir sind schon wieder am Ende, denn ja, jetzt die neue Redaktion, die schabt nämlich dann schon draußen vor der Tür mit den Hufen. Das war's von unserer Seite her, liebe Leute. Vielen, vielen Dank, dass ihr zugehört habt. Wenn ihr das noch einmal nachhören wollt, morgen von 12 bis um 11 könnt ihr das dann nochmal nachhören. Und ansonsten geht auf unsere Homepage auf www.radiophenomania.de und am nächsten Dienstag sind wir wieder für euch am Start. Lasst euch gut gehen. Albrecht, komm gut nach Hause.
0: Absolut,
1: und vielen Dank,
0: du auch,
1: dass du da warst.
0: Auf geht's, Eintracht. Naja, macht's gut. Ciao, ciao.

0: mais le crime tu le sais avec certitude. C'est pas un crime de porter un décolleté. C'est pas un crime d'avoir le ventre en l'air. C'est pas un crime de porter une mini-jupe. Qui commet le crime tu le sais avec certitude.
1: Ce n'est pas un crime de porter une mini-jupe. Es ist kein Verbrechen, einen Minirock zu tragen. Qui connaît, commet le crime, tu le sais avec certitude. Wer begeht das Verbrechen? Du weißt es mit Sicherheit. Ja. No hay culpa de mi minifalda. Es ist keine Schuld meines Minirocks. C'est pas culpa, no hay culpa mia. Es ist nicht meine Schuld. Hier ganz klar das klassische MeToo-Thema. Wo es halt darum geht, die Selbstbestimmung der Frau und angreifend alle Übergriffe durch Männer, die das als Einladung sehen, obwohl es einfach nur das ist, was sie und die ihren anziehen wollen, ohne das zu beabsichtigen. Und dementsprechend die Musik. Und da sind wir auch beim Aktivismus von Tracy Desar, der klar feministisch ist. Kommen wir später noch mehr dazu, beziehungsweise ich musste sie fragen, wie sie denn ihre Kunst beschreiben würde. Also, quelle serait la définition de son art?
2: Bah, très coloré déjà. C'est ça qui a fait la différence avec le rap français, parce que moi, quand je suis arrivée en France, quand j'ai essayé de travailler avec différents beatmakers, en fait, ils avaient une trappe qui était très dark, qui était très mélancolique, et moi, ça me ressemblait pas. Moi, je voulais avoir une musique très dansante, qui était influencée par plein de couleurs différentes, par plein de sonorités différentes. Et je pense que ma musique est très hybride. Ça mélange plein de trucs différents, mais justement, c'est ça qui crée l'effet surprise. Mais pour moi, la base, elle reste pareille. C'est que j'ai les valeurs hip-hop, et j'ai la technique hip-hop et la technique du rap, qui fait que, en fait, je peux aller sur n'importe quel style, mais vocalement, ça reste un peu sur les mêmes techniques. Mais effectivement, je dirais que c'est très coloré, c'est très à mon image, c'est très à l'image d'une vie d'immigrante, de femme, de personne militante aussi. Mais voilà, ça reste du Tracy Desar, et je trouve que de plus en plus, j'arrive à avoir une signature musicale, que ce soit au niveau du grain de ma voix, que ce soit au niveau de mes prods, où on l'écoute et on sait directement que c'est moi, quoi. C'est pas ça ressemble à telle personne, je suis pas MIA, je suis pas Nicki Minaj, je suis pas toutes ces personnes-là, je suis moi, quoi.
1: Je suis moi, quoi. Ich bin ich. So sieht's aus, sagt sie. Und was, wie ist sie? Sehr bunt. Und gerade im Unterschied zum französischen Rap sagt sie, sie ist bunt, während der französische Rap das nicht ist. Wo es da gerade zu ihren Anfängen, als sie zu Beatmakern kam, immer einen sehr dunklen, melancholischen Trap gab. Und sie wollte es tanzbarer, hybrider, mit vielen verschiedenen Einflüssen, so wie sie selbst ist. Und sie hatte diese Hip-Hop-Werte und die Rap-Technik und Rap-Werte, Hip-Hop-Technik dann auch, die sie versucht immer zusammenzuführen, so dass ihre Musik sehr bunt ist und sehr ein Bild einer Migrantin beziehungsweise auch ein Bild einer Frau oder einer migrantischen Frau zeigt. Und sie ist mit der Zeit immer mehr sie selbst geworden, weil sie weiß, was sie will, was sie kann. Und gerade in Bezug auf die Arbeit mit den verschiedenen Beatmakern stellt sich natürlich die Frage, wie das funktioniert, ob sie auch selbst produziert oder mit anderen nur arbeitet. Hören wir rein.
2: Je travaille avec plusieurs beatmakers, mais c'est toujours plus ou moins moi qui gère le projet. C'est-à-dire que moi, je vais leur dire, bah là, sur ce projet, j'ai envie d'aller sur ces sonorités, là, j'ai envie de mélanger tel truc, ou là, cette prod, elle est bien, mais pour que ça ressemble plus à moi, il faudrait qu'on change un peu les percus pour les amener vers des percussions indiennes. C'est toujours moi qui ai un peu le moteur, qui est un peu le cerveau, mais après, j'ai plusieurs producteurs qui travaillent avec moi, notamment Didier Nejo, qui a produit le prochain EP qui va sortir en octobre, et surtout, qui remixe toutes les chansons en live, parce qu'il y a une chose qui est l'audio qui sort sur Spotify, qui doit être qualitatif, qui doit sonner bien, mais ensuite, pour que ça sonne bien en live, il faut le retaper, il faut le retravailler pour faire ressortir les basses, faire des remixes, à faire des transitions entre les chansons pour que ça soit pas tout le temps une chanson, on joue la chanson, ça s'arrête. Et en fait, ce qui est bien avec DJ Nojo, c'est que des fois, je lui envoie un vocal et je lui dis, là, je veux que la chanson fasse, brrr, tac, tac, tac, tac, tac, et là, il y a une montée, et là, ça s'arrête, et après, ça reprend. Et moi, dans ma tête, je vois ce que je veux. Et lui dit, OK, c'est bon, j'ai compris. Et après, il m'envoie le truc et on parle plus ou moins le même langage. Et donc, c'est beaucoup plus fluide et c'est beaucoup plus facile.
1: Sie und DJ Nejo sprechen die gleiche Sprache und es ist flüssiger und einfacher. Deswegen arbeitet sie mit ihm, aber auch mit vielen anderen Beatmakern, wo sie aber die Projekte managt, gère les projets, je nachdem, was es für eins ist. Und sie ist dadurch der Motor und das Hirn dieser Projekte und sagt dann, da hätte ich gerne indische Percussions, da muss das so sein. Und mit DJ Nejo arbeitet sie nicht nur für die nächste kommende EP im Oktober zusammen, die hat er produziert, sondern er remixt auch ihre ganzen Sachen für live. Weil sie sagt, die Sachen müssen im Streaming gut klingen, aber sie müssen auch live gut klingen. Und live, dann geht es zu ihrem Tanzen. Also muss da auch geremixt werden und verlängert werden und ein gewisses Live-Spiel vorkommen. Und im Anschluss an dieses Interview hab ich mir dieses Konzert angeschaut im Schonschön. Und da muss man halt schon sagen, dass die ein gutes Team sind, die beiden. Und Nejo nicht nur sich auf Abfeuern der Tracks beschränkt, sondern der hat da seine verschiedenen Pad-Geräte und spielt auch Live-Drums ein, also praktisch Finger-Drumming. Oder, was auch für Überraschungsmoment gesorgt hat an einer Stelle, auf einem ziemlich harten Beat kommt er dann mit der Geige an und steht da und spielt die Geige live dazu. Ist schon geil. Und als Team, was die so bringen, eine hundertprozentige Power-Show, muss man sagen. Und das machen die beiden seit mittlerweile 6 Jahren zusammen. Seit dem Covid arbeiten sie zusammen. Und zuletzt kam ein Song als Ankündigung, erste Single für die EP Santa Soltera, also die heilige Alleingängerin, die im Oktober kommen will. Und der Song heißt Tanga. Den hören wir jetzt. Produziert von DJ Nejo.

0: Ihr hört schon. Sehr tanzbare Beats. Elektronisch. Und geht nach vorne. Und das macht sie halt auch live. Mit einer sehr guten Technik. Und hier Tanga. Siempre levo. Llevo mi Tanga. Immer trage ich Tanga. Tanga. Ja. Erste Single von der kommenden EP. Und ich hatte eigentlich gedacht, dass zuletzt was anderes rausgekommen wäre. Es hat sich dann aber rausgestellt, dass das nur ein Song von einer Kampagne war mit Mad Ben, der noch gar nicht rausgekommen ist, sondern nur in Social Media verwendet wurde. Aber auf den musste ich sie natürlich ansprechen, weil das eine Kooperation mit einem Techno-Künstler war und wie das so zusammengepasst hat.
1: C'est ça, mais en fait, on n'a pas sorti le track. C'est juste un projet qu'on a fait pour une campagne un peu politisée en France. Mais effectivement, ils nous ont proposé de mélanger nos deux styles. Donc, Mad Ben qui fait de la techno et moi qui fais du rap. Ça a été très intéressant à travailler parce qu'au début, on compte pas de la même façon. Moi, où j'ai kiffé, c'est quand il y a la basse et la batterie tout seul. Lui, quand il kiffe, quand il y a beaucoup de voix, c'est tout mélangé. Il y a beaucoup d'effets et tout. Donc, c'était très intéressant de voir le mélange des deux univers.
2: Choc de culture, ouais.
1: Mais en fait, nous, c'est un peu ça notre l'avantage ou un peu notre richesse, c'est qu'on est déjà tout le temps sur plusieurs projets en même temps. C'est-à-dire que là, sur le live, on est encore sur le troisième album, mais on est déjà en train de sortir des tracks du futur EP, on est déjà en train de construire le nouveau set parce qu'on a déjà fini l'EP. En même temps, on m'appelle pour faire des projets comme cette campagne avec Mad Ben. Hier, j'ai joué à Marseille avec un autre DJ de Chinese Man qui s'appelle Matteo. Donc, en fait, on est tout le temps sur des projets hyper différents avec des styles, des sonorités différentes. Et c'est ça qui fait la richesse, c'est qu'on est tout le temps inspiré par plein de choses. Et que moi, ça me force à sortir des codes du hip-hop, des codes du rap pour chercher d'autres types de flows, d'autres types de hyper le public, d'autres types de mélodies. Et en fait, c'est ça qu'après, quand j'ai créé ma musique, ben, en fait, j'arrive avec toutes ces idées-là et j'ai envie de tout mélanger, quoi.
0: Sie hat also Lust, alles zu mischen und ist immer auf verschiedenen Projekten oder an verschiedenen Projekten am Arbeiten. Und dieses Projekt mit Mad Ben war für eine leicht politische Kampagne. Meine Recherche hat ergeben, dass das wohl Serikip, also als Team zusammen sein. La musique est un langage universel. Musik ist eine universelle Sprache. War und so ein bisschen Kulturschock, sagt die Jenny Joda. Und es ist halt aus den Hip-Hop-Codes rauskommen und Neues kreieren, was den Reichtum für sie schafft. Und auch immer verschiedene Inspirationen gibt, wenn sie an verschiedenen Projekten gleichzeitig arbeitet. Im Moment ist sie live auf Tour mit ihrem dritten Album immer noch, was vor 2 Jahren rauskam, aber gleichzeitig hat sie verschiedene Dinge. Am Vortag war sie in Marseille mit The Chinese Man Matteo, ein DJ in Marseille, aufgetreten und hat auch mit dem Musik gemacht. Und sie ist immer auf der Suche nach anderen Flows und anderen Melodien. Und da sie ja auch auf Spanisch rappt, wie wir gerade festgestellt haben, die nächste EP soll komplett auf Spanisch sein und sie ist dort aufgewachsen und hat viel Erfahrung damit, musste ich sie natürlich fragen, wie so ihr Eindruck vom Vergleich zwischen Spanien und Frankreich

werden, also nicht gesehen werden. Es wird aber auch viel gerade der freizügige Kleidungsstil stigmatisiert, der aber Teil von gewissen Kulturen ist. Sie war auch in Mexiko, in Südamerika und hat das miterlebt. Da ist das ganz normal, den Minirock zu tragen. In Frankreich werden diese Codes aber nicht verstanden und man wird dafür kritisiert, mit Sexismus, mit Freizügigkeit. Und das geht so nicht. Frankreich ist da sehr verklemmt. So stellt sie es zumindest dar. Und ein Feature mit einem der raren französischen Künstlern, die sie gemacht hat, ist Melocoton, der Pfirsich, mit Driver aus Sarcelles auf dem Album 3. Da hören wir jetzt mal rein. Ihre Art von Reggaeton.

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2: Willkommen bei Iskuba, heute Escovine im Studio und wir haben eine Midi-Karaoke-Sendung. Und jetzt kommt der erste Karaoke-Song. Come Together.

0: Ja, das ist eure Sendungsmacherin, also ich, Escobine mit Come Together in meiner Version von diesem Song, original auf MIDI gesungen. Der Harald lacht. Kai, genau, der ist hier mit im Studio und nimmt die Sendung mit mir auf und ist mein Gast und war auch schon mein Gast bei der Voraufnahme von der Karaoke.
1: Ja.
0: Harald, was bedeutet Karaoke für dich? Hi.
1: Hi, Escobine. Das wird gar nichts sein, soweit ich weiß. Ich habe richtig Spaß dran bekommen. Ich habe dann so geguckt, welche meiner Lieblingssongs so gibt in der Version. Aber tatsächlich habe ich viel nicht in MIDI-Karaoke dann gefunden, sondern wir haben es ja diesmal ein bisschen ausgedehnt auf außer MIDI, kann man sagen. Ne? Also ich habe dann viel, tatsächlich gibt es viel so als, also ohne Gesang dann halt, als Instrumentals, als Karaoke-Version, auch so, wo denn der Text schön ist, den du mitlesen kannst und so, ja. Und da habe ich dann doch einiges meiner Lieblingssong gefunden und war dann sehr fleißig. Dann doch.
0: Ja, mega, du. Also dich werden wir hier gleich auch noch hören. Nicht-MIDI- dafür, ja, sehr, sehr professionell aufgenommen Songs und ich habe schon gehört, dass du ein bisschen Spaß dabei hattest. Und genau, es macht ja auch Spaß zu singen in Gesellschaft oder auch, genau, wir haben eine Voraufnahme gehabt zu dieser Sendung. Da hören wir gleich einfach jetzt mal im Anschluss direkt hier den Clemens, der hat losgelegt mit One Note Samba. Schöne Grüße hier.
1: Oh wow. Okay.
0: Und wir hören Clemens mit dieser Version frei improvisiert. Super gesungen. First Take dieser Song.
1: Okay, cool.

0: Yeah, das war die Kirsten mit Celebrity Skin von Hole. Der große Hit. Yay. Okay. Auch mega cool gesungen, Kirsten. Respekt hier. Grüße aus dem Studio.
1: Ja, ganz liebe Grüße auch von mir.
0: Ja, genau. Kirsten, du hast auch noch mehr Songs gesungen. Einmal halt an diesem einen Abend, wo wir uns getroffen haben und mehrere Songs aufgenommen haben. Und dann habt ihr noch Songs produziert. Habt ihr da MIDI, habt ihr auch Instrumente reingespielt eigentlich?
1: Nee. Also wir haben einfach die von den Originalsongs praktisch, die ohne Stimme. Also wo die Stimme rausgerechnet wurde oder wo, keine Ahnung, wo es die Mehrspur-Tracks gab. Also ohne Stimme und also im Grunde die Originaltracks.
0: Okay. Ja, weil wenn man im Internet sucht, man kann schon MIDIs finden, aber nicht von allen Songs. Wir hatten damals eine Sendung, 2002 haben wir eben nachgeschaut.
1: Ja.
0: Da hatten wir schon mal hier mit Milo und Golf, deswegen auch noch der Jingle. Die haben auch diesmal wieder mitgemacht übrigens. Eine Karaoke-Sendung nur mit MIDIs und diesmal halt der Mix, weil die Technik hat sich weiterentwickelt.
1: Ja, kann man so sagen, ja.
0: Genau, manches Material kriegt man kostenlos im Netz und kann dann spielen, zum Beispiel mit GarageBand oder anderen, oder mit dem Handy kann man ja auch aufnehmen beim Singen.
1: Mhm.
0: Und ja.
1: Und damals hat der Frank erklärt, was MIDI ist, aber keine Ahnung.
0: Willst du das jetzt erklären?
1: Okay, also ganz kurz, also MIDI sind einfach serielle Daten, wo einfach drin ist, welcher Ton gespielt wird, wie lange gespielt wird und wie stark er angeschlagen wird. Das ist eigentlich ganz einfach. Und dann gibt es so Synthesizer, die haben eigentlich bis zu 128 Sounds. Ja, das ist so Standard-MIDI-Files. Die gibt es halt in verschiedenen Qualitäten. Die gibt es ganz billig in jedem Player. Ja, im VLC-Player oder sowas. Ja. Und es gibt auch richtige Synthesizer, die das können. Da ist dann wegen mir auf Nummer 10 ist dann immer das Schlagzeug, auf 1 ist, glaube ich, immer das Klavier und so weiter. Ne? Und je nach Qualität, umso besser klingt's oder besser, sagen wir mal, umso echter klingt's. Und dieses Billige hat aber natürlich auch seinen Charme einfach, ne? Dieses
0: dann fällt's nicht so auf, wenn man ein bisschen schief singt, weil es kann eigentlich nur besser werden, ja. Das ist auch so ein bisschen das Konzept.
1: Ja.
0: Jetzt bei dem nächsten Song hast du mit der Kirsten einen Song gesungen von den Lemonheads, My Drug Buddy.
1: Mhm.
0: Den hören wir jetzt.
1: Genau. Da singt sie am Ende mit, genau.

0: gelb. Aber.
1: Hey, das war Golf mit Rock'n'Roll. Singer von AC/DC, und wer genau hingehört hat, hat gemerkt, das war nicht der Originaltext, das war alemannisch. Mega die Version. Ich glaube, die Maida hat noch im Hintergrund gesungen. Also auf jeden Fall Grüße hier und danke für diese mega coole Produktion. Golf hat auch geholfen beim Aufnehmen, und eine dieser Spuren von dem MIDI, habt ihr vielleicht gehört, wurde ersetzt durch seine echte Gitarre. Das kann man natürlich auch machen, wenn man Bock hat.
2: Ach, siehste, gell? Weil ich dachte nämlich, das ist so MIDI-Sound, aber die Gitarre, das ist kein MIDI, ne? Okay.
1: Ja, ja. Genau. Also, ah, ja, okay. Also es hat richtig Spaß gemacht, sich solche Sachen auszudenken. Aha. Made by Escobar.
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0: Ja, das war meine Interpretation von Herbert Grönemeyers Alkohol. Ich würde jetzt nicht sagen, es ist mein Lieblingssong, aber hat echt Bock gemacht, auch mal Deutsch zu singen.
1: Mhm. Okay. Ja, ich kann mich erinnern, das ist erst so ein Hip-Hop-Lied, ne? Deichkind.
0: Ja, das ne? ist super schwierig, also man da einen geeigneten Song zu finden für die Stimmlage und wo man auch Bock hat, weil das, ja. man muss das ja schon irgendwie auch ein bisschen üben und dann am Ende hört es gar nicht mehr auf, gell, Harald?
1: Ja. Es ist jedenfalls interessant so. Ja. Das dann, ja, macht Spaß.
0: Genau, und was ich noch sagen wollte und warum ist überhaupt der Harald hier? Der Harald ist ja auch Sendungsmacher hier und hilft mir auch bei der Technik. Also danke auf jeden Fall hier bei der Aufnahme. Und dann hat er viele Songs gesungen und nicht nur der Harald, sondern auch die anderen Sendungsmacherinnen sind ja nur Sendungsmacher, also und ich. wir haben auch gesungen, also jedenfalls
1: Kirsten noch, viele. Die macht ab und zu mal ne, genau. auch mit.
0: Du hast gesungen, den Golf haben wir eben schon gehört. Dann haben wir den Ebu, der singt auch gleich noch einen Song. Mhm. Der hat auch mitgemacht und ja, also ich hoffe, man kann es hören irgendwie so, dass diese Freude. Ist ja immer die Frage, ob das andere Leute auch interessiert, wenn man Karaoke singen oder ob das eher so Kopfschmerz verursacht. Aber genau, vielleicht macht es ja auch einfach gute Laune. Also mir ging es so, zu hören, wie andere Bock haben, irgendwie was zu singen. So auch beim nächsten Song habe ich diese Leidenschaft beim Singen gehört.

0: Einmal, ne? Wie lange denn noch oder so? Kann ich mich erinnern?
1: Wie lange geht denn das noch?
0: Genau. Bis dann endlich am Ende kommen, I'm afraid I told a lie. Genau, da habe ich dann irgendwie. Und ich habe immer den Text mitgelesen, so. Ja, also es war tatsächlich so. Auch so MIDI mit Text halt, ne? Ja. Ja. Aber das geht ewig, ja.
1: Ja, aber es ist überzeugend. Also, das ist halt. Welche Szene ist das? Ist das ein Film oder ist das einfach nur der Song über den Mercy Seat?
0: Das ist ein Song über den Mercy Seat. Also der hat damals, das war zu der Zeit, da hat er allerdings auch so einen Gefängnisfilm mitgespielt, hat er so einen Irren gespielt, Ghost of the Civil Dead, australischer Film.
1: Nick Cave,
0: genau. Der hat als Schauspieler so ein Gefängnis, also das war so ein richtiger Spielfilm irgendwie. Das war so ungefähr zur selben Zeit, ja. Also das war, ist ja, keine Ahnung, das zweite Nick Cave Album nach Birth Control, bin ich jetzt blöd irgendwie. Wie hieß die erste Band von Birthday Party?
1: Birthday Party.
0: Ja, Birthday Party war die erste Band, genau. Ja. Aber wie auch immer, genau.
1: Geiler Song, aber genau, man braucht Durchhaltevermögen, aber das ist halt auch dann der Todeskampf irgendwie, oder so. So.
0: Genau.
1: Ist er halt, ja.
0: Genau. Also ist halt so in der Zelle alleine irgendwie und man dreht halt durch irgendwie und redet sich halt ein, man ist nicht schuldig oder was, so halt, ne, irgendwie. Und ja, genau. So kann man das sehen, ja. Oder? Ach, das ist jetzt genau, schon das Ende. Jetzt kommt dann direkt ein nächster Song, ne? Okay.

Ich bin's, Mr. Ebu, und ich singe jetzt für Escobines Midi-Karaoke-Show auf Escobar hier bei Radio X Roxanne von The Police im Original. Das war übrigens das Lied, mit dem Sänger Sting öffentlich zugab, einmal in eine Prostituierte verknallt gewesen zu sein und sich unverhältnismäßige Dinge von ihr zu wünschen, wie zum Beispiel, dass sie ihn nicht mit einem anderen Jungen teilen soll. Pech gehabt, lieber Sting. Hier kommt Roxanne.

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1: Ja, das war eine Version von Frank und Nancy Sinatra's Something Stupid, interpretiert von Clemens und Kirsten. Vielen Dank für dieses wunderschöne Duett.
2: Ja.
1: Genau, und wir hören die ganze Zeit nur MIDI-Karaoke und verschiedenste Menschen haben da mitgemacht, unter anderem fast alle Sendungsmacher von Radio Escobar. Schöne Grüße hier nochmal und viele haben auch mitgeholfen, dass das heute zustande kommen konnte. Jetzt haben wir noch zwei Songs am Ende. Einmal habe ich noch einen Song gesungen von America. Das ist Horse with No Name. Kenne ich eigentlich von der Serie Friends. Das ist so eine super lustige Szene. Und da kommt dieser Song.
2: Ja,
1: ich weiß gar nicht mehr. Genau, da ist er
2: irgendwie Hit von denen,
1: in meinem Kopf geblieben. Und dann war ja auch irgendwie Geburtstag von der Route 66. Und ja, in dem Zusammenhang kann man irgendwie America noch hören, finde ich. Ganz gut. Und am Ende hören wir noch von Steen Eisbär.
2: Okay.
1: Freue ich mich auch schon drauf.
2: Da freue ich mich auch sehr drauf, ja. Genau. Grüßen, lieben Steen.
1: Ja, genau. Grüße an alle, die mitgemacht haben.
2: Sag mal, mir ist eben zum Jingle kurz was eingefallen, ne? Ist dir da auch was aufgefallen?
1: Die Frequenz stimmt
2: ja,
1: nicht mehr.
2: Ja, genau. Die alte Frequenz 104, 101,4.
1: Ja. Ja, jetzt natürlich bei 91,8. Okay. Oder beim Live-Radio. Genau, bei plus 7 könnt ihr die Sendung auch nochmal anhören. Wenn ihr Lust habt, macht selber Karaoke-Partys, wenn ihr inspiriert seid. Es macht echt Spaß.
2: Mir hat übrigens letztens jemand eine Karaoke-Bar hier in Frankfurt empfohlen, irgendwie. Aber man darf ja keine Werbung machen, irgendwie. Mhm. Also die soll, also wo halt nur Chinesen, oder nee, doch, nur Chinesen irgendwie sind, okay. Und so, ja. Aber ich sage jetzt nicht wo.
1: Okay, gut.
2: Müsst ihr selber rausfinden.
1: Dann, genau, wenn ihr wollt, macht das oder macht Singstar zu Hause mit Freunden oder so. Macht ja schon irgendwie Bock. Oder halt einfach bei YouTube jeder Song eingeben und Karaoke-Version dahinter. Und dann kann man ein bisschen üben.

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So, und ihr hört jetzt den Vanille-Club hier auf Radio X in Frankfurt, im werbefreien Stadtradio in Frankfurt. Mein Name ist Ice Cream Mike, as you like. Und passend zur Temperatur gibt es eine Stunde lang Latin, Salsa, Rumba und so weiter. Am Ende sage ich eine Liste durch, die Playlist durch. 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Vielen Dank dafür. Also kostenlos Download. Fickt euch, ihr blöden Milliardäre. Und jetzt geht's gleich heiß weiter mit Furza Positiva mit Orchestra Essentia.

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0: Hui, was für eine super abgehangene Version von diesem Stück Creep von Vanessa Ayala. Ihr hört den Vanilleclub auf Radio X, dem werbefreien Stadtradio in Frankfurt. Meine Messe Ice Cream, I Guess You Like, eine Stunde Salsa. Die erste Halbzeit begann mit Fuerzo Positiva von Orchestra Essencia, danach Sueltame von Orchestra Halo, dann El Vecino Malo von Markus Baitis, Hydrans Love All von Carlos Henriques, Jeremy Bosch, Terrell Stafford und Michael Rodriguez, danach Fuego en el 23, genau, ich weiß nicht auf Spanisch, Sonora Ponchenza und Ponchena und jetzt eben Creep von Vanessa Ayala, ein Bachata. Ja, ihr hört den Vanilleclub, wie gesagt, das Vanilleclub Sommerloch und ich weise nochmal drauf hin, auf den kostenlosen Download, nämlich fickt euch ihr blöden Milliardäre in einem Master, einer gemasterten Version von Bionic Sounds aus Österreich. Also danke dafür nochmal. Das hört sich ziemlich gut an und wird mit Sicherheit der Sommerhit 2026 mit der rechten Maustaste kann man das Ganze downloaden und man kann es natürlich auch anhören auf der Seite www.vanilleclub.de www.vanilleclub mit V und mit C.de. So, und jetzt geht's weiter hier im Sommerloch vom Vanilleclub. Eine Stunde Salsa.
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0: Mit Dame und Chance von Ray Roig Isui zu Orchestra, genau. Ab geht's. Tanzt, Leute, tanzt.
2: Hallo, Idiho!

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1: Ja, das Sommerloch hier im Vanille Club. Mein Name ist Ice Cream Ike und As You Like. Und ihr hört den Vanille Club auf Radio X, dem werbefreien Stadtradio in Frankfurt, eine Stunde lang Latin Music. Das eben war die unvergessliche Celia Cruz mit La Paloma. Davor hörten wir Tema de Maria Cervantes von Charlie Palmieri Allstars von den Montuno Sessions. Davor La Rumba Te Invita von Principe Uisu Sexteto von 1967, ebenfalls von dieser Band Pachanga Play. Und davor hatten wir die Latin Giants of Jazz mit Dime Quien Eres. Und zu Beginn Ray Rock Isu Orchestra mit Dame und Chance. So, hier im Vanille Club beendet jetzt diese Stunde Latin und ich möchte nochmal darauf aufmerksam machen, www.vanilleclub.de, unsere Webseite, wo man ein von Bionic Sounds aus Österreich gemastertes Stück, den Sommerhit 2026, downloaden kann und anhören kann, nämlich Fickt euch, ihr blöden Milliardäre. So, das wäre es soweit hier im Vanille Club. Jetzt kommt noch zum Schluss Sueltame Hilo von Orchestra La Combinación. Viel Spaß und schönen Abend und tanzt, tanzt, tanzt.

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1: 23 Uhr. Die Nachrichten. Zunächst die Übersicht. In Deutschland nimmt die Zahl der politischen Extremisten zu. Nach den tödlichen Schüssen auf 6 Menschen in einer Jugendeinrichtung in Stade wurde Haftbefehl wegen Mordes gegen den Tatverdächtigen erlassen. Israel kündigt die Zerstörung aller Hisbollah-Einrichtungen im Südlibanon an. Die Meldungen im Einzelnen. In Deutschland ist die Zahl politischer Extremisten weiter gestiegen. Das geht aus dem Jahresbericht für 2025 hervor, den Bundesinnenminister Dobrindt und Verfassungsschutzpräsident Celen in Berlin vorgestellt haben. Dessen Behörde zählte im vergangenen Jahr rund 58.700 Personen zur rechten Szene, etwa 8.500 mehr als im Vorjahr. Die Zahl gewaltorientierter Rechtsextremisten stieg leicht von 15.300 auf 15.600. Einen Anstieg dokumentierten die Verfassungsschützer auch in der linken Szene. Hier wurde ein Zuwachs an politischen Extremisten um rund 4.200 auf 42.200 Personen registriert. Angesprochen auf ein mögliches AfD-Verbotsverfahren, bekräftigte Bundesinnenminister Dobrindt seine Skepsis. Der Minister verwies auf eine Entscheidung des Landgerichts Köln vom Februar, nach der das Bundesamt für Verfassungsschutz die Partei nicht als gesichert rechtsextremistisch einstufen darf. Das Urteil mache wenig Hoffnung auf eine positive Entscheidung des Bundesverfassungsgerichts für ein Verbotsverfahren, erklärte Dobrindt. Der neue Verfassungsschutzbericht schätzt ein Drittel der rund 70.000 AfD-Mitglieder als rechtsextrem ein. In Stade ist bei einem Gottesdienst den 6 Todesopfern des Schusswaffenangriffs in einer Mutter-Kind-Einrichtung gedacht worden. Der niedersächsische Ministerpräsident Lies sprach in der St. Wilhardi-Kirche den Angehörigen sein Mitgefühl aus. Besonders schmerzhaft sei der Gedanke, dass Menschen aus dem Leben gerissen worden seien, die sich für ein gutes Miteinander einsetzten. 3 Vertreter des Jugendamtes der Region Hannover und 3 Mitarbeiter der Jugendhilfeeinrichtung in Stade waren gestern durch Schüsse gestorben. Es handelt sich um 4 Frauen und 2 Männer. Ein 45-Jähriger wurde als mutmaßlicher Täter festgenommen. Gegen ihn erließ das Amtsgericht am Abend Haftbefehl wegen 6-fachen Mordes. Hintergrund der Tat ist nach Angaben der Polizeidirektion Lüneburg vermutlich ein Sorgerechtsstreit. Die Deutsche Bahn muss künftig Wettbewerbern im Fernverkehr mindestens ein Viertel der Kapazitäten auf hochbelasteten Strecken überlassen. Das hat die Bundesnetzagentur beschlossen. Profitieren sollen davon die Fahrgäste, weil sich die Bundesnetzagentur von mehr Wettbewerb im Fernverkehr niedrigere Ticketpreise verspricht. Mit dem Beschluss entspricht die Behörde einer zentralen Forderung des italienischen Zugunternehmens Italo, das für 2028 den Markteintritt in Deutschland plant. Der Fernverkehr wird bislang zu 95% von der Deutschen Bahn bedient. Das Unternehmen macht geltend, wenn man lukrative Trassen abgeben müsse, müssten Anbindungen auf weniger befahrenen Strecken gestrichen werden. Die Inflation in Deutschland ist gesunken. Waren und Dienstleistungen verteuerten sich nur noch um 2,3% im Vergleich zum Vorjahresmonat. Im Mai waren es 2,6% gewesen, im April 2,9%. Das teilte das Statistische Bundesamt in einer ersten Schätzung mit. Experten sehen die Anspannung im Iran-Konflikt und die daraus folgenden sinkenden Ölpreise als wichtigsten Grund für die Entwicklung. Deutschland strebt eine engere Partnerschaft mit den südamerikanischen Mercosur-Staaten an. Das sagte Bundesaußenminister Wadephul beim Mercosur-Gipfel in Paraguay. Die Bundesregierung wolle im Juli als eines der ersten EU-Länder die Ratifizierung des Partnerschaftsabkommens zwischen der EU und den Mercosur-Staaten einleiten. Eine engere Zusammenarbeit mit den Mercosur-Staaten soll unter anderem die Abhängigkeit von China bei den wirtschaftlich wichtigen seltenen Erden und kritischen Mineralien verringern. Die EU-Mercosur-Vereinbarung gilt auch als Gegenpol zur protektionistischen Zollpolitik von US-Präsident Trump. Die EU und die Mercosur-Staaten Brasilien, Argentinien, Uruguay und Paraguay bilden seit Anfang Mai eine Freihandelszone. Israels Ministerpräsident Netanyahu will die Infrastruktur der schiitischen Hisbollah-Miliz im Südlibanon vollständig zerstören. Netanyahu wies die Armee bei einem Truppenbesuch an, alle ober- und unterirdischen Anlagen, die die Miliz für Angriffe auf Israel genutzt habe, unbrauchbar zu machen. Er schloss nach Angaben des Regierungspresseamts zudem erneut einen Abzug der Armee aus dem Grenzgebiet aus, bis die Hisbollah vollständig entwaffnet sei und keine Bedrohung mehr für Israel darstelle. Israel und der Libanon hatten am Freitag unter US-Vermittlung ein Rahmenabkommen unterzeichnet, das den Weg zu einem dauerhaften Frieden zwischen den beiden Nachbarländern ebnen soll. Israel verlangt eine Entwaffnung der Hisbollah, diese lehnt das ab. UNO-Generalsekretär Guterres hat um Finanzhilfe für das Palästinenser-Hilfswerk der Vereinten Nationen im Gazastreifen gebeten. Die Einschnitte beim UNRWA gefährdeten die Existenzgrundlage von Millionen Menschen, sagte Guterres in New York bei einer Geberkonferenz für das Hilfswerk. Die Organisation könne ihren Aufgaben nicht mehr nachkommen. Der UNO-Generalsekretär äußerte sich entsetzt von so wörtlich anhaltenden Bemühungen, die UNRWA zu verdrängen und zu untergraben. Guterres sprach von Verleumdungskampagnen, Desinformation und gezielten Behinderungen. Damit spielte er auf Vorwürfe an, wonach einige der 13.000 UNRWA-Mitarbeiter an Terroranschlägen der Hamas beteiligt gewesen sein sollen. Eine unabhängige Untersuchungskommission unter Leitung der früheren französischen Außenministerin Colonna hatte die UNO-Agentur 2024 in wesentlichen Punkten entlastet. In den USA hat der oberste Gerichtshof das Geburtsrecht auf eine Staatsbürgerschaft bestätigt. Der Supreme Court kassierte somit die Anordnung von Präsident Trump ein, das in der Verfassung verankerte Recht einzuschränken. Kinder, die in den Vereinigten Staaten zur Welt kommen, erlangen weiterhin automatisch die US-Staatsbürgerschaft. Das Geburtsrecht gilt seit 1868. Trump wollte es unter anderem für Kinder von Menschen ohne gültigen Aufenthaltsstatus abschaffen. Der oberste Gerichtshof billigte zudem die Gesetze zweier Bundesstaaten, durch die Transgender-Mädchen und Frauen der Beitritt zu weiblichen Sportmannschaften an Schulen und Universitäten verboten wird. Nach Ansicht der Richter verstoßen die Verbote in Idaho und West Virginia weder gegen die Verfassung noch gegen ein Bundesgesetz, das Geschlechterdiskriminierung im Bildungswesen verbietet. Großbritannien stockt seine Rüstungsausgaben auf. Der scheidende Premierminister Starmer kündigte weitere 15 Milliarden Pfund für die Armee an. In den kommenden 4 Jahren wird das Land damit insgesamt fast 300 Milliarden Pfund, umgerechnet rund 347 Milliarden Euro, in die Modernisierung seiner Streitkräfte investieren. Großbritannien reagiert damit auf die zunehmenden Bedrohungen, insbesondere durch Russland und die geringe Unterstützung von Seiten der USA. NATO-Generalsekretär Rutte begrüßte Starmers Ankündigung. Am 6. Tag nach den Erdbeben in Venezuela ist die Zahl der Toten auf mehr als 1.900 gestiegen. Mehr als 10.500 Menschen seien verletzt, erklärte der Präsident der venezolanischen Nationalversammlung Rodriguez. Experten gehen davon aus, dass die Zahl der Opfer noch deutlich ansteigen wird. Rettungskräfte suchen weiter nach Verschütteten. Bei der Fußball-Weltmeisterschaft ist Norwegen ins Achtelfinale eingezogen. Die Skandinavier schlugen die Elfenbeinküste im 16. Finale mit 2:1. Zur Stunde spielt Frankreich gegen Schweden. In der Nacht folgt dann noch die Begegnung Mexiko gegen Ecuador. Die deutsche Nationalmannschaft ist bei der WM in der vergangenen Nacht bereits im 16. Finale ausgeschieden. Und hier noch einmal die Übersicht. In Deutschland nimmt die Zahl der politischen Extremisten zu. Nach den tödlichen Schüssen auf 6 Menschen in einer Jugendeinrichtung in Stade wurde Haftbefehl wegen Mordes gegen den Tatverdächtigen erlassen. Israel kündigt die Zerstörung aller Hisbollah-Einrichtungen im Südlibanon an. Das Wetter: in der Nacht wechselnd bis stark bewölkt und von Südwesten häufiger Schauer und Gewitter. In der Mitte und im Süden Unwettergefahr, 19 bis 12 Grad. Am Tag im Osten und Südosten stark bewölkt mit Regen, 20 bis 28 Grad. Das waren die Nachrichten.
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4: Einen wunderschönen guten Abend und willkommen zur DJ-Nacht auf Radio X. Heute gibt es eine weitere Ausgabe von Radikal Ambient Inferno mit Maya an den Turntables und CJs. Und ich wünsche gute Unterhaltung.

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Ich habe noch circa ungefähr 5 Minuten. Und nach mir kommt die Nachtschleife, die Soundtapes. Das war Radikal Ambient Inferno mit Maya. Und ich bin draußen, sagt Ciao.